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0: Da verklingen sie die letzten Töne der Nachtmusik. Stereo Underground haben wir dort gehört. Eine globally popular show that was initially made for local radio. In these two glorious hours you can expect a wonderful mixture of alternative anthems, gig stories and requests from a music community with Attitude. Das schreiben Stereo Underground über sich selbst in ihrer Programmbeschreibung auf radiokorax.de. Wir haben es 7 Uhr. Zeit für das Morgenmagazin. Guten Morgen.
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0: 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Am Mikrofon begrüßt euch Katha. Schön, dass ihr heute Morgen eingeschaltet habt. Und wir wollen einmal schauen, was uns heute in der ersten gemeinsamen Stunde des Morgenmagazins erwartet. Wie immer gibt es zum Einstieg einen Blick auf aktuelle Nachrichten und das Wetter. Im Anschluss wollen wir über Geld sprechen. Als letztes Bundesland hat auch Berlin jetzt die Bezahlkarte für Geflüchtete eingeführt. Dies wollen wir als Anlass nehmen, um über Gemeinschaftsökonomie zu sprechen. Und wir wollen nach Chemnitz schauen. Dort soll am kommenden Sonntag ein Nachbarschaftsfrühstück stattfinden und gleichzeitig einen Rekord aufgestellt werden. Und wir wollen abschließend zu dieser Stunde einen kritischen Blick auf den Fußball werfen. Radio Blau hat sich mit jüdischen Lebensrealitäten und Antisemitismus im Fußball beschäftigt. Soweit zu unserem Programm in der ersten Stunde. Wie gesagt, an dieser Stelle gleich ein Blick auf die Nachrichten vom heutigen 26. August und ein Blick aufs Wetter. Vorab jedoch ein bisschen Musik. Und zwar hören wir ein ganz ruhiges Stück vielleicht zum Start in diesem ja auch mitunter regnerischen Morgen. Zumindest bin ich vorhin nass geworden, als ich zur Bahn gedüst bin. Wir hören Jealous Guy von Hooray for the Riff Raff.
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Hooray for the Riff Raff haben wir dort gehört mit einem Cover von John Lennon. Und zwar haben wir gehört Jealous Guy. Tatsächlich kannte ich zuerst nur dieses Cover und ich finde, das macht irgendwie was komplett anderes mit einem, wenn dieser Text von einer Flinterperson gesungen wird, weil ich finde es von John Lennon ehrlich gesagt ein bisschen frech, dass er einfach ein Lied darüber singt, er wäre ja so eifersüchtig gewesen und es tut ihm ja so leid, dass er sie zum Weinen gebracht hat, aber er war einfach so eifersüchtig, er konnte einfach nichts dafür. Genau, also die John Lennon-Version, die macht mich ein bisschen sauer und fand das irgendwie viel besser übersetzt von Hooray for the Riff Raff an dieser Stelle. Ihr hört das Morgenmagazin. Wir haben es jetzt 7:07. Zeit, um einen Blick auf aktuelle Nachrichten und das Wetter zu werfen.

Der Schufa drohen im Zusammenhang mit der sogenannten Schattendatenbank rechtliche Konsequenzen. Dies meldet die ARD. Die gemeinnützige europäische Datenschutzorganisation NOYB will gerichtlich gegen Deutschlands größte Wirtschaftsauskunftei vorgehen. Die Schufa steht wegen einer Schattendatenbank in der Kritik, in der offenbar jahrelang veraltete Daten von Millionen VerbraucherInnen gespeichert wurden. Nach Medienberichten von NDR und Süddeutscher Zeitung ist das Interesse der Betroffenen groß, was zu einer Flut an Auskunftsanträgen und Bearbeitungszeiten von bis zu 3 Monaten führt. Kritik richtet sich zudem an den hessischen Datenschutzbeauftragten, der trotz laufender Prüfung seit über einem Jahr untätig sei. Bundespräsident Steinmeier warnt eindringlich vor Abschottung und völkischem Nationalismus. Dies meldet rbb24. Deutschland brauche Zuwanderung, um zu funktionieren, sagte Steinmeier in einer Grundsatzrede in Berlin. Gleichzeitig müsse man darüber diskutieren, wie viel an Zuwanderung das Land bewältigen kann, ohne alle Beteiligten zu überfordern. Das Thema Migration habe die Gesellschaft aufgewühlt, mitunter sogar gespalten. Hier sei man schon mal weiter gewesen, so Steinmeier. Zum deutschen Volke zählten auch Deutsche, die hinzugekommen sind. Kanada reagiert auf die jüngsten von den USA verhängten Strafzölle mit Gegenmaßnahmen gleicher Höhe. Dies meldet ebenfalls rbb24. Finanzminister Champagne kündigte Vergeltungszölle in Höhe von bis zu 50% auf US-Importe an. Sie sollen ab dem 8. September gelten. Erst am Samstag waren neue US-Zölle von 50% auf kanadische Importe in Kraft getreten. Verhandlungen zwischen Washington und Ottawa zur Abwendung der Handelsbarrieren waren zuvor gescheitert. Das russische LGBT-Netzwerk hat seine vollständige Schließung und die Einstellung aller öffentlichen Aktivitäten bekannt gegeben. Dies meldet queer.de. Die Entscheidung sei vor dem Hintergrund der massiven staatlichen Verfolgung und der Einstufung der Organisation als extremistisch im Frühjahr gefallen. Der Schritt zur Auflösung sei das Ergebnis einer eingehenden Risikobewertung, betonten die Verantwortlichen. Unter den aktuellen repressiven Gesetzen in Russland drohen bei einer Verbindung zu als extremistisch eingestuften Organisationen drakonische Haftstrafen, sowohl für AktivistInnen als auch für UnterstützerInnen und Hilfesuchende. Die US-amerikanische Country-Musikerin Dolly Parton ist tot. Wie ihre Familie mitteilte, starb sie im Alter von 80 Jahren. Die vielfache Grammy-Gewinnerin zählte seit den 70er Jahren zu den erfolgreichsten KünstlerInnen weltweit. Sie verkaufte über 100 Millionen Alben und hatte zahlreiche Nummer-1-Hits. 2022 wurde sie in Los Angeles in die

war es heute früh nass. Dort starteten wir mit 14 bis 16 Grad in den Tag, wie gesagt bei leichtem Regen. Es wird heute auch nicht so viel wärmer. Es bleibt stark bewölkt bei 17 bis 18 Grad, kühlt sich aber auch nicht so sehr ab zum Abend hin. Also in der Nacht werden wir dann 13 bis 16 Grad haben. Es lockert sich allerdings ein bisschen auf bei wechselnder Bewölkung. Schauen wir nach Berlin. Dort ist es ein bisschen wärmer heute. Dort ist es auch überwiegend wolkig heute Morgen bei 15 bis 22 Grad. Zum Mittag hin zieht sich's dann zu bei 23 bis 24 Grad und abends und nachts kühlt es sich dann ein bisschen ab auf 15 bis 19 Grad wechselnd bewölkt. Und abschließend ein Blick nach Dresden. Auch hier hat es am Morgen geregnet bei 15 bis 17 Grad. Es regnet auch weiterhin Richtung Mittag, leicht bei 17 bis 20 Grad. Am Abend wird es hier dann aber ein bisschen freundlicher bei 17 bis 20 Grad. Beziehungsweise lockert sich hier komplett auf und es gibt einen klaren Himmel bei 14 bis 16 Grad in der Nacht. Soweit also auch das Wetter zum heutigen Mittwoch. Wir wollen an dieser Stelle im Morgenmagazin gleich über Geld sprechen. Wie kann man Geld solidarisch miteinander teilen und umverteilen? Was genau bedeutet eigentlich Gemeinschaftsökonomie? Darum soll es an dieser Stelle gehen und vielleicht angelehnt daran ein Stück von Pink Floyd. Die haben nämlich ein Lied über Geld geschrieben. Wo ist es denn? Ich dachte, ich hätte es offen. Genau, wir hören Money.

0: Money. Geld. Darum ging es in dem Stück, das wir soeben hörten, von Pink Floyd. Wir haben 17 Minuten nach 7. Ihr hört das Morgenmagazin und wir wollen über Geld an dieser Stelle sprechen. Geld ist ja irgendwie immer ein sensibles Thema. Ich kenne das selbst, aber vielleicht ist es gerade jetzt wichtig, über Geld zu sprechen, denn vor kurzem wurde die Bezahlkarte auch in Berlin eingeführt. Eine Bezahlkarte ist eine guthabenbasierte Debitkarte, auf die staatliche Sozialleistungen für MigrantInnen und Geflüchtete anstelle von Bargeld ausgezahlt werden. Das macht abhängig und schränkt in sozialer Teilhabe massiv ein. Also man kann damit zum Beispiel nicht auf den Flohmarkt gehen. Radio Korax hat im Rahmen des Gemeinschaftsökonomie kurz auch Gemöck mit Menschen geredet, die sich nicht nur die Wohnung oder den Platz im Kühlschrank, sondern eben auch ihr Geld solidarisch teilen. Doch wie kommt man auf die Idee, sich sein Geld zu dritt zu teilen? Dazu hören wir einen Beitrag jetzt.
1: Ja, na, ich glaube, wir waren schon alle immer in Umfeldern, wo es TräumerInnen und KämpferInnen gibt. Und da kommt Mensch ja immer mal wieder drauf, irgendwelche Sachen zu teilen, also das Essen oder die Wohnung oder was auch immer. Oder ein Lastenrad. Wir haben aber gemerkt, dass sozusagen die Solidarität oder auch die Verbindung oft dann da endet, wo es um finanzielle Sicherheit geht. Genau, wir haben selber dann bei uns festgestellt und auch jetzt einfach dadurch, dass wir das immer mal thematisieren in allen möglichen Freundinnenkreisen, dass es da ganz unterschiedliche Backgrounds gibt, ganz unterschiedliche Herausforderungen für die einzelnen Leute, was finanzielle Sicherheit angeht, was Existenz angeht, genau, was es bedeutet, dass irgendwie Geld in unserer Welt ist und wir damit irgendwie umgehen müssen. Wir sind da auch recht blauäugig reingestolpert und haben, wie gesagt, dabei aber Erfahrungen gemacht und die haben wir einfach Lust zu teilen. Und jetzt sollen ja nicht alle eine Gemme gründen oder so, also nicht alle sollen eine Gemeinschaftsökonomie gründen, das können auch nicht alle. Das hat auch was mit Privilegien und mit Zugängen zu tun. Aber wir wollen versuchen, dass Leute mehr über Geld schnacken.
2: Mhm. Also weiß ich gar nicht, wie es in anderen Kulturen und Gesellschaften ist, aber zumindest hierzulande reden wir ja nicht so gern über Geld. Ne? Wie ist dein Kontostand, ja. Wie viel hast du noch im Portemonnaie und so?
1: Wie viel erbst du später mal?
2: Genau, genau. Was sind noch die heimlichen Reserven, die du irgendwo im Schrank liegen hast?
1: Das Tafelsilber.
2: Genau. Das kann durchaus stattfinden. Wir werden trotzdem natürlich nicht allen die Taschen umkrempeln und sagen, jetzt leg mal auf den Tisch. Ich verstehe es so wie Lust machen, Erfahrungen teilen. Und naja, kann ja dann jeder selber entscheiden. Du hast schon gesagt, Gemeinschaftsökonomie, das ist ja durchaus, naja, das ist ein gängiges Wort, stolpert man hin und wieder schon drüber und da gibt's, ich behaupte jetzt mal, Regale voll mit ganz weiser Literatur. Wie viel davon habt ihr euch denn jetzt so mittlerweile da schon reingezogen?
1: Fast gar nichts.
2: Also
1: wir haben eine befreundete Gemmerk, die haben auch ein ganz wunderbares Buch veröffentlicht, auf den Markt geworfen. Das gibt's auch zum Lesen oder auch zum Mitnehmen. Und wir haben uns eher so unsere eigenen kleinen Regeln und eigenen Burgen gebaut und Luftschlösser. Und ich glaube, was immer eher im Mittelpunkt war, war halt das Reden drüber und das Schnacken drüber und vielleicht auch das Verlernen von gewissen Sachen, die wir vorher im Kopf haben oder mit denen wir aufgewachsen sind. Genau, deswegen lag, glaube ich, tatsächlich dieses drüber reden sehr im Mittelpunkt. Mhm. Wir brauchten da gar nicht so viel Input von außen.
2: Wie viel Austausch habt ihr denn zu ähnlichen Gruppierungen, Initiativen, wie auch immer? Es kann ja unterschiedlich groß sein.
1: Ach, nicht so viel.
2: Nicht so viel. Nee.
1: Also genau, mal so ein paar da, mal dort. Ich meine, genau, wir kennen natürlich andere Projekte oder wir kennen andere, sag ich mal, Räume oder Initiativen, wo versucht wird, solidarisch zu leben, wo versucht wird, Rückhalt zu organisieren, gemeinschaftlich. Und es gibt da ja auch manchmal Überschneidungen durchaus in so einem Versuch, das Wir irgendwie auf festere Beine zu stellen, sozusagen. Genau, da würde ich sagen, sind wir viel im Austausch.
2: Wäre also hiermit auch die Einladung an Leute, die ähnliche Ideen schon umsetzen, ihr vielleicht auch ins Gespräch zu kommen und voneinander lernen, würde ich das mal nennen. Hast du schon gesagt, wie lang ihr gemeinschaftlich ökonomisch unterwegs seid?
1: Erst seit über einem Jahr.
2: Mhm.
1: Genau, das heißt, wir wachsen auch damit. Wir haben Lust, auch Workshops dazu zu machen, Genau, wir haben Lust da, dass das was ist, womit wir irgendwie im Austausch sind. Und dafür sind diese Veranstaltungen, die wir da jetzt machen, wir haben da schon eine in Leipzig gemacht, eine in Berlin, Magdeburg wird auch folgen und jetzt eben in Halle. Das heißt, das ist auch so ein Prozess, wo wir mit Leuten, mit den Fragen ins Gespräch kommen und wo wir genau versuchen, das zu thematisieren, zu sensibilisieren und hoffentlich Leuten so kleine Fragen mit nach Hause zu geben oder mit in ihre Gruppen zu geben, um ja darüber ins Gespräch zu kommen, was Geld bedeutet.
2: Geld und gemeinsam dann darüber entscheiden. Mhm. In dem einen Jahr, jetzt doch vielleicht ein kleines bisschen Spoiler, ne? Also du hast es vorhin gesagt, ihr seid da so reingesprungen, ihr habt es einfach gemacht. So, ne?
1: Ja.
2: Was war für dich so der überraschendste Moment oder die überraschendste Einsicht in diesem einen Jahr? Kann jetzt positiv oder negativ sein. Womit hättest du nicht gerechnet?
1: Ich glaube, ich bin recht dankbar, dass ich mit vielen Sachen nicht so alleine bin, wie ich mich davor damit gefühlt habe. Genau, um Geldsachen kümmern und da auch Entscheidungen treffen, auch Lebensplanung. Welche Jobs nehme ich wie an? Welche Kompromisse mache ich? Welche Aufträge nehme ich an? Das nicht alleine zu besprechen mit sich selbst, sondern mit anderen, das ist eine unglaublich tolle Erfahrung. Das hätte ich nicht gedacht, dass das alleine schon so gut tut. Dass irgendwie so einen regelmäßigen Austauschrahmen gibt, wo ich so drüber reden kann, was mache ich eigentlich mit meinem Geld oder mit meinen Ausgaben. Dafür müssten wir das sozusagen nicht mal teilen. Ne?
2: Ja.
1: Also der Effekt würde ja schon eintreten, wenn wir alle unser eigenes Süppchen hätten. Aber sozusagen der Austausch darüber, was machen wir mit Geld, welche Entscheidungen treffen wir, das ist was mir sehr den Rücken stärkt, was ich auch nicht mehr missen möchte.
0: So kann es also aussehen, wenn Menschen sich entschließen, der Vereinzelung der Gesellschaft etwas entgegenzusetzen, miteinander solidarisch zu sein und dann zum Beispiel unter anderem seine Finanzen miteinander zu teilen. Ein Beitrag zur Gemeinschaftsökonomie könnt ihr auch nachhören unter freie-radios.net. Wir haben es 24 Minuten nach 7. Ihr hört das Morgenmagazin und wir wollen an dieser Stelle gleich einmal nach Chemnitz blicken. Dort soll es am kommenden Sonntag gemütlich und lecker werden. Gleichzeitig geht es aber auch um einen Rekordversuch. Der Brühverein veranstaltet am kommenden Sonntag ein Frühstück auf dem Brühl in Chemnitz. Gleichzeitig geht es um den Versuch, den Rekord der längsten Frühstückstafel Sachsens zu brechen. Wie lang eine solche Frühstückstafel sein müsste und was sonst noch so beim Frühstück am Brühl passieren wird, dazu hören wir gleich mehr. Vorab habe ich jedoch ein bisschen ja auch sehr neue Musik für euch. Zwei kurze Stücke und wir beginnen mit einem Lied von 1-800-Mikey, das da heißt Hold Me.

Musik aus Sydney, 1-800-Mikey haben wir dort gehört, mit dem Stück Hold Me. Das ist schon 2022 auf dem Album Plushie erschienen. Jetzt im September kommt aber ein neues Album raus. In June heißt das. Vielleicht ein kleiner Verweis darauf. Und wenn euch das jetzt gefallen hat, dann gefällt euch vielleicht auch die Musik von Sexmex. Sexmex hat jetzt ganz kürzlich ein neues Album rausgebracht. Zwei Alben tatsächlich schon dieses Jahr. 21-12 heißt das aktuelle Album. Wir wollen das erste Stück NLA hören und ich würde euch einfach mal raten, genau hinzuhören, was ihr da so hört in dieser Musik und dann sprechen wir da gleich nochmal drüber. Vielleicht sind das überraschende Neuigkeiten. NLA von Sexmex.

0: In L.A. vom aktuellen Album 2112 von Sexmex haben wir dort gehört, jetzt im Juli erst erschienen. Und ja, falls ihr genau hingehört habt, also ich war total erstaunt, als ich nämlich aufmerksam geworden bin auf Sexmex, dachte ich mir, oh, guck ich mal nach, was ist denn das für Musik, wo kommt die Band denn her? Und dachte halt, das sind irgendwie mehrere MusikerInnen, aber tatsächlich ist es nur ein Typ, so ein junger Dude aus San Antonio, Texas. Und der ist so Sound-Engineer und spielt mehrere Instrumente. Und zu Beginn der Corona-Pandemie konnte er halt seinen Beruf nicht mehr ausüben und war, glaube ich, relativ verzweifelt. Hatte irgendwie Bock auf eine Band, aber auch nicht so richtig Bock auf Leute und dachte sich dann, gut, dann spiele ich das einfach alles selbst ein. Und ich finde das ziemlich beeindruckend. Ja, Sexmex aus, wie gesagt, Texas in den USA. Wir haben es jetzt gleich 7:30 und wir wollen einen Blick nach Chemnitz werfen. Der Brühl ist eins der lebhaftesten Wohnviertel in Chemnitz. Nirgendwo jenseits der zentralen Innenstadt finden so viele Feste und Veranstaltungen statt. Trotzdem machen sich immer wieder AnwohnerInnen, KulturveranstalterInnen und der Brühlverein Gedanken, was man noch alles machen könnte. So jetzt die Idee eines nachbarschaftlichen Frühstücks. Am kommenden Sonntag, den 30. August, findet das Frühstück statt und damit auch der Versuch, einen Rekord aufzustellen. Die vermutlich längste Frühstückstafel Sachsens soll starten. Und selbst wenn das Ziel nicht erreicht werden sollte, wird es ein angenehmes Nachbarschaftsevent geben. Radio T traf sich mit Rita Hoffmann vom Brühlverein, um sich mit ihr über das geplante Vorhaben zu unterhalten. Außerdem liefen die RedakteurInnen im Chemnitzer Stadtviertel Brühl herum und trafen dort PassantInnen, die sie fragten, ob sie gerne mit FreundInnen und Bekannten frühstücken.
1: Was frühstückst du gerne?
2: Normalerweise einfach sowas wie Müsli, aber auch gern viele Früchte mit dabei.
3: Oh, gerne so Haferbrei mit Chiasamen und Nüssen, all dem nicen Shit drauf.
4: Schön gekochtes Ei, guter Käse, Wurst brauche ich nicht.
3: Auf jeden Fall so Brötchen und Marmelade, aber auch auf jeden Fall Obst und vielleicht Joghurt.
5: Frühstücken Sie denn oft oder gerne mit Freunden oder Bekannten?
3: Nicht so oft, wie ich gerne würde, aber wenn ich das mache, dann mache ich das sehr gerne.
5: Frühstückt ihr oft und gerne mit Freunden und Bekannten?
6: Nee, nicht wirklich.
7: Absolut gar nicht.
5: Warum nicht? Warum gefällt euch das nicht?
6: Ich frühstück generell nicht.
7: Ich frühstücke meistens nur mit meinen Arbeitskollegen.
1: Frühstücken Sie gerne mit Freunden und Bekannten?
8: Vorwiegend lieber mit meinem Mann.
9: Ja, gern. Mit Freunden und Bekannten auch, genau, ja.
5: Wann war denn Ihr letztes Frühstück gemeinsam?
9: Heute Morgen.
5: Und was gab es dort?
9: Traditionelles Essen, also Yam mit Eier.
7: Frühstücken Sie ab und zu mit Freunden und Bekannten?
6: Ja.
7: Und warum ist Ihnen das besonders wichtig, mit Freunden zu frühstücken?
6: Nette Atmosphäre, beisammen sein, gute Zeit haben.
1: Könnten Sie sich vorstellen, auf dem Brühl Boulevard zu frühstücken?
8: Ja, das kann ich mir gut vorstellen.
1: Dort ist nächste Woche die längste Frühstücksmeile Sachsens. Was würden Sie zum Frühstück mitbringen?
8: Ein Kuchen?
2: Ja, warum nicht?
1: Die Frage wäre, was würdest du mitbringen?
2: Wahrscheinlich einfach ein paar selbstgebackene Muffins.
5: Könntest du dir vorstellen, auf dem Brühl zu frühstücken?
9: Ja, könnte ich, genau.
5: Was würdest du dann dort mitbringen?
9: Internationales Essen, also von Nigeria, genau.
3: Ja klar, wenn sich das anbietet.
7: Ja, und was würden Sie da so mitbringen? Also was wäre so Ihr Go-To-Essen?
3: Vielleicht Avocado-Toast?
5: Chemnitz hat einige Rekorde vorzuweisen. Mit einer Höhe von 302 Metern ist die Esse das höchste Bauwerk Sachsens und das Wahrzeichen der Stadt. Der Karl-Marx-Kopf in der Innenstadt ist die zweitgrößte Porträtbüste der Welt. Und heute geht es um die längste Frühstückstafel Sachsens. Den aktuellen Weltrekord der längsten Frühstückstafel trägt die Stadt Werl in Nordrhein-Westfalen. Sie organisierte 2024 eine Tafel mit rund 260 aneinandergereihten Tischen, welche zusammen eine Länge von 518 Metern mit 1040 belegten Sitzplätzen ergaben. Dicht gefolgt von dieser versuchte sich die Stadt Templin in Brandenburg 2021 mit einer Länge von 500 Metern und 1000 Teilnehmern. Erst vor ein paar Monaten, im April, holte sich eine Hochschule in Ohl den Titel für die längste ostwestfälisch-lippische Frühstückstafel mit ca. 260 Metern. Und diesmal findet der Wettbewerb um die längste Frühstückstafel auf dem Brühl in Chemnitz statt.
10: Der Brühl ist ein Kiez, bekannt als urbane Fußgängerpromenade mit kleinen Geschäften, Cafés und Kneipen.
7: mit vielen kulinarischen Highlights, die regional und ausgefallen sind. Die meisten Besucher kennen den Brühl noch aus DDR-Zeiten, als beliebten Einkaufsboulevard. Oder aus den Jahren danach, in denen er durch viel Leerstand und Nichtbeachtung ein eher tristes Dasein hatte.
10: Durch viel bürgerliches Engagement, Leidenschaft und Kreativität ist der Brühl Boulevard wieder zu einem lebendigen Stadtviertel geworden. Riesige Wandbilder, Brunnen und gründerzeitliche Fassaden laden zum Schlendern ein. Immer wieder werden auch Straßen- und Musikfeste organisiert, die viele Besucher anziehen. Darum, möglichst viele Menschen auf dem Brühl zusammenzubringen, geht es auch bei der wahrscheinlich längsten Frühstückstafel Sachsens. Das Event ist auch als Katerfrühstück am Sonntag nach dem Kosmos-Festival gedacht. Über die Veranstaltung haben wir mit der Organisatorin gesprochen.
11: Ja, mein Name ist Rita Hoffmann. Ich bin von der Veranstaltung Sachsen Domedea und vom Brühl-Verein die Chefin. Und ja.
10: Können Sie das Projekt, die wahrscheinlich längste Frühstückstafel Sachsens, kurz erläutern?
11: Das kann ich kurz erläutern. Die erste Idee war, wir wollen ins Guinness-Buch der Rekorde, was nicht geklappt hat. Und da haben wir gesagt, okay, dann machen wir das auf Sachsenebene und versuchen, die längste Kaffeetafel Sonntag nächste Woche zu stellen.
10: Was ist der Hintergrund dieses Projekts? Wer soll erreicht werden und wie sind Sie auf die Idee gekommen?
11: Also wir saßen im Brühl-Verein zusammen und haben gesagt, ach Mensch, wir müssten alle Leute mal rausbewegen, dass wir zusammen frühstücken. Und der Brühl ist ja immer so ein bisschen ein Stiefkind in unserer Stadt. Und wir haben gesagt, wir wollen den Brühl beleben. Und da machen wir ja schon seit vielen Jahren viele Veranstaltungen. Und das war so eine Idee zu sagen, Mensch, wir wollen gemeinsam frühstücken. Alle bringen was mit und wir stellen noch ein paar Wagen extra auf. Und wir wollen die Zeit gemeinsam verbringen und zusätzlich auch das als Katerfrühstück anbieten nach dem Kosmos.
7: Wie viele Auflagen hat die Chemnitzer Frühstückstafel?
11: Das ist der erste Versuch, den wir machen, haben aber geplant, das jedes Jahr zu wiederholen.
7: Was hat Sie inspiriert, dieses Projekt anzugehen? Also gab es da irgendwelche Vorbilder?
11: Nein, gar nicht. Es gab keine Vorbilder. Aber wir haben gesagt, es wäre doch schön, wenn alle Bewohner vom Brühl, alle Gewerbetreibenden, alle Institutionen einfach zusammenkommen, zusammen schnacken und essen und eine schöne Zeit gemeinsam verbringen.
5: Und wie genau wird denn die Frühstückstafel auf dem Brühl ablaufen?
11: Also Start soll 9 Uhr sein. Wir stellen ab 7 Uhr 150 Biertischgarnituren. Ein Vermessungsbüro hat uns unterstützt, uns aufzumalen, wo dürfen wir die stellen, damit auch Rettungswege und so weiter offen bleiben. Und ab 9 soll es losgehen. Wir haben auch einige Anbieter, die für das Frühstück was für alle anbieten. Das heißt, der Guido-Hof ist mit da und hat Wurst, Käse, Joghurt, alles, was man so braucht. Wir haben einen Kreppwagen dabei, wir haben einen Italiener dabei, der italienische Sandwich macht. Die Envia unterstützt uns mit 2 Smoothie-Bikes, wo man sich die Früchte zusammenstellen kann und seinen Drink kreieren kann. Wir haben Kaffeestationen, also alles, was rings ums Frühstück jeder so benötigt.
12: Wendet sich die Veranstaltung ausschließlich an Brühlbewohnerinnen und Bewohner?
11: Nein, an alle. Es wird auch so sein, dass die Envia hat eigentlich alle Kunden noch einmal per Newsletter informiert. Pressemitteilung wird, denke ich, nächste Woche dann rausgehen, Radio und so weiter. Also es können alle kommen, die Lust drauf haben, hier sich zu beteiligen. Wie gesagt, wir haben 150 Biertischgarnituren und die dürfen voll werden.
12: Was ergeben diese 150 Biertischgarnituren für eine Länge?
11: Ich glaube, wir sind bei 500 Meter.
7: Das war Rita Hoffmann, Organisatorin von der wahrscheinlich längsten Frühstückstafel Sachsens. Die Veranstaltung beginnt am Sonntag, dem 30. August um 9 Uhr.
0: Kommenden Sonntag könnt ihr also frühstücken gehen am Brühl und vielleicht sogar noch einen Rekord aufstellen. Ihr hört das Morgenmagazin und wir wollen an dieser Stelle gleich einen Blick auf den Fußball werfen, genauer aber auf jüdische Lebensrealitäten und auch Antisemitismus im Fußball. Monty Ott hat dazu die Anthologie Juden auf dem Platz, Juden auf den Rängen, jüdische Lebenswirklichkeiten und Antisemitismus im Fußball heute mit verfasst und mit herausgegeben und Radio Blau hat sich mit ihm darüber unterhalten. Das Gespräch hört ihr gleich. Nach einem Stück angelehnt und ausgesucht zu dem Thema, über das wir gerade gesprochen haben, nämlich Frühstücken. Wir hören Wake Up von Mieze Konte.

0: Kurz und knackig erschien im März diesen Jahres auf dem Album Wuff, Wuff, Wuff. Mieze Konter haben wir dort gehört mit dem Stück Wake Up. 7:40 Uhr haben wir es. Ihr hört das Morgenmagazin auf Radio Korax und auch auf vielen anderen Sendern der freien Radios. Jüdische Menschen sind ein aktiver Teil der deutschen Gesellschaft, auch im Fußball. Radio Blau war im Gespräch mit Monty Ott über die Anthologie Juden auf dem Platz, Juden auf den Rängen, jüdische Lebenswirklichkeiten und Antisemitismus im Fußball heute, das er mitverfasst und mit herausgegeben hat. Es geht um Fußball und Antisemitismus. Gerade auch nach den Angriffen auf Israel seit dem 7. Oktober 2023 hat der Antisemitismus auch im Fußball weltweit und in Deutschland zugenommen. Welche Rolle spielt denn die Geschichte der Anfeindung und des Antisemitismus im Buch?
1: Wir wollten mit dem Buch vor allen Dingen den Fokus erstmal darauf legen, dass wir jüdische Geschichte in Fußball-Fankultur erzählen wollten. Da gibt es eine lange Vorgeschichte, dass mein Co-Herausgeber und auch bei dem ersten Buch, was wir beide zusammen gemacht haben, Co-Autor Ruben Gertschikow und ich eben auch in unserem ersten Buch bereits von jüdischen Fußballfans erzählt haben, die ihre Perspektive darauf auf Fußball-Fankultur in Deutschland erzählt haben. Und natürlich spielt Antisemitismus dabei auch eine Rolle. Aber uns ging es erstmal darum, auszuleuchten, was sind denn eigentlich die jüdischen Lebenswirklichkeiten im Kontext von Fußball und Fankultur. Und dafür wollten wir Menschen eine Plattform geben. Und dementsprechend haben wir das Ganze als Sammelband angelegt. Und die Idee, man merkt das jetzt schon, die war schon ganz, ganz lange da. Aber der 7. Oktober 2023, also die Massaker und die systematisch verübte sexuelle Gewalt der palästinensischen Terrororganisation Hamas, haben das Ganze verändert und vor allen Dingen auch das Schicksal von Hirsch Goldberg-Polin hat uns beide berührt und wir haben uns dazu entschieden, dieses Buch als eine Art literarisches Denkmal für Hirsch anzulegen, spätestens als es dann klar war, dass er kurz vor seiner Befreiung tatsächlich von Terroristen der Hamas ermordet worden ist. Und so ist das Buch in drei Teile letzten Endes gegliedert. Einmal haben wir dort eben die Geschichten jüdischer Fußballfans. Einmal haben wir dort Menschen, die sich eben auch mit Antisemitismus im Kontext Sport auseinandersetzen. Und zum Dritten haben wir eben auch den Aspekt der deutsch-israelischen Fußball-Fan-Freundschaft, den wir ebenfalls beleuchten. Dementsprechend, das Buch, das dreht sich nicht allein um Antisemitismus, aber in der Welt jüdischer Fußballfans, vor allem nach dem 7. Oktober 2023, lässt sich das nicht ausblenden.
2: Bei meinem Nachdenken darüber musste ich auch erstmal an so israelische Teams natürlich denken, an Maccabi Tel Aviv zum Beispiel, die in internationalen Wettbewerben dann auch immer mal wieder angefeindet werden. Welche Rolle spielen denn Israel und israelische Teams im Buch? Also jüdische Spieler spielen, glaube ich, eine Rolle zum Beispiel im Buch.
1: Genau, wir haben vor allen Dingen den Fokus auf Deutschland gelegt. Wir haben aber auch einen Autoren dabei, der sich eben mit deutsch-israelischen Fußballfanfreundschaften beschäftigt hat. Da ging es dann aber vor allem darum, welche Fanclubs, deutscher Clubs, haben sich in Israel nach dem 7. Oktober zum Beispiel gegründet oder haben sich überhaupt in den letzten Jahren gegründet. Und nach dem 7. Oktober hat diese Bewegung zugenommen, weil es natürlich auch bei israelischen Fußballfans sehr positiv angekommen ist, als sie gesehen haben, dass einerseits deutsche Clubs und andererseits vor allem Fans sich für israelische Fans eingesetzt haben, die in den Gazastreifen verschleppt worden sind. Und das hat sehr viele Menschen eben auch in Israel berührt und hat tatsächlich dass diese Bewegung angestoßen, dass sich dort eben auch Fanclubs gegründet haben. Es gab selbstverständlich schon welche vorher, wie zum Beispiel Fanclubs von Borussia Dortmund. Aber dass jetzt hier zum Beispiel bei St. Pauli oder auch bei Mainz eben auch positive Stimmen zu vernehmen waren, die sich eben versucht haben, differenziert einzusetzen, mal fernab von einem anderen, was es auch so gegeben hat, dass es wirklich Menschen gegeben hat, die sich hier solidarisch einfach mit israelischen Fans gezeigt haben, die zu Geiseln geworden sind. Das hat viele Menschen eben berührt und dafür gesorgt, dass eben dort diese Fanclubs entstanden sind. Dementsprechend haben wir jetzt nicht den israelischen Fußball selbst in den Fokus genommen. Genau, wir haben uns damit beschäftigt, welche jüdischen Spieler gab es eben vor allen Dingen im deutschen Profifußball. Da ist dann vor allen Dingen der Fokus ein bisschen mehr auf den Frauenfußball gerückt, in dem das heutzutage eine größere Rolle spielt. Aber natürlich gab es auch in den letzten Jahren, man erinnere sich zum Beispiel an Daniel Peretz, der ja inzwischen nicht mehr in der Bundesliga spielt, aber eben auch für den FC Bayern gespielt hat, natürlich auch immer wieder Beispiele im Männerfußball. Aber genau, dementsprechend haben wir da nicht den Fokus auf israelische Vereine gelegt oder auf das genau ganze Geschehen jetzt rund um Maccabi Tel Aviv zum Beispiel im Europapokal, sondern eben eher auf genau die Bundesliga, auf Fanclubs deutscher Vereine und eben genau auf Fans, die sich in Deutschland mit ja, aus einer jüdischen Perspektive mit Fußball beschäftigen.
2: Also ihr habt das nicht nur aus der Perspektive des Antisemitismus, sondern auch aus einer Perspektive der Solidarisierung dann erzählt vielleicht. Und ja, was würdet ihr denn sagen, wie sehr hat sich die Art und Weise der Anfeindungen seit den Angriffen der Hamas und ihrer Verbündeten nochmal verschärft? Oder wie macht sich das im Buch dann bemerkbar?
1: Wir haben uns da selber aus unterschiedlichen Perspektiven mit beschäftigt. Das hat uns beide eben auch persönlich einfach sehr begleitet, dass wir wirklich am Tag nach dem Angriff beide in einem ICE gesessen haben auf dem Weg zu einem Spiel des 1. FC Köln und dort gemeinsam Fußball schauen wollten. Das war unser ursprünglicher Plan. Dann ist der Angriff geschehen und dann haben wir diese gesamte Zeit damit verbracht, uns damit auseinanderzusetzen, was in Israel gerade passiert. In dieser Situation war noch chaotisch. Man hatte viel Material, was ja eben auch von der Hamas selbst oder von palästinensischen Terrororganisationen selbst verbreitet worden ist und konnte sich damit beschäftigen. Das bedeutet, sich relativ viele Videos und Bildmaterial anzuschauen und zu versuchen zu begreifen, was gerade passiert. Und wenn man ja an dieser Stelle ansetzt und dann eben so ein bisschen Richtung Gegenwart geht, dann muss ich selbst sagen, für mich war auch entscheidend, dass ich kurz nach dem 7. Oktober in London gewesen bin und mir dort zum Beispiel unterklassigen Fußball angeschaut hatte und erlebt habe. Also ich meine, wenn man in England Fankultur erleben möchte, dann geht man eben genau dorthin. Dann geht man nicht in die Premier League, sondern dann geht man auf schöne kleinere Plätze. Aber dort zu erleben, wie sich dann Fans sehr einseitig positioniert haben, hat mich dann schon irritiert und schockiert, obwohl ich das gleichermaßen schon wusste. Und ich glaube, hier wird so ein bisschen deutlich, wie sich eben auch die Situation in Deutschland von der in Europa tatsächlich unterscheidet. Sicherlich haben wir auch gesehen, dass sich ja innerhalb der Fußball-Fankultur in Deutschland natürlich Antisemitismus gehört seit jeher fest mit dazu. Aber die Situation in Deutschland ist schon noch ein bisschen anders als die in ja, anderen Ländern Europas. Das war, wie gesagt, in London der Fall. Wir haben das auch gesehen, als Celtic Glasgow zum Beispiel in Dortmund gespielt hat, dass Fans von Celtic, die sich ja in der Vergangenheit auch ganz klar mit palästinensischen Terrororganisationen solidarisiert haben und dort sehr einseitige Positionen und sehr antisemitische Positionen teilweise eingenommen haben, dann zum Beispiel eben auch sehr abwertende ja, und beleidigende und schreckliche Statements über im Fanblock hinterlassen haben. Und das ist kein Einzelfall, sondern wir sehen das, dass es in anderen Ländern Europas, das ist eben in Italien, in Frankreich, in Spanien, wie gesagt, wenn wir nach Großbritannien gehen, auch der Fall ist, dass dort eben sehr viel einseitiger Position ergriffen worden ist für ja eben palästinensische Terrororganisationen zum Beispiel, aber auch eben gegen Israel. Und dass wir in Deutschland weitaus differenziertere Positionen hatten. Menschen, die sich gleichermaßen mit der palästinensischen Zivilbevölkerung, aber auch mit den israelischen Geiseln und der israelischen Zivilbevölkerung solidarisiert haben, die nicht versucht haben, dort in Einseitigkeiten hineinzugleiten und deren Statements sich am Ende sehr viel besser gelesen haben als das, was ich teilweise so aus der Politik zum Beispiel vernommen habe. Insofern muss ich sagen, sind manche Fußballfangruppen, manche Ultragruppierungen dort wirklich mit gutem Beispiel vorangegangen und haben sich ja sehr bewegend am Ende positioniert und haben versucht, in dieser Situation irgendwie ja sich sehr empathisch und menschlich zu zeigen. Und ja, das ist nicht überall in Europa der Fall gewesen.
2: In Deutschland gibt es ja auch schon lange so eine Vernetzung jüdischer Vereine in Deutschland, eben die Maccabi-Vereine, die gab es schon zur Entstehungszeit des Fußballs, so eine Vernetzung, unter anderem Namen allerdings, und dann in den 1960er Jahren nochmal von Neuem. Inzwischen gibt es ja auch in Sachsen zum Beispiel, in Leipzig, Dresden oder Chemnitz solche Maccabi-Vereine, wenn auch gleich die im Fußball hier nicht so eine Rolle spielen. Aber wie macht sich da Antisemitismus bemerkbar gegenüber diesen Maccabi-Vereinen? Also da gibt es ja in Berlin jetzt doch auch welche, die dann in regulären Fußballligen spielen.
1: Bei uns im Buch spielt es auf zweierlei Arten eine Rolle. Wir haben einmal ein Interview mit ja mit Maccabi selbst, mit dem Präsidium von Maccabi geführt. Und auf der anderen Seite haben wir einen Beitrag unter anderem vom Antisemitismusforscher Pavel Brunzen der ja auch den Antisemitismus gegen Maccabi-Vereine als eigene Art des Antisemitismus nochmal aufzählt im Kontext von Fußball und sich genau konkret damit auseinandersetzt. Auf der anderen Seite sehen wir eben genau, dass Maccabi versucht, man muss dazu erzählen, Maccabi ist ein Verein, der eben Menschen zusammenbringt, die nicht alle nur jüdisch sind, sondern bei Maccabi kommen Menschen mit ganz unterschiedlichen Erfahrungen, mit ganz unterschiedlichen Perspektiven zusammen, nicht jüdische und jüdische Menschen, die aber gemeinsam für die Werte von Maccabi einstehen und gemeinsam den stilisierten Davidstern auf der Brust tragen. Und all diese Menschen erfahren, was das eben bedeutet, ja, zumindest als jüdisch markiert zu werden in dieser Gesellschaft. Das bedeutet nämlich, dass sie Anfeindungen bei Spielen erleben. Das bedeutet, dass wenn sie mit ihren Trainingsanzügen, mit dem stilisierten Davidstern, mit der Bahn fahren, Anfeindungen erleben. Und auf der einen Seite ist da dieser Stolz, ich habe einen Verein, für den ich stehe, für den ich gerne spiele, für den ich auf den Platz gehe und Punkte erkämpfen will. Und auf der anderen Seite die Angst davor, angefeindet zu werden, beziehungsweise die Erfahrung, angefeindet zu werden und die Angst davor, Gewalt zu erfahren, beziehungsweise auch schon die Erfahrung, Gewalt erfahren zu haben. Und dafür gibt es genug Belege, dafür gibt es Belege aus Berlin, aber da gibt es Belege in der gesamten Republik, dort, wo Maccabi-Teams eben spielen und auftreten. Und ich finde das so beeindruckend, dass Maccabi auf der einen Seite eben, wie gesagt, diesen positiven Zugang bewahrt, diese positive jüdische Identität vermittelt und auf der anderen Seite mit dem Projekt zusammen eins, und auch das möchte ich nochmal ganz deutlich hervorheben, dieses Projekt eine, ja, letzten Endes diese Handlungsfähigkeit im Kontext von Antisemitismus nochmal aufzeigt, denn zusammen eins ist ein Projekt, das sich pädagogisch mit pädagogischen Projekten im Sport gegen Antisemitismus einsetzt und das zeigt eben genau, dass Maccabi unglaublich viel Kompetenzen und Ressourcen inzwischen auf sich vereint, um zu versuchen, eben genau das Stadionerlebnis, sage ich jetzt mal, beziehungsweise das Sporterlebnis im weitesten Rahmen positiv zu verändern, dass sich alle Menschen in diesem Bereich wohl und sicher fühlen.
2: Auch die Fanszene hat jetzt schon eine Rolle gespielt in unserem Gespräch. Und da gab es natürlich immer wieder Äußerungen gegen Israel als Staat beziehungsweise gegen israelische Vereine unter Fans von Vereinen wie dem FC St. Pauli zum Beispiel, teilweise eben auch von Spielern ausgehend. Wie würdest du da die Gemengelage beschreiben? Also du hast jetzt schon beschrieben, dass es auch Solidarisierungen mit israelischen Vereinen gab. Also wie würdest du das beschreiben?
1: Genau, ich würde mich da hüten, pauschale Urteile zu treffen. Wie gesagt, es gibt Positivbeispiele. Sicherlich gibt es auch einfach Fans, und ich würde da gar nicht nur von rechtsextremen Fans sprechen, sondern es gibt einfach auch aus linken Fans sehen Probleme heraus. Du hast jetzt gerade schon St. Pauli erwähnt. Aber bei St. Pauli ist die Situation eben auch nicht einfach irgendwie gut oder böse, sondern weitaus komplexer. Und wir sehen, dass es dort einfach auch sehr viele Menschen gibt, wie gesagt, die in der Vergangenheit positive Statements gemacht haben. Sicherlich haben wir gleichermaßen eben aber auch erlebt, dass dort Menschen, die sich Israel solidarisch zum Beispiel oder solidarisch mit jüdischen Menschen gezeigt haben, Anfeindungen erlebt haben. Wir haben erlebt, dass es sicherlich auch Spieler gibt, da ist nicht nur St. Pauli ein Beispiel für, sondern auch andere Vereine, die sich in sozialen Netzwerken entsprechend geäußert haben. Aber ich finde, man muss sich immer so ein bisschen davor hüten, die Diskussion an der Stelle zu verengen. Also wie gesagt, wenn wir mal mit dem Blick auf antisemitismuskritische Bildungsarbeit schauen, dann sind viele Ultragruppen im Land eben vorangegangen und haben zum Beispiel überhaupt erst Bildungsarbeit zu Antisemitismus beziehungsweise historisch-kritische Bildungsarbeit in ihren Vereinen etabliert und vorangetrieben. Da sind die Vereine erst mit der Zeit nachgezogen und vieles, was heute als so selbstverständlich überhaupt erst existiert, ist von Fans erkämpft worden. Auf der anderen Seite, genau, gibt es auch Gruppen, die sich da problematisch äußern und da fehlt es dann wiederum am Rückhalt für diejenigen, die sich, sag ich jetzt mal eben, ja, die versuchen eben das Stadion zu einem Ort für alle zu machen, dass die oft zu wenig Rückhalt vom Verein tatsächlich haben. Dass wir in der Vergangenheit erlebt haben, dass dort, wo eben zum Beispiel auch rechtsoffene, rechte oder neonazistische Gruppen auftreten, dass die Fans, die sich progressiv positionieren, die sich emanzipatorisch oder links positionieren, sehr schnell mit dem Rücken zur Wand stehen, weil es dann eben an der entsprechenden Unterstützung vom Verein mangelt. Insofern würde ich da auch ein bisschen mehr die Vereine und Verbände in die Verantwortung ziehen. Da reicht es nicht einfach eben, zum Beispiel, wie das ja über die DFL geschehen ist, die Antisemitismus-Definition der International Holocaust Remembrance Alliance zu verabschieden oder quasi mit anzunehmen, sondern es ist einfach auch extrem wichtig, dass man in Bildungsarbeit investiert. Wir erleben eine gesellschaftliche Situation, in der gerade politisch-historische Bildungsarbeit besonders unter Druck steht. Und da erwarte ich eben auch von Vereinen und Verbänden, dass sie dieser Bildungsarbeit den Rücken stärken. Sie betonen immer selbst, dass sie eben für die Region stehen, in der der Verein eben angesiedelt ist. Und meines Erachtens nach bedeutet das eben auch, genau die Menschen zu unterstützen, die dafür sorgen, dass dieses Stadion eben ein positiver Ort ist. Und wenn wir dann über einzelne Spieler reden, wie gesagt, ich finde das dann so ein bisschen verengt. Man kann da sicherlich drüber streiten, aber so einen Spieler aus dem Verein zu begleiten oder aus der, oder zu kündigen oder wie auch immer, ändert ja nichts daran, dass diese Einstellung weiterhin im Stadion, da möchte ich den Blick auch einfach mal so ein bisschen von der Kurve weglenken und aufs gesamte Stadion schauen. Das Stadion ist ein Brennglas der Gesellschaft. Und solche Einstellungen sind im gesamten Stadion vertreten. Dementsprechend hat der Verein da auch die Verantwortung, dafür etwas zu tun, dass alle Fans, die ins Stadion gehen, von entsprechender Bildungsarbeit erreicht werden. Und gleichermaßen wünsche ich mir natürlich auch so ein bisschen da über den Tellerrand hinauszuschauen. Mir geht es nicht nur darum, dass wir uns da antisemitismuskritisch positionieren, sondern dass wir genauso rassismuskritische Positionen stärken, dass wir uns mit Queerfeindlichkeit, Sexismus im Stadion und Ableismus im Stadion auseinandersetzen. Denn, und auch das muss man ganz klar sagen, die Kabinen sind heutzutage immer noch ein Ort, in dem Queerfeindlichkeit und Sexismus, zumindest im Männerfußball, weitestgehend normalisiert sind. Und es hat gute Gründe, warum sich queere Spieler bis heute, ich mag das nicht so in dem Zusammenhang so zu sagen, aber es ist, glaube ich, notwendig, sich outen, weil eben diese Kabinenkultur nach wie vor eben dort sehr problematisch ist. Und genau darüber müssen wir reden, damit müssen wir uns auseinandersetzen. Es geht hier nicht nur eben, wie gesagt, den Blick auf einzelne Probleme zu lenken, sondern irgendwie darüber nachzudenken, was ist eine Kultur, die wir im Stadion eigentlich erreichen wollen.
2: Welche Rolle spielen denn jetzt spezifisch rechtsextreme Fanszenen in Deutschland in Bezug auf Antisemitismus oder ist das dann doch inzwischen eher lagerübergreifend bemerkbar?
1: Wir sehen, dass der globale Rechtsruck sich eben natürlich auch im Stadion widerspiegelt. Wir sehen, dass rechte Gruppierungen versuchen, gezielt eben auch Fußballfans anzusprechen. Und wir sehen, dass das vor allen Dingen eben auch von Vordenkern der AfD versucht wird, nicht in die Fußballkultur hineinzuwirken, sondern Menschen aus der Fußballkultur heraus anzusprechen und sie eben proaktiv dafür zu werben, sich im Fußball für rechtsextreme Werte einzusetzen. Und dazu gehört eben auch der Antisemitismus und Antisemitismus spielt dabei eben auch eine große Rolle. Und deswegen haben wir eben auch einen Beitrag im Buch dabei von Pavel Brunzen, der sich damit auseinandersetzt, wie Antisemitismus in unterschiedlichen Formen, gerade in Fußballfankultur, eine Rolle gespielt hat. Und ich glaube, da ist es wichtig, sich damit auseinanderzusetzen, dass Denkstrukturen und Stereotype gesamtgesellschaftlich immer vorhanden gewesen sind. Und rechtsextreme Gruppen im Fußball haben natürlich ein Interesse daran, aus diesen, sage ich jetzt mal, vereinzelten Denkstrukturen und Stereotypen ein abgeschlossenes Weltbild zu formen und Menschen eben dafür zu begeistern, sich antisemitisch zu positionieren und durch die Brille des Antisemitismus eben auch Entwicklungen im Fußball zu verstehen. Und das haben wir eben in unterschiedlichen Bereichen immer gesehen. Natürlich ist das eben dann auch der Bezug zu Israel. Es ist aber auch vor allen Dingen Erinnerungskultur im Stadion, die sehr offensiv eben angefeindet wird. Es ist aber eben auch jegliche positive Äußerung für Vielfalt innerhalb des Stadions, die von rechtsextremen Strukturen eben angegangen werden. Und grundsätzlich muss man sich dann nochmal so ein bisschen mit dem Strukturellen im Stadion beschäftigen. Und das ist ja in der Vergangenheit auch schon immer wieder betont worden. An vielen Standorten ist Fußball und Fankultur nach wie vor ein sehr weißes, ein sehr christliches, ein sehr heterosexuelles Geschehen. Und damit muss man sich, glaube ich, auseinandersetzen, wie man es schafft, diese Räume mehr zu öffnen. Es sind an vielen Orten viel mehr Frauen im Stadion. Das ist schon eine positive Entwicklung, auch gerade in den Kurven, wo sich zunehmend auch eben gegenüber Sexismus zum Beispiel in Teilen, nicht überall, wie gesagt, keine pauschalen Äußerungen, sondern ich spreche hier erstmal über Einzelbeispiele, wo sich sehr viel mehr eben sensibilisiert wird. Und ich glaube, die Sensibilisierung ist notwendig, weil, wie gesagt, dieses Werben von rechtsextremen Kräften innerhalb des Fußballs, das existiert und wir sehen das auch, dass es an manchen Standorten eben auch funktioniert.
2: Im Buch nehmt ihr auch ganz überraschende für mich Perspektiven ein, zum Beispiel diese Perspektive aus der Sicht israelischer Fans, die deutsche Vereine gut finden sozusagen, das wusste ich oder hatte ich noch gar nicht so im Blick gehabt, aber eben auch so Vereine wie Werder Bremen oder SFC Nürnberg, da hatte ich auch gar nicht so, wie ist das zustande gekommen, hat das mit der Entstehungsgeschichte des Buches zu tun?
1: Dass wir diese Geschichte mit dabei haben, zum Beispiel vom Club aus Nürnberg, hat damit zu tun, dass wir einerseits eben genau Netzwerke haben, auf die wir uns bei der Herausgeberschaft eben verlassen konnten, dass wir Menschen in unserem Umfeld haben, die eben zu unterschiedlichen Vereinen gehen und dort Fans sind und dort ihre Erfahrungen gemacht haben. Und ich finde das sehr beeindruckend, weil die Geschichte aus Nürnberg erzählt eben auch viel über jüdische Lebenswirklichkeit in Deutschland, die nämlich überwiegend durch Menschen aus den Ländern der ehemaligen Sowjetunion geprägt worden sind und die auch in einem sehr großen Maß eben Beziehung zum Beispiel zur Ukraine haben. Und da erzählt der Fan aus Nürnberg, Ilja Schermann, eben gerade die Geschichte, wie er selbst nach Deutschland gekommen ist und wie der Fußball es ihm hier ermöglicht hat, in der deutschen Gesellschaft anzukommen. Und das finde ich sehr, sehr eindrücklich geschildert. Und dementsprechend ist das auch ein Beitrag, den ich sehr gerne empfehle, wenn sich Menschen mit dem ganzen Thema auseinandersetzen möchten, weil er das wirklich sehr, sehr, sehr gut veranschaulicht.
0: 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Ihr hört das Morgenmagazin, wir haben es 8:01.
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0: Ihr habt es gehört, Korax bleibt an. Wir haben es 8:01. Deshalb wollen wir an dieser Stelle einmal einen Blick darauf werfen, was uns in der kommenden Stunde vor 9 Uhr erwartet. Es gibt hier an dieser Stelle gleich noch einmal einen Blick auf die Nachrichten. Außerdem gibt es einen Überblick über anstehende Veranstaltungen und Termine in Halle, Leipzig und Berlin. Und wir wollen ins Gespräch kommen und aufmerksam machen. Aktuell finden nämlich vermehrt wieder Abschiebeflüge nach Afghanistan vom Flughafen Leipzig-Halle statt. Wir werden darüber ins Gespräch kommen mit Martina Fuchs vom Flüchtlingsrat Sachsen-Anhalt. Und das war's auch schon mit unserem Programm vor 9. Wie gesagt, an dieser Stelle gleich noch einmal ein Blick auf die Nachrichten. Aber auch nochmal ein sehr aktuelles Stück Musik. Ich habe mit Freuden gesehen, dass Jamie T. neue Musik herausgebracht hat. Eigentlich dachte ich, dass der sich 2017 oder was mit, ich glaube, Panic Prevention oder welches Album da damals rauskam, verabschiedet hatte. Der hat aber 2002 nochmal ein Album rausgebracht. Das hatte ich dann verpasst. Also ist eigentlich gar nicht so lange her. Und diesen Herbst kommt aber auch nochmal ein neues Album raus. Ghosts, 100 Days of Mourning heißt das. Und wir hören ein erstes Stück daraus, 3310.

Er ist zurück, Jamie T, haben wir dort gehört, mit seinem aktuellen Stück 3310. Und er bringt jetzt im Herbst auch ein neues Album raus. Da freue ich mich schon drauf. Ihr hört das Morgenmagazin, 6 Minuten nach 8 haben wir es. Nochmal ein Blick auf die aktuellen Nachrichten.

Der Schufa drohen im Zusammenhang mit der sogenannten Schattendatenbank rechtliche Konsequenzen. Dies meldet die ARD. Die gemeinnützige europäische Datenschutzorganisation NOYB oder NOIP will gerichtlich gegen Deutschlands größte Wirtschaftsauskunftei vorgehen. Die Schufa steht wegen einer Schattendatenbank in der Kritik, in der offenbar jahrelang veraltete Daten von Millionen VerbraucherInnen gespeichert wurden. Nach Medienberichten von NDR und Süddeutscher Zeitung ist das Interesse der Betroffenen groß, was zu einer Flut an Auskunftsanträgen und Bearbeitungszeiten von bis zu 3 Monaten führt. Kritik richtet sich zudem an den hessischen Datenschutzbeauftragten, der trotz laufender Prüfung seit über einem Jahr untätig sei. Das kurdisch geführte Militärbündnis der syrischen demokratischen Kräfte SDF hat am 26. August, also heute, seine Auflösung verkündet. Dies meldet die Tagesschau. SDF-Kommandeur Abdi erklärte die Mission für beendet. Die Truppen und die kurdische Selbstverwaltungsbehörde werden nun in die syrischen staatlichen Institutionen eingegliedert, um den Übergang vom Kampf zur Rekonstruktion Syriens zu vollziehen. Die Auflösung setzt das im Januar geschlossene Abkommen mit Übergangspräsident al-Sharaa um, das Minderheitenrechte für KurdInnen und die Anerkennung des Kurdischen als Amtssprache vorsah. Die SDF waren zuvor ein wichtiger US-Partner im Kampf gegen den Islamischen Staat, bevor Washington nach dem Sturz Assads Ende 2024 neue Beziehungen zur Regierung in Damaskus aufbaute. Kanada reagiert auf die jüngsten von den USA verhängten Strafzölle mit Gegenmaßnahmen in gleicher Höhe. Dies meldet RBB24. Finanzminister Champagne kündigte Vergeltungszölle in Höhe von bis zu 50% auf US-Importe an. Sie sollen ab dem 8. September gelten. Erst am Samstag waren neue US-Zölle von 50% auf kanadische Importe in Kraft getreten. Verhandlungen zwischen Washington und Ottawa zur Abwendung der Handelsbarrieren waren zuvor gescheitert. Das russische LGBT-Netzwerk hat seine vollständige Schließung und die Einstellung aller öffentlichen Aktivitäten bekannt gegeben. Dies meldet queer.de. Die Entscheidung sei vor dem Hintergrund der massiven staatlichen Verfolgung und der Einstufung der Organisation als extremistisch im Frühjahr gefallen. Der Schritt zur Auflösung sei das Ergebnis einer eingehenden Risikobewertung, betonten die Verantwortlichen. Unter den aktuellen repressiven Gesetzen in Russland drohen bei einer Verbindung zu als extremistisch eingestuften Organisationen drakonische Haftstrafen, sowohl für AktivistInnen als auch für UnterstützerInnen und Hilfesuchende. Soweit zu den Nachrichten heute am 26. August 2026.

Und wir wollen an dieser Stelle gleich einen Blick werfen auf aktuelle Veranstaltungen und Termine in Halle, Leipzig und Berlin. Vorab hören wir aber noch ein bisschen Musik und zwar vielleicht noch mal ein ruhiges Stück hier heute am Morgen. Wir hören die Skeks mit Spaceman, Surfpunk aus Australien.

Die Skeks verklingen dort im Hintergrund. Ich habe es eben schon gesagt, Surfpunk aus Australien. Ihr Stück Spaceman haben wir dort gehört. Wir haben es 14 Minuten nach 8 und wir schließen an mit einem weiteren Stück einer australischen Band. Wir hören Coffin mit King Luke.

0: Children of Finland Fighting in Norway oder kurz Coffin verklingen dort im Hintergrund. Wir hörten das Stück King Luke, schon erschienen im Jahr 2018. Ich glaube aber, da kommt neue Musik, denn sie gehen auch auf Tour. Also wenn ihr euch jetzt dachtet, klang gar nicht so schlecht, dann könnt ihr sie euch anschauen. Sie kommen zum Beispiel am 30. November diesen Jahres nach Berlin und spielen im Cassiopeia. Sie spielen aber auch in Karlsruhe und Köln. Und ich habe sie mal ich glaube vor 4 Jahren im Berghain gesehen als Vorband von Emil and the Sniffers und die haben das Publikum schon vor Emil and the Sniffers so totgespielt. Also das war auf jeden Fall, kann man sich auf jeden Fall reintun. Und vielleicht auch spannend zu erwähnen, der Sänger sitzt dort auch am Schlagzeug und ich finde es total beeindruckend, dass er das beides schafft, so schnell zu trommeln und dazu auch noch zu singen. Genau, Coffin. Dieses Jahr dann auch auf Tour. Ihr hört das Morgenmagazin. Wir haben es 18 Minuten nach 8 und wir wollen einen Blick werfen auf aktuelle Veranstaltungen in an dieser Stelle Halle und Leipzig. In Halle, dort findet heute von 13 bis 20 Uhr auf dem Marktplatz in Halle das Fest für Vielfalt statt. Da könnt ihr vorbeischauen. Es gibt eine Demo, eine Sternfahrt und einen Sternlauf. Es gibt eine Kunstaktion und eine Kundgebung zum Fest. Und genau, mehr gibt's in Halle heute nicht. In Leipzig wiederum könnt ihr ins Kino gehen. Dort läuft heute in der Kinobar Prager Frühling in der Bernhard-Göring-Straße 152 läuft dort heute der Dokumentarfilm Girls Don't Cry. Es wird auch eine kurze thematische Einführung geben. Der Film begleitet Mädchen aus 6 Ländern, die für ein selbstbestimmtes Leben, Freiheit und gleiche Rechte kämpfen. Heute Abend von 17 bis 19 Uhr in der Kinobar Prager Frühling. Eintritt sind 8,50 Euro, 7 Euro ermäßigt. Und vielleicht auch interessant für Leute, die gerne ins Kino gehen beziehungsweise sich mit dem Thema Seenotrettung auseinandersetzen. Morgen läuft nämlich auch eine Doku im Luru-Kino in Leipzig, Where the Waves Took Her. Und das ist die Preview tatsächlich des Films und das Filmteam wird auch anwesend sein. 19 Uhr geht's los und im Film geht es um Folgendes. Der Film begleitet eine Hebamme an Bord eines zivilen Seenotrettungsschiffes und erzählt von Frauen, Schwangerschaft und Geburt auf der Flucht über das Mittelmeer und von einer Perspektive auf Flucht und Seenotrettung, die viel zu selten erzählt wird. Morgen im Luru-Kino in Leipzig. Schauen wir einmal nach Berlin. Dort gibt es heute Abend ein offenes Vernetzungstreffen gegen Leerstand, Kürzung und Militarisierung. Gemeinsam soll über die Wiedereröffnung und Nutzung des seit 10 Jahren leerstehenden Pop-Ins gesprochen werden, sowie weitere Aktionen und nächste Schritte besprochen werden. 18 bis 20 Uhr im JFE Flemmingstraße in der Flemmingstraße 14b in Berlin-Steglitz. Der Zugang dazu, der erfolgt jedoch über die Paulsenstraße 1 und das ganze Treffen findet statt im ersten Obergeschoss. Könnt ihr aber auch noch mal nachlesen im Stressfaktor. Und außerdem gibt es heute in Berlin im Orwo-Haus in der Backstage-Bar einen kostenlosen Workshop zu analogen und digitalen Gestaltungstechniken mit Cyanotypie, Projektionen, Mixed Media sowie Experimenten mit Licht, Schatten, Farben und Musik. Heute Abend von 19 bis 20.30 Uhr im Orwo-Haus in der Backstage-Bar. 21 Minuten nach 8 haben wir es und wir hören ein Stück von, gute Frage, was haben wir denn hier? Ein Stück von Redice, wir hören Pick Your Brains.
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Kurz und knackig, Readers haben wir dort gehört, gemeinsam mit Puta Dabuta. Pick Your Brains heißt das Stück, auch ganz neu jetzt rausgekommen am 29. Juli diesen Jahres auf der EP Dead Boys Don't Tan. Sehr viel mehr kann ich euch über die Künstlerin gar nicht sagen. Ich habe den Eindruck, also auch was das Artwork und so betrifft, vielleicht aus Japan, aber mehr Infos konnte ich dazu leider nicht finden. Die Musik findet ihr jedoch auf YouTube, Spotify, auf Bandcamp habe ich es vorhin nicht gefunden. Und wir schließen an mit einem weiteren kurzen, knackigen Stück, nämlich von Nuts, Eggpunk aus Köln.

Nuts haben wir dort gehört mit seinem Stück Unfortunately. Es ist nämlich auch nur eine Person, also ein Typ, der da diesen guten Eggpunk macht. Ich habe ihn dieses Jahr in Aachen auf einem Festival gesehen. Nachts in so einer Kneipe waren noch gar nicht viele Leute da, war so eine sehr intime Atmosphäre. Cutes Konzert und also genau, die Gitarre war ständig verstimmt und angekündigt war er dann auch als jemand, der Krieg mit seinem Laptop führt oder ständig mit seinem Laptop kämpft. Laptop kämpft. Das war jetzt nicht der Fall. Also das lief alles ganz gut, aber die Gitarre war nach jedem Song tatsächlich verstimmt. Das war sehr lustig. Und da kommt in diesem Jahr vielleicht nochmal neue Musik, aber offiziell angekündigt ist noch nichts. Eggpunk aus Köln. Nuts haben wir da gerade gehört mit dem Stück Unfortunately. Ihr hört das Morgenmagazin. 26 Minuten nach 8 haben wir es. Und wir wollen an dieser Stelle gleich ins Gespräch kommen. Aktuell finden vermehrt Abschiebungen nach Afghanistan vom Flughafen Leipzig-Halle statt. In Afghanistan herrschen seit nunmehr 5 Jahren die radikal-islamistischen Taliban. Wir wollen die Abschiebung politisch einordnen und kommen damit ins Gespräch mit Martina Fuchs vom Flüchtlingsrat Sachsen-Anhalt. Ich habe sie gleich am Telefon. Vorab jedoch ein Stück von Brockdorf Klanglabor passend dazu. Wir hören Festungen Europa.

0: Rockdorf Klanglabor. Festung Europa haben wir dort gehört. Ihr hört das Morgenmagazin, wir haben es 8.32 Uhr und angelehnt an dieses Stück, beziehungsweise ausgesucht wurde dieses Stück, weil wir einen Blick an den Flughafen Leipzig-Halle werfen wollen und auf die Sammelabschiebung nach Afghanistan, die dort aktuell stattfinden. Es gab nämlich jetzt erneut eine Sammelabschiebung nach Kabul, die Hauptstadt von Afghanistan, vom Flughafen Leipzig-Halle. Die Taliban, die in Afghanistan seit 5 Jahren erneut an der Macht sind, die führen dort eine Terrorherrschaft. Die Menschen in Afghanistan leiden unter einer humanitären Krise, politischer Verfolgung und Frauen werden systematisch entrechtet. Bei dem Abschiebeflug wurden mehrere Männer abgeschoben. Nicht bei allen ist bekannt, ob sie vorbestraft sind oder nicht. Zum Thema begrüßen wir Martina Fuchs vom Flüchtlingsrat Sachsen-Anhalt, der eine Pressemitteilung dazu veröffentlicht hat. Guten Morgen, Frau Fuchs.
1: Guten Morgen.
0: Wer genau wurde denn da bei dem Charterflug abgeschoben? Wie viele Menschen waren das?
1: Ja, also leider kann ich Ihnen diese Frage gar nicht richtig beantworten. Ich kann da keine Zahlen liefern. Wir wissen auch nicht genau, ob da Menschen aus Sachsen-Anhalt beteiligt waren oder beziehungsweise in diesem Flieger gesessen haben. Wir wissen nur, dass diese Situation, dass jetzt auch junge Männer oder überhaupt Männer aus afghanische Männer, die sich nichts haben zu Schulden kommen lassen, nach Afghanistan abgeschoben werden, dass das halt angekündigt wurde von Minister Dobrindt und jetzt umgesetzt wird. Wir wissen zum Beispiel aus Bayern, dass da 8 Leute in Abschiebungshaft sitzen, davon mindestens 5 Personen sich nichts haben zu Schulden kommen lassen. Also 8 Personen aus Afghanistan, die auf ihre Abschiebung warten. Also es ist alles noch nicht so richtig, es ist nicht so richtig durchsichtig. Wir können da jetzt keine Zahlen liefern, aber wir wissen, dass es passiert und dass es mehr werden wird.
0: Wie werden die Abschiebungen denn begründet?
1: Sie werden gar nicht begründet. Sie werden, also die Leute sind halt, also haben keinen gesicherten Aufenthaltsstatus in Deutschland und ihnen wird halt sozusagen das Schutzbedürfnis abgesprochen, ja. Also Frauen, afghanische Frauen bekommen auf jeden Fall einen Schutzstatus in Deutschland. Das ist auch gut so. Das ist richtig so. Es ist aber so, dass im Moment eine Grenze gezogen wird zwischen Männern und Frauen einerseits und dann jetzt nochmal neu zwischen Männern, die sich etwas zu Schulden haben kommen lassen oder nicht. Und die Situation, dass jetzt Männer abgeschoben werden, das ist immer so ein bisschen in der Debatte um Menschen mit Fluchtgeschichte ist es immer so ein bisschen in der Debatte, naja, nur alleinreisende Männer, naja, nur Männer ohne Familie und so weiter. So als wären Männer irgendwie keine Menschen, ja, also könnte man zusammenfassen. Wir können ja mal drauf schauen, wen das treffen kann. Also das trifft im Grunde jede mögliche männliche Person aus Afghanistan kann das jetzt treffen, die keinen gesicherten Aufenthalt in Deutschland hat. Das kann sein, dass das junge Männer sind, die als zum Beispiel als Minderjährige hergekommen sind und natürlich hier zur Schule gegangen sind und eine deutsche Sozialisation durchlaufen haben. Man erwartet von diesen Leuten, dass sie sich anpassen, dass sie sich integrieren, dass sie im Grunde, dass sie Deutsche werden. Und dann ändert sich die Lage und plötzlich sind sie mit Abschiebung nach Afghanistan bedroht, in ein Land, das sie nicht kennen und in das sie natürlich auch nicht wollen. Wir müssen mal schauen, dass Menschen, die eine deutsche Sozialisation durchlaufen haben, in Afghanistan überhaupt nicht passen. Es ist natürlich für die auch ein Unrechtsstaat und auch gefährlich und auch furchtbar. Hier erwarten wir von ihnen, dass sie Frauen und Mädchen respektieren. Sie haben vielleicht Freundinnen, sie sind mit Mädchen befreundet und dann werden sie nach Afghanistan abgeschoben. Allein ihre Art und Weise, wie sie sich sozialisiert haben, bringt sie in Afghanistan schon in Gefahr. Die Taliban wissen, dass sie irgendwann abgehauen sind. Sie wissen, dass sie sich verändert haben im Ausland. Und sie wissen, dass sie jetzt eng beobachtet werden müssen. Sie müssen sich jetzt plötzlich an Regeln halten, die wir eigentlich aus tiefstem Herzen ablehnen. Also wir schicken junge Männer oder überhaupt Männer, die sich integriert haben, die Deutsche geworden sind, wir schicken die jetzt nach Afghanistan. Und erstens laufen die Gefahr, dort sofort verhaftet zu werden und vielleicht diese ganze Sache überhaupt nicht zu überleben. Und zweitens erwarten wir von ihnen, dass sie sich dort, nun lassen sie sich halt nicht verhaften, sondern sich dort an die Regeln halten. Das heißt, sie müssen mitmachen bei dieser Unrechtsveranstaltung dort. Das ist eigentlich moralisch überhaupt nicht vertretbar.
0: Wie ordnen Sie die Abschiebung denn ein? Also was würden Sie sagen, welche politischen Ziele hinter diesen Abschiebungen stehen?
1: Ich kann Ihnen nicht sagen, welche politischen Ziele hinter Abschiebung grundsätzlich stehen. Also grundsätzlich stehen normalerweise Ziele hinter Abschiebung, irgendwie die Gesellschaft zu spalten oder den Rechten hinterherzulaufen oder irgendwas in der Art. Ne? Also nachvollziehbare politische Ziele gibt es eigentlich nicht, was Abschiebung angeht. Also aus meiner Perspektive würde ich immer sagen, dass Integration und Austausch, internationaler Austausch hilfreicher ist für jeden Staat und für jede Gesellschaft. Aber die Ziele, die jetzt verfolgt werden, das kann man nur mutmaßen, ist vermutlich vor dieser Rechtsverschiebung, die wir erleben, vor dieser drohenden Übernahme der AfD in Sachsen-Anhalt, generell den hohen Umfragewerten der AfD, dass die CDU zumindest und in Teilen auch die SPD dem vorausgreift, nicht? Also dass sie irgendwie versuchen, die Wünsche der rassistischen Bevölkerung zu erfüllen, damit sie gewählt werden. Kann ich jetzt nur mal so zusammenfassen, keine Ahnung, weiß ich nicht. Finde ich total, also muss ich ehrlich sagen, ist ganz schwer nachzuvollziehen, wenn man das logisch versucht, aber das wird vermutlich der Grund sein, ja.
0: Ja, Sie haben ja die Gefahren für die Menschen, die da abgeschoben werden, gerade schon sehr gut beschrieben und eingeordnet. Was wären denn die Forderungen des Flüchtlingsrates an dieser Stelle?
1: Also wir fordern Stopp jeglicher Abschiebung natürlich. Und natürlich auch, wenn wir darüber reden, dass Straftäter sogenannte oder auch sogenannte Gefährder abgeschoben werden, das ist auch nicht okay, ne? Also wir müssen uns gegen diese Normalisierung stemmen. Es ist halt so, dass je mehr Abschiebungen durchgeführt werden, je mehr Flieger abheben, in je mehr Länder abgeschoben wird und so umfangreicher, setzt eine gewisse Gewinnung ein in der Öffentlichkeit. Naja, so ist das eben. Ne? Das sind ja Straftäter oder so. Dann wird das aufgemacht für Nicht-Straftäter. Wir müssen uns das klar vor Augen machen, das sind Menschenrechtsverletzungen. Also es hat Gründe, warum die Leute aus Afghanistan zu uns flüchten. Es ist wichtig, das im Auge zu behalten, dass in diesem Land im Moment niemand sicher ist. Also auch Männer nicht, auch Straftäter nicht. Und wenn wir unser eigenes Justizsystem ernst nehmen und da nicht mit zweierlei Maß messen, dann sagen wir, okay, diese Person hat eine Straftat begangen, jetzt wird sie bestraft, verurteilt, sitzt ihre Strafe ab oder zahlt ihre Strafe und dann ist es vergessen. So funktioniert eigentlich unsere Justiz. Und wenn wir das ernst nehmen, dann müssen wir sagen, ja gut, dann gilt es aber auch für jeden. Ne? Also dann können wir nicht sagen, irgendwie diese Person hat ihre Strafe abgesessen oder bezahlt und muss dann trotzdem das Land verlassen.
0: Um es vielleicht ein bisschen für die Zuhörenden abzubilden, vielleicht haben Sie Informationen dazu, wie die Abschiebungen zustande gekommen sind, beziehungsweise wie sie geplant und durchgeführt wurden?
1: Ich kann Ihnen da ein Beispiel nennen von einer, es ist ja immer schwierig, ne? Abschiebungen nachzuvollziehen ist gar nicht so einfach, die Leute verschwinden halt einfach. Wir haben jetzt aber in manchen Fällen die Situation, dass eine Abschiebung verhindert werden kann und dann an dieser Stelle kann man es sehr gut nachzeichnen. Und da greife ich einmal auf einen Bericht aus unserem Nachbarland Niedersachsen zurück, ja. Da ist ein junger Mann, der ist in Niedersachsen in Abschiebehaft genommen worden. Das war ein junger Mann, der ursprünglich aus Mansfeld-Südharz, also Sachsen-Anhalt, kam und dort als unbegleiteter Minderjähriger eingetroffen ist. Der hat dann das alles, was ich vorhin beschrieben habe, durchlaufen. Ne? Der ist dann da zur Schule gegangen und so weiter und dann ist sein Asylantrag abgelehnt worden und er hat solche Angst bekommen. Natürlich, ne? Das muss man sich vor Augen führen. Die Leute haben natürlich Todesangst, wenn diese Abschiebung im Raum steht. Er hat solche Angst bekommen, dass er weggelaufen ist, irgendwie in die Schweiz, soweit ich weiß, und dort dann aber aufgegriffen wurde. Und die Bundespolizei, die dafür eigentlich ja gar nicht zuständig sein sollte, also die Bundespolizei hat ihn dann ins Abschiebegefängnis nach Hannover gebracht. Und nur dadurch, dass der Kontakt zum Flüchtlingsrat Hannover zustande kam und da irgendwie eine Rechtsvertretung organisiert werden konnte, wurde festgestellt, dass im Asylverfahren Fehler gemacht wurden und das Ganze nochmal aufgerollt wurde. Das heißt, diese Abschiebung konnte abgewendet werden. Deswegen wissen wir so genau, was da passiert ist. Aber das ist ein grandios großartiges Beispiel dafür, was da eigentlich passiert. Da werden Fehler im Asylverfahren gemacht. Da wird ein junger Mann, der deutsch sozialisiert ist, so in Panik versetzt, dass er über die Grenze flieht, was er mit einer Duldung nicht darf. Dann wird er aufgegriffen, wird in Haft genommen. Und wenn das jetzt alles so gelaufen wäre, wie die Behörden sich das vorstellen, wäre er postwendend abgeschoben worden nach Afghanistan auf Nimmerwiedersehen. Und dort, wie ich vorhin beschrieben habe, halt in Lebensgefahr geraten, große Gefahr eingegangen, verhaftet zu werden oder allermindestens in der absurden Situation, sich da in dieses Unrechtsregime einfügen zu müssen.
0: Das ist ja jetzt auch nicht das erste Mal, dass so eine Sammelabschiebung stattgefunden hat. Die scheinen ja jetzt in einem monatlichen Rhythmus stattzufinden. Und außerdem arbeitet Deutschland dabei auch in enger Kooperation mit dem Taliban-Regime, um die Abschiebung umzusetzen. Welche Beziehung haben Deutschland und die Taliban denn in diesem Zuge und welche sollten sie vielleicht stattdessen haben?
1: Also meiner Meinung nach sollten da gar keine Beziehungen, ich weiß gar nicht, was für eine Beziehung man zu einem Taliban-Regime haben kann, aber das ist ja auch alles schon oft besprochen und oft beschrieben worden, dass das nicht richtig ist und dass das kritisierbar und dringend kritisiert werden muss, dass Deutschland eben diplomatische Beziehungen mit Afghanistan eingeht. Also nachdem wir vor ein paar Jahren irgendwie noch, es noch hieß irgendwie, man müsse unbedingt dort Krieg führen und man müsse die unterstützen und gegen das Taliban-Regime und jetzt wird es quasi durch diese Beziehungen unter anderem mit Deutschland ja quasi hoffähig gemacht, das Regime. Das wird anerkannt. Deutschland erkennt die Taliban als rechtmäßige Regierung an, weil Deutschland mit den Taliban verhandelt über eben zum Beispiel Bedingungen zur Abschiebung. Wir haben die Information, dass Afghanistan verlangt, dass Deutschland für jede Person, die abgeschoben werden soll, so ein Dossier erstellt. Also Deutschland liefert dem Unrechtsregime der Taliban Informationen, detaillierte Informationen über die Person, die abgeschoben werden soll. Dann akzeptieren die Taliban das und wissen schon, was sie dafür eine Person bekommen, was diese Person in Deutschland gemacht hat und können dann entsprechend sofort ihre Unrechtsgesetze durchsetzen, diese Person in Haft nehmen, diese Person foltern, weiß ich, was da passiert, keine Ahnung, darüber gibt es wenig Informationen, darüber gibt es detaillierte Informationen, was passiert, aber nicht genau, wem das passiert. Ne? Also wir wissen, was in Afghanistan passiert, wir können aber nicht immer im Einzelnen nachvollziehen, was welcher Person persönlich einzeln zugefügt wird. Aber das ist das Risiko, was Deutschland eingeht. Und das ist, wird bereitwillig, wird diese Forderung erfüllt. Das heißt, also Deutschland tanzt hier komplett nach der Pfeife von Afghanistan und hat überhaupt gar keine Schwierigkeiten damit, sie noch bei ihrer menschenverachtenden Politik zu unterstützen.
0: Und vielleicht abschließend eine Frage aus der Redaktion. Welche Ausstrahlung bzw. Auswirkungen haben denn die Abschiebungen auf die afghanische Diaspora?
1: Das ist natürlich, das kann man sich vorstellen, ne? Die Leute sind völlig verängstigt. Also wenn man nicht mal zur Ausländerbehörde gehen kann, ohne zu befürchten zu müssen, dass man dort verhaftet wird. Wenn Leute auf der Straße verhaftet werden oder eben beim Grenzübertritt von der Bundespolizei direkt ins Abschiebegefängnis eingeliefert werden, dann ist es so unübersichtlich, wo, an welcher Stelle Gefahr droht, wie man sie umgehen kann, dass natürlich ein normales, geordnetes Leben eigentlich gar nicht mehr möglich ist. Die Leute sind völlig in Angst irgendwie. Wir können froh sein, wenn sie da ihrer Arbeit nachgehen oder noch vernünftig zur Schule gehen. Wie soll man lernen unter diesen Umständen, ja? Also wir erwarten von den Menschen, dass sie sich integrieren. Wir erwarten von den Menschen, dass sie sich in die deutsche Gesellschaft integrieren und hier möglichst noch einen Abschluss machen und anfangen zu arbeiten. Und gleichzeitig setzen wir sie so dermaßen unter Druck und so verängstigen sie so, dass sie ja eigentlich schon aus psychischem Druck gar nicht mehr in der Lage sind, irgendwie diesen Anforderungen nachzukommen. Aber es ist natürlich auch fraglich, ob man überhaupt mit Menschen so umgehen will. Also ob man wirklich mit Menschen so umgehen will, dass sie irgendwie praktisch keine Rechtssicherheit mehr haben. Dass sie einfach wann und wo sie abholen können. Also ich möchte auf diesem Beispiel mit der Bundespolizei jetzt noch einmal kurz sprechen. Die Ausländerbehörde ist dafür zuständig, zu bestimmen, wer abgeschoben wird und wer nicht. Nicht die Bundespolizei. Aber sie haben Tatsachen geschaffen, indem sie die Person direkt in das Abschiebegefängnis eingeliefert haben. Also das heißt auch für die Menschen, die davon potenziell betroffen sind, dass sie im Grunde gar nicht mehr wissen, wo sie eigentlich noch sicher sind. Sie gehen vielleicht auf die Ausländerbehörde, um ihre Duldung verlängern zu lassen und werden dann da verhaftet. Das ist jetzt keine große Neuigkeit, aber das ist, passiert jetzt einfach wesentlich mehr, wesentlich öfter. Immer mehr Geschichten von Menschen, die plötzlich verschwinden. Also das macht natürlich einfach Angst. Also vollkommen berechtigt. Die Leute haben einfach Angst.
0: Ja, ich bedanke mich ganz herzlich für Ihre ausführliche Einordnung. Als Reaktion auf die erneute Charterabschiebung von Personen nach Afghanistan hat der Flüchtlingsrat zu einem Protest aufgerufen. Dafür haben wir jetzt mit Martina Fuchs vom Flüchtlingsrat Sachsen-Anhalt gesprochen. Martina Fuchs, ich bedanke mich ganz herzlich für Ihre Zeit heute früh und ja, für die Spontanität.
1: Ja, ich bedanke mich auch. Wünsche noch einen schönen Tag.
0: Ja, wünsche ich auch. Danke. Tschüss. 8.48 Uhr haben wir es. Wir werfen gleich an dieser Stelle einen Blick auf die kommende gemeinsame Stunde hier im Morgenmagazin. Aber vorab gibt es noch ein bisschen Musik. Wir hören Apocalyptic Faith von Sensual World.

Musik aus Richmond, Virginia. Central World haben wir dort gehört mit ihrem Stück Apocalyptic Faith vom Album Feeling Wild, erschienen im Jahr 2019. Hört das Morgenmagazin, wir haben es 9:09. Ist locker gestrickt, dieses Morgenmagazin. Wir können viel Musik hören und deshalb schließen wir an mit einem Stück der Surfer Jets. Wir hören ein Cover von Britney Spears. Wir hören Toxic.

Britney Spears Toxic, das kennen wahrscheinlich viele von euch, aber dieses Surfcover von den Surfragettes, das kanntet ihr ja vielleicht noch nicht. All Flinter Band, und falls die euch gefallen haben, dann gefallen euch vielleicht auch die Los Bichos. Das ist nämlich auch eine All-Female, ja, es ist auch Surf, ich kann es gar nicht so genau sagen, aber auf jeden Fall eine gute Band, und wir hören von denen das Stück Pista, Fresh Start.

0: Naja, eher Cumbia als Surf, da habe ich mich wohl gerade vertan. Los Bichos haben wir dort gehört mit ihrem Stück Fresh Start. Wir haben es ganz kurz vor neun. Werfen wir doch an dieser Stelle einen kurzen Blick auf unsere gemeinsame letzte Stunde hier im Morgenmagazin. Im Rahmen der aktuellen Korax-Sendereihe Platz der Republik war Korax vor Ort in Thale und hat sich ein dortiges antifaschistisches Denkmal aus dem Zweiten Weltkrieg angeschaut und ist mit Menschen vor Ort darüber ins Gespräch gekommen. Außerdem bekomme ich Besuch. Marlon von der Stadtteilinitiative Solidarische Südliche Innenstadt, kurz Sissi, kommt zu mir ins Studio und wir sprechen über die aktuelle Arbeit der Sissi. Die Stadtteilinitiative, die hat nämlich nun auch einen offenen Raum im Hallenser Süden. Und wir wollen die Stunde abschließen mit weiteren Veranstaltungstipps und Hinweisen. Zum Ende des Morgenmagazins wie immer mit einem Blick nach Dresden und Potsdam. Und Radio Korax braucht eure Unterstützung. Und das klingt folgendermaßen.
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0: Korax bleibt an, ihr habt's gehört. Und außerdem hört ihr jetzt Donna Summer mit ihrem Stück MacArthur Park.

0: aus dem Jahr 1978. Donna Summer haben wir dort gehört mit ihrem Stück MacArthur Park. Ihr hört das Morgenmagazin und wir möchten an dieser Stelle einen Blick nach Thale werfen. Am Stadtrand von Thale im Landkreis Harz, direkt am Eingang zum angrenzenden Wald, befindet sich ein Denkmal, das an eine Antifa-Gruppe erinnert. Dieses Denkmal gemahnt an das Geschehen in Thale im Jahr 1945, als sich der Zweite Weltkrieg dem Ende näherte. Lukas war für uns vor Ort und hat sich damit ein paar Leuten getroffen und hat sich über das Thema unterhalten.
1: Ich stehe hier am Stadtrand von Thale im Harz oder vor Harz und habe hier so eine kleine Versammlung von Leuten an einem Denkmal. Und zwar stehe ich hier mit Bernd Langer und mit Mario und mit Falk und mit Thorsten. Und das sind eigentlich ganz interessante Hintergründe, warum wir uns hier treffen. Also Thale in der Nähe von Quedlinburg vor Harz. Vielleicht könnt ihr erstmal so ein bisschen für Leute so in Halle und Umgebung diese Gegend hier beschreiben. Was ist das für eine Gegend? Wie fühlt sich das vielleicht auch an, hier zu leben?
2: Ja, also das ist eigentlich eine recht provinzielle Gegend. Nach der Wende ist, was an Industrie da war, größtenteils abgewickelt worden. Also da gibt es nicht mehr viel. Tourismus ist eigentlich der Hauptwirtschaftsfaktor. Und ja, gab auch nach der Wende dann recht hohe Arbeitslosigkeit. Und ich sag mal, warum wir hier sind, ist ja mehr die antifaschistische Perspektive auf die Gegend. Und da war es halt hier so, dass ja in den 90er Jahren haben wir auch recht extrem diese Baseballschlägerzeit erlebt. Das heißt, da gab es regelmäßig ja recht heftige Auseinandersetzungen. Also das wurde auch recht rabiat dann teilweise mit Pflastersteinen und Baseballschlägern ausgetragen. Und dann war es so eine ganze Weile ruhig und in letzter Zeit ist aber doch wieder spürbar, dass haben sich jetzt hier in Halberstadt halt etliche Nazis aus Dortmund und Nordrhein-Westfalen niedergelassen. Und zuvor war schon in Timmerode, hatten sich völkische Siedler niedergelassen und versuchen, sich da breit zu machen. Und dadurch ja, ist wieder spürbar, dass hier doch im Harz von rechter Seite wieder verstärkt auch organisierte Aktionen durchgeführt werden.
1: Ihr wart damals in einer Antifa-Gruppe organisiert. Vielleicht könnt ihr davon auch so ein bisschen so erzählen, auch was für euch so der Anlass war und was es dann aber bedeutet hat, eben so in einer Antifa-Gruppe zu sein.
3: Naja, das fing im Grunde 1990 an mit der Veränderung der Demonstration gegen die damalige DDR-Regierung, dass halt da plötzlich immer mehr Deutschlandfahnen auftauchten, immer mehr nationalistische Parolen noch auftauchten und wir uns gesagt haben, ey, das geht hier in die falsche Richtung, das wird immer nationalistischer und wir müssen was dagegen unternehmen und haben uns dann überlegt, also wir müssen das organisiert machen, haben eine Antifa-Gruppe gegründet, gleich Anfang der 90er. Ja, und dann, wie Falk gerade schon sagte, ging es auch schon relativ zügig, dass dann halt es zu Auseinandersetzungen kam und wir halt dann als Gruppe natürlich uns anders dem erwehren konnten als Einzelpersonen. Dann gab es natürlich auch das Ziel, halt, dass wir nicht nur Antifa machen wollten, wir wollten natürlich auch gesellschaftlich relevant werden, wollten halt auch in die Prozesse mit eingreifen und haben das dann auch an vielen Stellen getan. Und haben das halt über 10, 15 Jahre gemacht. Bis heute eigentlich. Ja.
1: Jetzt ist es ja eigentlich auch kein Zufall, Bernd, dass wir jetzt hier zusammenstehen, weil du auch ja lange in der Göttinger Antifa-Szene organisiert warst und dann so Mitte der 90er auch viele Kontakte hattest in die Gegend hier. Was hat das für dich damals bedeutet oder was genau, was hat auch dieser Brückenschlag Ost-West dann vielleicht bedeutet?
4: Ja, ich bin eben auch ein Harzer. Ich komme nur von der anderen Seite der Berge und da war ja früher so ein eiserner Vorhang dazwischen. Da konnte man nicht, also deswegen haben wir uns ja erst in den 90er Jahren kennengelernt, sind wir uns wahrscheinlich schon vorher kennengelernt. Und als dieser eiserne Vorhang, diese Wende dann kam, hatte man natürlich Interesse zu sehen, was ist auf der anderen Seite. Dann hörte man hier Halberstadt, Remi, Demi, Quedlinburg und so weiter und dann ist man natürlich dahin und hat gesehen, dass man die Kontakte da dann geknüpft hat. Und dann gab es also auch nach einigen Jahren einen regen Austausch, Demonstrationen, die man gegenseitig besucht hat und dann die persönlichen Freundschaften, die entstanden sind. Das war irgendwie klar, dass das dann rucki-zucki geht und dass man auch auf einer Wellenlänge ist. Ja.
1: Jetzt stehen wir hier an so einem Denkmal, das ja irgendwie so davon erzählt, dass die Geschichte von antifaschistischer Organisierung ja auch hier in der Region anscheinend schon länger zurückreicht. War das, als ihr hier so agiert habt, war euch das bewusst auch, dass es so durchaus eine geschichtsträchtige Gegend auch ist?
3: Naja, also dass es halt in den 20er Jahren hier durchaus Auseinandersetzungen gab, also im Kapp-Putsch, das war uns bewusst, das wussten wir schon. Was wir zum Beispiel nicht wussten, ist, dass es hier dieses Antifa-Denkmal gibt. Das war mir nicht bekannt. Bin auch recht erstaunt darüber, dass es bis heute noch steht, was gut ist. Aber es gab halt schon hier so eine, sagen wir mal, eine relativ starke Arbeiterbewegung in den 20er, 30er Jahren. Ja, das war uns bewusst.
1: Jetzt stehen wir hier also vor diesem Denkmal, wo der Begriff Antifa tatsächlich auch auftaucht. Wenn ich so drauf gucke, ist das irgendwie ein relativ schmuckloser Stein eigentlich, auf dem halt so mehr. Und da steht: Zur Ehr und Lehr, Antifaschisten gründeten im März 1944 Antifa. Ihre Aufgabe: Propagierung der Radiosendungen der Alliierten, Solidarität des Volkssturms, Entmachtung der Thaler Nazis. Unter Androhung drakonischer Strafe ab März 1945 zum Bau von Verteidigungsanlagen. Am 17. Fahr. Den Einsatz zur Panzerabwehr. Danach verließen alle Besatzungen die Straßen der Antifa. Kein Widerstand. Denkt an Halberstadt. Dadurch wurden der drohende Angriff der USA-Panzer abgewendet, unsere Einwohner vor Lebensgefahr und unsere Stadt vor Zerstörung bewahrt. Bernd, du hast dich auch mit der Geschichte des Zweiten Weltkriegs hier in der Gegend so ein bisschen beschäftigt und kannst dir erzählen, was für einen Hintergrund hat dieses Denkmal?
4: Ja, vielleicht noch ein paar Jahre zurück. Wir sind hier in Thale, wo das ehemalige Stahlwerk stand. Und das ist der Wirkungsort von Karl Plättner gewesen. Eine relativ heute unbekannte, aber einer der ganz großen Gestalten der 20er Jahre, der KPD und der linksradikalen Geschichte, der hier leider heute vergessen ist. Und dieses Stahlwerk ist sehr bedeutend gewesen für diese Region, schon also seit den 20er Jahren. Hier wurde im Ersten Weltkrieg dieser berühmte, in Anführungszeichen, deutsche Stahlhelm hergestellt, dessen Produktion ja dann durchgehend befördert worden ist. Das ist eigentlich so das internationale, soll ich sagen, Zeichen, für das Thale bekannt ist oder war. Diese Antifa-Gruppe war aus diesem Stahlwerk, also das hängt mit diesem Stahlwerk zusammen. Und Widerstandshandlungen in den letzten Wochen des Zweiten Weltkriegs gab es öfters mal.

0: Und das war eine Warnung. Und außerdem hatte sich diese Gruppe halt organisiert. Auf den Seiten dieses Denkmals sind diese Widerstandsgruppen auch mit Namen, sofern sie bekannt waren, aufgeführt worden. Es waren also relativ viele Leute, die hier wohl tätig gewesen sind. Ja, und die haben dann halt diese Widerstandsaktion organisiert. Trotzdem hat es noch ein bisschen Schießerei gegeben, so. Also ganz ohne was sind sie nicht weggekommen. Aber ansonsten, wenn sie also diese Panzersperren da verteidigt hätten tatsächlich, dann hätte tatsächlich einen Bombenangriff hier gedroht, allein schon also wegen dem Werk und so weiter. Und insofern ist das eine antifaschistische Handlung und auch eine konsequent antimilitaristische Handlung gewesen. In deren Tradition kann man sich schon in gewisser Weise verstehen, auch wenn das hier natürlich ein bisschen einen leichten ideologischen Touch auch hat. Wir sind ja noch am Anfang der Recherche, wissen nicht ganz genau, wie das politisch zu bewerten ist, aber auf alle Fälle ist es das einzige Denkmal, das ich zumindest kenne, wo auch Antifa namentlich draufsteht und wo man sich darauf bezieht und wo es ja auch nicht um Kommunismus oder sowas geht, sondern es geht ausschließlich um diese Widerstandshandlung.
1: Wenn ich es richtig verstanden habe, war diese Antifa-Gruppe ja in dem Stahlwerk auch verankert. Und Bernd meinte jetzt, dass Falk, du auch zu dem Stahlwerk noch was sagen kannst.
2: Ja, vielleicht nur so viel. Es war halt das Eisen- und Hüttenwerk Thale. Das war halt seinerzeit eine Aktiengesellschaft und ist dann nach dem Krieg halt zu einem volkseigenen Werk geworden. Und ich wollte noch was zur Einordnung von dem Denkmal sagen. Da unten sieht man noch so ganz klein eine Jahreszahl. Da sieht man also, dass das in den 1970er Jahren errichtet wurde, das Denkmal. Und das muss man sicher auch zum Hintergrund mit dazu sagen, dass das zu DDR-Zeiten errichtet wurde, dieses Denkmal. Und hatte natürlich sicherlich auch da so eine propagandistische Einfärbung mit. Ne, das muss man sicher dazu denken, aber es beruht natürlich auf historischen Tatsachen so.
1: Jetzt haben wir so ein bisschen historischen Abstand zu so einem Denkmal und haben jetzt aktuelle Entwicklungen, wo man sagen kann, das ist vielleicht nicht das Gleiche, aber doch eine rechtsextreme Partei wird immer stärker, auch in Quedlinburg, auch insgesamt in Sachsen-Anhalt. Für euch als lang organisierte Antifaschisten, wie blickt ihr darauf, auch was so eine jetzt vielleicht so auf uns zukommt in der Landtagswahl, aber es ist genau für euch als sicher auch keine neue Entwicklung.
3: Nee, ist keine neue Entwicklung, aber was da jetzt so im Herbst droht, ist schon besorgniserregend so, ne? Weil das eine Partei ist, die durchaus auch ziemlich deutlich sagt, was sie machen werden, wenn sie halt in die Verantwortung kommen, so, ne? Sie werden halt dafür sorgen, dass halt in Sachsen-Anhalt Kultur und Bildung umgekrempelt wird, ne? Das, und zwar nachhaltig. Also wir befürchten, dass halt, wenn sie es denn schaffen, in die Regierungsverantwortung zu kommen, dass das für die Kultur in Sachsen-Anhalt einen Kahlschlag geben wird. Dass halt kulturelle Einrichtungen wie Kulturzentrum Reichenstraße, die Zora in Halberstadt oder auch in anderen Städten halt, die werden halt nach und nach platt gemacht. Und das wird sehr lange nachwirken. Also da gilt es gegen anzukämpfen. Und das zu verhindern.
2: Also ich denke auch, das wird natürlich auch Auswirkungen für Migranten, die halt hier in Sachsen-Anhalt leben, ganz direkt haben. Aber ich sehe halt auch diese langfristigen Folgen, die halt da zu befürchten sind, dass einfach die Gelder gestrichen werden und einfach auch ja mit Repression zu rechnen ist für, sage ich mal, alle, die sich irgendwie für ein solidarisches und fortschrittliches Miteinander einsetzen, wird das recht krasse Folgen haben. Das ist zu befürchten auf alle Fälle.
0: Ja, also ich wohne zwar hier nicht, aber ich bin ja trotzdem ab und zu tätig. Wir haben ja sozusagen bilanziert, ich würde die CDU auch so tendenziell auf die rechte Seite des Parteienspektrums zählen, dass man es hier mit Herausforderungen zu tun hat, ungefähr 70% der wählenden Bevölkerung rechte und rechtskonservative Parteien wählen und die anderen, die SPD und Grüne wählen, sind jetzt auch nicht unbedingt auf unserer Seite, was nochmal klar macht, dass die Antifa eigentlich nur eine relativ hauchdünne Schicht auf der gesellschaftlichen Ebene darstellt und also nur Impulse geben kann. Aber diese Impulse wollen wir eben auch weiterhin geben und nicht einfach nur in ausgetretenen Faden. Es sind also jetzt zwei Initiativen im Harz geplant, eine am 3. Oktober. Da geht es also um den Zweiten Weltkrieg, Ende vom Zweiten Weltkrieg, wie auch hier bei diesem Denkmal, wo wir also so eine Exkursion machen wollen, die eben nochmal auf einer ganz anderen Ebene antifaschistische Arbeit befördert. Und im April nächsten Jahres wahrscheinlich hier an dieser Stelle bei diesem

0: Denk mal nochmal sowas Ähnliches. Also nicht einfach nur eine Demo machen, wir sind gegen oder so weiter, wir wollen verhindern das, sondern wir haben auch eigenes Geschichtsbewusstsein, eigene Geschichte, die wir eben auch darstellen und als Politikum so nach vorne bringen.
1: Dann danke ich euch.
2: Darüber sprach Lukas von Radio Korax, der für uns vor Ort war. Im Rahmen der aktuellen Korax-Sendereihe Platz der Republik war Korax vor Ort in Thale und hat sich ein dortiges antifaschistisches Denkmal aus dem Zweiten Weltkrieg angeschaut und ist mit Menschen vor Ort darüber ins Gespräch gekommen. Wir werden an dieser Stelle auch gleich ins Gespräch kommen. Ein bisschen Zeit haben wir noch, und zwar bekomme ich Besuch. Marlon von der Stadtteilinitiative Solidarische Südliche Innenstadt, kurz Sissi, wird mich besuchen kommen. Der steht, glaube ich, auch schon unten. Hier hat ziemlich geklingelt. Und während ich Marlon abhole, machen wir einen kleinen Exkurs zu so coolen Garagenrock- oder Grunge-Duos, die mir in den letzten Jahren so reingespült worden sind. Und wir beginnen mit Kava und hören das Stück Many Nights.

Garagenpunk aus Berlin. Cover haben wir da gerade gehört mit ihrem Stück Many Nights. Sie sind tatsächlich gerade auf Tour, allerdings in den USA, aber da sie aus Berlin sind, spielen sie wahrscheinlich auch hier bald wieder. Und sie spielen eh so oft. Ich kenne keine Band, die in den letzten Jahren so viel getourt sind wie Cover. Es ist richtig, richtig verrückt. Und wir schließen an mit einem weiteren Duo. Die sind jetzt tatsächlich aus den USA. Und zwar hören wir ein Stück von den Daddy Issues. Und was vielleicht ganz interessant ist zu wissen zu dem Bandnamen. Eine der beiden Bandmitglieder hat mal, irgendwo rangesprüht an irgendeine Wand, den Schriftzug Daddy Issues gesehen, dachte sich so, oh, ist bestimmt eine coole All-Female-Punk-Band und hat das dann nachgeschaut, weil sie sich die anhören wollte und hat dann festgestellt, nee, gibt's da noch gar nicht. Und daraufhin hat sie dann beschlossen, selbst eine Band zu gründen und spielt jetzt selber eben in den eigenen Daddy Issues. Wir hören ein Cover, wir hören Boys of Summer.

Grunge Pop aus Nashville, Tennessee. Daddy Issues haben wir da gerade gehört. Wir haben es 26 Minuten nach 9. Ihr hört das Morgenmagazin und wir werden an dieser Stelle gleich ins Gespräch kommen. Und zwar bekomme ich Besuch. Marlon von der Stadtteilinitiative Solidarische Südliche Innenstadt, kurz Sissi, wird mich besuchen kommen. Die Stadtteilinitiative, die existiert seit inzwischen mehr als 2 Jahren und wirkt auf den Stadtteil ein. Die neueste Entwicklung bei Sissi ist die, dass die Initiative einen eigenen offenen Raum in der südlichen Innenstadt gestalten will. Unter anderem darüber werde ich mit Marlon ins Gespräch kommen. Ich hoffe, Marlon klingelt gleich. Solange hören wir noch ein bisschen mehr Grunge, und zwar welchen aus Leipzig. Wir hören ein Stück von den Rexperts. Wo habe ich sie denn? Ich hatte sie gerade offen. Muss ich sie mal kurz mir noch... Ach, da sind sie. Genau, wir hören die Rexperts mit Paradies.

0: Grunge aus Leipzig. Die Rexperts haben wir da gerade gehört mit ihrem Stück Paradies. Wir haben es jetzt schon 2:50 im Korax Morgenmagazin und wir wollen einen Blick nach Halle werfen oder besser gesagt in die südliche Innenstadt. Die Stadtteilinitiative Solidarische Südliche Innenstadt, kurz SISI, die existiert seit inzwischen mehr als 2 Jahren und wirkt auf den Stadtteil ein. Die Initiative übernimmt viel Care-Arbeit für die Innenstadt, organisiert zum Beispiel Straßenfeste, Aufräumaktionen, bietet auch ein breites Beratungsangebot für AnwohnerInnen an. In Zeiten von Rechtsruck und Sparmaßnahmen fällt solchen Initiativen vielleicht vermehrt die Aufgabe zu, für Solidarität und Zwischenmenschlichkeit in einem Stadtteil zu sorgen. Die neueste Entwicklung jetzt bei SISI, die Initiative will einen eigenen offenen Raum in der südlichen Innenstadt gestalten und den Ort dafür, den gibt es bereits auch schon in der Merseburger Straße 120. Was jetzt dafür aber noch fehlt, sind Spendengelder. Darüber sprechen wir jetzt und von SISI ist dafür heute hier Marlon. Herzlich willkommen im Studio, Marlon. Ich muss doch dein Mikro anschalten, damit die Leute dich hören können. Jetzt bist du drauf.
1: Ja, hallo zusammen. Danke, dass ich hier sein darf für SISI.
0: Ja, danke, dass du da bist. Als erstes, also ihr seid ja eine Nachbarschaftsinitiative. Ihr seid sehr offen und niedrigschwellig gestaltet. Also wahrscheinlich können erstmal alle mitmachen, denke ich. Wie setzt ihr euch denn zusammen und wer kommt zu euch und organisiert mit?
1: Also genau, wir sind jetzt ein Verein geworden, aber man muss jetzt nicht Mitglied bei uns sein, um mitzumachen. Wir setzen uns jeden Mittwoch zusammen für unser aktives Treffen und jeden ersten Mittwoch im Monat sind da auch alle herzlich eingeladen. Das ist ein offenes Treffen und alle 6 Wochen haben wir eine Vollversammlung, wo wir den neuesten Stand von SISI allen mitteilen und alle willkommen sind.
0: Und was ist so, da lacht gerade jemand ganz laut im Studio, ich weiß nicht, ob man es im Radio hören kann. Mal ganz neugierig gefragt, wer kommt denn da zu euch, beziehungsweise wer macht da bei euch mit oder wen würdet ihr denn gerne noch vermehrt erreichen auch?
1: Also bislang sind wir schon noch auch eher Studierende, die da mitmachen. Wir haben auch Leute aus der Nachbarschaft natürlich, auch ältere Personen, viele auch mit Migrationshintergrund. Ich glaube, ältere Personen wäre die Zielgruppe, die wir bislang noch nicht so gut erreichen. Und ja, ich glaube, wir wollen mehr generationsmäßig unterwegs sein und das würde ich mir auch sehr wünschen, dass auch ältere Menschen, die vielleicht auch einsam sind, zu uns vorbeikommen.
0: Wie seid ihr denn intern strukturiert?
1: Wir haben da eine große, es sieht eher komplex aus, Mindmap, aber am Ende haben wir einfach viele Arbeitsgruppen und dann kommen wir jeden Mittwoch zusammen und dann erzählt eine Person immer, was so die neuesten Neuigkeiten sind. Und ja, es ist sehr flach gehalten. Also wir haben jetzt niemanden, der das irgendwie anführt oder sonst was. Jeder kann mit seinen Ideen kommen und was bewegen.
0: Um das vielleicht so ein bisschen abzubilden, was wären denn so Arbeitsgruppen, die es bei euch gibt?
1: Also wir haben zum Beispiel die Arbeitsgruppe Solidarische kostenlose Beratung. Die findet jeden Dienstag statt, wo Menschen einfach hinkommen können mit ihren Problemen und wir versuchen gemeinsam die zu lösen, damit sich niemand mit den Problemen alleine fühlen muss. Wir hatten jetzt die Arbeitsgruppe Raum, die wird noch weitergehen, weil wir natürlich unseren neuen Raum schön gestalten wollen. Und dann hatten wir zum Beispiel das Liesels Café, das wird ein Revival geben, dass Leute einfach zum Lesen kommen können, sich was vorlesen können, eigene Texte mitbringen können. Wir haben die AG Schöne Hübsche Straßen, wo wir Cleanups machen und demnächst noch weitere Sachen machen wollen. Und ja, so gibt es demnächst mit dem neuen Raum, glaube ich, ganz, ganz viele neue Ideen und AGs. Wir hatten jetzt am Sonntag die Vollversammlung und da kamen ganz viele neue Sachen zustande, auf die wir uns sehr freuen.
0: Was würde denn dieser eigene neue Raum, den ihr da jetzt habt in der Merseburger Straße 120, was würde denn für eure Arbeit bedeuten oder welche neuen Möglichkeiten ergeben sich da vielleicht auch?
1: Ich glaube, ganz viele, dadurch, dass es einfach ein offener Raum sein soll für die Nachbarschaft, den alle nutzen können. Wir können ein Sprachcafé dort machen, wir können verschiedene Events gestalten, wir können anderen Gruppen auch einen Raum bieten, um Pläne zu halten. Wir wollen Kochabende machen, Küche für alle und Ja, es ist, glaube ich, ganz viel neue Energie da mit reinkommen kann. Und da freuen wir uns sehr drauf.
0: Ja, und damit das alles stattfinden und passieren kann, dafür braucht es ja wie immer irgendwie Geld. Und deshalb ruft ihr zur Spende auf. Kannst du sagen, wie viel ihr da braucht und wie sich diese Summe zusammensetzt?
1: Genau, unser Spendenziel liegt bei 1.300 Euro, um die Miete und die ganzen Nebenkosten und einen kleinen Puffer zu haben und das auf monatlicher Basis. Denn natürlich gibt es auch immer einmal Spenden oder dass wir uns auf irgendwelche Projekte bewerben, um Finanzierung zu bekommen. Aber jetzt auch, glaube ich, im Hinblick auf die kommende Wahl ist es uns sehr, sehr wichtig, unabhängig zu sein und durch die Menschen, die irgendwie sowas supporten, zu leben und ja, was bieten zu können. Und genau, da ist unser Spendenziel 1.300 Euro, also gerne fleißig spenden.
0: 1.300 Euro monatlich?
1: Genau, ja.
0: Und gut, hier steht jetzt gerade, wie viel fehlt euch denn da noch? Aber dann, das ist ja, da es langfristig angelegt wird, da fehlt dann noch eine ganze Menge. Oder halt langfristig regelmäßige Spenden.
1: Genau, also wir sind gerade bei 20% des Spendenziels und haben ja erst vor, ich glaube, 3 Tagen gestartet. Und also ich habe auch mal geguckt, wie viel immer so erreicht werden sollte nach ein paar Tagen. Und da liegen wir sehr gut im Rahmen.
0: Das freut mich. Vielleicht noch mal so als Rückblick auf die vergangenen 2 Jahre. Also hast du jetzt auch schon viel über eure Aktionen gesprochen, aber vielleicht auch so aus deiner eigenen Perspektive. Wie ordnest du denn die Erfahrungen der letzten Jahre ein? Oder welche Erfahrungen habt ihr da gemacht? Welche Wirkung hattet ihr vielleicht auch auf den Stadtteil?
1: Also ich bin jetzt erst seit bald einem Jahr dabei, deswegen kann ich für die Zeit davor nicht groß sprechen. Ich habe das Gefühl, dass Menschen erstmal auch manchmal skeptisch sind oder nicht genau wissen, was wir wollen und warum wir das machen wollen. Und mit der Zeit, mit mehr Erfahrungen, merken die ganz schnell, dass wir, glaube ich, einfach eine schöne und offene Truppe sind in der Nachbarschaft und sich wohl bei uns fühlen und mehr Vertrauen geschenkt wird und Leute sich öffnen und zu uns kommen. Und ja, glaube ich, einfach damit wieder für eine offene Gesellschaft stehen und Leute gerne zu uns kommen.
0: Und wenn Leute uns jetzt vielleicht gerade zuhören und sich denken, ach, das klingt ganz interessant, vielleicht würde ich da gerne spenden wollen, ich würde es mir aber auch gerne mal anschauen. Wann trifft man euch denn da am besten?
1: Also wir haben einmal jetzt unser Kampagnenvideo hochgeladen. Ich glaube, da kriegt man einen ganz guten Eindruck von wer wir sind und was wir machen und was wir erreichen wollen. Und genau, ansonsten jeden ersten Mittwoch im Monat ist unser offenes Plenum. Man kann uns aber auch sonst immer gerne auf Instagram anschreiben oder allen möglichen Social-Media-Kanälen. Und wir werden am Ende Oktober unsere Einweihungsparty, unser neues Stadtfest feiern. Am letzten Wochenende, es wird wahrscheinlich ein Sonntag werden. Da kann man uns antreffen und ansonsten auch immer hoffentlich demnächst im Raum. Und auf der Straße werden wir vielleicht wieder Cleanups oder so ähnliches machen.
0: Vielleicht zum Abschluss auch nochmal ein rauszoomender Blick. Stadtteilinitiativen wie die eure, die sind ja in gewisser Weise auch politisch. Also sie übernehmen auch Aufgaben, von denen man auch sagen könnte, das sollte ja mitunter auch Verantwortung der Politik sein. In dem Zusammenhang fällt auf, dass man auf eurer Webseite keine Fördergeber-Logos findet. Gab es denn in dieser Hinsicht von euch Bestrebungen und was ist da rausgekommen?
1: Also was jetzt irgendwelche politischen Parteien angeht, wollen wir da zu keiner irgendwie connected sein. Wir wollen unabhängig sein und bleiben. Was jetzt irgendwelche externe Geldgeber oder so angeht, kann ich jetzt gar nicht groß was zu sagen. Wir hatten uns jetzt einen Preis gewonnen bei Revierpionier. Da hatten wir eine Förderung bekommen und das war vom Land Sachsen-Anhalt. Aber ansonsten sind wir keiner Partei oder sonst was zugehörig.
0: Aber vielleicht allgemein politisch gesehen, in welcher Rolle seht ihr euch denn da vielleicht in der Stadt?
1: Gute Frage. Ich glaube einfach für ein solidarisches, offenes Miteinander, in dem Rassismus, Hass, Sexismus keine Chance hat und einfach, dass sich Menschen wohlfühlen Und ja, positionieren uns natürlich gegen rechtsradikale Ideen und ja, versuchen damit dagegen anzukommen.
0: Das war Marlon von der Stadtteilinitiative Solidarische Südliche Innenstadt zum Spendenaufruf für einen offenen Raum in der Südstadt. Wer spenden will, der kann auf sissi-halle.de vorbeischauen. Da findet man den Spendenaufruf schnell. Marlon, willst du noch, haben wir irgendwas vergessen? Möchtest du noch was hinzufügen? Ansonsten würde ich mich an der Stelle bedanken.
1: Ja, danke auch erstmal. Ich freue mich, euch alle zu sehen. Kommt gerne vorbei. Es ist für mich auch das erste Mal, dass ich mich irgendwo engagiere oder organisiere und hätte nicht gedacht, dass es so schön sein kann und dass das so viel Energie geben kann. Deswegen kann ich allen nur empfehlen, sich ja in der Nachbarschaft irgendwie zu engagieren und zusammenzukommen.
0: Ja, nochmal als Reminder auf sissi-halle.de, da könnt ihr vorbeischauen, wenn ihr mehr über die Stadtteilinitiative erfahren wollt. Vielen Dank, Marlon, schön, dass du da warst.
1: Dankeschön.
0: Ihr hört das Morgenmagazin. Wir haben es mittlerweile 9:45 und wir werfen an dieser Stelle gleich noch einmal einen Blick auf aktuelle Veranstaltungen und Termine in Dresden und Potsdam. Aber vorab hören wir noch ein bisschen Musik. Wir hören ein Stück von Daniel Norgren. Wir hören Howling Around My Happy Home.

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6: Ihr habt's gehört, Korax bleibt an. Ihr hört das Morgenmagazin, 9:07. Wir sind jetzt fast am Ende des heutigen MoMAs angelangt. Schön, dass ihr zugehört habt. Zum Abschluss vielleicht nochmal einen Blick auf Veranstaltungen und Termine in Dresden und Potsdam. In Dresden, da gibt's heute eine Buchvorstellung zum Buch Solidarität und Gewalt zu Migration, Rassismus und Engagement in Ostdeutschland mit der Historikerin Dr. Carsta Langner im Gärtchen in der Eisenbahnstraße 1 Uhr. Und außerdem gibt es in Dresden heute auch einen queeren Kunstmarkt mit Pride und Küfer. Essen gibt es ab 20 Uhr. Der Kunstmarkt, der ist 20 Uhr, also 16 bis 22 Uhr. Und findet statt im AZ Conny in der Rudolf-Leonhardt-Straße 39 in Dresden. Und in Potsdam, da gibt es dem Berliner Kinderarzt und Kommunisten Georg Benjamin, der am 26. August 1942 im KZ Mauthausen ermordet wurde. Erinnerung an sein Wirken und seine politische Arbeit. Treffpunkt ist der Wilmersdorfer Waldfriedhof Stahnsdorf, Bahnhofstraße, Ecke Alte Potsdamer Landstraße in Stahnsdorf, also in Potsdam, heute 16 Uhr. Und vielleicht noch einen Programmausblick für die kommenden Sendungen hier bei Radio Korax, aber auch bei den anderen freien Radios, wo ihr gerade das Morgenmagazin hören könnt. Bei Korax gibt es jetzt das Umweltmagazin Schwarzkehlchen. Da gibt es aktuelle Kurznachrichten und Beiträge zu Umwelt- und Naturschutz, manchmal Interviews und ausgewählte Musik. Bei Radio Blau gibt es jetzt auch Musik. Da gibt es die Musiksendung 45 Minutes und dort läuft Indie-Pop aus allen Dekaden sowie Twee-Pop, Soul, Singer-Songwriter, Folk, Afrobeat, Jazz, Country und Ambient. Bei Radio Unerhört in Marburg, da könnt ihr die Crunchy-Nuts hören. Das ist aktuelle Rockmusik mit Festivalberichten. Bei den freien Radios Berlin-Brandenburg, da gibt es jetzt das Ohrsicht-Radio, der Klang der Inklusion. Und im Freien Radio Stuttgart, da läuft heute ab 10 Uhr das Radio DARC. Und da ist das Schwerpunktthema heute Techniken für die Geräuschunterdrückung und zur Optimierung der Übertragungsqualität. Probleme, die jeden Rundfunkmacher und auch Funkamateure interessieren sollten, denke ich, oder steht zumindest in der Sendungsbeschreibung. Ja, das war's schon mit dem heutigen Morgenmagazin. Vielen Dank euch fürs Zuhören. Ich verabschiede mich ganz herzlich bei allen Zuhörenden, die eingeschaltet haben auf der 95,9 in Halle und Umgebung. Aber ihr könnt natürlich nicht nur zuhören bei Radio Korax, sondern ihr habt vielleicht auch eingeschaltet bei Radio Blau in Leipzig. Ihr habt vielleicht zugehört beim Koloradio in Dresden. Da könnt ihr auch in ganz Sachsen online zuhören, beim Rundfunkkombinat auch. Vielleicht habt ihr aber auch eingeschaltet bei Radio Swupfurt in Frankfurt oder da könnt ihr zuhören auf DAB+. Vielleicht habt ihr aber auch zugehört beim Radio Unerhört in Marburg auf der 90,1 oder auch auf DAB+ oder im Livestream. Vielleicht wart ihr aber auch in Berlin vom Radio oder in Brandenburg auf DAB+ oder habt sogar eingeschaltet ganz im Süden bei Radio Stuttgart auf der 99,2 oder sitzt vielleicht doch ganz woanders irgendwo auf der Welt und habt eingeschaltet im Livestream auf radiokorax.de. Am Mikrofon verabschiedet sich Katha. Wie gesagt, schön, dass ihr zugehört habt und ich verabschiede mich mit einem Stück von Fred Again und Emil and the Sniffers. Wir hören You're a Star. Läuft ein bisschen langsam an. Ich hoffe, da ist gleich was zu hören. Ich glaube, ich bin im Musikvideo gelandet. Da sind sie. Tschüss.

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2: Mit Miriam Rossius. In der deutschen Exportwirtschaft ist die Stimmung so gut wie seit 4,5 Jahren nicht mehr. Der Kreml bestätigt den Moskau-Besuch von CIA-Chef Radcliffe. Und die Koordinierungsstelle für die Erhaltung des schriftlichen Kulturguts fördert fast 90 Projekte. In der deutschen Exportwirtschaft ist die Stimmung so gut wie seit 4,5 Jahren nicht mehr. Grund ist die steigende Nachfrage aus Europa. Eine Umfrage des Münchner IFO-Instituts zeigt, dass die Erwartungen der Unternehmen im August deutlich stiegen, auf 9,6 Punkte und damit auf den höchsten Wert seit Anfang 2022. In diesem Juli lagen sie noch bei minus 2,8 Punkten. Laut IFO-Umfragechef Wohlrabe boomen die Ausfuhren in die EU, während die Exporte nach China weiter schwächeln. Besonders optimistisch sehen Hersteller elektrischer Ausrüstungen die Lage, aber auch Hersteller von Datenverarbeitungsgeräten oder elektronischen und optischen Produkten. Das Bundeskabinett schließt heute seine zweitägige Klausurtagung auf Schloss Neuhardenberg in Brandenburg ab. Themen sind unter anderem die Hitzewelle und die Dürre dieses Sommers. Außerdem berät die Regierung mit Start-up-Unternehmern und Handwerkspräsident Dittrich über die Wettbewerbsfähigkeit der Wirtschaft. Kanzleramtschefin Warken sieht die Reformpläne der Regierung auf einem guten Weg.
3: Es gebe ausreichend Zeit, um auf die Reformvorhaben, die im Herbst vor der Regierung liegen, zu schauen und sich auszutauschen, so die CDU-Politikerin in ARD-Tagesthemen. Ein Vorhaben, die Rentenreform. Sie sei zuversichtlich, dass man das Gesamtpaket so auf den Weg bringen werde, betont Wagen. Das Sozialministerium von Bärbel Baas arbeitet an einem Gesetzentwurf, der noch in diesem Jahr beschlossen werden soll. So wie andere Reformvorhaben, beispielsweise in der Pflege und bei der Arbeitszeit. Der Herbst werde arbeitsreich, aber alle in der Koalition hätten den gemeinsamen Willen, die Dinge auf den Weg zu bringen.
2: Dagmar Pepping berichtete. Russland hat bestätigt, dass der Direktor des US-Auslandsgeheimdienstes CIA, Radcliffe, nach Moskau gereist ist. Wie Kreml-Sprecher Peskow der Washington Post sagte, ist Radcliffe zu Gesprächen zwischen den Geheimdiensten in die russische Hauptstadt gekommen. Björn Blaschke.
4: Auf Anfrage russischer Nachrichtenagenturen sagte Peskow, es habe kein Treffen von Kreml-Chef Wladimir Putin mit Radcliffe gegeben. Die Reise des CIA-Direktors kam jedenfalls in einer Zeit, in der es heißt, Putin plane eine zweite Mobilmachung nach der Duma-Wahl kommenden Monat. Radcliffe, so eine der vielen Spekulationen zu seinem Moskau-Besuch, habe in diesem Zusammenhang vor einer weiteren Eskalation des Krieges gegen die Ukraine gewarnt. Vielleicht habe er sich auch über den Iran beraten wollen, so eine andere Mutmaßung.
2: Der Vatikan hatte gestern einen Gesandten des Papstes nach Moskau geschickt, um im Krieg Russlands gegen die Ukraine zu vermitteln. Nach einem Bericht des Portals Vatican News gab es bereits ein Gespräch mit dem russischen Außenminister Lavrov. In Sachsen-Anhalt wird übernächstes Wochenende ein neuer Landtag gewählt. Die AfD liegt in Umfragen vorn. In diesem Zusammenhang wollen Gewerbetreibende mit Migrationsgeschichte in Magdeburg ein Zeichen setzen gegen Rassismus und Ausgrenzung. Sie schließen heute von 10 bis 15 Uhr ihre Geschäfte. Said Said vom Flüchtlingsrat Sachsen-Anhalt sagte dazu im Deutschlandfunk:
5: Wenn Politik und Gesellschaft verstehen, dass die zunehmende Verunsicherung von Menschen mit Migrationsgeschichte real ist und ernst genommen werden muss, dann hat die Aktion ihr Ziel erreicht. Menschen hören Debatten über massenhafte Abschiebungen, erleben Rassismus im Alltag und fragen sich zunehmend, bin ich hier in 5 Jahren nach der Wahl noch sicher?
2: Said Said vom Flüchtlingsrat Sachsen-Anhalt. Die AfD in Sachsen-Anhalt fordert in ihrem Wahlprogramm unter anderem eine, Zitat, migrationspolitische Kehrtwende um 180 Grad und eine Abschiebe- und Remigrationsoffensive. Der AfD-Landesverband ist laut Verfassungsschutz gesichert rechtsextrem. Sie setzt sich dafür ein, historische Dokumente zu bewahren. Die Koordinierungsstelle für die Erhaltung des schriftlichen Kulturguts hat im vergangenen Jahr insgesamt 87 Projekte mit mehr als 2 Millionen Euro gefördert. Es ging dabei nach eigenen Angaben um bedrohte Originale, also Handschriften, Urkunden und Akten. Die Projekte wurden zusätzlich mit Mitteln der Länder

Datum der Erstveröffentlichung ist Freitag, der 21. August 2026. Ich bin Cody Farron und werde Sie durch das Programm der folgenden Stunde führen. Das Schwerpunktthema heute sind Techniken für die Geräuschunterdrückung und zur Optimierung der Übertragungsqualität. Probleme, die jeden Rundfunkmacher und auch Funkamateure interessieren. Aber starten wir in diese Sendestunde mit einem Klassiker, mit The Lion Sleeps Tonight. Dieses Lied ist recht alt, es stammt ursprünglich aus Südafrika und wurde 1939 veröffentlicht, später dann einige Male gecovert. Die bekannteste Version ist von der britischen Band Tight Fit aus dem Jahr 1982 und die haben wir jetzt aufliegen.

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1: Heute mit diesen Themen. DARC erlebte auf Spielstadt Mini München großen Erfolg. Funkamateure helfen bei schwerem Erdbeben in Kolumbien. Neuer Distanzrekord über den Satelliten AO7 und Voyager-Raumsonden sind noch immer aktiv. Am Mikrofon Conny Farren. In den letzten drei Wochen fand in der bayerischen Landeshauptstadt die weltgrößte Spielstadt für Kinder statt, die Mini München. Mehr als 20.000 Kinder und Jugendliche konnten dort spielerisch die Organisation einer Stadt nachempfinden. So gab es neben Spiel und Spaß auch von Kindern betriebene Werkstätten, Workshops, Müllabfuhr, ein Theater, Gastronomie, Gärtnerei, Zeitung, eine Bank und sogar ein Rathaus mit einem gewählten Kinderbürgermeister, der dafür einen Wahlkampf bestreiten musste. Und auch mit dabei der Deutsche Amateur Radioclub. Zahlreiche Helferinnen und Helfer aus den umliegenden Münchner Ortsverbänden halfen mit, die Veranstaltung zu einem großen Erfolg werden zu lassen. Auf dem mehrere Hektar großen Spielgelände stellte der DARC unter anderem einen echten UKW-Rundfunksender auf der Frequenz 103,6 MHz, der in weiten Teilen der Stadt hörbar war. Auf ihm konnten die jungen Gäste eigene Programme, Reportagen, Durchsagen und Musik präsentieren. Auch war der Funkanhänger des Distrikts Oberbayern wieder mit dabei, mit allerlei Technik drin. Geboten wurde Ausbildungsfunkverkehr via Satellit, auf Kurzwelle und per DMR. Die Kinder konnten löten lernen, morsen oder mit einem Ultraschalldetektor versteckte elektronische Fledermäuse aufspüren. Viel Anklang fand auch ein elektronisches Escape-Spiel, bei dem diverse Aufgaben gelöst werden mussten, etwa eine Zahl in den Binärcode umzuwandeln. Auch so mancher Erwachsene aus der Betreuermannschaft stellt die eine oder andere Frage zum spannenden Amateurfunkhobby. In der Mini-München-Akademie konnten die Kids Vorlesungen und Workshops zu Naturwissenschaft und Technik buchen. Die DARC-Referenten führten auf kindgerechte Art und Weise in die Geheimnisse der drahtlosen Kommunikation ein, mit der ja heute jedes Handy funktioniert. Es hat sich gezeigt, dass Amateurfunk weit mehr war als Technik. Er verbindet Menschen, Kulturen und Generationen und passte sich dabei ideal in das Konzept der Kinderspielstadt, die einen hohen pädagogischen Nutzen aufweist. Nach dem schweren Erdbeben vom Montag, dem 10. August, ist der Notfunk in Kolumbien aktiv. Ein schweres Erdbeben der Magnitude 7,4 mit Epizentrum

7,240 und 7,275 kHz. 20 Meter 14,300 kHz. 17 Meter 18,160 kHz und auf 15 Metern 21,360 kHz. Funkamateure werden gebeten, diese Frequenzen freizuhalten. Weitere Informationen folgen, sobald sie vorliegen. Darüber informiert das DARC-Referat Not- und Katastrophenfunk. Die internationale Satellitenfunkszene hat gleich drei neue Distanzrekorde aufgestellt. Besonders bemerkenswert ist dabei der neue Bestwert über AMSAT Oscar 7. Am 29. Juli 2026 arbeiteten Joe Worth, Kilo Echo 9 Alpha Juliet aus dem US-Bundesstaat Illinois und Lothar Sack, Delta Juliet 8 Echo Whiskey über den Mode A-Transponder von AO7 eine Distanz von 7.495 Kilometern. Damit verbesserten sie den bisherigen Rekord um 41 Kilometer. Der 1974 gestartete AO7 ist bis heute der älteste noch aktive Amateurfunksatellit und blieb bis zu einem Batterieausfall im Jahr 1981 in Betrieb. Nach 21 Jahren scheinbarer Stille wurde der Satellit am 21. Juni 2002, also 27 Jahre nach seinem Start, wieder empfangen. Zwei weitere Distanzrekorde gelangen der kroatischen Clubstation 9 Alpha 1 Charlie Alpha Lima gemeinsam mit Alpha 46 Uniform November X-Ray aus Oman. Ihre Verbindungen über AO123 und SO125 erreichten jeweils 4.419 Kilometer. Während der Rekord auf AO123 den bisherigen Bestwert um mehr als 1.800 Kilometer übertraf, besitzt der Eintrag für SO125 endgültigen Charakter. Der Pocket Cube verglühte nämlich wenige Tage nach dem Rekordversuch in der Erdatmosphäre. Eine größere Distanz über diesen Satelliten wird deshalb nie mehr erzielt werden können. Es ist ein Update über unglaubliche Entfernung. Im Jahr 1977 starteten die beiden Weltraumsonden Voyager 1 und 2, um die äußeren Planeten unseres Sonnensystems zu erkunden. Zwischenzeitlich sind sie lange über das Sonnensystem hinausgekommen, aber sie sind noch immer aktiv. Allerdings fielen inzwischen einige Funktionen aus und die NASA versucht, ihnen Updates zu schicken. Bei Voyager 2 ist das bereits gelungen und zu Voyager 1 ist ein Update unterwegs. Das Erstaunliche ist, dass beide Raumsonden nach so langer Zeit noch immer arbeiten und das in einer Entfernung von 26 Milliarden Kilometern. Das Licht und Funksignale brauchen für diese Entfernung etwa 24 Stunden. Zum Vergleich, der am weitesten von der Sonne entfernte Planet, der Pluto, ist 9 Milliarden Kilometer entfernt. Voyager sendet mit einer Leistung von etwa 10 Watt. Dennoch kann man das Funksignal mit Antennen des Deep Space Networks noch immer problemlos auf der Erde empfangen. Das waren unsere heutigen Meldungen aus der Funkwelt für Sie. Dank unserer starken Kurzwelle können wir in weiten Teilen Europas gut gehört werden, so unter anderem auch in Kroatien. Dort machen viele unserer Hörerinnen und Hörer gerne Urlaub, aber auch Ansässige lauschen gerne unseren Programmen. So unter anderem Neven 9 Alpha 5 Yankee Yankee aus der Hauptstadt Zagreb. Er schreibt uns, er würde gerne mal die kroatische Band Srebrna Krila hören. Die wurde 1978 gegründet und hatte mehrfach Beiträge zum Eurovision Song Contest beigesteuert. Der gewünschte Titel heißt Subino Prokleta. Wenn Sie jetzt rätseln, was das auf Deutsch heißt, hier die Auflösung. Es bedeutet verdammtes Schicksal.

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1: Großraumbüros sind eine Plage. Die Käfighaltung der Mitarbeiter, das ist schön für die Chefs. Die wollen dann meistens auch noch, dass das Ganze eine Glastür hat oder auch gleich Glaswände, damit sie auch schauen können, ob wirklich jeder arbeitet und keiner in der Nase bohrt oder die Füße auf den Tisch legt. Aber wenn sie dabei dann nicht nur Spiegel Online lesen, sondern wirklich arbeiten, dann wird die Sache anstrengend, denn in dem Moment, wo einer telefoniert, hat der Rest keine Ruhe mehr. Auch im Zweierbüro ist es ein Problem, wenn der Kollege 3 Stunden Videokonferenz hat. Da war es früher dann doch besser, wo Vertriebler zum Kunden gefahren sind. Das war zwar für die Umwelt nicht so gut, aber man konnte dann wenigstens arbeiten. Ich hatte einige Jahre einen Vertriebskollegen im Zimmer. Der hat jeden Morgen erstmal 2 Stunden alle anderen Vertriebskollegen über Deutschland verteilt angerufen und sich mit den Fußballergebnissen der letzten Nacht warm gequasselt. Und da soll dann einer arbeiten, egal ob einen jetzt Fußball interessiert oder nicht. Und wenn er dann endlich mit seinem Gequassel fertig war und eine halbe Stunde Pause gemacht hat, bis er dann die Kunden malträtiert hat, dann hat er mir noch vorgeworfen, ich aber hab schon gearbeitet und was machst du? Du sitzt nur da. Ja, Kunststück, ich habe ja darauf gewartet, dass endlich mal Ruhe ist, damit ich arbeiten kann. Und wenn ich dann mal telefoniert habe, dann hat er sich natürlich prompt beschwert. Aber selbst wenn die Kollegen netter sind, ist das ein Problem. In meinem jetzigen Unternehmen gibt es dann extra Telefonräume, wo man sich dann verzieht mit seinem Computer. Den braucht man heutzutage ja, weil man eigentlich bei jedem Telefonat auch online irgendwelche Sachen nachschlagen muss. Oder wenn es eine Videokonferenz ist, braucht man den Computer ohnehin. Aber das ist natürlich nur geeignet, wenn man vorher weiß, dass man eine Konferenz hat. Wenn man dagegen einen Anruf kriegt, ja, was soll man dann machen? Sich mit dem Computer auf die Toilette verziehen? Macht nicht so wirklich den richtigen Eindruck beim Kunden. Und auch für die Angerufenen ist es lästig, wenn sie dann im Großraumbüro 5 andere Stimmen im Hintergrund hören. Dann denken sie, sie haben schon wieder einen Werbeanruf und legen auf. Also ich zumindest, wenn ich dieses typische Callcenter-Geräusch höre, dann ist für mich die Sache gelaufen. Doch jetzt gibt's Abhilfe. Na, eigentlich gibt's die schon fast 10 Jahre, aber irgendwie hat sich das Zeug bisher nicht durchgesetzt. Was auch zugegeben daran liegen mag, dass es schrecklich aussieht. Also das schaut aus wie die schlimmsten Corona-Masken. Ein so richtiger Maulkorb. Also so wie Hannibal Lecter. Ja, Maulkorb, das ist ja das Stichwort. Darum geht's nämlich. Um den telefonierenden Kollegen einen Maulkorb zu verpassen, gibt es jetzt die entsprechende Technik. Eine Möglichkeit, das Problem zu lösen, die gab es leider noch nicht, als ich diesen Vertriebskollegen hatte, sind geräuschunterdrückende Kopfhörer. Also wenn mein jetziger Kollege anfängt zu telefonieren, dann setze ich manchmal den auf. Dann muss man allerdings auch Musik einspielen. Und das kann dann den ganzen Tag über doch etwas anstrengend sein, zumal wenn man vorher schon 2 Stunden im Zug das Ding auf hat. Ist ja auch nicht wirklich die Lösung, dass der andere das jeweils aufsetzen muss. Und löst auch nicht das Problem mit 5 telefonierenden Kollegen im Großraumbüro. Das hört sich für das Gegenüber am Telefon dann trotzdem mies an. Und auch im Zug ist das lästig, wenn jemand mal eben seine Konferenz abhält und dann das ganze Abteil Bescheid weiß, welche Kollegin mit wem was hat, welcher Kunde bis jetzt nicht mitbekommen hat, dass er bedupst wird und dass das Produkt ohnehin gar nicht funktioniert. Doch jetzt gibt es den etwa 200 Euro teuren MuTalk 2. Das ist ein Funkmikrofon, das mit einem Helmholtz-Resonator gekoppelt ist. Das wird tatsächlich vor den Mund geklemmt wie ein Maulkorb oder eine Corona-Maske und schluckt den Schall nach Herstellerangaben um mehr als 20 dB und zwischen 1600 und 2000 Hertz, also im nervigsten Bereich, sogar um über 30 dB. In normaler Umgebung soll eine direkt daneben sitzende Person also nicht mehr verstehen können, was gesprochen wird. Das Produkt wird von Shift All vertrieben und war ursprünglich ein Konzept der Panasonic Future Life Factory. Und das sichert auch die Nachtruhe im Haus, wenn Vater im SSB-Contest aktiv ist oder Sohnemann in World of Warcraft Monster bekämpft. Nur bei Videokonferenzen, da ist es ebenso wenig verwendbar wie 3D-VR-Brillen. Das schaut einfach unmöglich aus, sorry. Das kann man nicht bringen. Also MuTalk 2 heißt das Ganze. Kann man googeln, wenn man es sich tatsächlich anschaffen will. Gibt allerdings auch andere Anbieter. Aus Frankreich beispielsweise die Skytet Silent Mask. Die wurde in Zusammenarbeit mit Airbus, der ESA und dem französischen Luftfahrtforschungsinstitut ONERA entwickelt. Im Inneren steckt eine Resonator-Technologie, die Leonar heißt und die eigentlich Triebwerkslärm dämpfen sollte, ist ja logisch bei den Auftraggebern und rund 80% der Stimmfrequenzen absorbiert. Das Projekt hat auf Kickstarter über 170.000 US-Dollar eingesammelt und startet bei 249 US-Dollar allerdings mit einem Kabelanschluss, für Bluetooth dann 299. Besonderheiten sind dann noch ein Voice Booster für Flüstersprache, also anscheinend dämpft es dann doch nicht so gut, wenn man flüstern muss, und eine Verschlüsselung direkt in der Maske, also wird dann verschlüsselt übertragen, damit es auch im Funk nicht abgehört werden kann. Und wenn es funktioniert, dann ja auch ansonsten nicht, weil man nichts hört. Der Ursprung dieser ganzen Technik stammt bereits aus dem Jahr 2017, noch lange vor Corona, und deswegen wohl damals gescheitert, weil das Ganze eben optisch schon sehr herausfordernd ist. Es ist wirklich ein Maulkorb. Das war das Produkt HushMe, das galt als erste Sprachmaske für Smartphones. Das wurde wie ein Bügel um Mund und Kinn gelegt und konnte ausgehende Sprache auf Wunsch sogar mit Soundeffekten übertönen. Erinnert dann irgendwie an diese japanischen Geräte für die Toilette. Und speziell auf Gamer zugeschnitten ist die Ombra V2 von Metadogs. Die dämpft tiefe Frequenzen um 10 bis 15 dB und hohe um 20 bis 30 dB, lässt die Nase frei und setzt auf Silikonventile für leichteres Atmen. Also wer die Corona-Masken unbequem fand, wird damit ein Problem haben. Ein integriertes Mikrofon ist mit an Bord, man kann aber auch das flexible Mikrofon des eigenen Headsets einschleifen. Und dann gibt es noch BlocksVox, das ist eine rein passive Lösung, eine Kunststoffschale komplett ohne Elektronik. Da steckt man das Mikrofon vorhandener Headsets in eine Box. Oder der Gamer Muzzle, ein USB-Aufsatz. Oder die japanische Whisper Mask, da geht's wieder ums Flüstern. Das ist dann ein Mikrofon, das Flüstersprache über eine leichte Stoffmaske mit großflächigem Membranmikrofon erfassen soll. Also da denke ich jetzt nicht unbedingt ans Büro oder den Contest. Das ist dann wohl eher was für den sogenannten Pillow Talk. Aber es gibt also Lösungen für das Büro- oder Zugtelefonierproblem. Jetzt müsste man nur die Leute, die es betrifft, dazu kriegen, so ein Produkt zu verwenden. Und das dürfte das Problem sein. Wer will sich schon einen Maulkorb verpassen lassen? Ein Beitrag von Wolf Dieter, Delta Lima 2, Mike Jolly Delta.

One more year. Noch ein Jahr. Ja, ganz still und heimlich hat Microsoft sein Angebot an erweiterten Sicherheit-Updates für Privatanwender von Windows 10 bis in den Oktober 2027 verlängert. Wir erinnern uns, das war ja ein großer Ärger, dass zum 14. Oktober 2025 die Sicherheitsupdates für Windows 10 eingestellt werden sollten, damit alle auf Windows 11 und einen neuen Computer umsteigen müssen. Nach großem Protest der Anwender und der EU hat Microsoft ja dann für Privatleute den Support um ein Jahr verlängert, wenn man sich mit einem Microsoft-Konto registriert. Das funktioniert seitdem auch, außer bei jenen, die Angst davor haben, sich bei Microsoft zu registrieren. Das Prozedere kann auch etwas kompliziert sein, wenn man gleichzeitig noch Office 365 verwendet und damit einer anderen E-Mail-Adresse registriert ist, dann gibt es etwas Durcheinander. Und man muss den Computer regelmäßig einschalten, wenn man ihn 6 Wochen nicht benutzt, fliegt man aus dem Update-Programm und darf sich wieder neu registrieren. Für Geschäftskunden hat es von vornherein ein Update-Programm gegeben, das 3 weitere Jahre läuft, allerdings mit jährlich steigenden Kosten, die am Schluss dann schon bei einigen 100 € pro PC lagen. Doch wenn man jetzt auf der Update-Seite von Windows 10 nachschaut, wo diese erweiterten Sicherheitsupdates und die Registrierung angeboten werden, dann wird man sehen, dass man sich noch bis zum 12. Oktober 2027 zu dem Programm anmelden kann und es also mindestens bis dahin weiterlaufen wird. Vielleicht sogar noch ein drittes Jahr. Wer sich bereits registriert hat, bekommt das Ganze automatisch, der muss nichts weiter tun. Andernfalls muss man eben einen Microsoft-Account anlegen oder auch $30 zahlen, wenn man Microsoft partout nicht über den Weg traut und sich nicht registrieren will. Obwohl man dann vermutlich auch ein Microsoft-Konto braucht, denn wie soll Microsoft sonst wissen, dass man bezahlt hat? Das Ganze wäre ja kein zusätzlicher Aufwand für Microsoft, weil sie das ja zahlenden Geschäftskunden ohnehin schon anbieten müssen und ist für den Ruf sicher besser als ein plötzlicher Schadsoftware-Ausbruch auf alten Windows 10 PCs, die nicht mehr mit Sicherheitsupdates versorgt werden. Also bis Oktober 2027 geht es definitiv weiter. Das ist mal eine gute Nachricht. Denn wenn man ein funktionierendes System hat, dann ist man froh, wenn man nicht einen neuen Computer mit Windows 11 anschaffen muss und alle Programme neu installieren muss. Ich meine, es gibt ja Leute, die wollen immer das neueste Handy und können sich gar nichts Schöneres vorstellen, als dauernd alles neu einzurichten. Es gibt aber auch Leute wie unser eins, die mit dem Computer arbeiten wollen und ihn nicht als Selbstzweck haben. Ein Beitrag von Wolf Dieter, Delta Lima 2, Mike Charlie, Delta.

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1: Die Methoden zur Unterdrückung von Nebengeräuschen werden immer mehr verfeinert und halten zunehmend Einzug in unseren Alltag. Kopfhörer mit Noise-Canceling-Funktionen kennen wir schon. Neu sind diverse Mikrofone, die dafür sorgen, dass unsere Bürokollegen oder Mitfahrer in der U-Bahn nicht alles mithören müssen. Wolf-Dieter Roth, Delta Lima 2, Mike Charlie Delta, hat uns gerade einige Lösungen vorgestellt. Die entscheidenden Stellschrauben für das Funktionieren all dieser Techniken sind aber das übertragene Frequenzspektrum, der Frequenzgang und auch die Dynamik. Unsere Mitarbeiterin Eva Maria, Delta Golf 9, Mike Foxtrot Golf, hat sich zu diesen Messgrößen und ihrer Bedeutung für die Übertragungstechnik ein paar Gedanken gemacht.
2: Der Dynamik einer Sendung kommt entscheidende Bedeutung zu, wie stark sich ein Signal über das Rauschen abheben kann. Unter Dynamik versteht man das Verhältnis zwischen den leisesten und den lautesten Stellen einer Übertragung. Die menschliche Sprache hat ca. 25 bis 30 Dezibel Umfang. Bei Musik geht es teilweise deutlich höher, vor allem bei Klassik, da kann das auch schon mal 50 Dezibel werden. Dezibel ist ein logarithmisches Verhältnismaß, ein Faktor. 20 dB bedeutet beispielsweise Faktor 100, 30 dB Faktor 1000. In diesem Zusammenhang möchte ich Ihnen heute ein weiteres wichtiges Kriterium für die Verbesserung einer Übertragungsqualität vorstellen, und das ist die sogenannte Lautheit. Dies ist speziell für die Rundfunkübertragung von großer Wichtigkeit, auch hier bei Radio DARC. Nun, Sie haben richtig gehört, ich spreche von Lautheit, nicht von Lautstärke. Hierunter versteht man eine physiologische Größe. Sie beschreibt, wie man als Mensch die empfundene Lautstärke einer Schallquelle beurteilt. Es ist sozusagen eine Abbildung des subjektiven Lautstärkeempfindens. Es gibt hierfür sogar ein genormtes Messverfahren und eine DIN-Norm, und diese wurde bereits im Jahr 1936 erstmals definiert. Dahinter steckt die Tatsache, dass ein und dieselbe Lautstärke vom menschlichen Gehör unterschiedlich empfunden wird. Ich möchte hier mal ein anschauliches Beispiel aufzeigen. Das Rauschen des Meeres oder eines Wasserfalls kann recht laut sein, wird aber von den meisten Menschen als angenehm und beruhigend empfunden. Verkehrslärm oder sogar ein Sirenenton wirkt äußerst störend, obwohl er vielleicht gar nicht so laut ist. Es kommt also ganz stark auf die Art des Geräusches und auf die spektrale Zusammensetzung an. Die Lautheit hängt ab vom Schalldruckpegel, dem Frequenzspektrum und dem Zeitverhalten des Schalls. Die Maßeinheit der Lautheit ist das Sohn. Diese Maßeinheit ist definiert als die empfundene Lautstärke eines Schalls. Ein Sohn entspricht einem Lautstärkepegel von 40 Dezibel. Ein breitbandiger Schall, der genauso laut wahrgenommen wird wie ein Sinuston der Frequenz 1 kHz mit einem Schalldruckpegel von 40 dB, hat also ein Sohn. Bei einem Sinuston der Frequenz 1 kHz führt die Erhöhung der Lautstärke um 10 dB zu einer Verdopplung der empfundenen Lautheit. Dieser Zusammenhang entspricht dem sogenannten Stephenschen Potenzgesetz, gilt jedoch nur für mittlere und hohe Lautstärken ab 40 Dezibel. Bei niedrigen Lautstärken führt schon eine geringere Lautstärkenerhöhung als 10 dB zum Gefühl der Verdopplung der Lautheit. Hervorgerufen wird das recht komplizierte Lautheitsempfinden von der Art und Weise der Schallverarbeitung im Innenohr. Dort werden die Schallschwingungen in Nervenimpulse umgewandelt. Je nach Stärke der Erregung der Nervenzellen wird ein Geräusch lauter oder leiser beurteilt. Das steht nicht unbedingt in Zusammenhang mit dem echten physikalischen Schalldruck, der das Ohr erreicht, sondern es kommt eben maßgeblich auf die Zusammensetzung des Schalls an. Generell werden einzelne Sinustöne bei gleichem Schalldruck als lauter empfunden als breitbandiger Schall, wie beispielsweise Sprache oder gar Musik. Und damit sind wir wieder beim Funk. Alle Telegraphisten wissen, dass man Morsezeichen relativ prägnant aus dem Rauschen oder anderen Störgeräuschen heraushören kann. Dies ist eben genau der Funktionsweise des menschlichen Ohrs zu verdanken, der hier sozusagen als natürliches Bandfilter wirkt. Und noch eine weitere Beobachtung bei Phonieverbindungen wird mit der Biologie erklärbar, nämlich dass schmalbandige Frequenzgänge eine höhere Lautheit erreichen als breitbandige. Das ist genau der Grund, weshalb es vorteilhaft sein kann, bei schlechter Übertragungsqualität die übertragene Bandbreite einzuengen. Einmal kann man schmalere Filter im Empfänger einsetzen und zweitens ist der physiologische Effekt der Lautheit deutlich höher. Wenn Sie erfahren wollen, was so richtig viel Lautheit bei einem Musikstück bedeutet, das kann ich Ihnen gleich demonstrieren. Aus Australien kommt die Mutter aller Hardrocks. Hier ist AC/DC mit It's a Long Way to the Top.

Sie hören Radio DRC mit einem Beitrag zur Lautheit einer Übertragung. Hierunter versteht man das subjektive Lautstärkeempfinden eines Schalls. Im Bereich der Musikindustrie und beim Radio gibt es hier eine sehr unangenehme Entwicklung, den sogenannten Loudness War, den Krieg der Lautstärke. Dieses Phänomen bezeichnet die zunehmende Tendenz, Musik in immer höheren Lautheitspegeln zu produzieren, um einen Klang zu erzeugen, der sich von dem anderer Künstler abhebt. Sie haben sicherlich schon einmal bemerkt, dass Werbung im Fernsehen oder in YouTube-Videos deutlich lauter als das normale Programm klingt, obwohl der Lautstärkeregler des Geräts und die Spitzenaussteuerung gar nicht verändert wurden. Das ist pure Absicht. Mit hoher Dynamikkompression versuchen Werbeproduzenten zu erreichen, dass bestimmte Werbebotschaften aggressiv durchdringen, sozusagen aus dem normalen Programmfluss herausknallen. Die maximale Lautstärke einer Übertragung ist begrenzt und diese Grenze wird in lauten Passagen meistens voll ausgeschöpft. Daher ist es nicht möglich, die Lautstärke an sich zu erhöhen. Stattdessen werden die leiseren Passagen lauter gemacht, was die subjektiv empfundene Lautheit erhöht und technisch eine Reduktion des Dynamikumfangs bedeutet. Auch in Rundfunk und Fernsehen gibt es ungute Bestrebungen, den eigenen Sender lauter als die der Konkurrenz erscheinen zu lassen. Mit Aufkommen der Privatradios in den 80er Jahren brach zwischen den UKW-Radiosendern der oben erwähnte Lautstärkekrieg aus, ein Mittel, um einen Konkurrenzkampf um Bewertung der Hörer für die jeweiligen Sender auszufechten. Bald darauf fingen auch Plattenlabels an, die Lautheit sowohl ihrer LPs als auch der CDs-Produktionen zu erhöhen. Der Hauptgrund für dieses akustische Wettrüsten liegt in den subjektiven Vorteilen der lauter produzierten Variante. Es entsteht nämlich ein subjektiv besserer Höreindruck. Musik, die mit höheren Pegeln aufgenommen wurde, kann leichter in Umgebungen mit höheren Lärmpegeln repliziert werden, etwa im Auto, im Zug oder auf einer geschäftigen Einkaufsstraße. Auch bei Wiedergabesystemen mit geringer Tonqualität, wie zum Beispiel bei Internet-Audio-Streams, bei Telefonen oder wie hier im Kurzwellenradio, werden höhere Pegel als subjektiv besser klingend empfunden. Ein weiterer Grund für das Lautheitsproblem lässt sich bei den Künstlern finden, die zunehmend bestrebt sind, ihre Pegel an die meistverkauften aktuellen CD-Produktionen anzugleichen. Das Ganze hat aber seinen Preis. Hochkomprimierte Musik klingt irgendwie flach, nichts ist mehr definiert, es gleicht einem eintönigen musikalischen Brei, der da auf einen einströmt. Deshalb stößt dieser Lautstärkekrieg vor allem bei Künstlern und führenden Mitgliedern der Musikindustrie auf Kritik. So klagte bereits im Jahr 2006 der Vizepräsident des zur Sonic Music Gruppe gehörenden Labels One Heaven Music in einem offenen Brief den Loudness War an und forderte von Tontechnikern und Künstlern, diese Unsitte zu beenden. Zumindest in Rundfunk und Fernsehen ist der Lautstärkekrieg seit August 2012 durch eine EU-Richtlinie zumindest etwas eingebremst worden. Das wurde durch einen neuen europaweiten Standard erreicht, der sogenannten Aussteuerungsrichtlinie R128. Damit sollte erreicht werden, dass die Tonpegel nach ihrer Lautheit und nicht mehr nach ihrem Spitzenpegel ausgesteuert werden. Dadurch würden stark komprimierte Werbespots künftig nicht mehr lauter als Nachrichten oder Spielfilme klingen. Auch wird es keine starken Lautstärkesprünge zwischen unterschiedlichen Fernsehprogrammen mehr geben. Leider ist diese Aussteuerungsrichtlinie R128 bisher immer nur noch eine Empfehlung und keine verbindliche Vorgabe. Die meisten öffentlich-rechtlichen Sender in Deutschland halten sich freiwillig daran, aber nicht alle. Und Radio DRC? Was machen wir diesbezüglich? Nun, auch unser Sender kommt nicht komplett ohne Dynamikkompression zur Erhöhung der Lautheit aus. Das ist überwiegend der Tatsache geschuldet, dass unsere Hauptsendung auf Kurzwelle ausgestrahlt wird, die nur eine begrenzte Qualität bietet. So ganz ohne NF-Tricks können hier unsere Hörerinnen und Hörer nicht mit einer ausreichenden Durchdringungskraft rechnen. Um aber die Qualität nicht über Gebühr zu verhageln, haben wir seit Anbeginn unsere Sendungen im Jahr 2015 immer mit einem Kompromiss gefahren. Wir komprimieren mit 6 Dezibel, was als sehr moderat gilt. Ich hoffe, das war wieder mal ein spannender Einblick in die Technik und die Kniffe, die wir Funkamateure so jeden Tag anwenden. Schöne Grüße, Eva Maria, Delta Golf 9, Mike Fox Golf.

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1: Das Signal-Rausch-Verhältnis ist ein ganz entscheidendes Maß für jede Form von Telekommunikation. Jedes Signal muss über kurz oder lang über den Rauschpegel drüber gehoben werden, damit man es dekodieren kann. Dazu haben wir heute einige Beiträge gehört. Das Problem fängt schon beim Ton selbst an. Mit dazu gehört aber natürlich die Wellenausbreitung und dessen Analyse liefert uns deshalb an dieser Stelle wieder unser Funkwetterspezialist Christian Reiber, Delta Lima 8, Mike, Delta Whiskey vom HF-Referat des DARC.
2: Ja, und da geht's natürlich letztlich auch immer um den Signalrauschabstand. Ein Signal mit zu geringem Signalrauschabstand, das also schlicht zu wenig Energie hat, um sich ausreichend über den Rauschflur hinwegzusetzen, ist nicht dekodierbar. Und dann gibt's erstmal nur zwei Möglichkeiten, Signal rauf oder Rauschen runter. Beispielsweise kann man eine Richtantenne einsetzen oder versuchen, das zu verringern, was man im Englischen so schön treffend Man-Made Noise nennt, also menschengemachtes Rauschen oder kurz QRM. Um zu geringe Signalrauschabstände brauchen sich Sonnenbeobachter nicht viele Gedanken zu machen. Ganz im Gegenteil. Unsere Sonne ist mit ganz, ganz weitem Abstand die stärkste Strahlungsquelle in unserer kosmischen Umgebung und das vom Infrarot bis hin zur Röntgenstrahlung. Infrarot und sichtbares Licht sind für alles Leben auf dieser Erde dabei weitaus am wichtigsten. Mehr als 90% des gesamten Energieausstoßes unseres Zentralgestirns entfallen auf diese Wellenlängen und das mit einer geradezu atemberaubenden Konstanz. Wir interessieren uns hier aber tatsächlich für den Rest, konkret für die extreme Ultraviolett- und Röntgenstrahlung. Die machen zusammen weniger als 100% der Sonnenstrahlung aus, was aber immer noch eine Menge ist. Und vor allem erschafft das die Ionosphäre, weil genau diese Strahlung in diesen Höhen Atome ionisiert und erst dadurch die besonderen Effekte möglich werden, die es Lang-, Mittel- und Kurzwellen erlauben, die Erdkrümmung zu überlisten. Die Intensität der extremen Ultraviolett- und Röntgenstrahlung schwankt stark, eben im Rhythmus des solaren Aktivitätszyklus, und in der letzten Woche ist diese Intensität wieder angestiegen. Unser Maß dafür, der solare Flux, erreichte am Donnerstag 129 Einheiten. Die in den letzten Tagen dominante Region 4507 verschwindet nun auf die Sonnenrückseite. Auf der anderen Seite ist die neue 4513 aufgetaucht und hat mit 3 M-Flares am Donnerstag schon mal eine Duftmarke gesetzt. Am Sonntag wird eine weitere Region zurückerwartet. Die Sonnenaktivität hält daher vorerst das aktuelle Niveau und wird in der Woche zwischen 120 und 140 erwartet. Das Erdmagnetfeld war zunächst sehr ruhig, am Montagabend dann lebhaft und in der Nacht zum Mittwoch sogar leicht stürmisch. 2 koronale Löcher werden über das Wochenende weiter für etwas Unruhe sorgen. Danach werden wieder ruhige Bedingungen erwartet. Bis 20 Meter öffnen die Bänder zuverlässig, auch 17 Meter wird die meiste Zeit verfügbar sein. Das 15 Meter Band ist eine Wundertüte, in südliche Richtungen sollte es aber oft funktionieren. Darüber wird vor allem wieder die sporadische E-Schicht für die ein oder andere Shortskip-Öffnung sorgen. Die war letzte Woche wieder erfreulich rege, damit kann jetzt allerdings jeden Tag Schluss sein. Nachts reicht die Ionisation in der ersten Nachthälfte noch für das 30-Meter-Band, danach ist 40 Meter das höchste offene Band. Good day, X.

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alle Hits des Jahres 1979 aus den englischen Charts. In diesem Jahr gab es eine Top 75 mit 530 Hits und wir steuern in dieser Sendung, das ist jetzt die 22. auf die Halbzeit zu, kann man fast sagen, denn wir haben dann ungefähr die Hälfte dieser Titel gespielt. Bisher waren die meisten Hits nur 5, 6 oder 7 Wochen in den Charts, maximal 8 Wochen sind einige schon dabei gewesen, aber kaum einer hat überhaupt die Top 30 bisher erreicht. Das ändert sich jetzt in dieser Sendung ein ganz kleines bisschen. Auf jeden Fall müssen wir noch einen Titel vom letzten Mal nachholen, denn da gab es 2 gleichberechtigte Titel auf dem Platz 269. Und hier kommt der zweite. Real Thing kommt mit Boogie Down.

0: Boogie Down, das waren The Real Thing. 6 Wochen in den Charts waren sie. Bis zum Platz 33 sind sie gekommen. Der nächste war 5 Wochen dabei, ist sogar bis zum Platz 13 gekommen. Hat also sogar die Top 20 geschafft. Das ist aber kein Wunder, denn das ist ein Weihnachtssong und um die Weihnachtszeit kommen solche Sachen gelegentlich mal vor. Der Titel, It Won't Seem Like Christmas Without You, und es ist Elvis Presley.
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Ein Weihnachtssong. It won't seem like Christmas without you. Das war Elvis Presley. Weiter geht's mit zwei Titeln mit gleicher Punktzahl. Beide waren sie 6 Wochen dabei. Der erste hat den Platz 31 geschafft. Das ist Kevin Keegan mit Head Over Heels in Love. Und der zweite, das sind die Nolan Sisters. Bis zum Platz 34 sind sie gekommen mit Spirit, Body and Soul. Beide zusammen auf unser Platz 266.

Das waren die Nolan Sisters mit Spirit, Body and Soul und davor Kevin Keegan mit Head Over Heels in Love. Wir sind auf dem Platz 265 gelandet. Every Night heißt der Titel von Phoebe Snow und die war 7 Wochen in den Charts und hat den Platz 37 geschafft.

Das war Phoebe Snow mit Every Night. Und nun der nächste Titel, der markiert sozusagen die Halbzeit, zumindest rein rechnerisch. Das ist der Platz 264. Die Gruppe Candidate war 7 Wochen in den Charts, hat den Platz 34 geschafft. Und der Titel Girls, Girls, Girls.

Und da hatten wir sogar schon den Platz 263, die Gruppe Voyage mit Let's Fly Away. 7 Wochen in den Charts, Platz 38 erreicht. Davor quasi der Halbzeittitel Girls, Girls, Girls von der Gruppe Candidate. Und jetzt kommen wieder 2 Titel mit gleicher Punktzahl. 7 Wochen waren sie in den Charts. Der erste ist Andy Gibb mit dem Platz 32 als höchster Position. Und der Titel heißt Our Love, Don't Throw It All Away. Und danach kommt die Gruppe Tillex mit Rock Around the Clock. 7 Wochen ebenfalls in den Charts, Platz 34 erreicht. Und das ist der Platz 261.

hatten wir also gerade die Gruppe Telex mit Rock Around the Clock. Und Rock Around the Clock wird ja eigentlich Bill Haley zugeschrieben. Aber dieses hier, was da gerade noch im Hintergrund läuft, das ist die erste Aufnahme dieses Titels von 1954 von einer Gruppe namens Sunny Day and His Nights. Rock Around the Clock. Das Original kann man dazu, glaube ich, nicht unbedingt sagen. Aber jetzt kommt natürlich die Version, auf die wir jetzt natürlich gespannt sind, denn das ist die Bill Haley-Version, die den größeren Erfolg hatte. Und das ist schon was ganz Besonderes. Sie war 1955 zunächst mal 2 Wochen in den Charts, ist bis zum Platz 17 gekommen, in der damaligen Top 20, und ist dann schon wieder rausgeflogen. Und dann gegen Ende des Jahres 55 kam der Titel wieder in die Charts und ist dann 34 Wochen geblieben, also bis durch das Jahr 56 durch, und hat da den Platz 1 erreicht, ist 3 Wochen lang auf Platz 1 gewesen. Aber das war nicht genug. 1968 ist der Titel nochmal wieder aufgetaucht, 11 Wochen in den Charts, Platz 20 erreicht, und 1974 und nochmal 10 Wochen und den Platz 12 erreicht. Also insgesamt 57 Wochen in den Charts, und damit ist Rock Around the Clock in der besten Liste dieser 3 Jahrzehnte, die kriegen wir dann später noch, die Gesamtwertung, auf Platz 2 gelandet. Also der zweitbeste Hit von 3 Jahrzehnten. Bill Haley, Rock Around the Clock. 11.

Bill Haley and his Comets, Rock Around the Clock. Und das war mal eine Rückblende in die 50er Jahre. Aber wir sind ja im Jahrgang 79 und da geht's gleich weiter mit Buzzcocks. 6 Wochen waren sie dabei, Platz 29 haben sie erreicht mit Everybody's Happening Nowadays. Und mit der gleichen Punktzahl kommen gleich danach die Bombers. 7 Wochen in den Charts, Platz 37 erreicht mit Get Dancing. Das ist dann der Platz 259.

Get Dancing, die Bombers, wieder eine Langversion über 9 Minuten lang. Und davor hatten wir Buzzcocks mit Everybody's Happening Nowadays. Und damit sind wir beim Platz 258 und das ist dann auch schon der letzte Titel für heute in dieser Sendung. Da haben wir Gloria Gaynor, sie war 7 Wochen in der Charts, hat den Platz 32 geschafft mit Let Me Know. Und ich sage jetzt schon mal Tschüss, bis zum nächsten Mal.

0: Guten Tag, liebe Hörerinnen und Hörer. Sie hören Companco Green Voices. Wie gewöhnt sich wir jeden zweiten und vierten Mittwoch im Monat auf Radio DAB Plus und auf den Webseiten Dance Freies Radio Berlin Brandenburg für Sie da. Unsere früheren Sendungen finden Sie auf companco.org sowie auf den Medienseiten unseres Projekts. Ich freue mich sehr, Sie heute im Studio begrüßen zu dürfen. Mein Name ist Nadia Kozar. Gemeinsam mit mir ist im Studio heute unsere Redaktorin Svetlana Galyun. Mit der heutigen Sendung gehen wir weiter mit einer größeren Reihe von Beiträgen zum Thema Fluchtursachen und Migrationsperspektiven Nord-Süd. Heute sprechen wir darüber, wie Migrantinnen und Migranten sich an das Leben in einem neuen Land anpassen und welche Themen und Phasen wichtig sind, um diesen Prozess zu verstehen. Außerdem hören Sie die Gedanken unserer Redaktorin Svetlana. Sie hat sich den ganzen Sommer über mit Geflüchteten aus verschiedenen Ländern des globalen Südens unterhalten. Sie wird ihre Erfahrungen und ihre Analyse mit uns teilen. Wer sind diese Menschen? Was verbinden sie? Und was ist besonders an ihren Geschichten? Außerdem berichten wir heute über die aktuellen Themen bei Companco und unsere aktuellen Projekte. Aber wir beginnen mit einem Beitrag über einen Tag, der für viele ukrainische Geflüchtete einen besonderen Platz im Herzen hat, der Tag der Unabhängigkeit. Ich gebe nun das Wort an Svetlana weiter, die bei der Demonstration zu diesem Anlass dabei war. Hallo Svetlana.
1: Hallo Nadia, hallo liebe Hörerinnen und Hörer. Meine heutige Thema ist Protestmarsch in Berlin. Am 24. August beginnt die Ukraine den 35. Jahrestag ihrer Unabhängigkeit. An diesem Tag fand in Berlin ein Protestmarsch statt, der von der ukrainischen Verein Vice Berlin organisiert wurde. 1000 Menschen mit ukrainischen Flaggen und Symbolen sowie mit Flaggen der Krim-Tataren zogen vom Potsdamer Platz zum Pariser Platz. Der Marsch endete mit einem Meeting am Brandenburger Tor unter dem Motto »Wir teilen einen Himmel«. Mit diesem Motto wollten die Organisatoren betonen, dass die Ukraine und Europa unter demselben Himmel liegen und die Sicherheit Europas auch von der Sicherheit der Ukraine abhängt. Auf dem Pariser Platz wurde zudem ein Antidrohnennetz, eine Höhe von 4 Metern installiert. Das ist ein Gemeinschaftsprojekt der Organisationen Vice Berlin und New Age Defense. Die Installation soll darauf aufmerksam machen, dass Antidrohnennetze für viele ukrainische Städte zur Realität geworden sind. Sie werden als Schutz vor Drohnenangriffen über Straßen und Wegen gespannt. Während der Meeting hielten der Organisatoren der Veranstaltung der ukrainische Botschafter in Deutschland Alexei Makeyev sowie ukrainische Aktivisten, Freiwillige und Veteranen Ansprachen. Die Teilnehmenden erinnerten erneut daran, dass Russland ein Terroriststaat ist, der die Zivilbevölkerung und Kinder tötet, sowie Städte und Kultur zerstört, und forderten den Schutz des ukrainischen Luftraums. Jeder Ukrainer hat versucht, auf das Leid aufmerksam zu machen, das Russland über das ukrainische Volk gebracht hat. Nun möchte ich Sie einladen, sich Interviews mit ukrainischen Geflüchteten anzuhören. Darüber, warum der ukrainische Unabhängigkeitstag für Sie wichtig ist und warum Sie an der Protestmarsch teilgenommen haben.
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1: Hallo, könnten Sie bitte kurz vorstellen, woher kommen Sie?
4: Ja, hallo, mein Name ist Tatjana. Ich bin ursprünglich aus der Ukraine. Ich bin in Rimini geboren, aber ich bin aus Kiew nach Deutschland umgeflogen.
1: Was hat Sie dazu motiviert, in dieser Veranstaltung teilzunehmen?
4: Ich probiere zu fast allen Veranstaltungen, ukrainische Veranstaltungen zu gehen. Привіт. Я хотіла також, перепрошую, Entschuldigung. Я їх noch einmal, ja, das kann das. Ich probiere zu fast alle ukrainische Veranstaltungen in Berlin zu gehen. Aus meiner Sicht ist es sehr wichtig, ukrainische Stimme hier zu stärker zu machen, gemeinsam unsere Bedürfnisse zu deutlich zu sagen, zum Beispiel Taurus für die Ukraine, Waffen für die Ukraine, Russia ist der Terrorist State. So, wir sind hier in Frieden. Und aus meiner Sicht ist es besonders wichtig, nicht in Stille zu bleiben.
1: Was bedeutet für Sie Unabhängigkeitstag?
4: Für mich Unabhängigkeit bedeutet Freiheit. Freiheit, Politik zu kritisieren, Freiheit, Zivilgesellschaft zu stützen. Freiheit ist es auch eine Gesellschaft, wo alle Menschen gleich vor dem Gesetz sind. So, ja, Unabhängigkeit auch ist noch nicht Freiheit, das ist ja wirklich, ja, ich habe nicht gut vielleicht gesagt. Unabhängigkeit ist unabhängig von anderen Städten, zum Beispiel von dieser russischen Stadt, russischen Land, unabhängig zu sein, unsere eigene Politik zu machen, unsere eigene Richtungen zu wählen. Und so, unabhängig Ukraine hat so viele hundert Jahre für unsere Unabhängigkeit gekämpft. Und ja, heute niemand sollte für uns sagen, welche Richtlinie sollen wir wählen, was ist für unsere Stadt am besten ist. Und niemand soll unser Land verlassen, unsere Menschen verlassen und unsere Kinder zu nehmen.
1: Dankeschön. Hallo, könnten Sie bitte kurz vorstellen, woher kommen Sie?
5: Hallo, ich bin Ivanka, ich komme aus der Ukraine, aus Kiew.
1: Was bedeutet für Sie Unabhängigkeitstag?
5: Also das ist für mich persönlich, das ist ein sehr wichtiger Tag. Das ist eine neue Ära für die Ukraine und neue also Titel in unserer Geschichte. Das ist für mich ein sehr, sehr wichtiger Tag. Jeden Jahr ich feiere

0: die ihre Solidarität mit der Ukraine bekunden wollten. Einige trugen sogar Vyshyvanka, traditionelle bestickte Hemden, und es hat mich sehr gefreut, sie in dieser ukrainischen Nationaltracht zu sehen. Wir Ukrainer sind sehr dankbar für die Unterstützung. Ich schlage vor, ein kurzes Interview mit einem deutschen Freiwilligen anzuhören. Der Kampf für die Freiheit der Ukraine ist für ihn sehr wichtig. Außerdem hilft er der ukrainischen Armee bei der Lieferung von Fahrzeugen.
1: Чотири речення можете сказати.
2: Разом боремося за нашу свободу і переможемо. Разом ми не славні. Разом до перемоги. Слава Україні та героям.
1: Слава, дякую. Könnten Sie bitte sagen, was hat Sie dazu motiviert, in diesem Protestmarsch teilzunehmen?
2: Ich bin Freiwilliger und bringe Ausrüstung und Fahrzeuge nach Ukraine für die ukrainische Armee. Und für mich ist das der gemeinsame Kampf um die Demokratie und Freiheit in Europa. Und von daher auch meine Verantwortung, dass wir diesen Kampf gewinnen und siegen über Russland, unseren Feind.
1: Dankeschön.
0: Ich möchte zudem hinzufügen, dass viele Ukrainer während des Krieges traumatische Erfahrungen und großen Stress durchlebt haben. Eine Frau sagte mir zum Beispiel, sie könnte kein Interview geben, weil ihr zum Weinen zumute ist, obwohl sie durchaus etwas zu erzählen hätte. Viele haben Angehörige und ihr Zuhause verloren, ganze Städte wurden völlig zerstört. Ich schlage vor, sich noch ein Interview mit einer Frau aus Kharkiv anzuhören. Für sie war die Kundgebung eine Gelegenheit, alle an das Leid zu erinnern, das Russland über die Menschen gebracht hat.

Für mich, wie die Person, das war 3 Mutterstädte verloren an diesem Krieg. Teilnehmen in dieser Aktion ist das einfach. Das ist etwas, das ich einfach zu tun müsste. Obwohl ich seit Beginn des Krieges in Deutschland bin, habe ich jeden Tag Kontakt mit dem Krieg. Meine Familie, meine Verwandten und meine Freunde sind auf unterschiedliche Weise betroffen. Einigen helfen die Verteidigung der Ukraine. Andere müssen jeden Tag vor Bomben verstehen oder müssen neue Häuser suchen. Deshalb konnte ich nicht einfach zu Hause bleiben. Für mich ist dieser Protest auch eine Möglichkeit, Berlin daran zu erinnern, dass der Krieg in der Ukraine noch nicht vorbei ist. Jeden Tag passiert großes Unrecht. Menschen sterben, Kinder,

0: älteren Menschen und Menschen jeden Alters leiden, nur weil Russland diesen Krieg begonnen hat. Ich möchte, dass die Ukraine nicht vergessen wird. Ich möchte, dass die Situation sichtbar und verständlich bleibt für die Menschen in Berlin und ganz Europa. Sie wollten sich an uns erinnern und uns weiterhin unterstützen, finanziell, politisch, mit Waffen und auch andere Weise. Vor dem Krieg war der Unabhängigkeit stark für mich, ehrlich gesagt, kein besonders wichtiger Feiertag. Aber nach 2014 und besonders nach dem Beginn des Großkrieges habe ich verstanden, dass Unabhängigkeit nicht selbstverständlich ist. Ich dachte früher, dass Länder die Grenze anderer Länder respektieren und dass die eigene Unabhängigkeit einfach gegeben ist. Heute weiß ich, dass Unabhängigkeit etwas ist, für das man kämpfen muss und für das leider sehr viele Menschen ihr Leben verlieren. Diese Menschen kann niemand zurückbringen. Deshalb bedeutet der Unabhängigkeit stark für mich heute sehr viel mehr als früher. Das bedeutet mir sehr viel mehr, dass ein Leben und ja. Danke für Unterstützung.
1: Das war Svetlanas Reportage von der Demonstration zum Unabhängigkeitstag der Ukraine. Tausende Menschen sind trotz Arbeit, Studium und anderer Verpflichtungen auf die Straße gegangen. Dabei wurden sie von Berlin und seinen Bewohnerinnen und Bewohnern unterstützt. Auch unsere andere Redaktorin Sophia hat eine besondere Verbindung zum Unabhängigkeitstag der Ukraine. Sie hat einen eher analytischen Beitrag dazu vorbereitet, wie Menschen, die gegen des Krieges nicht in ihrem Heimatland leben können, einen wichtigen Feiertag ihrer Heimat wahrnehmen. Mich persönlich hat besonders der Aspekt des Vergleichs berührt. Wie verändert sich die eigene Einstellung zu Feiertagen, zu eigenen Kultur, wenn man schon mehrere Jahre in einem anderen Land lebt. Lass uns zu hören, aber erst hören wir zu andere ukrainische Lied «Kraina» von Irina Bilik und danach «Ми Демо» von Maria Burmaka.

0: Hallo, könnten Sie...
1: Der 24. August ist für alle Ukrainerinnen und Ukrainer ein ganz besonderes Datum. Der Unabhängigkeitstag der Ukraine. Doch was bedeutet dieser Tag, wenn man fernab der Heimat ist? Wie feiert man ihn im Ausland und welche Emotionen löst das Wort Unabhängigkeit heute aus, wo die Freiheit des Landes jeden Tag aufs Neue verteidigt werden muss? Heute hören wir 5 ganz persönliche Geschichten. Unsere Gäste teilen ihre Erinnerungen, sprechen über ihr Verständnis von Heimat und verraten uns ihren größten Wunsch für die Zukunft.
2: Dass ich hier in Deutschland den Unabhängigkeitstag wirklich feiere, würde ich nicht sagen. Hier geht es mehr um eine Teilnahme an der Demo, die in Berlin jährlich stattfindet. Wenn ich heute das Wort Unabhängigkeit höre, denke ich an den Preis, den die Ukraine gerade dafür zahlt. Ich erinnere mich an den Tag, den 24. August 2021. Ich habe in Karpatien mit meiner Tochter und mit meinen Freunden verbracht. Das war ein schöner Urlaub und in 2 Monaten habe ich die Ukraine verlassen. Selbstverständlich habe ich damals nie gedacht, dass mein Aufenthalt außer der Ukraine so lange dauern wird. Heimat bedeutet für mich ein verlorener Ort. Dort bleiben meine Eltern und ich verstehe, dass es sehr wahrscheinlich ist, dass ich ihnen nie wieder sehen kann. Das tut weh. Der Krieg hat alles damit zu tun, dass die Ukraine unabhängig geworden war. Wir waren einfach sehr naiv, wenn wir dachten, dass das keine Folgen haben kann. Ganz ehrlich, ich weiß nicht, was ich aus Berlin der Ukraine wünschen würde. Vielleicht trotz des furchtbaren Krieges eine Demokratie zu bleiben. Nur dann hätten wir eine Chance, Russland zu besiegen.
1: Es ist bewegend zu sehen, wie die ukrainische Gemeinschaft auch im Ausland zusammenhält und diesen Tag gemeinsam begeht. Doch hinter den blauen und gelben Fahnen auf den Straßen steckt eine tiefere persönliche Bedeutung. Das Wort Unabhängigkeit ist längst keine abstrakte Definition aus dem Geschichtsbuch mehr. Was ist der allererste Gedanke, der unseren Gesprächspartner durch den Kopf geht, wenn Sie dieses Wort hören?
3: Der Tag der Unabhängigkeit der Ukraine war für mich immer auf genaue Bedeutung. Gerade hier in der Emigration habe ich mich erlauben, die Kultur meiner Heimat immer mehr zu schätzen. Ich bin mit der ukrainischen Community in Kontakt gekommen und die ukrainische Kultur ist eine der wichtigen Mittel, die die Diaspora verbindet. Im Moment habe ich nicht so viele Gründe zu feiern in meinem Leben. Deshalb erlebe ich den Tag der ukrainischen Flagge und den Unabhängigkeitstag ganz besonders. 2. Wenn ich das Wort Unabhängigkeit höre, kommt mir als erstes ein dummer und toxischer russischer Witz über die Ukraine in den Kopf. Unabhängig, das ist jemand, von dem nichts abhängigt. Als Kind habe ich darüber gekickert. Heute schaudere ich bei diesem Wortspiel. In diesem Kalambur hat das Aggressorland gleichzeitig Gaslighting, Gewalt und die Erinnerung daran gepackt, welches Schicksal er der Ukraine wünscht. Jetzt hat sich diese Toxizität zu einem Krieg entwickelt und die Unabhängigkeit wird zu einem hellen Schutzsymbol. 4. Für mich bedeutet Heimat, dass eine riesige Menge von Dingen intuitiv verständlich wird, dass man ohne Plusquamperfekt versteht, was hier wie funktioniert, dass man sich in einer Situation orientieren kann, ohne sich die ganze Zeit schmerzhaft konzentrieren zu müssen, dass ich die Namen von Bäumen und Vögeln kenne und Menschen etwas fragen kann, weil sie mich richtig verstehen und ich ihre Antwort verstehen werde. Hier ist Spontanität für mich möglich. 5. Vor dem Krieg habe ich mehr über Unabhängigkeit als über eine wirtschaftliche und technologische Kategorie nachgedacht. Aber natürlich ist jetzt auch alles andere viel deutlicher geworden. Die Kultur und die Sprache innerhalb des Landes, die politische Situation, genau. Trotzdem lenkt der Krieg mit Russland den Fokus auch auf die Unabhängigkeit von Russland. Aber politische Unabhängigkeit gibt einem Land auch die Möglichkeit, Bündnisse zu schließen und mit Partnern Vereinbarungen zu treffen. Ein Synonym für Unabhängigkeit ist für mich Subjektivität im Sinne von die Möglichkeit, sein eigenes Schicksal selbst zu bestimmen. Sechste. Ich würde mir eine kräftige Technologie für den individuellen sowie kollektiven Schutz unserer Menschen wünschen. Es ist sehr wichtig, dass die Menschen am Leben bleiben, sowohl an der Front als auch im Hinterland.
1: Erinnerungen prägen unsere Wahrnehmung. Jeder Mensch verbindet mit bestimmten Feiertagen ganz persönliche Momente und Geschichten, die noch lange im Gedächtnis bleiben. Welcher Tag ist unseren Gästen besonders in Erinnerung geblieben? Hören wir rein. Erinnerungen prägen unsere Wahrnehmung. Jeder Mensch verbindet mit bestimmten Feiertagen ganz persönliche Momente und Geschichten, die noch lange im Gedächtnis bleiben. Welcher Tag ist unseren Gästen besonders in Erinnerung geblieben? Hören wir rein.
4: Ich feiere den ukrainischen Unabhängigkeitstag im Kreis meiner Familie oder mit Freunden. Für mich ist dieser Tag immer mit Wärme im Herzen und schönen Erinnerungen an die vergangenen Jahre verbunden, als wir noch in der Ukraine gefeiert haben. Das Erste, woran ich denke, sind unsere mutigen und furchtlosen Menschen. In den ersten Tagen des Krieges sind sie ohne Waffen und ohne militärische Technik russische Panzer entgegentreten und haben versucht, sie in ihren eigenen Körper aufzuhalten. Für mich ist das ein sehr starkes Zeichen für die Liebe zu unserem Land und für den Wunsch nach Freiheit. Meine Heimat war für mich immer die Ukraine, das Land, in dem ich geboren wurde, meine Kindheit verbracht habe und in dem ein großer Teil meines Lebens stattgefunden hat. Jetzt lebe ich in Deutschland und meine Vorstellung vom Heimat hat sich verändert. Heute ist Heimat für mich dort, wo ich und meine Kinder sind, wo wir uns sicher und ruhig fühlen und wo Körper und Seele sich ausruhen können. Der Krieg hat mein Verständnis von Unabhängigkeit und ihrer Bedeutung sehr stark verändert. Heute spüre ich die Bedeutung dieses Wortes viel tiefer. Ein unabhängiges Land zu sein, ist für die Ukraine heute nicht nur ein Recht, sondern auch ein tägliches Kampf und ein Ziel, ihre Freiheit, ihr Land, ihre Identität und das Recht, selbst über ihre Zukunft zu entscheiden, zu bewahren. Mein einziger Wunsch ist Frieden und dass der Krieg in meiner Heimat, in der Ukraine, endlich endet. Ich wünsche mir, dass keine Menschen mehr sterben, dass ukrainische Kinder ohne Angst aufwachsen können und Familien wieder zusammen sein können. Es sind schon genug Menschen gestorben und genug Blut vergossen worden. Ich wünsche mir einfach Frieden für die Ukraine.
1: Mit der Zeit und durch Veränderung wandelt sich oft auch der Blick auf die eigenen Wurzeln. Der Begriff Heimat bekommt dadurch für viele eine völlig neue Bedeutung. Was bedeutet Heimat heute für unsere Gesprächspartner? Schauen wir weiter.
5: Ich feiere ihn auch hier. Im Ausland bekommt dieser Tag für mich sogar noch tiefere Bedeutung. Ich treffe mich mit anderen Ukrainerinnen und Ukrainern, trage manchmal traditionelle Kleidung und nehme an ukrainischen Veranstaltungen teil. So fühle ich mich meiner Heimat näher. Ich denke zuerst an Freiheit und das Recht meines Volkes, solches über eine Zukunft zu entscheiden. Und Abhängigkeit bedeutet für mich auch Verantwortung. Wir müssen unsere Sprache, Kultur und Identität bewahren. Besonders erinnere ich mich an den Unabhängigkeitstag nach Beginn des russischen Angriffskriegs. An diesem Tag waren Freude und Schmerz gleichzeitig zu spüren. Mir wurde besonders bewusst, dass Unabhängigkeit nicht selbstständig ist und wie viele Menschen dafür kämpfen und ihr Leben riskieren. Heimat ist für mich heute nur als nur ein Ort. Es ist Gefühl, das mit meiner Familie, meiner Sprache, meiner Erinnerungen, Kultur verbunden ist. Auch wenn ich weit weg bin, bleibt die Ukraine ein Teil von mir. Durch den Krieg habe ich verstanden, wie wertvoll und zugleich verletzlich Unabhängigkeit ist. Früher erschien mir sie mir selbstverständlich. Heute weiß ich, dass sie jeden Tag verteidigt werden muss. Sie bedeutet für mich das Recht, frei, sicher und ohne fremde Kontrolle zu leben. Ich wünsche mir einen gerechten und dauerhaften Frieden, die Rückkehr aller Menschen nach Hause und eine freie, sichere und erfolgreiche Zukunft für die Ukraine. Ich wünsche mir, dass unsere Kinder ohne Angst wachsen könnten.
1: Der russische Angriffskrieg hat alles verändert, auch den Wert der Unabhängigkeit. Was früher vielleicht als selbstverständlich galt, ist heute mit großem Schmerz und unendlichem Stolz verbunden. Wie hat der Krieg das Denken über die Freiheit des eigenen Landes geprägt? Und wenn unsere Gesprächspartner heute einen einzigen Wunsch für die Ukraine frei hätten, welcher wäre das?
6: Honestly, my celebration starts in the kitchen long before the evening comes. 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It's the quiet confidence that your home belongs to you and no one else. 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Everything felt so bright, cheerful, and full of carefree energy back then. 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
1: Die Hoffnung auf eine friedliche Zukunft ist das, was uns alle verbindet und weiter antreibt. Gerade in schweren Zeiten bekommen persönliche Wünsche und Träume eine ganz neue, tiefere Bedeutung. Welche Hoffnungen tragen unsere Gesprächspartner im Herzen? Und was wünschen sie sich für die kommenden Jahre am meisten?
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1: Der Unabhängigkeitstag im Ausland zeigt, egal wie weit man von zu Hause entfernt ist, die Verbindung bleibt unzertrennlich. Die heutigen Antworten erinnern uns daran, wie kostbar Freiheit ist, wie tief das Gefühl von Heimat verwurzelt liegt und dass der Wunsch nach Frieden und Unabhängigkeit uns alle eint.
8: Es war ein Beitrag von Sophia und jetzt hören wir das nächste Lied Krina Mri von Voplivitoplasova.

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2: Und jetzt kommen wir zu den Nachrichten aus unserer Organisation. Was gibt es derzeitig Neues bei Compango? Das Haupttraumbüro Compango geht durch die Renovierung. Unser Büro hat sich verändert. Es wurde renoviert und aus einem Raum sind drei geworden. Jetzt können Werkstatt, Flur und Küche getrennt voreinander genutzt werden. Im Hauptraum, jetzt hell, warm und mit Vorhängen, finden unsere wichtigen Treffen und Versammlungen statt. Gleichzeitig. Trotz der Urlaubszeit begrüßt euch Compango jeden Samstag zu unseren Nachbarschaftstreffen. Bitte kommen Sie. Die sehr wichtige Nachricht ist aber der Start unseres neuen Projekts Jugendlabor. Du bist zwischen 14 und 21 Jahren alt und hast Lust, dich auszuprobieren zu den Themen, die dich bewegen? Dann werde Teil unseres Projekts Jugendlabor. In drei Gruppen macht ihr mit deutschen und ukrainischen Jugendlichen zusammen Kunstworkshops und stellt dann ein eigenes Projekt zum Thema Ökologie auf die Beine. Ihr könnt ein Lied schreiben, Collagen aus Müll machen, eine Performance organisieren, etwas malen oder tanzen. Eurer Fantasie sind keine Grenzen gesetzt. Beim Abschlussfestival am 19.09. präsentiert ihr dann euer Ergebnis. Für euer Projekt bekommt ihr auch ein Budget, das ihr selbst verwalten könnt. Projekt dauert von 27.08. sowie morgen bis 19.09. Das Kennenlernen-Treffen findet am 27. August statt. Zeit ist von 16 bis 18 Uhr. Lautende Labortreffen finden von 31. August bis zum 14. September statt. Montags und Freitags von 16 bis 18 Uhr. Und die Abschlussveranstaltung findet am 19. September statt. Bitte melden Sie an und auch teilen Sie mit Ihren Freunden. Das ist eine schöne Möglichkeit, etwas Neues zu probieren. Auch bin ich persönlich sehr gespannt über die Veranstaltung am Ende des Projekts. Und jetzt hören wir das nächste Lied, Nadia Ye von Madheads.

Erhören kommt Pangokrin Voices. Endlich kommen wir zum zentralen Thema unserer Sendung, dem Thema Fluchtursachen und Migrationsperspektiven Nord-Süd. In den vorherigen Sendungen habt ihr Reportagen darüber gehört, warum Menschen Fluchterfahrungen machen und welche Gründe sie zur Migration bewegen. Außerdem ging es darum, wie die erste Zeit in einem neuen Land, Deutschland, erlebt wird. Heute konzentrieren wir uns darauf, vor welchen Herausforderungen Geflüchtete stehen und welche Schritte sie dabei und durchlaufen. Bevor wir den Reportagen und Interviews übergehen, möchte ich Ihnen ein Konzept vorstellen, das erklärt, warum wir im Zusammenhang mit Immigration so viel über die ukrainische Kultur, Kultur unserer Heimat sprechen. Es geht um ein der Verhaltens von Migranten beim Kontakt mit einer neuen Kultur, Konzept der kanadischen Psychologe John Berry. Und er hat diesen Prozess in zwei unabhängige Fragen geteilt. Ist die eigene kulturelle Identität und sind die eigenen Traditionen wertvoll und sollen sie erhalten bleiben? Und zweite, sind sie die Beziehungen zur größeren ethnischen Gemeinschaft wertvoll und soll man diese Beziehungen aufbauen? Und es gibt vier Strategien der Akkulturation. Erste ist Integration. Eine Person behält die Verbindung zu ihrer Herkunft, Kultur und nimmt gleichzeitig aktiv die Kultur des neuen Landes ein. Das ist die erfolgreichste Strategie. Es ist auch als Multikulturalismus bekannt. Nächste ist Assimilation. Ein Migrant gibt seine Herkunftskultur vollständig auf und übernimmt vollständig die Normen der neuen Gesellschaft, sogenannt Schmelztiegel. Separation ist der nächste. Eine Person behält ihre ursprüngliche Kultur, lehnt aber die Werte und Normen der Aufnahmegesellschaft vollständig ab. Das heißt Segregation. Und der letzte, vierte ist Marginalisierung. Ein Migrant verteilt die Verbindung zu alter Kultur und kann oder will sich nicht in die neue Kultur integrieren. Das führt zu einer inneren Krise und zu Entfremdung. Ausschluss, sagt man. Eine große Übersicht über Studien aus verschiedenen Ländern zeigt, Menschen mit einer Integrationsstrategie fühlen sich im Durchschnitt psychisch besser. Bei ihnen sind die Werte für Depressionen und Angst niedriger und die Lebenszufriedenheit höher. Am wenigsten gut geht es im Durchschnitt den Menschen, die marginalisiert sind, also kein Gefühl der Zugehörigkeit zu einem der beiden kulturellen Bereiche haben. Wichtig ist, dass Integration nicht automatisch bedeutet, ich liebe beide Länder gleich und mir gefällt alles. Es geht eher um eine innere Vereinbarung. Ich habe mehrere kulturelle Codes und verbinde sie bewusst miteinander. John Berry hat vier ähnliche Strategien auch für die Aufnahmegesellschaft vorgeschlagen, so Deutschland. Wenn die Mitglieder der Aufnahmegesellschaft bereit sind, Migranten ihre eigene Kultur bewahren zu lassen und gleichzeitig am Leben der Aufnahmegesellschaft teilzunehmen, nennt man diese Erwartung an die Akkulturation Integration. Ich glaube, das ist, was wir hier in Berlin haben. Wenn die Aufnahmegesellschaft der Meinung ist, dass Migranten ihre kulturelle und ethnische Identität nicht bewahren sollen, sondern ständig den Kontakt mit den Mitgliedern der Aufnahmegesellschaft suchen, ihre Kultur übernehmen und die Kultur ihrer ethnischen Gruppe nicht weiter pflegen sollen, wird dieser Prozess nach John Berry mit den
Akkulturation, Erwartung, Assimilation verbunden. Das ist auch mit höherem Niveau von Angsten und Stress verbunden. Wenn die Aufnahmegesellschaft erwartet, dass die Migrantengruppe nur ihre eigene Kultur bewahrt und Kontakte mit den Mitgliedern der dominanten Gruppe vermeiden soll, entspringt diese Art der Integration Segregation. In diesem Fall macht man Enklaven und gibt es keine Integration. Die letzte Akkulturation-Erwartung ist Ausschluss. Sie bedeutet, dass die Mitglieder der Aufnahmegesellschaft überhaupt nicht wollen, dass Migranten Teil ihres Lebens sind. Das heißt, die Aufnahmegesellschaft schließt Migranten aus, dem alltäglichen sozialen Leben aus. Die Akkulturation-Erwartungen der Aufnahmegesellschaft zeigen sich in vier Bereichen: kulturelle Traditionen, Sprache, Einbindung in Gemeinschaften und freundschaftliche Beziehungen. Neuere Forschungen zum Problemen der Akkulturation zeigen, dass auch Arbeit und familiäre sowie ehrliche Beziehungen in der Aufnahmegesellschaft wichtige Bereiche im Leben von Migranten sind. Wenn eine Person in ihre Kulturen als miteinander vereinbar und sich ergänzend erlebt, fühlt sie sich im Durchschnitt innerlich geschlossener, kann flexibel zwischen verschiedenen Kontexten wechseln und zeigt ein höheres subjektives Wohlbefinden. Das heißt, ein stabiles Gefühl von ich kann sowohl das eine als auch das andere sein, hängt mit einer besseren emotionalen Selbstregulation und einem niedrigen Stressniveau zusammen. Zwei getrennte, unabhängige Konstrukte gibt es. Die Wahrnehmung von Distanz, zum Beispiel

0: mitteilen und Antworten zu finden, um diese Integration im Bereich Migrationskultur zu kriegen. Und jetzt gehen wir weiter und hören wir uns den Beitrag an, wie ukrainische Migranten gehen durch Integrationsschritte in Deutschland. Das ist Beitrag von unserer Redaktorin Sophia.
1: Der Umzug in ein anderes Land ist immer eine Herausforderung, die das ganze Leben verändert. Nach dem Ausbruch des Vollzeitkrieges mussten Hunderte von Ukrainern ihr Leben in Deutschland völlig neu aufbauen. Aber wie ist es wirklich, in einem Land mit neuen Regeln, einer anderen Sprache und einer fremden Mentalität ganz von vorne anzufangen? Heute hören wir drei persönliche Geschichten von Ukrainern. Sie erzählen von ihren Erfahrungen bei der Integration, von bürokratischen Hürden, der Arbeitssuche und wie es ist, Anschluss bei der Deutschen zu finden. Fragen wir mit dem ersten Kontakt mit dem Land an.
2: Hallo, ich heiße Nikola und stamme aus der Ukraine. Seit mehr als 4 Jahren lebe ich in Berlin. Eine Familie von hier hat uns ihr Dach gegeben und am Anfang unseres Aufenthaltes konnten wir ein bisschen erholen und uns treiben lassen. Dann ist mir das Verstehen gekommen, dass ich hier noch eine Weile bleiben muss. Folglich habe ich angefangen, Deutsch zu lernen und habe unternommen, was für meine Integration zu tun. Selbstverständlich gibt es einen erheblichen Unterschied zwischen der Ukraine und Deutschland im Alltag. Ganz zu schweigen, dass in meiner Heimat einen furchtbaren Krieg herrscht. Andererseits habe ich ziemlich viel über Europa gereist, deswegen würde ich nicht sagen, dass mich was überrascht hat. Außer, dass die Behördchenkultur, die die Deutschen haben. Ich gehe davon aus, dass die Sprache für die Integration eine wichtige Rolle spielt. Darüber hinaus bin ich fest überzeugt, dass die Menschen mit der Migrationshintergrund die Gelegenheit, die Deutschland ihnen zur Verfügung stellt, die Sprache durch die Integrationskursen zu beherrschen, unbedingt ausnutzen sollten. Ich persönlich habe die ganze Unterstützung vom Jobcenter bei der Arbeitssuche erhalten. Jetzt arbeite ich als Projektleiter in einem Unternehmen und benutze meine Kenntnisse der deutschen Sprache täglich. Das Leben in der Migration ist kein Ponyhof, aber das ist meine Wahl. Natürlich gibt es in meinem Alltag die Situationen, die ich gerne vermeiden würde. Aber trotzdem fühle ich mich in Berlin sehr wohl. Den Menschen, die nach Deutschland kommen möchten, würde ich Folgendes raten. Um hier dauerhaft bleiben zu können, solltet ihr alle europäischen Werte tolerieren können. Ansonsten kommt es immer zu den inneren Konflikten mit euch selbst.
1: Erste Eindrücke und alltägliche Unterschiede sind nur die Oberfläche. Die echte Integration beginnt dann, wenn man auf eigenen Beinen stehen muss, Wohnungs- und Arbeitssuche sowie das Sprachlernen. Für viele wird die deutsche Sprache zur größten Hürde oder eben zum Schlüssel zum Erfolg. Auch die Anerkennung von Diplomen und Berufserfahrungen ist für viele ein großes Thema. Hören wir nun, wie unsere Gäste die Sprachbarriere überwunden haben und wie schwer es war, den ersten Job in Deutschland zu finden.
3: Also ich komme aus der Ukraine, aus Dnipro. Und das erste Mal bin ich 2022 nach Deutschland gezogen. Ursprünglich bin ich ja wegen des Krieges nach Deutschland gekommen und mit der Zeit wurde Deutschland für mich aber nicht nur ein vorübergehender Aufenthaltsort. Ich habe hier angefangen, mein eigenes Leben aufzubauen. Naja, ich habe mir damals vorgenommen, noch zu studieren. Hat nicht geklappt, aber dann zu arbeiten. Also wie gesagt, und hier lebe ich ja schon seit mittlerweile 4,5 Jahren, glaube ich. Ich würde sagen, dass einer der größten Unterschiede für mich

0: wahrscheinlich das war, wie stark der Alltag in Deutschland strukturiert und geregelt ist. Ja, für sehr viele Dinge braucht man einfach einen Termin, bestimmte Unterlagen oder muss einen bestimmten Ablauf einhalten. Also in der Ukraine ist vieles meiner Erfahrung nach etwas spontaner und flexibler. Und ja, deswegen hat mich ja auf jeden Fall überrascht. Ja, die deutsche Bürokratie, was das angeht, auf jeden Fall. Ja, und die Dinge wie Anmeldung, Versicherungen, Behördentermine, ziemlich, ja, die haben ziemlich kompliziert gewirkt damals. Jetzt habe ich mich daran irgendwie gewöhnt. Bei den Menschen habe ich ja bemerkt, dass Deutsche am Anfang manchmal sehr distanziert wirken können. Gleichzeitig habe ich auch gelernt, dass diese Distanz nicht unbedingt bedeutet, dass jemand irgendwie unfreundlich ist. Ja, wenn man sogar eine Person besser kennenlernt, dann können sie daraus sehr ehrliche und auch zuverlässige Beziehung entstehen, ich glaube. War auch bei mir damals mit meinen deutschen Freunden so. Also schwierig war es auf jeden Fall. Also das ist ja die Aufgabe nicht ohne, muss ich ja wirklich sagen. Damals habe ich ja als eine Kellnerin gearbeitet, als ich nach Hannover zog. Ja, das war relativ einfach noch, weil ein Bekannter von mir, auch von meiner Familie, war ein Chef in einem Restaurant. Deswegen ja, hat es bei mir mittlerweile auch gut geklappt. Meine nächste Erfahrungen habe ich ja bei Volkswagen gesammelt. Da musste ja die ganze Zeit nur Deutsch reden. Und eine Voraussetzung war, dass ich ja auch B2 bestanden hätte. Aber habe ich ja damals nicht gemacht, ehrlich gesagt. Ich habe mir einfach für ein Vorstellungsgespräch den Text auswendig gelernt und sonst nur performt und das war's. Deswegen haben sie mir einfach gesagt, ja, du kommst aber sowieso rein, einfach so ohne irgendwelchen Zertifikat. Gott sei Dank war das bei mir so, weil damals hatte ich ja kaum B1 gehabt, deswegen Gott sei Dank. Ja, und Schwierigkeiten bei der Ausbildung, Berufserfahrungen, Puff, das muss ich erstmal überlegen. Also, meine Ausbildung in der Ukraine war für mich grundsätzlich kein großes Hindernis. Trotzdem hatte ich ja manchmal das Gefühl, dass deutsche Arbeitgeber die Erfahrungen, die direkt in Deutschland gesammelt wurden, leicht irgendwie einschätzen können. Deshalb waren meine ersten beruflichen Erfahrungen nicht besonders so wertvoll. Ja, das würde ich ja schon mal zum Thema sagen. Deutsch zu lernen war für mich ein längerer Prozess, muss ich ja wirklich sagen. Ich beschäftige mich generell sehr, sehr viel mit Sprachen und spreche neben auch viele andere Sprachen. Und trotzdem war Deutsch natürlich eine Herausforderung, vor allem wenn es darum ging, nicht nur grammatikalisch korrekt zu sprechen, sondern auch wirklich natürlich sich ausdrücken können. Ja, das sagt mir manchmal mal jeder, dass es einfach eine Begabung ist oder ein Sprachtalent. Kann ich aber teilweise zustimmen, weil, wie gesagt, ich habe mir wirklich viel Mühe gegeben, was das alles anging. Ich hätte jeden Tag damit verbracht, einfach die deutsche Sprache zu lernen. Deswegen, ja, ich hatte damals auch keine Integrationskurse gehabt oder sowas. Für mich hat das nicht gezählt, das wollte ich auch nicht machen. Ja, ich war, wie gesagt, so eine Selbstlernerin, würde ich sagen. Und damals habe ich ja das alles alleine gemeistert. Natürlich gab es besonders am Anfang die Situation, in denen ich etwas nicht verstanden habe oder Angst hatte, ja, die Fälle zu machen auf jeden Fall. Ich glaube aber, dass man irgendwann akzeptieren muss, dass Fälle dazugehören. Ohne zu sprechen lernt man auch eine Sprache überhaupt nicht. Ja, deswegen, ja, war bei mir auch so ein Punkt, wo ich mir dachte, okay, ich muss meine Fälle einfach einnehmen und ja, in Kauf nehmen und das war's. Habe aber gemacht und bis jetzt mache ich ja Fehler, aber das stört mich auch nicht mehr. Also insgesamt habe ich überwiegend positive Erfahrungen gemacht und mich in Deutschland willkommen gefühlt. Besonders nach Beginn des Krieges, ja, habe ich ja erlebt, wie viele Menschen bereit waren, Ukraine zu unterstützen, mich ja zu unterstützen. Ja, Freundschaften mit Deutschen zu schließen, fand ich allerdings etwas anders als in der Ukraine. Hat aber bei mir bis jetzt noch nicht so toll geklappt. Ja, ich habe ein paar deutschen Freunden, aber wie gesagt, ich kann nicht sagen, dass ich sie hundertprozentig wie meine Freunde einschätze, weil sie einfach meine Sprache nicht sprechen. Und das ist bei mir so, dass ja, das kann ich ja kaum ausdrücken irgendwie. Ja, in der Ukraine entsteht der Kontakt meiner Meinung nach oft schneller und spontaner. Ja, und naja, ich fühle mich manchmal wirklich fremd hier und das ist ja vollkommen in Ordnung. Ja, ich spreche die Sprache nicht perfekt. Ich kann die kulturellen Aspekte auch nicht alle verstehen. Deswegen, das ist ja etwas, was erstmal nachvollziehbar ist. Deswegen, ich mache mir auch keinen Kopf darum, warum ich nicht so viele deutschen Freunde habe. Und das ja, das stört mich auch nicht so. Ja, aber was mir auf jeden Fall in Erinnerung geblieben ist, ist es generell die Hilfsbereitschaft, die ich ja, in meiner ersten Zeit in Deutschland erlebt habe. Wenn man plötzlich in einem neuen Land ist und noch nicht genau weiß, wie alles funktioniert, können dann selbst keine Gesten, wie gesagt, sehr, sehr, sehr viel bedeuten. Ja, und kleine Tipps, ja, können auch sehr, sehr viel bedeuten. Es gibt viele Gewohnheiten und Kommunikationsweisen auch, an die ich mich auch erstmal gewöhnen müsste. Also erster Punkt ist natürlich eine direkte Kommunikation, ohne irgendwelchen Andeutungen, was ich auch normalerweise immer wieder gemacht habe und bis jetzt mal mache. Deutsche sagen häufig relativ klar, was sie denken oder was sie möchten. Ja, am Anfang kann das manchmal etwas kühl oder sogar streng sein oder wirken. Ja, aber mit der Zeit habe ich ja verstanden, dass es meistens gar nichts persönlich gemeint ist. Ja, sondern einfach, das ist eine andere Art zu kommunizieren und das war's. Ja, und Missverständnisse gab es bei mir eher wegen unterschiedlicher Erwartungen als wegen großer kulturellen Konflikten. Ja, das wollte ich mal kurz sagen. Und ja, auch Pünktlichkeit, glaube, das ist ja etwas, woran ich mich gewöhnen müsste. Naja, normalerweise war ich auch nicht so pünktlich als eine Person. Die Pünktlichkeit spielt aber eine große Rolle bei deutscher Mentalität. Das ist ja auch in Ordnung so. Ich kann nicht einfach spontan schreiben, ja, treffen wir uns in einer Stunde. Nee, das funktioniert natürlich überhaupt nicht. Also wirklich, ich kenne kaum Deutsche, die das so machen können. Ja, viele Menschen planen ihre Woche relativ früh, die sind immer pünktlich und naja, das spielt alles eine wichtige und große Rolle, würde ich sagen. Natürlich fühle ich mich bis jetzt, heute, nicht vollständig integriert. Wie gesagt, ich kann die Sprache nicht perfekt sprechen. Jeder merkt, dass ich Ausländerin bin. Dadurch kriege ich so ein Gefühl, als ob ich niedriger bin oder als ob ich nicht so wichtig bin. Ja, Ja, das ist ja etwas wegen der Integration. Die größte Herausforderung war wahrscheinlich, mir in einem neuen Land ein komplett neues Leben aufzubauen. Es geht dabei nicht nur darum, Deutsch zu lernen, sogar man muss verstehen, wie das System funktioniert. Eine Wohnung und eine Arbeit finden, soziale Kontakte aufbauen, was super, super wichtig ist, ja. Und gleichzeitig lernen, viele Dinge irgendwie selbstständig zu erledigen, ja. Ich bin mit 18 hierher gezogen und ehrlich gesagt wusste ich nicht, dass es so viele Dinge gibt, die ich einfach aus der Welt schaffen musste. Und war damals bei mir sehr, sehr schwer, das alles erstmal in Kauf zu nehmen. Ja, obwohl ich ja hier arbeite, ich spreche auch relativ normal Deutsch. Ich habe Berufserfahrungen gesammelt und kenne schon den Alltag und viele kulturelle Besonderheiten. Kann ich aber trotzdem nicht sagen, dass ich komplett integriert bin. Ja, ich bin Ukrainerin und gleichzeitig ist Deutschland zu einem wichtigen Teil meines Lebens auch geworden. Ja, ich weiß nicht, wie es weiterlaufen wird. Ja, aber mein wichtigster Rat wäre deshalb, lernt die Sprache so früh wie möglich und so aktiv wie möglich und habt keine Angst davor, Fehler zu machen. Auf jeden Fall nicht. Was noch denn? Ja, versucht außerdem nicht nur in der eigenen Community zu bleiben, sondern lernt Menschen kennen, versteht die Kultur und baut euch Schritt für Schritt irgendwie ein eigenes Leben auf. Ja, das wird dauern, das wird auch die Zeit in Anspruch nehmen, aber das wird sich auf jeden Fall am Ende lohnen, ja. Wie gesagt, man sollte sich auch Zeit geben. Integration passiert auch nicht auf einen Tag und vor allem auch nicht in ein paar Monaten. Das wird auch von vielen erwartet, ja, von vielen Deutschen wird es auch erwartet. Aber das ist ja genauso, wie man sagt, ja, zum Kind, jetzt musst du erstmal gehen, ja, aber der wurde nur gestern geboren. Ja, das ist genauso, meiner Meinung nach. Ja, und ja, ich glaube, das ist alles, was ich ja erzählen wollte.
1: Einen Job zu finden ist ein wichtiger Schritt, aber wie steht es mit dem Gefühl, angekommen zu sein? Deutsche Pünktlichkeit, die direkte Art zu kommunizieren, geschlossene Geschäfte am Sonntag und natürlich die Menschen selbst. Manche finden schon in den ersten Monaten deutsche Freunde, während andere Jahre brauchen, um die kulturelle Distanz zu überwinden. Wie wurden unsere Gesprächspartner von den Deutschen aufgenommen und welche Missverständnisse gab es im Alltag? Schauen wir weiter.
2: Ich komme aus der Ukraine, aus Kremenchuk. Ich lebe seit 2022 in Deutschland und ich bin wegen des Krieges nach Deutschland gekommen. Am Anfang dachte ich, dass ich nur für eine kurze Zeit hier bleiben würde, aber mit der Zeit habe ich angefangen, mir in Deutschland ein neues Leben aufzubauen. Also der größte Unterschied war für mich wahrscheinlich die Bürokratie. In Deutschland gibt es für sehr viele Dinge bestimmte Regeln, Formulare und Termine. Und am Anfang war es nicht immer leicht, das alles zu verstehen. Überrascht hat mich aber auch, wie unterschiedlich die Menschen und Lebensstile hier sind. Also Deutschland ist sehr vielfältig und besonders in Berlin trifft man Menschen aus ganz verschiedenen Ländern und Kulturen. Also das Deutschlernen war für mich nicht einfach. Vor allem am Anfang hatte ich Angst, Fehler zu machen und etwas falsch zu verstehen. Gleichzeitig musste ich die Sprache im Alltag lernen, zum Beispiel bei Büroterminen, bei der Arbeit oder beim Arzt. Also natürlich mache ich noch Fehler, aber ich merke, dass ich immer sicherer werde. Und am Anfang gab es schon Situationen, in denen ich mich nicht richtig ausdrücken konnte oder etwas nicht verstanden habe. Aber mit der Zeit habe ich gelernt, einfach nachzufragen und keine Angst vor Fehlern zu haben. Also ich habe meistens positive Erfahrungen gemacht und mich grundsätzlich willkommen gefühlt. Besonders in Berlin habe ich viele offene Menschen kennengelernt. Gleichzeitig war es nicht immer einfach, enge deutsche Freundschaften aufzubauen. Viele Menschen haben schon ihren Freundkreis und deshalb braucht es manchmal Zeit, wirklich näher miteinander zu werden. Ja, die größte Herausforderung war für mich, ganz von vorne anzufangen. Also ich musste eine neue Sprache lernen, mich in einem neuen System zurechtzufinden und gleichzeitig herausfinden, was ich beruflich und persönlich machen möchte. Und heute fühle ich mich deutlich besser integriert. Ich habe hier studiert, Freunde gefunden und verschiedene Projekte gemacht. Natürlich gibt es immer noch Dinge, die ich neu lernen muss, aber Deutschland fühlt sich inzwischen nicht mehr so fremd an. Also, es ist wichtig, Deutsch zu lernen, aber genauso wichtig ist es, Kontakte zu knüpfen, aktiv zu sein und sich nicht nur in einer kleinen Gruppe zu bewegen. Und ich denke, vor allem sollte man sich Zeit geben. Also Progression passiert natürlich nicht sofort.
1: Die unterschiedlichen Geschichten und doch so viele gemeinsame Herausforderungen. Die Integration in Deutschland ist ein Prozess, der viel Geduld, Lernbereitschaft und starke Nerven erfordert. Unsere Gäste haben den Weg von der ersten Orientierungslosigkeit bis zum den Punkt gemeistert, an dem sie sich als Teil dieser Gesellschaft fühlen. Die wichtigsten Ratschläge heute waren: Lernt die Sprache so früh wie möglich, scheut euch nicht, um Hilfe zu bitten und gebt euch selbst Zeit zum Einleben.
3: Danke sehr, Sophia, für Ihren Beitrag. Und jetzt hören wir das Lied My Idem von ukrainischer Band Herz.

0: Und jetzt würde ich gerne ein paar Wörter sagen, um warum ist die Thema von Migranten sehr wichtige Bedeutung für heute. Die Idee von Nord und Süd kommt von sehr großen Brandbereich, der entstand in 1980 unter der Leitung des ehemaligen deutschen Bundeskanzler Willy Brandt. Der Kommission untersuchte die Beziehungen zwischen den reichen industriellen Ländern des Nordens und den ärmeren Entwicklungsländern des Südens. Die zentrale Idee des Berichts ist, dass Nord und Süd wirtschaftlich und politisch voreinander abhängig sind. Die Länder des Südens leiden unter Armut, Hunger und Zugang zu internationalen Märkten Problemen haben. Heute gehen hier dazu auch Mängel von demokratischen Gesellschaften und auch ökologische Problemen. Gleichzeitig haben die Länder des Nordens mit Arbeitslosigkeit und wirtschaftlichen Problemen zu kämpfen. Deshalb können diese Probleme nicht getrennt voreinander betrachtet werden. Brandt betont, dass diese Mängel miteinander verbunden sind. Die Unterstützung der Länder des Südens ist deshalb nicht nur eine moralische Pflicht oder das ist auch im eigenen Interesse des Nordens liegt. Entwicklungshilfe soll langfristige Entwicklung fördern und damit zu mehr Stabilität und Frieden beitragen. Heute steht auch Deutschland vor einer neuen Aufgabe. Menschen aus dem globalen Süden werden zu Bewohnern und Mitgliedern der deutschen Gesellschaft als Migranten und Geflüchtete. Ihre Integration ist deshalb nicht nur eine soziale Frage, sie kann auch als Teil einer langfristigen Aufgabe für Wohlstand, gesellschaftliche Stabilität und Sicherheit verstanden werden. Die Grundidee bleibt dabei aktuell. Das Wohlergehen des Nordens kann nicht unabhängig von der Entwicklung des Südens betrachtet werden. Und jetzt würde ich gerne zu dem letzten Teil unserer Sendung springen. Heute mit uns ist in unserem Studio Svetlana. Svetlana, im Laufe des Sommers hast du mit vielen Menschen aus dem globalen Süden gesprochen, um Reportagen für unser Thema über die Migrationsprozesse zwischen Nord und Süd vorzubereiten. Wir möchten dich gern etwas ausführlicher über diese Erfahrungen fragen.
1: Ja, ich hatte oft Möglichkeit, mit Migranten auszutauschen. Es hat mich beeindruckt, wie gut ausgebildet diese Menschen sind. Viele von ihnen haben in ihren Heimatländern ein Universitätsstudium absolviert. Zwischen ihnen waren Ärzte, Lehrer, Ingenieure, Architekten, Biologen. Im Umgang mit Migranten und Flüchtlingen wurde mir auch bewusst, wie viele negative Mythen über Migranten existieren. Zum Beispiel, dass sie nicht lesen oder keinen Computer bedienen können. Oft wird ihnen vorgeworfen, sie wollten sich nicht integrieren oder nicht arbeiten. Besonders viel Negatives höre ich über Migranten aus muslimischen Ländern. Zwischen den muslimischen Frauen, die ich kenne, doch gibt es zum Beispiel Biologinnen, Programmiererinnen und Ingenieurinnen. Nicht alle tragen ein Kopftuch. Es gibt beispielsweise muslimische Frauen, die sich als Feministinnen verstehen.
0: So viele gut ausgebildete Menschen, Männer und Frauen integrieren sich in die deutsche Gesellschaft. Mit welchen typischen Problemen sind sie dabei konfrontiert?
1: Zu den Hauptproblemen von Migranten würde ich die Sprache, die Anpassung an eine fremde Kultur, die deutsche Bürokratie, das langwierige Verfahren zur Anerkennung ausländischer Abschlüsse sowie das Unverständnis der Umgebung zählen und auch Diskriminierung. Diese Probleme behindern die Integration, die Menschen kapseln sich oft in ihrem eigenen Kulturkreis ab. Darüber hinaus sollte man bedenken, dass viele Migranten und insbesondere Flüchtlinge traumatische Erfahrungen gemacht haben. Dies kann auf Kriege, politische Diktaturen oder Naturkatastrophen zurückzuführen sein. Menschen, die psychische Traumata erlitten haben, sind oft nicht bereit, sich oft zu öffnen oder ein Interview zu geben. Daher bedeutet die Frage nach den Gründen für ihre Migration für sie ein erneutes Eintausch in die traumatisierende Situation. Ich glaube, dass viele Menschen ihre persönlichen Geschichten nicht erzählen wollen, weil sie sich verwundbar fühlen. Vielleicht fürchten die Menschen auch, missverstanden oder falsch interpretiert zu werden.
0: Ja, ich denke, das ist ein höher, aber durchaus zu bewältigenden Preis für eine neue Chance. Die genannten Schwierigkeiten hängen mit den Besonderheiten dieses Landes zusammen. In anderen Ländern wären es andere Schwierigkeiten, aber Schwierigkeiten gäbe es auf jeden Fall. Denn alles auf dieser Welt hat seine starken und seine schwachen Seiten. In Deutschland sind zum Beispiel die Sprache und die Wirtschaft klare Stärken. Auch kann man freuen, dass Anerkennung ärztlicher Abschlüsse einfacher gemacht wurden. War es für dich einfach, Kontakt zu den Geflüchteten aufzubauen?
1: Für mich, viele Migranten sind jedoch bereit, unter andere Themen zu sprechen, die in Deutschland üblicher sind. So fiel es mir zum Beispiel leicht, über Umweltthemen, Nachhaltigkeit zu diskutieren. Es war richtig cool, als Leute aus verschiedenen Ländern ihre nationalen Gerichte anboten. Und ich bin vielen Migranten sehr dankbar, die mir zum Beispiel bei meiner Integration und beim Erlernen der deutschen Sprache geholfen haben. Die Mehrheit der Migranten sind freundliche, hilfsbereite Menschen. Und ich halte es für sehr wichtig, dass wir alle Brücken bauen können.
0: Ich denke, dass viele Geflüchtete bei Fragen zu ihren Erfahrungen eher zurückhaltend sein können, weil sie aus Ländern kommen, in denen die Meinungsfreiheit nicht so stark geschützt ist wie in Deutschland. Hier ist das Recht, die eigene Meinung frei zu äußern, durch das Grundgesetz geschützt. In anderen Ländern ist dieses Recht vielleicht weniger entwickelt. Das gilt besonders für Frauen, die aus weniger feministischen Kulturen kommen. Danke sehr, Svetlana, für diese Information und auch für alle Interviews. Und jetzt hören wir zu Pisnja Bude Pomisch Nas von Volodymyr Ivasyuk.

Vielen Dank für Ihre Aufmerksamkeit. In unseren nächsten Sendungen werden wir das Thema Migrationsperspektiven und Fluchtursache weiter vertiefen und auch zusammenfassen. Wenn Sie Ihre Gedanken oder Erfahrungen mit uns teilen möchten, freuen wir uns jederzeit über Ihre Beteiligung. Unsere Radioredaktion arbeitet offen und wir freuen uns immer auf Zusammenarbeit sowie inklusive Formate. Auf compango.org finden Sie ein Kontaktformular, über das Sie die Redaktion erreichen können. Dankeschön und tschüss. Bis nächsten Mal.

0: Also, herzlich willkommen bei Radio gegen alles.
1: Ja, einen wunderschönen guten Abend.
2: Ihr hört Umweltthemen aus linker Perspektive jeden vierten Mittwoch im Monat um 20 Uhr.
1: Wir sind sozusagen grob gesagt gegen alles Mögliche, irgendwie, was die Umwelt kaputt macht, aber für mehr Fahrräder.
3: Genau. Und Fahrradwege auch.
1: Und hören tut ihr euch, also wenn es Zufall im Radio hört, hört ihr uns bei Freie Radios Berlin.
2: Genau. Und auf DRB Plus und online unter fr-bb.org. Und die Sendung könnt ihr eine Woche nach der Ausstrahlung auf fr-bb.org nachhören. Und die letzten 10 Sendungen findet ihr auch auf mixcloud.com bei rga-berlin.
1: Das könnt ihr auch gerne weiterempfehlen, irgendwie, weil wir freuen uns natürlich, wenn diese Themen weitergetragen werden. Und ihr findet uns auch bei Blue Sky, oder?
2: Bei Blue Sky und bei Mastodon, da findet ihr immer jeweils die Ankündigung und den nächsten Termin, falls ihr vergessen habt, dass ihr uns jeden vierten Mittwoch im Monat hören könnt.
1: Okay, was geht's heute?
3: Wir haben am Anfang 2 Meldungen zum Thema Atomkraft. Das ist bei uns in dieser Sendung eine Art Dauerbrenner.
2: Dann haben wir was zu KI und Kollaps.
1: Dann geht es um die Getreidefahrt, erzählen wir danach, was es genau ist.
2: Und jede Menge Termine mit Camps, falls ihr noch ein paar Urlaubstage frei habt.
3: Und Musik gibt es natürlich auch.
1: Musik gibt es auch, genau. Ich bin also ein bisschen Musikredaktion. Ich gebe zu, diesmal ein bisschen geprägt von der Fusion. Da habe ich doch das ein oder andere gesehen, gehört oder auch verpasst. Zum Beispiel die ersten habe ich verpasst und nachher waren alle, wow, die hast du nicht gesehen. So ärgerlich. Genau, finde ich im Nachhinein auch ärgerlich. Kannte ich aber vorher einfach nicht. Sleaford Mods, eine britische Band, eher so ein bisschen Gassenrap, aber wurde sehr empfohlen und ich finde sie nett.

0: Ja, im nächsten Beitrag geht es um das Thema Atom. Genauer um die Frage, was passiert eigentlich, wenn dem Reaktor das Wasser ausgeht? Atomkraft gilt vor allen Dingen bei den Fans von Atomkraft als wetterunabhängig. Keine Sonne nötig, kein Wind, einfach Strom produzieren, yay. Doch im Dürresommer aktuell zeigt sich, ganz so einfach ist es eben doch nicht. Denn Atomkraftwerke brauchen eines ganz dringend, Wasser, und genau das ist in Europa knapp. In Frankreich musste das Atomkraftwerk Gorfège abgeschaltet werden und eine Reihe weiterer Reaktoren entweder abgeschaltet oder zeitweise gedrosselt. Der Grund: die Flüsse in Frankreich sind zu warm oder führen zu wenig Wasser. Denn ein Atomreaktor produziert gewaltige Mengen Abwärme und die muss abgeführt werden. Und bei vielen Anlagen übernimmt das schlichtweg der Fluss, an dem diese AKWs rumstehen. Doch wenn eben der Fluss selbst schon so warm ist, dass das Kühlsystem funktioniert dieses Kühlsystem eben nicht mehr, dann darf das Kraftwerk sein aufgeheiztes Wasser nicht einfach zurück in den Fluss pumpen. Besonders absurd ist die Situation an der Donau. Im ungarischen Pax reichte das Wasser zeitweise nicht mehr aus, um die Kühlung vollständig sicherzustellen. Das Kraftwerk wurde abgeschaltet bzw. zeitweise auf 12% der Leistung runtergefahren. In Rumänien die gleiche Situation. Beim AKW Korma Voda wurde ebenfalls die Leistung reduziert. Dort griff sogar das Militär ein und sprengte einen Felsen in der Donau, damit mehr Wasser zum Kraftwerk gelangen konnte. Da ging es dann um Wasserstandveränderungen von 2 Zentimeter. Genau, das klingt jetzt nicht unbedingt nach Hightech, wie die Fans der Atomkraft sonst immer über diese Technologie sprechen. Naja, und in der Schweiz eine ähnliche Situation. Das AKW Bessnau hatte das gleiche Problem, weil die Aare zu warm wurde. Auch dort wurde die Leistung zunächst halbiert. Inzwischen steht die Anlage komplett still. Also überall eben nicht, weil der Reaktor kaputt wäre, sondern weil die Flüsse zu warm sind und zu wenig Wasser führen. Die Taz zitierte den Atomexperten Michael Snyder, der sagt eben, noch nie habe es in Frankreich zum Beispiel so früh im Jahr so viele Produktionsausfälle gegeben. Während der Hitzewelle im Juni fehlten dort zeitweise 8,5 Gigawatt Atomkraftleistung, und Frankreich ist eben, meine ich, sozusagen so 70-80% des Stroms werden da eben aus Atomkraft bereitgestellt. Und insofern ist das die eigentliche Pointe dieses, in Anführungsstrichen, dieses Dürresommers. Angeblich soll Atomkraft, so die Fans ja eben, uns unabhängig vom Wetter machen, aber ihre Kühlung ist vom Wetter abhängig. Und je heißer und trockener aufgrund des menschengemachten Klimawandels Europa wird, desto größer wird dieses Problem. Genau, soweit ein kurzer Einblick zu den Auswirkungen der aktuellen Dürre.
1: So, gleich geht es ja sozusagen zum Thema AKW und Zugriff auf die Atombombe, oder? Genau, von daher passt sozusagen das nächste irgendwie, ist ein Antikriegslied von Nubia Salam. So UK Garage nennt sich das Ganze, früher mit was Trap, eher ein bisschen was Flotteres.

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Wir haben bei Radio gegen alles immer wieder den Atomausstieg Deutschlands und die dabei vergessenen Anlagen thematisiert. Ein vergessenes Unternehmen, die Firma Urenco, ist jetzt wegen Verwicklung in militärische Belange wieder in der Öffentlichkeit. Die von Urenco in Gronau betriebene Urananreicherungsanlage gilt, obwohl sie angereichertes Uran in alle Welt exportiert, als zivile Anlage, die das angereicherte Uran für die Weiterverarbeitung zu Brennelementen in Atomkraftwerken bereitstellt. Die britische Regierung hat nun Urenco gebeten, am Standort Capenhurst in Großbritannien den möglichen Wiederaufbau des Kernbrennstoffkreislaufs zu unterstützen, um künftig Reaktorbrennstoff für Verteidigungszwecke bereitstellen zu können, berichtet die Taz. Urenco ist ein deutsch-niederländisch-britischer Konzern. Die Urenco Deutschland GmbH sitzt im besagten nordrhein-westfälischen Gronau. Offenbar soll Urenco helfen, Brennelemente für die britischen Atom-U-Boote herzustellen. Die U-Boote sichern Großbritannien den Status als Atommacht, denn sie sind mit Atomraketen bestückt und können dank der atomar angetriebenen Boote weltweit eingesetzt werden. Kernbrennstoffkreislauf, wie die Taz schreibt, ist ein irreführender Begriff. Das Einzige, was in diesem Zusammenhang kreiselt, sind die Gaszentrifugen, die das Uran anreichern. Theoretisch übrigens problemlos bis zu einem Grad, der für den Bau von Atombomben geeignet ist. Die Atomspirale, wie es treffender heißen müsste, ist eine Verarbeitungskette, bei der am Ende extrem giftiger, strahlender Müll entsteht, also kein Kreislauf, sondern eine Sackgasse. Der Gronauer Teil von Urenco gilt als Forschungsstandort der Firma. Auch Urenco Deutschland wird damit wohl in Zukunft zum militärisch-industriellen Komplex gezählt werden dürfen.

0: Eingesetzt wird sie auch in den iranischen Nuklearanlagen Natanz und Fordo, die zuletzt im März vom Militär der USA und Israels massiv angegriffen wurden. Soweit dazu.
1: So, falls ihr euch wundert, was ihr hört Radio gegen alles. Wie gesagt, immer wieder Atomthemen und Umweltthemen bei Freie Radios Berlin. Musikalisch irgendwie sind wir diesmal aber eher irgendwie nicht irgendwie bei Atomanlagen irgendwie in Deutschland, sondern bei UK Rap. Yada Dream and Frisco. Fand ich sehr spannend. Geile Live-Performance auf der Fusion.
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Dann jetzt was zu KI und Kollaps. Ich war Ende August auf dem Kollaps-Camp in Kuhlmühle. Und da gab es an einem Tag ganze 3 Workshops zum Thema KI. Ich habe 2 davon besucht und war wirklich sehr beeindruckt über das, was die Referentinnen da erzählt haben und auch über deren fundiertes Wissen. Ich versuche das kurz mal zusammenzufassen, was ich da gehört habe. Also künstliche Intelligenz ist gerade überall. Und es gibt ja die Illusion, wer sich jetzt nicht damit beschäftigt, wird abgehängt. Und die Länder, die jetzt nicht investieren, verlieren den Anschluss. Die BRD hat gerade ein Strategiepapier zu KI veröffentlicht. Und die Sorge, den Anschluss nicht zu verlieren, die lässt sich da direkt rauslesen. Und Milliarden werden gerade in neue Rechenzentren gepumpt, ohne zu klären, wie der Energiebedarf gedeckt wird und wie man dem Kühlbedarf der Rechenzentren eigentlich überhaupt gerecht werden kann, ohne dass angrenzende Flüsse 6 bis 8 Grad wärmer werden. Und bei diesen KI-Workshops auf dem Kollaps-Camp, da ging es eigentlich gar nicht inhaltlich um, also dass die KI jetzt gerade so viel Müll produziert und uns mit Müll, Musikmüll, Müll in Social Media überschwemmt, sondern es ging eigentlich eher konkret um die Infrastruktur hinter dem KI-Boom. Die unterschiedlichen Referentinnen kamen eigentlich mehr oder weniger alle zu demselben Befund, die KI-Industrie

0: wächst schneller, als die Welt sie tragen kann. Und die vorhandenen Ressourcen werden durch diesen Industriezweig überreizt. KI wird ja oft eigentlich wie ein weiteres digitales Angebot behandelt, so ähnlich wie eine neue App oder wie ein neues Social-Media-Netzwerk. Tatsächlich funktioniert die Branche aber eher wie eine Schwerindustrie. Jede neue KI-Anfrage braucht mehr Rechenleistung und mehr Rechenleistung heißt mehr Chips, mehr Energie, mehr seltene Rohstoffe. Seit Ende 2022 schießt der Energiebedarf der KI-Industrie in die Höhe. Die Internationale Energieagentur rechnet mit immens steigendem Energiebedarf in den nächsten 4 Jahren. Und diese KI-Schwerindustrie hängt an einem extrem verwundbaren globalen Lieferkettennetz. Die fortschrittlichsten KI-Chips der Welt werden praktisch nur von einer einzigen Firma hergestellt. Das ist TSMC in Taiwan. Die Speicherchips hinwiederum kommen fast ausschließlich von 2 südkoreanischen Konzernen, nämlich von Samsung und SK Hynix. Und das Gas Helium, das unabdingbar ein Element in der Kette zur Herstellung von Halbleiterchips ist, stammt zu einem großen Teil aus einer einzigen Raffinerie in Katar. Als der Krieg zwischen den USA, Israel und Iran im Frühjahr 2026 eskalierte, wurde dann diese Verwundbarkeit schlagartig sichtbar. Diese eben katarische Raffinerie wurde bei einem Drohnenangriff beschädigt. Reparaturen sollen Jahre dauern. Die gesamte Halbleiterlieferkette ist ein System extremer Verwundbarkeiten, verstärkt durch Monopolstellungen einzelner Anbieter. Und fällt ein einzelnes Glied in dieser Kette aus, dann kann diese gesamte Lieferkette zusammenbrechen. Und noch drängender ist das Energieproblem. Allein in den USA sollen Rechenzentren bis 2030 rund 90 Gigawatt zusätzliche Leistung brauchen. Das ist ungefähr ein Viertel des heutigen gesamten US-Stromverbrauchs. Neu ans Netz gehen sollen in diesem Zeitraum voraussichtlich aber nur etwa 24 Gigawatt. Und die Lücke, die da entsteht, die schließen die Konzerne, indem sie sich ihre eigene Energieversorgung bauen. Das ist momentan fast ausschließlich mit klimaschädlichem Erdgas und weiter in die Zukunft gedacht dann mit Atomstrom. Und weil selbst Gasturbinen knapp sind, werden inzwischen umgebaute Flugzeugtriebwerke eingesetzt, die noch schmutziger sind als reguläre Turbinen. Und das drohende Comeback der Atomkraft mit allen Sicherheitsrisiken und hochgiftigem radioaktiven Müll, für den es weltweit keine einzige sinnvolle Lösung gibt und der die kommenden Generationen für Hunderttausende von Jahren beschäftigen wird. Und damit dreht die KI-Industrie den langsamen Fortschritt bei den erneuerbaren Energien um, der dem Klimawandel entgegenwirken könnte. Der KI-Boom befeuert damit genau die Prozesse, die er eigentlich lösen soll. Und neben Rohstoffen und Energie ist da noch die dritte Grenze, das Kapital. Und da sind dann wiederum diese fragilen Lieferketten wesentlich. Die Financial Times schätzt, dass bis 2030 rund 9 Billionen US-Dollar in KI-Infrastruktur fließen soll. Allein in diesem Jahr, also in 2026, hat die KI-Industrie 7 Milliarden Dollar Verlust gemacht. Als einzige Firma hat Anthropic nun einen Gewinn von etwa 10 Milliarden Dollar für dieses Quartal angekündigt. Also wenn man jetzt davon ausgeht, dass im nächsten Jahr vielleicht so ein bisschen Gewinn zu erwarten ist, dann sind diese Gewinnerwartungen so 40, 50 Milliarden Euro oder Dollar im Vergleich zu eben diesen 700 Milliarden Euro Verlust nur aus diesem Jahr. Und die KI-Firmen erwarten eine Trendumkehr, also schwarze Zahlen, erst ab 2030. Bis dahin leben sie von Krediten. Aber woher kommt dieses Geld eigentlich? Die Bank of England warnt im Frühjahr ausdrücklich, dass KI das gesamte Finanzsystem erschüttern könnte. Die Schulden, die da gerade gemacht werden, basieren mindestens in den USA auf Anleihen von Private Equity Fonds. Und da hängt wiederum in den USA zum Beispiel das gesamte Rentenmodell dran. Also sollte diese Blase platzen, dann ist das gravierender als die Bankenkrise von 2008 und systemrelevant. Es gibt Widerstand gegen die konkreten Folgen. Also ein Beispiel in den USA, in Memphis, Tennessee, kämpfen AnwohnerInnen gegen das Rechenzentrum von Elon Musks Firma xAI wegen Wasserverbrauch, Luftverschmutzung und wegen sexualisierter Deepfake-Bilder von Minderjährigen, die über den Chatbot Grok verbreitet wurden, werden Klagen eingereicht. Und in Tucson, Arizona protestieren Menschen gegen Amazon, das in der Wüste Wasser für seine Server abzweigt. Die KI-Industrie mit ihren hochspezialisierten Chipfabriken, ihren lokalen Lieferketten, ihren gigantischen Rechenzentren ist eines der komplexesten Systeme, das je gebaut wurde. Und Komplexität bedeutet eben auch Verwundbarkeit. Damit wird letztendlich Kollaps zum Geschäftsmodell. Die großen KI-Konzerne selbst sprechen gerne über existenzielle Risiken. Meist gemeint ist eine außer Kontrolle geratene Superintelligenz. Also zum Beispiel dieser Ausbruch der KI aus der Sandbox, der vor kurzem durch die Medien ging. Was aber in diesen Erzählungen fehlt, sind die sehr realen, sehr irdischen Risiken, nämlich kollabierende Lieferketten, überlastete Stromnetze, ein Schuldenberg, der bei jedem Fehltritt das gesamte Finanzsystem mitreißen könnte und eine Klimakrise, die genau durch diese Infrastruktur beschleunigt wird. Ob die KI-Blase platzt oder einfach weiter wächst wie bisher, kollabieren tut in diesem System so oder so etwas. Lieferketten, Stromnetze, das Klima oder am Ende die Erzählung selbst, dass diese Technologie uns retten wird. Das Fazit von mehreren Referentinnen der KI-Workshops auf dem Kollaps-Camp war letztendlich, jetzt sofort überall womöglich gegen den Bau von Rechenzentren vorzugehen. Auf dem Kollaps-Camp in Kuhlmühle wurde erzählt, dass nicht weit entfernt in Freienstein bei Wittstock auch ein Rechenzentrum entstehen soll. Also think about and check your local Baustellen.
1: Uff. Würde ich jetzt am liebsten einfach irgendwie nur so Musik, so La-La-Musik hören nach so harter. Genau, ich hatte aber vorher gedacht, Hinterland-Gang sozusagen ist so ein bisschen, geht es eher um Nazis in Ostdeutschland, bleiben wir bei harten Themen.

0: Ja, wir sind hier immer noch bei Radio gegen alles. Wir machen immer am vierten Mittwoch im Monat, 20 Uhr, hier an dieser Stelle, Freies Radio Berlin, eine Radiosendung, Umweltthemen aus linker Perspektive, eben Radio gegen alles, außer gegen Fahrräder. Ihr könnt diese Sendung auch nachhören im Internet unter mixcloud.com/rga-berlin. Genau. Und wir machen jetzt weiter mit dem Themengebiet Kollapscamp.
1: Genau. Ich hatte vorhin erzählt über KI-Workshops vom Kollapscamp. Was ist das Kollapscamp eigentlich? Das hat dieses Jahr zum zweiten Mal stattgefunden. Also Veranstaltungsort ist die Kuhlmühle in der Nähe von Wittstock-Dosse. Dieses Jahr waren ungefähr 800 Menschen da. Also das war letztendlich fast das Maximum. Also bei 1000 Menschen, so wie letztes Jahr, ist das Gelände schon ganz schön voll. Und da sind so eine Menge Workshops und selbst organisiert, also selber kochen, selber sich um die Infrastruktur kümmern. Und das ist letztendlich entstanden aus der Klimabewegung heraus. Und die Grundidee ist, dass ein Teil der Klimabewegung keine Lust mehr hat, weiter auf Menschen einzureden mit noch rationaleren und besseren Argumenten, also sondern irgendwie, also aus der Enttäuschung heraus, dass die Klimabewegung letztendlich von der Politik auch irgendwie ignoriert wurde und auch Fridays for Future letztendlich weggeklatscht wurde, aber also eigentlich keine gravierenden Änderungen in der Politik gebracht hat. Und wir das also eigentlich dabei sind oder schon getan haben, das 1,5-Grad-Ziel zu reißen. Da hat jetzt ein Teil der Klimabewegung gesagt, okay, wir werden zunehmend Wetterereignisse erleben, die ungewöhnlich sind und die mit dem Klimanotstand zusammenhängen und die letztendlich bedeuten, dass nicht mehr alle Systeme, die wir so kennen, selbstverständlich funktionieren. Also, dass wir uns darauf einstellen müssen, dass so Flutereignisse wie im Ahrtal häufiger passieren oder jetzt dieses Jahr auch diese Unmenge an Waldbränden, die letztendlich außer Kontrolle sind. Was bedeutet, also alle Systeme von wie organisieren wir uns, wie kommen wir zur Arbeit, wie wird unsere Mobilität organisiert, Gesundheitssystem, Medikamentenlieferungen, also alles kann sein, dass es punktuell nicht mehr ganz so selbstverständlich funktioniert, wie wir das so gewöhnt sind auf der Nordhalbkugel. Und und das führt natürlich Ängste und manche Menschen bereiten sich darauf vor, indem sie preppen, also indem sie sich in ihre Bunker einschließen und Ravioli-Büchsen horten und Schießtrainings machen. Und das wollen wir nicht, sondern wir wollen uns auch vorbereiten, aber indem wir sozusagen solidarisches Preppen gemeinsam üben. Also was bedeutet also so Ersthilfe lernen oder also alternative Energieversorgung oder alternative Kommunikationswege miteinander einüben. Und dafür ist sozusagen das Kollapscamp gedacht. Und das hat letztes Jahr zum ersten Mal stattgefunden und hat dieses Jahr zum zweiten Mal. Und also das war eigentlich, also manche Workshops waren wirklich qualitativ sehr hochwertig. Also da war viel Wissen da und auch so ein Austausch und miteinander üben und vor allem auch Selbstorganisierung üben. Also wenn ihr darauf Lust habt, das ist auch ein drittes Camp nächstes Jahr geplant. Und wer Lust hat, sich da einzulesen, also eine Person, die zu Kollaps geschrieben hat und und auch Gruppen besucht hat, die dieses solidarische Preppen üben, ist Tadjo Müller. Der hat ein Buch geschrieben, ist letztes Jahr rausgekommen, zwischen friedlicher Sabotage und Kollaps, wie ich lernte, die Zukunft wieder zu leben, ist lesenswert. Und Tadjo hat auch gerade ein zweites Buch geschrieben, das soll demnächst rauskommen. Also wer da Lust hat, sich reinzudenken, hat dazu auch Lesematerial. Und weitere Informationen gibt es auch auf kollapscamp.de. Und um abschließend das Kollapscamp nochmal mit dem Thema KI zu verbinden, wenn man über Kollaps nachdenkt. Also letztes Jahr war der Fokus hauptsächlich so auf Klimanotstand, Klimawandel und das so als Kollaps gedacht. Aber also dieses Jahr waren durchaus auch noch andere Kollaps-Szenarien sehr in den Fokus gerückt, also nämlich unter anderem auch die Gefahr eines Rechtsrucks in der Gesellschaft und also dass letztendlich demokratisches System zusammenbricht. Und als drittes Risiko kann man durchaus auch KI betrachten, also als Kollaps-Szenario.

0: So, das war Miss Keta. Da ich nicht so gut Italienisch aussprechen kann, versuche ich gar nicht den Namen des Liedes vorzulesen. Eine italienische Hip-Hopperin, die seit 15 Jahren sehr abgefahrene Musik macht irgendwie und schafft irgendwie ähnlich. In Deutschland gab es diesen Rapper mit der Maske. Keiner weiß, wer sie ist, sozusagen, weil sie sehr konsequent immer mit irgendwelchen Gesichtsmasken auftritt. Thematisch mal einen kleinen Sprung irgendwie. So, also musikalisch, ich würde eher sagen, wie kann man es nennen, ein Griff in die Kiste sozusagen, eher ein bisschen absurd. Oh, wo ist es denn jetzt? Oh. Ah, da. McDoni and the Dogs, der Lastenrad-Rap. Eher ein bisschen experimentell, aber es geht schon mal für das nächste Thema, für das Getreidefahrt, finde ich, eine gute Einleitung.
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So, ja, ich fahr Lastenrad irgendwie, war jetzt musikalisch nicht der Hochgenuss, ich gebe es zu irgendwie, aber ich fand thematisch es eigentlich irgendwie, genau, ein Abfeiern von Lastenrädern finde ich ja erstmal gut und passt sozusagen zum nächsten Thema, weil so eben ging es ja so Kollaps Camp irgendwie und auf dem Kollaps Camp letztes Jahr gab es unter anderem auch einen Workshop zum Thema Lastenräder in Kollapssituationen, wie zum Beispiel in Valencia irgendwie letztes Jahr bei der Flutkatastrophe die ersten 2, 3 Tage die Stadt sozusagen so zu war mit Müll und Autos, die quergespült worden sind, dass die Erstversorgung mit Medikamenten und Wasser, Trinkwasser für Leute, die bedürftig waren, komplett über Lastenräder und Lieferfahrradfahrer gelaufen ist. Ich finde das schon immer noch mal so ein bisschen, wenn wir sozusagen über Kollaps-Situationen reden, so gibt Untersuchungen, dass man davon ausgeht, dass die Ersthilfe erstmal irgendwie zu 80% der ersten 2, 3 Tage von Nachbarn organisiert wird, bis sozusagen überhaupt von externen Hilfe reinkommt. Genau, aber so ein bisschen auf der Ebene von, was ist alles mit Lastenrädern möglich und was wollen wir eigentlich irgendwie alles mit Lastenrädern machen und wie viel irgendwie Energie wollen wir eigentlich irgendwie immer für Transport verwenden, gibt es in Berlin gerade die Planung zu einer Getreidefahrt. So, was soll das? In Anlehnung an eine sogenannte Schokofahrt, die es schon seit mehreren Jahren gibt, wo Leute ist eine Schokomanufaktur in Amsterdam gibt, die mit dem Segelschiff Kakaobohnen nach Amsterdam geliefert bekommt und dann eine Produktionslinie, nicht ihre ganze Produktion, dann mit Lastenrädern weiter transportiert. Also es kann sich das vorstellen, dass den Tag dann irgendwie so mehrere hundert Lastenräder vor dieser Firma warten, dann irgendwie Kakao und also Schokolade auf ihre Fahrräder packen, um dann loszufahren. So weit, dass sozusagen die letzten Jahre auch immer in Berlin Schokolade davon gelandet ist. So im Staffellauf sozusagen. Teilweise wurde es dann weitergegeben irgendwie, aber teilweise fahren Leute dann auch mehrere Tage diese Strecke durch und machen das sozusagen als Event und als ein politisches Statement zu sagen, wir können eigentlich auch anders transportieren und Lastenfahrräder sind für viel mehr machbar. Und bei einer Veranstaltung irgendwie mit den Schokofahrtleuten ist in Berlin die Idee entstanden, das geht auch regional und deswegen soll es am 5. und 6. September eine Getreidefahrt geben. Die Idee ist mit Lastenrädern und so Lastenradanhängern und Beipacktaschen, 1 Tonne Getreide vom Solawi-Hof, also solidarischen Landwirtschaftshof Basta, im Oderbruch nach Berlin zur Bäckerei Kollektiv Backstube zu transportieren. Klingt ganz schön wild irgendwie, ist aber machbar. Die Idee ist, den Samstag gemütlich irgendwie die 90 Kilometer rauszuradeln, schon so als Tross, als Gruppe, dort dann irgendwie eine Nacht gemeinsam zu verbringen. Und dann den nächsten Morgen gut gelaunt und gut gepackt, dann die Tonne Roggen nach Berlin zu transportieren. Das klingt erstmal ganz schön wild, aber derzeit in der Planung sind schon diverse Leute dabei, die da mitmachen wollen und so mit elektrounterstützten Anhängern dann schon mehrere hundert Kilo Getreide jetzt schon geplant sind, wie sie transportiert werden können. Wenn ihr denkt, wow, das will ich auch mal machen irgendwie, es gibt die Internetseite getreidefahrt.de. Dort findet ihr einen Kontakt zu den Organisatoren und könnt euch dort anmelden und findet alle weiteren Infos, die man braucht, wieso, weshalb, warum man da mitmachen könnte, was sozusagen Ideen irgendwie der Organisatoren sind. Da das die Projekte irgendwie sehr im solidarischen Bereich arbeiten. Irgendwie gibt es jetzt keinen Lohn dafür, sondern irgendwie Leute werden auch gefragt, ob sie ein bisschen was dafür geben können. Irgendwie, aber wer kein Geld hat, soll auf jeden Fall auch mitfahren. Für Versorgung wird irgendwie während der 2 Tage ist gesorgt. Und das Ganze wird dann noch verbunden mit sich einen Solawi-Hof irgendwie in Basta anzugucken. Auf dem Rückweg irgendwie hält man nochmal bei der Kommune Ökolea an. Also es wird sozusagen nebenbei auch noch so ein bisschen Vernetzung stattfinden. Und man kann Teil eines Alternativversuchs sein, wie kann eigentlich zukünftig so Lebensmitteltransporte aussehen. Genau.
Dann. Genau, also könnt ihr gerne auf der Seite gucken, euch anmelden und ich gehe mal davon aus, dass wir in den 2 Monaten dann in der nächsten Sendung oder in der übernächsten Sendung dann einen kleinen Live-Beitrag haben von auch Rückblick, wie gut das war oder nicht oder wo es gehakt hat. Genau, dann erstmal, bevor wir Termine kommen, kommen wir nochmal zu UK-Trap-Musik. Auch die Namen sind manchmal so komisch geschrieben. Ich sage euch, genießt einfach die Musik. Ich kann es gar nicht vorlesen mit irgendwelchen Buchstaben und Xen dazwischen.

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1: So. Sollen ja nicht nur mal sozusagen von Themen reden, sondern die Idee ist ja sozusagen, sich entweder bei Themen auch weiterzubilden oder ganz praktisch zu werden irgendwie. Und weil gesellschaftliche Veränderung findet nicht dadurch statt, dass wir alle immer zusammen Radio hören, das ist total gut, aber sondern irgendwie ist ja auch wichtig, zusammen auf die Straße zu gehen oder sich weiterzubilden. Deswegen haben wir uns eine Handvoll Termine ausgesucht, die die nächsten Wochen in Berlin oder auch bundesweit sind. Genau, wir fangen einfach mal an. Mit dem 27. August. Dort gibt es irgendwie, um bei dem Thema Fahrräder zu bleiben, irgendwie hier eben Solid in der Krefestraße 18 in Kreuzberg eine Abendveranstaltung, die nennt sich Prekär und App gesteuert, irgendwie über Arbeitsbedingungen bei den Essenslieferdiensten. Ihr kennt das, sagen, man steht bei der Ampel und wird dann sozusagen knapp von irgendwelchen gestressten Lieferfahrern irgendwie überholt, irgendwie sie heizen durch die Straße irgendwie. So, das finde ich schon auch, ärgert mich manchmal, aber sie haben einfach richtig beschissene Arbeitsbedingungen irgendwie, weswegen sie das von meiner Seite aus sich fast entschuldige. Und den Abend geht es darum, über Organisierungsversuche und irgendwie über die Arbeitsbedingungen und die Organisierungsversuche dieser Essenslieferdienstfahrerinnen zu reden. Ganz praktisch kann man dann irgendwie den nächsten Tag, den 28. August, irgendwie um 20 Uhr zum Mariannenplatz fahren, um dort an einer Critical Mass teilzunehmen. Das ist dann wieder sozusagen dieses Zusammenkommen, praktisch werden irgendwie, wir sind der Verkehr und die Stadt und die Straße mal ganz anders wahrnehmen, weil wenn man mit mehreren hundert Fahrrädern durch die Gegend cruist und irgendwie nicht Kopfsteinpflaster fahren muss, dann fühlt sich das richtig gut an und dann kriegt man ein richtig gutes Gefühl zum Thema Fahrradfahren und Stadt. Nebenbei kann man quatschen und sich vernetzen. Genau. Und weiter geht's mit den Terminen.
2: Nicht reden, sondern machen kann man auch auf Aktionscamps, falls ihr noch ein paar Tage übrig habt. Es gibt noch das letzte Wassercamp, nämlich das Camp am Rhein vom 28. bis 30. August. Das findet statt zwischen Köln und Düsseldorf. Den genauen Ort müsst ihr nochmal gucken unter flusscamps.org. Und inhaltlich geht es um Niedrigwasser, Giftmüll, Klimakrise, um eine sozial gerechte Wasserwende, sauberes Trinkwasser für alle und eine starke Wasserbewegung entlang des Rheins. Weitere Infos auf www.flusscamps.org.
1: Doch, das sind zwei Termine.
2: Ah, weiteres Aktionscamp, 1. bis 6.9. Rheinmetall entwaffnen in Köln. Da findet ihr wiederum weitere Informationen unter rheinmetallentwaffnen.noblocks.org.
1: So, wenn ihr denkt, warum eigentlich sozusagen ein Antikriegscamp? Krieg ist eine ganz schöne Umweltbelastung irgendwie und geht ganz schön auf die, also nervt einfach wie Sau. Deswegen müssen wir auch in so einer Ökosendung, können wir auch Antikriegscamps irgendwie bewerben, weil wir das gut finden, irgendwie über den Tellerrand zu schauen. Genauso mit dem nächsten Termin am 5. September gibt es nämlich in Berlin die große Mietenwahnsinn-Stoppen-Demo. Genau, auch da wichtig sozusagen zu gucken, wie können wir solidarisch miteinander da weiterkommen und die ganzen Häuser sollen ja sozusagen auch wärmeisoliert werden und das sollte sozusagen nicht auf die Mieten aufgeschlagen werden.
3: Ein weiterer Punkt in dieser ganzen Debatte ist ja immer, dass fast alle Parteien total auf Neubau abfahren und wir haben nicht nur in Deutschland, sondern eigentlich weltweit ein Problem, dass wir Flächen zu sehr zubauen und immer weiter versiegeln. Und wir müssen eigentlich da viel sparsamer umgehen. Es geht eigentlich eher darum, bezahlbaren Wohnraum zu schaffen, indem man ja, Wohnungen billiger macht, die es schon existieren und Leute besser verteilt auf die Wohnflächen, die es bereits gibt.
1: Weil versiegelte Flächen sind wieder ein Problem mit dem Wasser von wegen Flusscamp und dergleichen. Die Themen hängen nämlich alle ganz schön zusammen. Genau, am 5. 6. September ist, wie vorhin schon erwähnt, die Getreidefahrt. Wenn ihr da sozusagen Infos zu haben wollt, unter getreidefahrt.de findet ihr Infos, wo ihr mitfahren könnt, wie das läuft und wo ihr euch anmelden müsst. Dann gibt es am 10. September nochmal irgendwie eher auch nochmal was Inhaltliches im Solid in Kreuzberg. Irgendwie gibt es einen Vortrag zu PFAS, also diese Ewigkeitschemikalien. Und genau, ein sehr fundierter Vortrag eines Chemikers, der aber sehr bewegungsnah ist und irgendwie erzählen wird, was machen diese PFAS irgendwie, wie sammeln die sich an und was müsste man eigentlich machen, um dem endlich mal entgegenzusteuern irgendwie. Die sind ja in allen möglichen Sachen drin, was könnte man da vielleicht auch gesetzlich mal regeln, um gegen diese Ewigkeitschemikalien vorzugehen. Dann gehen wir wieder zu praktischen Terminen.
2: Ja, weiteres Aktionscamp in Basel. Heißt Bildet Banden, das ist das Sommercamp gegen Rechtsrutsch und Kollaps. Und zwar vom 10. bis 13. September. Da gibt es weitere Informationen unter www.climatejustice.ch/bildet-banden-2026. Dann 17. bis 20.09. gibt es im Wendland das emanzipatorische landwirtschaftliche Treffen namens ELAN. Und weitere Informationen findet ihr da unter elannetzwerk.wordpress.com. Und Rheinmetall Entwaffnen Aktionscamp Teil 2 in Hamburg findet statt vom 24. bis 26.09. Da ist das Motto Rheinmetall Entwaffnen, NATO versenken. Da gibt es auch Infos auf der Seite rheinmetallentwaffnen.noblogs.org. Und wer sich schon immer mal gefragt hat, wie das mit den Waldbesetzungen so funktioniert, kann da auch ein Skillshare-Training mitmachen in Ravensburg Ende September, 25. bis 30.09. Und da geht es, ihr findet weitere Informationen unter alti-bleibt.de.
1: Vielleicht zu Skillshare irgendwie sozusagen, da kann man sich Sachen aneignen, wie man eine Waldbesetzung machen kann, klettern lernen kann und Tipps weitergegeben werden und gemeinsames Lernen angesagt ist. So, das war's irgendwie an Terminen, an Informationen irgendwie und zum Thema Umweltschutz aus linksradikaler Perspektive. Das war Radio gegen alles. Ihr könnt uns in 4 Wochen wiederhören. Da gibt es den Sommer-Special irgendwie zum See. Und genau, empfehlt uns weiter irgendwie, hört uns, liked uns auf diversen Plattformen und sendet irgendwie Freunden mal den Link irgendwie dazu und wir hören uns. Und zum Schluss gibt es nochmal was irgendwie vom Fusion irgendwie, Dancefloor irgendwie, weil wir sollten ja nicht nur irgendwie zusammen kämpfen irgendwie und uns weiterbilden, sondern auch zusammen feiern. Deswegen Mimi Mixmore oder so ähnlich, auch nochmal UK Trap.

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1: Die nachfolgende Sendung ist eine Aufzeichnung. Manche der genannten Daten können nicht mehr aktuell sein.
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0: Okay. Hallo! Hallo bei einer neuen Folge von Schlicht und Ergreifend live hier im Radio, im FRBB, Freie Radios Berlin-Brandenburg, im Berlin-Stream. Hier spricht gerade Luna und, oh mein Gott, Hilfe, die Musik weg. Ist mir zu viel. Es geht so nicht mehr. Das ist mir jetzt so anstrengend. Oh mein Gott. Ich bin mal wieder im Studio und zwar aber nicht alleine, sondern mit einem Kopf.
1: Von Doppelkopf.
0: Von eigentlich zwei Köpfen.
1: Genau, was geht?
0: Mensch, was geht?
1: Was geht?
0: Was geht? Mit welchem Kopf habe ich die Ehre? Nicht so, als würde ich jetzt nicht wissen, wer vor mir sitzt, aber so, damit die Zuhörer auch wissen, wer vor mir sitzt.
1: Genau, also ich bin Luca von Doppelkopf, aka Chink, aka Song, aka Chink Kartell. Aber muss ich mal ein bisschen was aussuchen, welcher Name dann der passendste ist. Aber wir sind Doppelkopf und Alex, der gerade noch nicht da ist, der kommt hoffentlich gleich. Ja. Und wir sind auf jeden Fall sehr aufgeregt, hier zu sein.
0: Ja.
1: Ich habe sehr Bock, ein bisschen Music zu hören.
0: Bisschen Music.
1: Bisschen zu jappen.
0: Music, genau. So schön. Ja, ich habe vor so, wann war euer Konzert im Junction Bar? Da war ich ja noch nur Fan.
1: Jetzt bist du im Circle.
0: Ich hoffe.
1: Junction Bar war,
0: März? Nee. April?
1: Das war im Mai. Das war 8. Mai oder 9. Mai in der Junction Bar, genau.
0: Ja, weil da, ich wurde mitgenommen von einer Freundin, Shaya, Shoutout, und also sie hat mir vorher noch so Videos von euch gezeigt und ich habe halt, das weißt du glaube ich gar nicht, ich habe im April ein Stück gemacht an der Volksbühne, was Grinch hieß, und da ging es um so Jugendliche, die Rapper werden wollen und ich habe Loki Soundboys gab es quasi, es gab die in diesem Stück
1: mäßig, yeah.
0: Das war genau das und dann habe ich so diese Promo-Videos von euch gesehen für Soundboys und ich war so, Digga. Das ist genau mein Humor. Das ist perfekt, das ist wundervoll. Und dann bin ich zu einem Konzert immer so, Digga, es ist immer noch so gut. Hä, wieso ist es immer noch so gut?
1: Geil, ja, das ist lustig. Die Story bei Soundboy ist, dass wir im Nachhinein rausgefunden haben, dass in dieser ganzen Soundsystem-Culture, in Culture da in Jamaika, dass der Soundboy ist so ein bisschen so wie so der Wack-MC.
0: Ah.
1: Und so ein bisschen so der, also der Soundboy ist eigentlich so ein bisschen der es nicht wirklich kann.
0: Ah.
1: Und das haben wir im Nachhinein erst so richtig gecheckt und es passt ja, weil das ist ja quasi, der Song geht ja darum, dass wir...
0: Das habt ihr erst im Nachhinein gecheckt?
1: Ja,
0: man würde denken, das wäre so voll die...
1: Das wäre voll der Plan gewesen, aber es war
0: gar
1: nicht
0: so. Achso, aber vielleicht erstmal um vorzustellen, was ist Doppelkopf überhaupt? Was soll das
1: überhaupt? Genau, was soll Doppelkopf überhaupt? Was machen die da überhaupt? Also wir sind zu zweit und...
0: Sie sind schon mal doppelt?
1: Genau, jetzt gerade noch alleine, aber
0: sie sind
1: Alex...
0: Sie sind nicht die Rap-Gruppe aus den 90.
1: Genau, wir sind nicht die Rap-Crew aus Hamburg, sondern aus Berlin. Und wir machen Hip-Hop, wir rappen, aber es gibt, glaube ich, für jeden ist was dabei, für jeden hat's was. Wir machen so eine Mischung aus so Rappen, Reggae, Funk, auch so ein bisschen Dancehall. Also ist so ein Mix aus vielen. Und aber genau, es geht darum, geile Konzerte, schöne Songs, spaßige Songs, lustige Songs. Das ist so der Modus, wir sind...
0: Und vor allem auch so schön selbstironisch.
1: Also genau, ja, das ist nie selber zu ernst nehmen.
0: Das ist wirklich wichtig, finde ich. Übrigens, mir fällt gerade auf, ich sehe dich gar nicht wegen diesem anderen Mikrofon vor dir. Du kannst entweder Mikrofon wechseln, das kann ich auch ganz schnell machen, oder so ist auch okay.
1: So ist auch okay,
0: jetzt sehe ich dich wieder. Hallo! Ich meine, im Radio sieht man ja eh nichts, aber wir sehen ja zum Glück noch was hier gerade. Genau. Aber ich finde das voll geil. Ihr seid auch mal so kurzmäßig viral gegangen, glaube ich, auf Instagram mit diesem P-Berg brennt.
1: Mit dem einen
0: Snippet.
1: Video, ja.
0: Ne? Wo ihr so in so Sturmmasken erzählt, wie schlimm es ist, privilegiert in Prenzlauer Berg aufzuwachsen und das alles hart ist, dass euch euer Fruchtsäftchen geklaut wurde und irgendwie sowas.
1: Das war sehr lustig, der Song geht ja, der P-Berg-Brenn-Song, der geht ja quasi darum, dass es so den Prenzlauer Berg, als was es ist, so ein bisschen verarscht und wir halt in dem Video, also ein bisschen Kontext nochmal für die, die es nicht kennen. Genau, wir so aus unserer Sicht irgendwie erzählen, wie hart es war, da aufzuwachsen und auf dem Pausenhof wurden die Bio-Fruchtsäftchen abgezogen und man weiß gar nicht, was das mit einem macht und so.
0: Yeah.
1: Und das haben wir halt komplett durchgezogen. Da gibt es halt so ein Video, wo da sitzen wir so beide nebeneinander und Alex labert es halt so. Und das hat dann irgendwie einigermaßen Aufmerksamkeit erreicht.
0: Wie viel habt ihr eigentlich, also nicht, dass Zahlen so wichtig wären, aber wie viele Zahlen, weißt du, wie viele Klicks ihr gemacht habt damit?
1: Mit
0: oder?
1: Dem, es sind glaube ich irgendwie 3000 Likes und irgendwie 60.000 Aufrufe.
0: 60.000,
1: was auf jeden Fall für uns
0: Schon krass.
1: War auf jeden Fall schon geil. Aber das Lustige war halt, das Internet ist voll mit dummen Leuten.
0: Die dachten, das ist ernst gemeint, ne?
1: Also es gab manche, die waren auf jeden Fall, haben es voll gecheckt und waren so auch, haben halt auch dann so mit dem gleichen Humor auch sagen, ja, kommentiert, was man auch verstanden hat, ist es so von denen jetzt auch irgendwie ironisch aufgegriffen worden. Aber halt manche, die auch irgendwie es gar nicht gecheckt haben. Irgendwie einer hat uns repostet in seiner Story und meinte so, ja, auf die Welt kommen nur noch Waschlappen und was soll das? Ich wurde irgendwie damals als Kind mit Müll beworfen in der Klasse und weil ich arm war und neu dazu, traurig, die Welt geht den Bach runter und so.
0: Scheiße.
1: Aber also.
0: Oh Mann, das ist hart. Das ist wirklich hart. Mir ist gerade aufgefallen, ich habe nicht stören an. Ich muss mal kurz gucken, dass Alex nicht verloren geht. Dreh mal vielleicht dein Handy. Oder? Bro, hat noch nichts geschrieben.
1: Dicke.
0: Ist auch okay. Hey, passiert. Passiert im Besten. Ich habe gerade überlegt, Payback. Hattet ihr, also weil, kleiner Spoiler für was euch in den nächsten Stunden erwarten darf, wenn ihr weiterhin euch dazu entscheiden solltet, unseren schönen kleinen Stream zu hören, gibt es eventuell Live-Performances von Doppelkopf?
1: Eventuell.
0: Und wenn Alex
1: auch. Wenn aufschaut. Alex mal auch.
0: Also sonst, aufschaut. Ich weiß ja nicht, ich kann ja auch seine.
1: Oder, ja, genau, oder Luna, du machst den Part, weil gerade haben wir schon mal kurz geprobt.
0: Er hat gerade tatsächlich mal kurz Soundcheck gemacht. Ich kann die Texte, weil ich auf Ernst-Fan bin. Ich finde euch auf Ernst echt cool.
1: Dankeschön.
0: Aber habt ihr Payback überhaupt vorzumachen? Nee, ne? Können wir den auch einfach mal anmachen.
1: Ja, wir können den auch einfach mal hören, genau, weil da ist auch so die Vocal-Bearbeitung.
0: Die ist gut, ne? Willst du die Live-Version, die wir gestern so 500 Mal gehört haben? Oh, warum haben wir sie gestern 500 Mal gehört?
1: Was kommt auf euch zu? Oh mein Gott. Ja, das ist eigentlich geil.
0: Die
1: ist
0: irgendwie lustig, weil die noch so den Anfang hatten. Ja, ich liebe dieses Intro. Ah, nee, warte, falsche Gruppe. Grupa, la Grupa. Ja, ich höre was, aber ich glaube, es ist noch nicht... Alex, Oleg, wo ist diese Dings? Medien, es ist alles mal so.
1: Es ist alles versteckt.
0: Es ist alles mal so versteckt. Hier, so.
1: Okay, turn up.
0: Viel Spaß.
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0: Weltreise oder Privatschule? Sagst du Weltreise oder Privatschule?
1: Weltreise oder Privatstudium?
0: Studium. Ja. Privatstudium ist so hart, Digga. Ist noch mal härter als Privatschule.
1: Yeah.
0: Dank dieser, ich habe gestern beim Einschlafen drüber nachgedacht, weil wir es so oft gehört haben, war ich so, dank dieser Perspektivlosigkeit?
1: Genau. Also
0: schon so, ne?
1: Dank dieser Perspektivlosigkeit mussten wir uns
0: für die Straße entscheiden. 104 Gang. Oh, das passiert mir jedes Mal.
1: Der Stuhl ist gedroppt.
0: Ja, ich komme immer mit meinem Schienbein dran. Ist so nervig. Oh Gott. Ach, Weltreise oder Privatschule. Und weder du hast dich für die Straße
1: Also, ja, genau. Also, ist ja irgendwie logisch, dass es nicht ernst gemeint ist.
0: Ich weiß immer nicht. Es gibt, glaube ich, wirklich Leute, die es nicht checken.
1: Ja,
0: aber
1: das
0: dann
1: ist ja auch
0: Selbstschuld.
1: Auch Selbstschuld, aber ich meine.
0: Auch eigentlich müsste KIZ, finde ich, genug Vorarbeit geleistet haben in Sachen so ironische Dings.
1: Ich glaube, das ist einfach, du musst halt einfach, die Leute müssen dich so kennenlernen und wissen, okay, die sind so drauf und das ist so deren Ding, die, weißt du. Und wir haben ja vorher auch noch ein paar andere Sachen gemacht, andere so Musik, da war es nicht so selbstironisch und so lustiger, sondern
0: Move,
1: eher
0: immer weiter
1: so ein bisschen
0: nach
1: vorn. Conscious mehr und so. Ich glaube, dass halt viele, die das vielleicht nicht gehört haben, waren dann jetzt, okay, scheiße, was ist mit denen jetzt los?
0: Was ist passiert? Oh mein Gott, wer da kommt. Oh mein Gott, wer
1: Alter,
0: da kommt.
1: Revival,
0: oh mein
1: Revival.
0: Gott. Wow.
1: Never too late, bro.
0: Was geht, Digga?
1: Was geht, Digga?
0: Ja!
1: Ja, Alex ist jetzt gerade reingekommen.
0: Alex ist gerade, hallo!
2: Was geht ab?
0: Schön, was geht? Suchen Sie sich ein Mikrofon aus, ich mache sie direkt an. Was ist denn hier für eine Farbe, die da?
1: Das ist so türkisblau oder so.
0: Guck mal hier. Okay. Digga.
1: Crazy.
0: Direkt reingejoint einfach.
1: Alter, das sieht hier irgendwie aus. Welcome to the session, Mann.
3: Wie in diesen Ami-Videos, wo die dann immer so Freestyles raushauen.
0: Ja, das passt dir dann auch gleich, ne?
3: Ja, genau.
0: Ja, genau.
1: Aber was?
0: Was?
3: Ja, ich habe dich gerade schon ein bisschen
0: hast du schon zugehört?
3: Aber ich bin viel zu spät auf die Idee gekommen, aber so die letzten 5 Minuten, ich habe leider kein Snickers mehr gefunden.
0: Damn.
3: Der Alex ist zu nichts zu gebrauchen. Also der Alex.
0: Der Alex.
3: Und dieser Alex auch so semi.
0: Damn.
1: Oh mein, ich glaube, wir müssen mal die Fenster und Türen
0: schließen, aber also eigentlich, ja, wie wir wollen. Also man hört so leicht das Hintergrundrauschen, ne? Wo warst du denn gerade, was arbeiten, ne?
3: Ich war arbeiten, ja.
0: Ja. Ist gut.
3: Und dann bin ich so schnell wie möglich hergekommen. Warte mal, ich muss mal kurz meinen Pullover ausziehen.
0: Du darfst. Es ist erlaubt. Ja, ich fühle mich geehrt. Guck mal, wo ich gerade war. Ich glaube, man kann es gar nicht lesen.
3: Volksbad. Crazy.
0: Am Rosa-Luxemburg-Platz. Ich war gerade schwimmen.
1: Da ist ein,
0: da bei der
1: Volksbühne,
0: dieser Pop-Up-Pool.
1: Also es ist so Open-Air-Pool-mäßig. Ne?
0: Ja, ja, und es ist so umsonst und draußen und alle können, also legit, es ist voll geil, man kann einfach, also eigentlich war es so mit so, du musst dir vorher Zeitslot buchen und sonst geht's nicht, man kann auch spontan hingehen. Ich war gerade spontan da und war so, kann ich kurz schwimmen gehen? Und es war halt voll geil, ich kam vom Training und war so voll verschwitzt und dann konnte ich da duschen.
3: Aber das ist einfach wie so ein riesiges Planschbecken,
0: also
3: oder?
0: Riesig würde ich nicht sagen.
3: Nee, achso. Okay.
0: Aber doch, es ist doch, wie ein riesiges Planschbecken. Es ist kein riesiges Schwimmbad.
3: Genau.
0: Ja, aber es ist schon groß, also schon groß genug.
3: Kann man richtig schwimmen? Oder?
0: Man kann schon eine Bahnlänge hat so ungefähr.
3: Oder im Kreis kann man dann.
0: Ja, es ist halt so, es ist so ein rechteckiges, es ist so ein rechteckiger Pool. Wassertiefe 1,30, du darfst nicht vom Beckenrand springen, Schande.
1: Ich habe gerade so ein lustiges Bild.

0: Ja, aber wir haben gerade drüber gequatscht, während der Song lief, dass Luca den jetzt mag wieder oder dass er ihn mag.
1: Also ich mochte ihn, also nein, ich mag ihn sehr. Ich mag ihn sehr und ich mochte ihn auch immer. Aber es gibt manchmal Phasen, da mag man ihn mehr und manchmal mag ich ihn weniger. Und
0: Aber
1: jetzt,
0: das finde ich auch voll
1: wo
0: valid
1: wir ihn
0: irgendwie.
1: gestern so viel gehört haben über die gute Anlage und jetzt auch nochmal hier über die Kopfhörer, hat schon geballert gerade. Finde
2: Ja,
1: ich schon
2: safe.
1: geil.
2: Aber ich weiß
0: Echt
2: komplett, was du meinst. Das
0: geil.
2: habe ich gerade nämlich auch.
0: Ah
2: Irgendwie
0: ja?
2: dadurch, dass wir mit euch das mit dem Tanzen und
0: Ja.
2: irgendwie, ich weiß nicht, ich feiere den jetzt wieder voll, aber ich hatte auch
0: Ja.
2: eine Phase, wo ich irgendwie so den nicht so gefeiert habe.
0: Ich glaube,
2: Ich
0: das
2: fand
0: ist
2: den
0: auch
2: immer
0: komplett
2: inhaltlich,
0: normal.
2: ich fand den
0: Ja.
2: inhaltlich halt immer lustig so.
0: Ja.
2: Aber ich hatte irgendwie das Gefühl, weil der manchmal so die ersten Male, wo wir den live gespielt haben, irgendwie so, hat er sich
0: Nicht
2: immer
0: so gut.
2: komisch angefühlt. Und auch in dieser Hook irgendwie hatte ich immer dann so rumgeschrien, das hat sich immer komisch angefühlt.
0: Ja, check.
2: Ja.
0: Ja, ich kenne das voll, dieses Gefühl mit dem, dass man so. Also, ich habe ja jetzt auch Musik released wieder seit langem. Oh, und
2: Oh yeah.
0: da war ich dann auch halt so, Digga, irgendwie so. Dann bringst du die Sachen dann raus, obwohl du gerade so bist. Irgendwie. Es ist schon cool, aber es ist jetzt nicht mein Magnum Opus. Es ist nicht das Beste, was ich je
2: Ist nicht
0: gemacht
2: das
0: habe. Also, es ist.
2: Lebenswerk,
0: Genau,
2: ja,
0: aber ich finde
2: das
0: so.
2: darum geht's ja auch.
0: Das geilste Gefühl ist immer so, du hast gerade was aufgenommen, dann hörst du zu den Tagen danach, die ganze bist du, ja, auf
2: Ja.
0: Dauer, das ist so der beste Moment und dann irgendwann hört man sich's auch so satt
1: Und
0: irgendwie.
1: wie ist es für dich jetzt, wo dein Track draußen ist, hat sich da nochmal so ein bisschen dann das nochmal anders angefühlt? Weil ich kenne das, dass wenn man es dann rausbringt, dass sich so die Beziehung zu diesem
0: Track so
1: also voll
0: verändert.
1: verändert
0: Aber so im
2: irgendwie.
0: Sinne von, man ist so ein bisschen so, du bist erwachsen geworden und du bist jetzt auf deinen eigenen Beinen, ich habe kein Interesse mehr an dir, so geht's mir ein bisschen,
1: Du
0: ehrlich
1: rennst
0: gesagt.
1: jetzt raus in die Welt. Nee,
0: Mach
1: aber
0: dein
1: einfach
0: Ding.
1: so, dass
2: Bist aus
1: man,
2: dem Nest
1: also ich
2: gefallen.
1: kenne es manchmal, dass wenn du
0: Ja.
1: das dann so als so Dings auf Spotify oder auf einer anderen Streaming-Plattform hast, das ist so gebündelt, dann bist du so, boah, jetzt irgendwie finde ich ihn wieder, irgendwie gibt er nochmal so mir neue Energie oder einfach so.
0: Also Energie. Wobei irgendwie schon, weil ich so, der ist so, ich finde, der ist sehr kohärent, ist so ein schönes Wort, in seiner Ästhetik, so mit so dem Cover, mit dem Video, mit dem, ich habe diese kleinen Mini-Videos bei
2: Todes, voll.
0: Spotify auch und so, das ist alles so in einer Ästhetik und das finde ich irgendwie ganz geil. Der ist so als Produkt irgendwie geil fertig, irgendwie. Aber ich habe jetzt gar nicht mehr so einen Bezug dann zu. Was passiert? Snapchat für die Follower, Digga.
1: Ach du Scheiße.
0: Ist okay, ist cool.
1: Ja, ich glaube
0: Nice.
1: einfach so dieses, so, dass du es dann so draußen hast und alles, du kannst abrufen und es ist fertig und du kannst auch
0: Ja,
1: nichts mehr dran ändern.
0: das ist
1: Also
0: schon
1: die Nummer ist
0: geil.
1: einfach durch und
0: Digga, ich
1: das ist
0: habe
1: schon. Ist es
0: gesehen,
1: gut
0: der
1: oder
0: ist.
1: schlecht? Das habe ich
0: Ich
1: jetzt
0: finde
1: nicht
0: es
1: verstanden.
0: geil.
1: Ach so, okay.
0: Ja?
1: Also meistens. Außer dir
0: Meistens.
1: fällt irgendein Fehler noch auf, als
0: Oh,
1: es
0: das
1: schon
0: ist
1: draußen.
0: hart. Das ist hart.
2: Also ich finde es ja, also ich finde es richtig schlimm, so Sachen zu hören von mir von vor ab 3 Jahren oder 2 Jahren
0: Ja.
2: schon. Bin ich schon so, oh mein Gott.
0: Oh mein Gott. Ja, aber ich finde halt irgendwie geil, wenigstens die Eier dazu zu haben, dann das rausgebracht zu haben und dann hast du halt, Digga, ja, das ist halt
2: Ja,
0: alter
2: safe.
0: Schnee von gestern, so scheiß drauf. Und jetzt kommt halt neu, also solange man sich halt weiterentwickelt, sonst ist es schlecht. Aber so, ich kenne zu viele Musiker, Leute, Shoutout an euch, tut mir leid, dass manche halt einfach nichts releasen und ich bin so, Digga, warum? Worauf wartest du? Weil es wird dann nicht besser, dann sind die immer so, ich muss noch, das muss noch perfekt werden, ich muss noch das da rumtweaken und ich bin so, Digga, wer war das? Es gibt auch so krasse Leute, die auch so mit GarageBand und so irgendwie bis zum Ende hin
2: Hier
0: arbeiten und so.
1: Pink Pantress.
0: Ah, auch?
1: Ja, die macht so Bedroom Pop, ist das so, also
0: Ja,
1: voll über
0: ja.
1: GarageBand und
0: Das ist ja
2: irgendwie
0: todeskrass.
2: crazy. Das finde ich. Hä? Aber es hat gar keinen Sinn, warum holen die sich nicht einfach Logic? Ist ja einfach nur GarageBand ein
1: Ja, es
2: bisschen
1: gibt dann
2: besser.
1: so irgendwelche Freaks, die dann bei GarageBand sagen, so, das ist der Sound und das ist so ganz
0: Soundboys.
2: Soundboy.
0: Okay. Aber Dings, es ist auch noch jemand anderes, dieser Joji. Ich glaube, es war Joji. Kennt ihr den noch? Egal.
1: Nee.
2: Joji ist dieser, der so mit Pascha und so, oder? Ach
0: Nee,
2: so,
0: Joji
2: okay.
0: ist so
2: Ach
0: internationaler Artist oder
2: so,
0: halt
2: okay.
0: Ami oder irgendwas, aber mit Pascha? Pascha,
2: Hä,
0: nee.
2: dieser. Wie? Ach man, keine
0: Ach Mann,
2: Ahnung.
0: egal.
2: Ich weiß jetzt, aber der heißt irgendwie auch so.
0: Ah, nee.
2: Joji oder irgendwie so.
0: Ich weiß
2: Egal.
0: es nicht. Aber nee, auf jeden Fall irgendwie dann, ich mag nicht dieses so perfektionistische Ding von, also was bringt es dir, wenn die Sachen auf den Festplatten schlecht werden? Dann, weil das Ding ist, du hörst sie ja dann trotzdem, hörst du dich an den Satt, aber du teilst sie ja mit niemandem. Wisst ihr, was ich meine? Man hat dann trotzdem das Gefühl, so 3 Jahre
2: Ja.
0: später bist du so, boah, das kann man nicht mehr hören.
2: Voll.
0: Und es
2: Ja,
0: hören
2: und
0: eh nicht so viele Leute, also so, mal, um ehrlich zu sein, es wird eh nicht, also wer
2: ja,
0: weiß.
2: eigentlich am Ende hast du halt dann 400 Klicks, also
0: Genau.
2: auf dem Song, wo du dir irgendwann denkst, der ist jetzt scheiße, aber
0: Ja,
2: es
0: ist
2: ist
0: doch
2: auch egal.
0: egal. Und die Leute hören wahrscheinlich auch nur mit so, hoffentlich so good intent. Es sei denn, ihr seid auf
2: Ja,
0: Instagram oder TikTok
2: aber
0: viral.
2: also ich glaube, es macht schon Sinn, da so ein bisschen drauf zu achten,
0: Ja.
2: ob man irgendwie sich ready dafür fühlt, das rauszubringen. Weil ich denke mir schon bei ein paar Sachen so, dass
0: Muss
2: ich hätte
0: nicht.
2: ein bisschen länger, aber ist auch okay. Ich glaube,
0: Ich
2: man
0: hab.
2: macht auch den größten

0: Fortschritt einfach, wenn man damit auch rausgeht so und
1: Ja.
0: irgendwie denkt man dann auch noch mal mehr, also ich denke dann immer mehr drüber nach, als wenn der Song die ganze Zeit nur so irgendwo rumliegt.
1: Ja, wenn du vor allem so vorhast oder so Release-Plan bist und
0: Ja.
1: dann muss ja.
0: Naja, und vor allem das Schlimme ist, wenn deine Freunde den Song kennen und dann dich die ganze Zeit pressuren, du,
1: Ja.
0: Shoutouts an Ola an der Stelle, Digga. Digga, irgendwie, ich werde schon teilweise fast erpresst mit so, naja.
1: Aber ich will auch, ich will schon den einen Snippet, da freue ich mich auch schon jetzt drauf. Es wird bald anfangen, dass ich euch anfange, damit zu nerven.
0: Okay, gut.
1: Wann der kommt.
0: Ah, der,
1: Ja. Ich
0: ja.
1: wollte jetzt nicht sagen, falls man noch
0: Der
1: hier ist. Ah, okay, genau.
0: Seed-Song.
1: Ich habe mich nicht getraut. Aber
0: Das ist kein Feature.
1: das ist kein Feature. Leider kein Feature. Ah,
0: Ja.
1: ja, nee, wegen Ernsthaftigkeit. Ich habe tatsächlich als nächstes vor so eine, ich habe mal so eine Autotune-Freestyle-Songs aufgenommen. So fünf, sechs, glaube ich. Und ich habe überlegt, einfach so eine Autotune-Freestyle-EP rauszubringen. Aber die Songs sind alle so 4 bis 12 Minuten teilweise für einen Song.
0: Aber du
1: Also,
0: freestylst die ganze Zeit.
1: ja, und es ist auch teilweise richtig schlecht. Aber es ist teilweise halt auch so, teilweise passieren halt richtig lustige Sachen.
0: Ja.
1: Und ich habe irgendwie überlegt, es wäre eigentlich lustig, die einfach zu releasen, weil es hört eh kein Schwanz wahrscheinlich. Und dann hat man sie halt mal so eine Autotune-Freestyle-EP gemacht.
0: Ja, ist auf jeden Fall eine lustige Idee.
1: Ja.
0: Oder du könntest halt so die Stellen, die krass, also wo
1: Aber
0: irgendwas
1: dann,
0: Geiles passiert,
1: ja.
0: irgendwie die so nutzen und dann da nochmal einen richtigen Track draus machen.
1: Habe ich auch überlegt. Ich weiß nicht, was ich machen soll, weil es
0: Ja.
1: gibt halt wirklich, da sind auch teilweise richtig gute Lines drin und aber teilweise auch richtig so Sachen, die grammatikalisch überhaupt keinen Sinn ergeben. Und da bin ich so, irgendwie weiß ich jetzt gar nicht. Mist. Und ich habe überlegt, eigentlich sie die Autotune Freestyle EP zu nennen. Und dann meinte aber Alfred, Shoutout an Alfred, er meinte dann, du musst sie nennen, es ist die Autotune Freestyle EP. Und es ist viel lustiger. Und ich war, jetzt seitdem bin ich ein bisschen unsicher.
0: Okay.
1: Ja, naja.
0: Man kann sich ja immer noch
1: Ja,
0: so
1: ich bin
0: eine zweite
1: gespannt.
0: Persönlichkeit entwickeln und
1: Ja,
0: so,
1: das ist auch
0: ne?
1: immer richtig praktisch.
0: Was, wie würde dein, wie heißt es, Alias? Nee,
1: Mein
0: dein.
1: Alias, ich habe schon ein Alias,
0: Wie würde es heißen?
1: Goethe 600.
0: Okay, ist aber gut.
1: Ja, damit habe ich so, wenn man wenn man das als so Fotzen-Rap kategorisieren möchte, das ist, glaube ich, eher das. Ich bin mit so ein paar Freunden, wir nennen uns die G-Punkt-Forscher. So
0: Tough,
1: schlecht.
0: tough.
1: Wir sind zu viert und wir machen so richtig, wirklich sehr ehrenlose Songs. So ehrenlos, dass
0: Was?
1: ich habe.
0: Ich hätte davon, das höre
1: Ich
0: ich das
1: weiß,
0: erste Mal gerade.
1: ja, es ist auch
0: Und ihr
1: nicht
0: seid so
1: so.
0: eine Crew dann,
1: Nee, wir
0: oder
1: sind so
0: was?
1: aus der. Sch also so. Ja, aber wir sind wirklich keine. Also wir haben nicht mal eine WhatsApp-Gruppe.
0: Ja, aber ihr,
1: Das kann uns
0: es wird nur
1: keiner.
0: über Brieftaube kommuniziert.
1: Ich schwöre. Und weil auch alle Beats sind so YouTube-Beats, deswegen wollen wir. Ich reveal einfach so den ganzen Plan, jetzt egal. Aber wir wollen so Kassetten oder CDs machen, so nur eine bestimmte Auflage, weil halt, dann muss man es nicht, dann kann man es vermarkten. Also so ist ja. Also, oh.
0: Da wird man nicht angezeigt.
1: Genau, ich glaube nicht. Oh, jetzt habe ich es gesagt. Ich weiß nicht, ob man das
0: Nein, nein,
1: angezeigt
0: nein. Free Luna.
1: wird.
0: Free
1: Scheiße.
0: Luna.
1: Scheiße. Nee, aber ja, ich habe auf jeden Fall letztens rausgefunden, dass ich habe den einen Song mal so einen Freund von mir reingepressured oder halt gesagt, so, ey, mach den mal an an meinem Geburtstag. Und da waren so halt voll viele andere Freunde von mir, die so ein bisschen mehr woke und so sind.
0: Oh.
1: Und das ist so unangenehm. Anscheinend sind die nochmal auf ihn zugegangen. Und
0: Wirklich.
1: dann ist er einfach danach nach Hause gegangen. Und ich habe es nicht mitbekommen. Also ich habe mich so schlecht gefühlt. Ich war so, oh Gott.
0: Aber sagt ihr da so
1: Das
0: mäßig
1: ist richtig
0: problematische
1: schlimm. Es
0: Sachen
1: ist
0: oder
1: richtig
0: was?
1: schlimm. Es ist richtig schlimm.
0: Okay.
1: Es ist wirklich richtig schlimm. Es ist halt so ein Family-Roulette im Sinne von so, ich versuche seine ganze Familie zu klären und um. Also.
0: Okay, aber es, da
1: Der
0: so,
1: Name
0: klingt so, keine
1: okay,
0: Ahnung,
1: aber es
0: so
1: ist.
0: krass feministisch oder irgendwie sowas, aber.
1: AG-Punkt Forscher? Nee,
0: Ja.
1: was? Nee, es sind halt auch drei Typen, ich bin die Einzige.
0: Ach so, ich
1: Ja,
0: dachte, ihr hättet alles
1: nee, nee,
0: gehört.
1: nee, nee, nee, nee,
0: Ach
1: nee, es
0: so,
1: sind voll.
0: ja, okay,
1: Es sind drei Typen
0: das
1: und ich
0: ändert es dann
1: in.
0: irgendwie.
1: Ich glaube, ich weiß gar nicht, wie sie alle heißen. Pit 808,
0: Ja,
1: der
0: okay,
1: andere heißt.
0: ja, okay, dann ist der Name auch irgendwie
1: Ja, das ist noch was
0: irgendwas so
1: anderes. Aber
0: was
1: ja, es
0: anderes.
1: geht nur ums Mütterficken die ganze Zeit und so ist ein bisschen schlimm. Deswegen, aber genug von mir. Jetzt reden wir mal über dich. Wie findest du mich eigentlich? Ich kenne den. Nee, egal. Wollen wir mal.
0: Hey, ganz kurz, ich will noch mal ein bisschen
1: Ja?
0: kurz wissen, was ist es hier?
1: Wo
0: Es
1: sind wir
0: sieht,
1: hier?
0: also,
1: Das ist voll
0: ja,
1: gut,
0: es
1: weil ich
0: ist.
1: vergesse das manchmal so ein bisschen zu erwähnen. Shoutouts ans Freie Radio Berlin, Brandenburg, aber wir sind hier in Berlin. Und es ist ein Verein eigentlich. So ein freier Radioverein und es ist chillig. Man kann hier Radio
0: Aber
1: machen.
0: wie, also du, wie bist du hier
1: Ich bin hier
0: reingeraten?
1: über Alfred reingeraten. Mit dem habe ich die Sendung am Anfang gemacht und der hat aber mittlerweile andere Prioritäten
0: Ja.
1: im Leben. Und er ist basically irgendwann mal so, ich glaube beim, wo war das? Dieses Theater, ist es das Theater unterm Dach? Irgendwie, da bei diesem Volkspark Friedrichshain, irgendwo da ist so ein Theater. Und da ist er so reingelaufen, weil die Tür offen stand. Mhm. Und dann war da gerade Radio. Und dann ist er irgendwie in diese Radioshow und dann irgendwie hat er diese eine Radioshow. Aber so, Luna, du musst jetzt, geh jetzt kurz auf diese Dings, du musst jetzt ins Radio einschalten und auf den. Und da war auch damals war es noch cool, weil es war noch eine Frequenz, jetzt wurde er die Frequenz da verkauft.
0: Ja, es gibt keine Frequenz.
1: Mies wack, Digga.
0: So wie,
1: aber man muss halt, also was ich dazu sagen, also Jazzradio. Also wurde auch verkauft. Jazzradio gibt es auch nicht mehr im Radio.
2: Echt?
1: So schlecht.
2: Das sind dann so Sender, KISS FM und so diese ganzen so diese Sender, die das dann so alles. Die
1: ich weiß
2: Geld
1: gar nicht,
2: haben.
1: Wer das aufkauft, ehrlich gesagt.
0: Hä, so aber das ist dann einfach, du gehst dann auf die Frequenz und dann ist da ein anderer Sender sozusagen. Funktioniert das so oder was?
1: Ja, wahrscheinlich. Also
0: du gehst dann auf die 94.3,
1: ja, da war früher was
0: hier
1: anderes.
0: Hier zum Beispiel und
1: genau,
0: jetzt ist da KISS FM oder so.
1: Wir waren auf der 88.4 UKW.
0: Crazy.
1: Aber ich glaube, es gibt auch Pläne, die zurückzukaufen, irgendwas. Irgendwas ist da. Aber ich bin leider, war ich sehr lange verhindert, zu diesem Vereinstreffen zu kommen. Deswegen komme ich nur noch zu meinen Sendungen. Ich fühle mich voll schlecht an alle vom
0: okay,
1: freien
0: du machst
1: Radio.
0: Die Sendungen
1: ich komme bald mal wieder. Es tut mir so leid.
0: Und wie oft sind die Sendungen hier?
1: Einmal im Monat. Jeden vierten Mittwoch im Monat von 16 bis 17 Uhr. Es war mal eine Zeit lang auch jeden zweiten, aber den haben jetzt hoffentlich, ich bin mir gar nicht sicher, aber ich glaube, diesen Spot haben Leute aus meinem Cast übernommen. Vielleicht.
0: Okay.
1: Von Grinch. Ich bin mir aber nicht sicher. Ja. Aber ja, deswegen irgendwie so sehr random Sidequest, aber es macht mir super viel Spaß. Ich mag es total gerne. Weil ich finde auch, es hat diese Podcast, merkst du, wie geil das ist, sich so, rede mal da rein, ne?
0: Man
1: hört dich mal so laut.
0: Wie man klingt.
2: Man hört alles.
1: Man hört alles. Es hat so diese Podcast Mentalität von alles, was durch das Shure-Mikrofon läuft, sind schlaue Dinge, die gesagt werden.
0: Ja, oder einfach. Ja, oder als,
2: Take.
0: Ja, irgendwie. Ich weiß, was du meinst, auf jeden Fall.
1: Ja,
0: das hat so komplett diese Podcast-Vibe. So.
2: Aber darüber haben wir gestern auch geredet. Ich habe jetzt nicht das Gefühl, dass jetzt gerade irgendjemand zuhört. Aber irgendwie
1: schon,
2: aber irgendwie auch nicht.
1: Man weiß es halt
2: könnte
1: nicht.
2: Jetzt sein, dass halt irgendwie so eine ganze.
0: Ja.
1: Aber du hast ja auch gestern revealed, dass du letzte Sendung, als ich nochmal dass du reingehört hast. Und das wusste ich ja gar nicht. Weil manchmal schreiben auch Leute so, ey, ich habe vorhin gehört und so. Und ich finde da lustig, dass auch Leute halt einfach halt mal so reinklicken und ich weiß es nie. Und das ist irgendwie voll witzig. Deswegen lieber an alle, die.
0: Falls da jemand draußen.
1: Ah, das hatten wir gestern auch. Falls jemand von.
0: Falls irgendjemand zuhört.
2: Ja, genau. Falls jemand zuhört, ruft Alex oder mich mal an.
1: Ja,
2: ihr seid dann Telefonjoker. Ihr müsst dann.
1: Ja,
2: ihr seid
1: dann
2: im Radio.
1: Man kann euch auch, oder wenn jemand von mir zu anruft, man kann auch mal ausprobieren. Ich glaube, man kann auch hier. Ruft einfach mal an, Leute. Wenn ihr schon immer mal im Radio sein wolltet, dann.
2: Call now!
1: Ruft an unter der Spaß. Und ich will nochmal meinen
0: Luca wird angerufen.
1: Ja, okay, Digga. Und ich glaube, dann kriegen wir Feedback.
2: Von Alex.
1: Hm.
2: Wow.
1: Aber wir können. Ruft an unter der. Ruft an unter der 017.
0: Oh yeah!
1: Ich hätte jetzt nicht meine Telefonnummer liegen. Aber, diese Playlist hat mich so durch so.
0: Alter, das klingt irgendwie geil. Komm, Freestyles.
1: Ich jetzt?
0: Also,
1: nee,
0: ist
1: Digga.
0: Die Nummer.
1: Digga, okay, fangt an.
0: Nee.
1: Wie? Nee.
0: Okay.
1: Wir haben noch andere. Okay.
0: Okay, jetzt hört jetzt keiner zu, deswegen kommt jetzt ein kleiner Freestyle und er. Okay, ich war ein Embryo, Doppelkopf lief im Radio. Ich fand's super cool, ich war in Mamas Bauch. Da kam krasser
1: raus.
0: Sound. Und die Bläser im Hintergrund. Dicker, ich hau dir meinen Flow in den Mund.
1: Geh rund.
0: Das war mein Freestyle.
1: Digga, deinen Freestyle habe ich schon mal gehört. Ich glaube, das war, als du mir diesen Song gezeigt hast, der irgendwann bald mal bei uns alle, genommen.
0: Hä, Digga, was redest du? Warum liegst du meinen Song jetzt?
1: Digga, warum liegst du deinen Song selbst? Mensch,
0: gib dir eine Bombe jetzt.
1: Warum liegst du deinen Song selbst?
0: Grace, wie heißt der Producer? Kann man den irgendwie connecten?
1: Henry Mancini, Digga.
0: Kann man irgendwie...
1: Mancini-Studio?
0: An diese Nummer?
1: Henry Mancini. Ich glaube, der ist in Schwarz-Weiß abgebildet. Auch. Er sieht sehr alt.
0: Der ist
1: alt
0: schon
1: aus.
0: Unter der Erde wahrscheinlich.
1: Damn, er hat 1,5 Millionen monatliche Hörer. Ihr checkt nicht, was
2: Song
1: er gemacht
2: ist
1: hat. Ihr checkt nicht, was er gemacht hat. Wow.
0: Nein.
1: Doch. Das ist krass, oder?
0: Aber das davor kannte man auch schon.
1: Ja, klar.
0: Das
2: was
1: kann
2: ist
1: man
2: passiert
1: auch.
2: Auf deinem Handy, Luca? Laia schreibt gerade... Ey, ich hör zu, fühlt euch nicht alleine. Danke, Laia, dass ihr zuhört.
1: Ist das süß. Oh, ist das süß.
0: Das ist direkt
1: ich muss übrigens kurze Werbesequenz. Kennt ihr Dolly Parton?
2: Nee. Ist die, die gestorben ist jetzt, oder?
1: Ja! Wow, wie gut, dass du das weißt. Ich bin total...
2: Ich bin ein Big Brain. Woher wusstest alles du Instagram. Das?
0: Ein Riesenhirn.
1: Also es ist die hier. Ich glaube, es ist Jolene.
2: Ah,
1: Jolene.
2: Die Nummer,
1: Jolene.
2: Ja.
1: Wieso ist sie auf einem Beyoncé-Song?
0: Jolene. Ah, okay.
1: Zum Beispiel? Oder...
0: Die ist gestorben, oder?
1: Die ist... Entweder gestern oder heute.
0: Ja. Die ist komplett bekannt, oder?
1: Ja. 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Genau. Und sie war, also ich meine, die Songs könnt ihr noch mehr hören und kennt ich will gar nicht, die ist so weg. Also wie sagt man denn, Digga? Ach, Hilfe. Fake oh mein Minuten. Gott, das ist aber nicht von ihr, oder doch? I will always love you, aber das ist was anderes.
2: Ich bin leider in so einer Musik
0: unglaublich
2: nicht
0: schlecht
2: so
0: in Musik so erkennen oder so. Ich kenne nur Tupac
2: und auch und halt auch irgendwie.
1: Tupac lebt. Ja, auf jeden Fall, meine Oma meinte, dass sie, Baba, Shoutout, ich hoffe du hörst zu, dass sie viel cooler ist, als sie erwartet hatte und irgendwie, dass sie so sich voll eingesetzt hat für LGBTQ-Rechte. Und einfach eine krasse Macherin ist. Und deswegen einmal ein kurzes Shoutout, weil ich glaube, sie ist wirklich wahrscheinlich in den letzten 24 Stunden leider verstorben.
2: Ja, also es ist brandaktuell. Ich habe aber keine weiteren Informationen dazu.
1: Aber woher...
0: Ich hätte ein Feature mit ihr gemacht, auf jeden Fall.
1: Doch, Leute, es ist der.
0: Ja, okay. Ja, okay.
1: Krass.
0: Die ist ja
1: also
0: sehr, sehr, sehr
1: ikonisch, Alter.
0: Diese Songs kennen wir noch.
1: Ikonisch.
0: Ich habe den Namen irgendwie noch nie gehört.
1: 16 Millionen monatliche Hörer bei Spotify, Digga. Das ist krass.
2: Das wird jetzt wahrscheinlich noch doppelt. Wenn man stirbt, dann...
0: Das ist doppelt.
1: Stimmt, Digga. Das ist, ja, auch, ja. Das ist wirklich so. Das guter ist richtig Promo tragisch. Aber ist
2: guter Promo. Stimmt, Digga.
1: Digga, und rechtzeitig zu Weihnachten dann die frische Auferstehung.
0: Zu Ostern, meinst du?
1: Ach so, stimmt.
2: Da merkt man, wir waren auf der evangelischen Schule.
1: Digga, kurz Schule leaken, wollte kurz Schule leaken. Nein, sagt irgendwas. Niemals. Sollte irgendwelche Lehrer grüßen.
0: Lehrer leaken.
1: Leak Adresse, leak Telefonnummer.
0: Digga, der so komplett Beef mit seinen Lehrern so auf Insta irgendwie
1: wirklich?
0: Hatte.
1: Wirklich?
0: Ja, ist irgendwie ganz komisch.
2: Mein Papa schreibt gerade, super macht ihr das. Und er meint, wir wollen mehr Doppelkopf hören.
1: Ja, ich habe nämlich auch gerade gedacht, Leute, jetzt sind da zwei Köpfe da. Oh
0: Eva,
1: mein Gott,
0: Eva
1: nein,
0: schreibt,
1: mir wurde
0: wir
1: auch
0: sind Hip-Hop-Nazis und sie sollen mehr gute Musik hören.
1: Aber dann lass doch Soundboys endlich einmal. Wir haben schon so viel über den
0: geredet. Ja, ich
1: will
0: auch sagen.
1: Hast du den
0: aber wollen wir nicht irgendwas live machen? So viel?
1: Ja.
2: Oder ich habe wieder alles vorbereitet.
1: So.
2: Du
1: alles
2: hast wieder gar nichts gebracht.
1: Wir können ja sogar anfangen mit. Nee, wir gehen direkt rein.
2: Okay, also Live-Performance, Soundboy von Doppelkopf. Inklusive
0: Tanzperformance,
2: die ihr nicht sehen werdet.
1: Ihr werdet sie nicht sehen.
2: Ich hoffe, ich verkacke meinen Einsatz.
0: Macht Ausdruckstanz.
1: Hey, Digga, ich kann den Text sonst auch schmeißen.

0: crazy.
1: Damn.
2: Das war der Soundboy-Song.
1: Soundboys, ich habe eine Idee. Ich weiß nicht, ob ihr da Bock, ich mach's jetzt einfach. 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
1: Oh, ich habe das Mikrofon so voll gespuckt, glaube ich.
2: Lecker. Schön eingeatmetes Mikrofon. Digga, jeder Style ist cool. Euer Style ist auch cool.
3: Wirklich, jeder Style.
2: Jeder Style ist cool.
3: Steh einfach zu dir selber, Mann. Genau. Geh da raus und zeig den Leuten, aus welchem Elfenbeinholz du geschnitzt hast.
2: Ach, schön. Ja, das war jetzt eine kleine kurze Intermission. Es wurde sich mehr Musik gewünscht, deswegen haben wir jetzt kurz einmal richtig hart reingemusikt.
3: Reingegrindet.
2: Wir haben echt zwei Songs gehört. Den einen kann man schon hören und den anderen kann man noch nicht hören.
1: Und dazu, aber bald. Ach. Das ist der Next One, der jetzt in der Reihe steht, der jetzt rauskommen sollte. Also, das war jetzt gerade Sneak Peek.
2: Oh mein Gott.
1: Der Song heißt Point and Kill und ich hoffe, in den nächsten Wochen oder in einem Monat oder in 2 Monaten.
3: Von meinen Verlustängsten.
1: So sieht's aus. Naja, aber der kommt bald raus, genau. Ist jetzt der nächste von uns.
2: Geil. Ich habe auch gehört, mein Munkit, ihr macht irgendwann mal eine EP nochmal oder ein Album oder so. Kommt das nochmal irgendwann?
4: Ja, wir machen
2: oder?
4: Jetzt gerade die EP.
2: Ah ja, also geil. Hier
4: ist passiert just in den letzten Wochen.
2: Just in diesem Moment?
4: Ja. Aber es wird noch ein bisschen dauern, glaube ich, auf jeden Fall.
1: Ja, wir wollen uns auf jeden Fall ordentlich Zeit nehmen und einfach mal gucken, dass die Creme de la Creme wird.
4: Ja, okay. Ja.
2: Echt?
1: Echt? Er weiß, er labert die ganze Zeit irgendwas davon.
3: Oder ich will so viel Zeit nehmen für die Texte.
4: Ich meinte.
2: Ah, ihr wollt richtig neue Songs machen. Ich dachte, ihr wollt so ein bisschen republishen. Ihr habt ja wirklich, also
1: so
2: ich habe
1: beides.
2: Ja, schon oft live gesehen, ihr habt viele Songs, die noch nicht veröffentlicht sind, auch live. Oder beziehungsweise ihr habt auch Songs, die veröffentlicht sind, aber nicht über euren Account, was ein bisschen lost ist. Man kann viel von den beiden finden, wenn man einfach auf deren private Solo-Künstlerprofile geht. Dann
4: Ach so, ich dachte auf unsere private Konzerte.
2: Ah, das auch. Auf Konzerten natürlich auch.
4: Da findet man am meisten. Nämlich.
2: Das ist schon auch am meisten Spaß im Leben.
4: Der beste Moment meines Lebens war auf einem
2: Doppelkopfkonzert.
4: Habe ich schon sehr oft gehört.
2: Wirklich? Ja.
4: Nein, habe ich noch nie gehört.
2: Also ich würde bei mir sagen, ist auf jeden Fall dieses Jahr auf jeden Fall Top 10 Momente. 100. Vielleicht sogar Top 5. Also ich sage ehrlich, es war wirklich schön. Alle waren schön.
1: Und die Junction mehr oder die des Monarch?
2: Die Junction war ich halt noch voll eingeschüchtert. Ich war so, damn, Digga. Ich wäre so gern Teil dieser Gruppe, die alle diesen Text können. Gib mir einen Monat.
1: Ist eine Familie, keine Gruppe.
2: Ach, stimmt. Es ist eine Sekte. Wie, ihr kennt den Text nicht?
4: La Familia.
2: La Familia. Nee, aber genau. Nee, ich glaube deswegen wahrscheinlich Monarch. Aber tatsächlich auch so Body Love war auch mega schön. Ja, aufs Ganze war auch mega schön.
4: Aber Monarch war ja auch geil, weil da seid
2: und
4: ihr
2: und weil wir
4: ja
2: auch aufgetreten sind.
4: Aufgetreten.
2: Wer sind eigentlich diese ominösen Wir? Oh mein Gott.
4: Missverhalten.
2: Ja, diese...
4: Missverhalten.
2: Missverhalten. Ja, die Tanzcrew... in der ich mich befinde. Wir haben gestern auch ein Video aufgenommen mit den beiden da drüben. Da drüben sage ich, weil die von mir aus da drüben sitzen, aber im Radio macht das gar keinen Sinn, so räumliche Beschreibung, ist voll random. Nee, aber genau, das kommt auch irgendwann zu P-Berg brennt. Weil wir haben uns auch extra Sturmmasken nachgekauft für euch.
4: Das stimmt.
2: Ich gestern drüber nachgedacht, wascht ihr eure manchmal?
1: Die Sturmmasken, die wir auch bei dem Konzert auch haben. Nö. Das ist so selbstreinigt, also der reinigt sich
2: ich
1: so von selber,
2: nicht,
1: der
2: egal.
1: Stoff.
2: Weil bei uns, wir wissen ja auch immer nicht, welche wem gehört, bei euch wahrscheinlich auch nicht, ist auch ein bisschen egal, I guess. Aber bei uns ist halt auch so, die sind halt wirklich nass.
4: Ja, ja, okay, macht ja richtig Sport in
2: den Dingern. Ja, wir machen ja richtig Sport in den Dingern. Die sind richtig wet.
4: Nee, bei uns ja eigentlich, wir haben die ja für einen Song irgendwie an und dann so. Vielleicht waschen wir die mal in so 2 Jahren einmal.
2: Wäscht man die dann aber mit Hand oder kann man die waschen? Weil ich war auch so, wenn ich das mit irgendwas anderem wasche, dann ist halt alles verfärbt.
4: Ja,
2: alles,
4: ja, alles würde ich, da wäre ich auch vorsichtig, vor allem bei euren.
2: Unsere sind nochmal so knallig.
4: Ja, die sind sehr radikal.
2: Radikal pink. Radikal. Ach, ne, jetzt muss man kurz
1: mal. Ich irgendwie schon seit Anfang dringend aufs Klo.
2: Oh nein, willst du mal kurz aufs Klo gehen?
4: Ja, ganz kurz, habt ihr um Punkt 16 Uhr angefangen?
2: Ja.
4: Crazy.
2: Ja.
4: Alter.
2: Wir waren pünktlich.
4: Ich habe alles verpasst.
1: Du hast alles
2: Scheiße,
1: verpasst.
2: Digga. Aber du kannst ja hoffentlich in der Aufnahme. Ich habe auch eigentlich vor, das irgendwann mal so hochzuladen, dann nochmal so auf Soundcloud oder so. Die ganzen. Ja. Weil auch, Digga, live hören ist cool. Ich finde es total nice, dass man so dieses. Es ist irgendwie schon ein bisschen auch, dass man jetzt weiß, Leute hören zu. Man ist so ein bisschen so, oh mein Gott.
1: Was sage ich?
2: Irgendwie, weil man fühlt sich so privat, aber gleichzeitig hören
4: Leute. Mein Frontalhirn muss schon ein bisschen filtern gerade.
2: Ja?
4: Ich
2: ehrlich. Ja, und irgendwie, aber das Worauf wollte ich hinaus? Ach so.
1: Dass du es auf Soundcloud nochmal hochladen
2: Genau, ist. Weil man dann irgendwie schon nochmal so diese... Das so auch gebündelt als, hat. Also, also es muss ja nicht live immer als... Wobei es, glaube ich, als Podcast wirklich eine richtige Psychose wird. Also,
4: aber das finde ich ja das Krasse. Diese Podcasts, die so erfolgreich sind, die sind ja genau so wie das, was wir gerade machen. Also ja. Vielleicht noch so, ich weiß nicht, nee, die überlegen sich ja nichts davor, aber
1: ich glaube, es geht viel darum, dass man nicht durcheinander redet. Ich glaube, man muss einfach warten und halt den richtigen Moment abpassen, dass man so einen guten Redeflow. Und ich glaube, da sind halt zwei Leute immer besser als drei.
2: Zwei sind drei zu viel. Damn, wer wird jetzt rausgekickt für die letzten 10 Minuten?
4: Echt? Ja, vielleicht, aber
2: das muss auch so, man muss so jäpen können, dass man so, dass es so nie still wird. Zum Beispiel im Radio ist es so, dass nach 10 Sekunden Stille wird, die Sendung wird unterbrochen und es wird einfach direkt zu dem, es gibt immer so einen Backup-Plan.
1: Ah ja.
2: Gibt es quasi immer, falls irgendwie die Live-Sendung nicht funktioniert und wenn du 10 Sekunden schweigst in der Sendung, wird es abgebrochen. Deswegen muss man die ganze Zeit reden und irgendwas muss die ganze Zeit passieren.
4: Ja, okay, aber ich finde 10 Sekunden ist auch ganz schön viel.
2: Ist also, schon lang auch, so wenig, aber es ist schon viel.
4: Wenn du dich wirklich 10 Sekunden anschweigst, ist ja schon ultra cringe irgendwie.
2: Ja, dann hat man irgendwas falsch gemacht. Aber deswegen, man braucht Leute, die so nicht ins Radio gehen.
4: Ja, nee, ja.
2: Genau, stimmt.
4: Doch, ganz kurz, im Radio, die reden die ganze Zeit übereinander. Die schreien sich auch an und so. Wirklich? Also jetzt nicht auf so böse, sondern
2: aber im Radio,
4: die
2: ich hab's
4: hypen Gefühl, sich so hoch.
2: Ich höre so selten mehr Radio, also generell Punkt, aber auch ich höre so selten mehr Radio, was nicht ist mit so Willkommen bei JamFM und dann jetzt ruf jetzt an, wenn du, immer auch diese lustige, es gibt diese eine Radiostimmeneffekt, ich weiß nicht, ob ihr den kennt, dieser ich weiß gar nicht, wie man den nennt. So ein bisschen halt so telefonmäßig, so ein bisschen so runter.
4: So ein Phaser egal,
2: ja,
4: so ein bisschen, oder so.
2: Ja, so ein Shit. Ja. Und dann irgendwie so, dass man so ist, so, jetzt neu. Und dann ist alles mit so kurzem, mit so Mini Rewarp. Ich war lange nicht bei der Logopädie, man merkt's. Damn.
4: God damn.
1: Aber was ich am coolsten finde hier, ist eigentlich dieses On-Air-Zeichen. Ja, das was ist, aber nicht an ist. Vibes.
2: Ah, ich sehe das gar nicht.
1: Das ist hier ist so ein schönes Zeichen, auch für die Leute, die keine Augen halt haben, hier in dem Raum gerade. On-Air-Zeichen. Ist so, oh, ich dachte, sowas gibt es irgendwie immer nur so in so irgendwelchen Filmen oder sowas.
2: Es leuchtet halt nicht, aber es ist eigentlich stimmt, voll
4: könnte
2: cool.
4: Stimmt, es könnte auch einfach so ein, wie in so einem Hollywood-Film.
1: Ja, ja.
2: Digga, eigentlich müsste
1: John Lennon nachdenken. Nimmt gerade hier auf.
4: Können, so wir hier, können wir hier auch mal so irgend so ein Promo-Video oder so?
2: Ja, safe.
4: Können wir hier ultra lustig.
2: Ihr könnt hier ganz viel. Wir können, auch, wir können euch auch noch, weißt du, das, die Stunde jetzt hier ging so schnell vorbei, wir können euch auch noch mal einladen.
4: Oh,
2: ich hab noch mehr Songs und ich habe noch mehr Sendungen.
1: Ja, wollen wir noch mal einen Track?
2: Ja,
1: oder noch
2: unbedingt.
1: Mal irgendwie?
2: Welchen habt ihr denn Bock? Ich habe ja Bock.
4: Ich glaube, wir können jetzt mal Sheriff pullen,
2: okay.
4: Oder?
2: Okay. Ja, den
1: Luna will auch noch World Wide Web.
2: Ich will den noch hören. Aber ihr könnt auch eigentlich...
4: Wir können auch World Wide Web machen.
2: Es ist mir echt egal.
4: Ja, mir
2: auch.
4: Okay. Ey, World Wide Web wäre auch lustig, weil wir mal gucken können, wenn wir den ja live spielen, ist ja schon sehr herausfordernd, was so dieses Singen betrifft.
2: Ah,
4: ja,
2: hier
4: sehr
2: kann
4: low,
2: man so sitzen und so low energy.
4: World Wide Web.
2: Ich habe mir natürlich auch vorgestellt, dass, also,
4: World Wide Web
2: ist wirklich hart.
4: World Wide Web.
1: Auch www ist einfach sagen.
4: www.
2: W, sehe alles, ich gehe so schaden, sehe alles im W. Ja, aber der ist auch, habe ich auch gedacht, das ist so schön so von der Intensity so ein bisschen ruhiger.
4: Guter Punkt.
2: Kann man mal so für euch vielleicht tatsächlich. Habt ihr Lust?
4: Ja, let's play that.
2: Ihr könnt auch beide machen, Digga. Warum der Geiz? Also, wir haben nur noch 8 Minuten, aber warum der Geiz?
1: Warum der Geiz?
2: Ah, ich muss erstmal hier anmachen.
4: Die Uhr ist so funky.
2: Die, ich weiß noch nicht, ob sie. Stimmt, doch, sie sollte wieder stimmen.
4: Aber
2: sie stimmt wieder, glaube ich.
4: Ding,
2: ne? Man hat richtig Stress, dass Sekunden so förmlich dargestellt werden.
4: Du siehst richtig, wie deine Lebenszeit davon
2: rinnt. Rinnt. Vor dir weg rennt einfach. Ja. Ich schwöre. Running, okay.
0: Welcome to the future.
4: Mikrofontest. Oh yeah.

0: Wunderschön.
1: Damn. Engelsstimmen.
2: Das war kein Playback.
0: Das war kein Playback. Und wie hat sich's angefühlt?
1: Ist halt lustig, weil man halt quasi sich selber gut hört, aber ich höre halt auch Alex sehr gut. Und dadurch ist es so ein bisschen so wie jetzt.
0: Stimmt, weil man normalerweise die Monitore ja auch so aufhören kann.
1: Ja,
0: und so
1: hat man ja rechts und links und jetzt ist gerade so, war so voll das Mischmasch. Aber,
0: checke. Ich habe auch immer versucht, ein bisschen euch so, mit, so rumzupegeln, wenn ihr so lauter
1: sehr
0: werdet
1: gut.
0: und so. Ich habe es versucht.
1: Sehr gut.
0: Mal gucken.
2: Das war sehr, sehr gut.
1: Ja, Digga, der.
2: Aber, ja, was hältst du von dem Song, Luca?
1: Ich finde den geil. Ich finde, also ich weiß noch, als wir die Hook neu, das, der hatte ja am Anfang so eine ganz
2: der
1: andere Hook.
2: Anders, ja.
1: Und dann haben wir die Nummer neu gemacht und es war so ein richtiges, so, wir waren so im Studio. Und
0: wie war die vorher?
1: Warte mal, okay, du warst so cool. Okay, du hast so Swag. Okay, das war genug. Zum Glück bist du jetzt weg.
2: Nee.
1: Doch, oder
2: irgendwie so? Ungefähr sowas.
1: Also, so ein bisschen.
2: Sein Wort war falsch.
1: So ein Hater.
2: Alles Neider.
1: So ein Hater. Nee, und dann haben wir gedacht, so, Digga, das ist einfach nur so blödes Gerappe. Und wir brauchen so diese melodiöse Sing.
0: Melodiös.
1: Yeah.
0: In
2: der Session.
0: Oh, hallo.
1: Klopft jemand an die Scheibe?
0: Da wird gewunken, ich weiß nicht genau, aber wird schon okay sein. Ja, wir haben auch nicht mehr viel Zeit. Ja, in der Session? Erzähl
2: nee,
0: kurz.
2: In der Session hatte ich irgendwie das Gefühl, so wir haben komplett gekocht und das,
1: ja, das war geil. Auch die Pre-Hook, ich finde die sehr geil. Ich mag das sehr
0: welches
1: gerne.
0: Ist die, warte mal.
1: Worldwide Web, kaufe Bitcoins, bis die Börse crasht.
0: Okay, ich schwöre, die KI
1: das ist so, mein TikTok-Gehirn wird da so angetriggert von.
0: Heiratsantrag, ja, check um. Jeder Klick, aber auch eure Parts sind geil auf dem Track, ich mag die.
1: Nice.
0: Digga, was sagt denn der Tacho? Oh, 3 Minuten. Also entweder wir quatschen uns noch 3 Minuten, dann releasen wir die mit der Höraufgabe, die Hausaufgabe für die Fans.
2: Finde ich auch.
0: Soundboys, Soundboys, haben wir schon gehört. Sheriff. Weil dann müssen die auch automatisch,
1: müssen sie,
0: wir müssen jetzt eigentlich noch 3 Minuten lang Sheriff hochhypen. Warum ist Sheriff denn so toll?
2: Weil er die meisten Klicks hat. Es ist einfach Fakt.
0: Weil er aber auch einen anderen genialen Song, sampled quasi.
1: Ja, ist eine gute Frage, wie man das nennt, drauf anspielt.
0: Ja, cameoisiert, nicht cameoisiert.
2: Eigentlich eine Hommage.
0: Stimmt, das ist ein gutes Wort.
1: Eine Umarmung.
0: Eine Hommage.
2: Aber er flippt ihn halt auch in eine ganz andere Richtung.
1: Genau.
0: Stimmt. Ja, es geht.
2: Weil wir sind ja die Sheriffs.
1: Ich glaube, wir müssen einmal kurz erklären, worum es jetzt eigentlich überhaupt geht. Also der Song ist.
0: I am the Sheriff.
1: Genau, der Song von Bob Marley ist I Shot the Sheriff.
0: Stimmt.
1: I shot the sheriff, but I shoot no deputy. Und wir singen I am the sheriff und nicht irgend so ein Deputy. Das ist so quasi.
2: Und nicht irgend so ein Depp vom Dienst.
1: Und nicht irgend so ein Depp vom Dienst.
0: Und nicht irgend so ein Depp vom Dienst. Ich bin der König in meinem Sektor.
2: Und dann rappen
0: ich
2: wir
0: bin
2: so
0: der
2: wie
0: Chef,
2: ja,
0: Mr. Inspector. Den fand ich auch sehr toll. Nämlich ganz am Anfang von, wo ich eure Musik kennengelernt habe, oft im Auto laut gehört.
2: Geil.
0: Ich sehr.
1: Kann man mit gut cruisen?
0: Kann man sehr gut, Digga. Ich drehe Donuts auf der abgesperrten Hauptstraße.
2: Ja.
0: Geile. Oh.
2: Geile, geile Song auf jeden Fall.
0: Und geile Song auf jeden Fall.
1: Ja, das Coole an dem Song ist eigentlich, dass es so. Ist der so voll Reggae, aber der geht trotzdem irgendwie krass so nach vorne. Und live ist das auf jeden Fall für uns so ein Track, der immer so ziemlich eine sichere Nummer ist und auch am meisten Spaß macht, weil wenn die Hook so reinkommt, dann macht das so, dann checken
0: und
1: alle.
0: Und alle können mitsingen. Genau. So, alle wissen sofort, worum es geht. Ja.
2: Bob Marley hat gute Vorarbeit geleistet.
0: Es ist aber low-key ein bisschen dreist, also ich feiere es total, aber es ist einerseits dreist und irgendwie auch mega schlau, sich einfach auf sowas Funktionierendes raufzusetzen, sowas rechtlich gesehen. Ich weiß gar nicht, wie das rechtlich gesehen ist, aber so eine Grauzone ist.
1: Es ist eine andere Tonart, in der wir sind.
2: Also ich glaube, ganz kurz, weil ich habe das Gefühl...
0: Aber wir
2: Gefühl,
0: haben noch so eine Minute oder so. Aber ja, erzähl kurz.
2: Dass
0: schnell.
2: Diese Hook, jeder checkt, das ist angelehnt daran. Aber wenn man sich das wirklich mal nacheinander anhört, das klingt komplett anders.
0: Ja, das stimmt. Das haben wir mal gemacht letztens.
2: Ja, es hat eigentlich...
0: Immer so 20 Sekunden.
2: Irgendwie ist jetzt jedes Wort Gold
0: Leute,
2: wert.
0: Leute, es war... Wunderschön mit euch. Es war wunderschön mit Doppelkopf im Radio bei Schlicht und Ergreifen. Wir hören uns in einem Monat wieder.
1: Schaltet alle ein.
0: Schaltet alle wieder.
3: Hallo und herzlich willkommen zur Nische beim Freien Radio Berlin. Wir sind heute hier wieder am Alexanderplatz und haben uns überlegt, dass wir heute eine gemütliche Folge machen, wo wir uns gegenseitig unsere letzten, liebsten MusikerInnen gegenseitig vorstellen. Genau, Rosa ist auch hier bei mir.
4: Genau, wir sind heute nur zu zweit im Studio. Aber auf jeden Fall im Gepäck haben wir sehr viele spannende Songs und KünstlerInnen. Genau. Ich bin jetzt auch gerade auf dem Weg mit der Bahn nochmal auf jemand Neues gestoßen und war davon sehr begeistert. Und war jetzt irgendwie die ganze Zeit in der Bahn so, ach, ich muss die unbedingt noch mit heute bringen und habe dann irgendwie so ein paar Infos mir gerade kurz rausgesucht. Und zwar geht es um Summer Pearl, eine in London geborene und dort aufgewachsene Künstlerin. Und die ist sehr genreübergreifend unterwegs, hat so, ja, eine, sie hat so eine, die Musikrichtung, ich kann es irgendwie gar nicht so, ich finde es cool. Ich würde es vor allem als cool bezeichnen. Aber es ist auch so ein bisschen so dreamy, es ist ein bisschen auch elektronisch und so luftig, leicht. Aber es ist auch irgendwie sehr, ja, cool. Es ist so ein bisschen Hip-Hop, Jazz, Soul drin und Reggae. Also sie sagt auch selbst, dass das sie beeinflusst hat. Und ja, genau, ich denke, wir können ja vielleicht einfach mal reinhören in Summer Pearl mit Feel Right.
3: Ja, richtig gerne. 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

0: Ja, das war der erste Song hier bei uns bei der Nische, Feel Right von Summer Pearl, und ich bin begeistert. Also wir saßen hier gerade schon, als das Lied lief, und waren am Viben. Das war auf jeden Fall richtig cool. Also ich glaube, das werde ich auf jeden Fall meiner Playlist mal hinzufügen.
1: Nee, ich war auch, also mich hat sie heute auch sehr begeistert, und ich habe auch wirklich so genossen, mal wieder so in Musik zu stöbern und so irgendwie auch so ein bisschen so zu gucken, worauf habe ich gerade Lust. Und sie hat so einfach einen extrem chilligen, coolen Vibe irgendwie so.
0: Ja, total. Ja, ja. Also ja, voll, habe ich auch gedacht. Ich kann mir auf jeden Fall richtig, ich kann mir es in vielen Situationen vorstellen, dass es irgendwie einen guten Vibe gibt.
1: Genau. Ja, jetzt bin ich natürlich auch gespannt, was du mitgebracht hast.
0: Ja, ich kann mich gar nicht entscheiden, womit ich anfange, aber ich glaube, ich fange mit Ebbo an, die ja auch mittlerweile mehrere kennen. Sie ist eine Berliner Rapperin, Songwriterin, und genau, ist jetzt in den letzten Tagen, hat sie nochmal mehr Aufmerksamkeit auch in den sozialen Netzwerken bekommen, weil sie gemeinsam mit Maribu am 8. März den Song Nicht alle Männer veröffentlicht hat, und jetzt auch vor allem mit den Demonstrationen am Brandenburger Tor gegen männliche Gewalt im Zuge mit dem Skandal um Christian Ulm ist es nochmal so richtig durch die sozialen Netzwerke gegangen. Ich fand sie aber auch davor schon mega cool, weil sie sich auf der einen Seite voll viel politisch positioniert, voll viel so politische Inhalte hat. Sie ist total, also antirassistisch und pro-palästinensisch, und setzt sich irgendwie für viele Themen ein, ist super feministisch, und was auch richtig cool an ihr ist, dass sie voll viel lesbische Liebe thematisiert und damit für voll viele Fans endlich mal Musik und Liebeslieder liefert, mit der sich einfach auch so die queere Community identifizieren kann. Und ich glaube, und sie ist einfach auch super cool, und ich glaube, sie hat hier in Berlin auf jeden Fall eine Fanbase, die sie absolut zu Recht meiner Meinung nach abhypt. Kennst du sie eigentlich, Rosa, oder?
1: Ja, ich musste gerade so, ich habe den Namen tatsächlich nicht so eingespeichert gehabt, aber ich kenne den Song, den hat mir eine Freundin geschickt, und ich habe ihn auf jeden Fall auch gefeiert, deswegen bin ich schon gespannt.
0: Ja, toll. Ja. Ich habe jetzt einen Song mitgebracht, der ein bisschen leichter ist von der Thematik, aber der auf jeden Fall auch richtig flowig ist, und zwar Chayas Worldwide. Und genau, ich würde sagen, ich spiele ihn einfach direkt mal.

0: Ja, das war Ebo, Chayas Worldwide. Ich habe es gefühlt.
1: Es ist richtig schön gewesen. Ja, nee, es war wirklich, auch ich finde, es hat auch so einen sehr entspannten, auch eher so ein bisschen chilligen Vibe. So, man hängt so ein bisschen.
0: Ja.
1: Auf jeden Fall hat mir der Song auch sehr gut gefallen. Ja.
0: Hast du denn noch was, oder fällt dir noch was dazu ein oder hast du sonst noch irgendwas mitgebracht?
1: Ich habe mir jetzt so überlegt, ich crashe jetzt ein bisschen die also es ist natürlich, habe ich auch einen coolen Song trotzdem, aber ich will ein bisschen mehr in so einen Reggae-Sound rein beim nächsten. Und ja, genau, hatte mir überlegt, weil ich ich finde es auf jeden Fall sehr, sehr toll, dass wir so verschiedene, also wir haben uns jetzt ja auch schon ein bisschen drüber unterhalten, so ein bisschen so verschiedene Richtungen auch dabei haben. Und ja, deswegen würde ich jetzt ein bisschen in so Reggae rein.
0: Ja, richtig gerne.
1: Und da habe ich Lila Ike mitgebracht. Die Künstlerin ist aus Jamaika und gehört zu der neuen Reggae-Generation. Mit Protégé, den man vielleicht auch kennt. Und sie macht so klassischen Root-Sound mit ein bisschen modernen Einflüssen. Und ich habe Solitude als Song ausgesucht, der sehr ruhig ist. Und ich finde, der hat irgendwie so ein, ja, er hat auf jeden Fall irgendwie was sehr Beruhigendes, aber auch so ein bisschen was Melancholisches, aber so, ja, beruhigende, tröstende Melancholie.
0: Voll schön. Ich finde, das ist so ein, eigentlich so ein schönes Genre. Also, oder was du gerade gesagt hast, so tröstende Melancholie. Ich finde, das ist so voll die schöne Formulierung dafür. Und manchmal braucht man das auch so, dass man sich da irgendwie, ja, so umarmt fühlt. Und ich weiß auch noch so früher als Kind, da habe ich das dann manchmal so richtig gerne mir irgendwie sowas angehört, was vielleicht auch ein bisschen traurig ist, um mich traurig zu fühlen. Dann war das aber, hat es auch so Spaß gemacht. Und ich finde das ein richtig, ja, tolles, also schöne Worte. Also ich habe es ja noch nicht gehört, aber ja.
1: Ja, schauen wir mal.
0: Ja, soll ich es direkt spielen? Oder?
1: Ja, gerne.
0: Okay.

0: Tja, das war Solitude von Lila Ike. Ja, und ich fand, ne, ich habe es ja so als Reggae angekündigt, aber das ist auch eher einer ihrer ruhigeren Songs und ich finde den einfach wirklich, ich finde den so fantastisch.
1: Ja, mega schön.
0: Und ich finde, das ist mir noch eingefallen, ich finde, er hat auch so eine Hotness.
1: Ja.
0: Sehr, es ist so ein bisschen so was Cooles, aber auch so ein ganz kleines bisschen hot.
1: Ja,
0: so
1: voll.
0: Irgendwie. Mhm. Auch so die Stimme von ihr, oder? Ja,
1: ja, voll. Nee, ich fand auch, also, ja, mega schönes Lied. Voll cool, dass du es mitgebracht hast. Ja. Ich habe gedacht, als nächstes, habe ich mitgebracht von Agatha is Dead, Wrap Your Arms. Das ist das Lied, das haben die letztes Jahr herausgebracht. Und da geht es auch in der Hook halt so darum, ich stelle jetzt ein bisschen die Frage, wer ist da, um einen zu umarmen, wenn man irgendwie sich alleine fühlt oder sowas. Und also mich hat es

0: leicht angetrunken alleine in der U-Bahn im Winter nach Hause fährt und die Stadt ist irgendwie so bäh. Und ich fand irgendwie, mich hat das Lied halt genau da irgendwie so voll gecatcht, weil das Video auch so da halt gedreht wurde und ich mich schon so oft, vor allem nachts im Kalten in der U-Bahn irgendwie nach einer Umarmung irgendwie gesehnt habe. Und da hat mir das Lied schon oft als, ja, Umarmung gedient.
1: Okay, das klingt sehr spannend. Ich bin, ja, ich freue mich.
0: Okay, dann spiele ich es mal direkt.

0: Ja, das war Wrap Your Arms von Agatha's Dad. Wir sind hier immer noch bei der Nische im Freien Radio Berlin mit unserer Musiksendung.
1: Die Musiknische.
0: Genau.
1: ja, wirklich ein fantastischer Song. Ich konnte mich sehr in das Gefühl, was du beschrieben hast, so wenn man in der Bahn sitzt und es ist Nacht und kalt und irgendwie konnte mich auf jeden Fall sehr da hineinversetzen. Und ja,
0: ja,
1: genau. Ich habe ein komplett gegenteiliges Gefühl jetzt
0: gut
1: im nächsten Song.
0: Ja.
1: Und zwar

0: ist es von einer Londoner Sängerin, Holly Cook, die Tochter vom Sex Pistol Drummer. Und die macht aber eine ganz andere Richtung, nämlich so Lovers Rock und Reggae mit Summer Vibe. So wird sie beschrieben. Ich finde vor allem, ich habe dieses Lied, als ich auf dem Schiff war, gehört und war so, hatte so eine, ja, so eine, ein Nachttag, also so Zweitagesreise auf dem Schiff. Und habe so, sie so entdeckt und habe dann das ganze Album von ihr gehört, weil mich das sehr an Schiff erinnert hat. Das, es klang genau so, also auch dieser Song, den ich mitgebracht habe, der klingt, finde ich, wie so dieses Wabern der Wellen. Und dann kommen auch noch so ein bisschen so Möwen dazu. Dann hat man so ein bisschen auch so diese Geräusche, die man sich so bei so einem Boot vorstellen kann. So. Also so auch so ein bisschen so irgendwie so Bootsgeräusche, auch so ein Hämmern, so was Metallisches. Aber so sehr in einer ja, romantischen, es ist extrem heiß, man ist auf dem Boot, auf dem Meer und ja, diesen Vibe. So die Luft flirrt und drückt ein bisschen. Das ist jetzt der nächste Song von Holly Cook, Cry.
1: Okay, ich bin sehr gespannt.

0: Ja, richtig schön. Ich habe mich auf jeden Fall gefühlt wie auf einem Boot. Also voll die süße, also ich fand es auch so eine süße Geschichte, die du davor erzählt hast. Und ich hoffe, ja, dass alle, die zugehört haben, jetzt kurz sich gefühlt haben, als ob sie 2 Tage auf einem Schiff unterwegs wären. Und diese Freiheit und, ja, ich weiß auch nicht, ich war noch nie so lange auf dem Boot, aber...
1: Ich finde auch ein bisschen dieses, also nicht nur nice, schon nice, aber auch so ein bisschen diese drückende Hitze oder wenn die Luft manchmal so zäh ist. So, ja. Das finde ich, hat sie in ihrem Album, also in dem Album von Holly Cook, in sehr vielen Liedern. Ja. Also so, und das finde ich jetzt so ein richtig so Sommergefühl, wenn so die Luft so ein bisschen schneidend ist irgendwie.
0: Ja, voll. Ja, ich habe auch gerade schon überlegt, mit wem ich weitermache. Und ich glaube, wir kommen jetzt zu einer meiner absoluten Lieblingskünstlerinnen. Es wird jetzt aber auch ein bisschen dramatischer und düsterer. Ich habe da so eine kleine Tendenz zu. Ich liebe das. Und zwar, ich spreche von King Marla. Sie ist eine 27-jährige Singer-Songwriterin aus den USA. Und mich erinnert sie... irgendwie an Billie Eilish, aber in einer alternativeren und so rockigeren Version. Ja, rockig klingt immer so. So ein bisschen Boomer-mäßig, aber also sie erinnert mich so ein bisschen an so die früheren Alben von Billie Eilish. Und ich finde, sie vereint so eine zarte Stimme mit so einer Düsternis. Und ja, ich finde, dass da einfach so eine große Dramatik und viele Gefühle drin stecken. und ich kann das komplette Album sehr empfehlen. Ich finde, das ist auch ein Album, was man sehr gut durchhören kann. Und ich habe auch das Lied mitgebracht, was den Titel vom Album hat, und zwar Ode to Black Hole.
1: Okay, ich bin gespannt.

0: Das war Ode to Black Hole von King Mala hier bei der Nische im Freien Radio Berlin.
1: Das war ein sehr fantastischer Song wieder und vor allem fand ich ihn auch sehr dramatisch.
0: Ja.
1: Ja, ich fand ihn, ich habe auf jeden Fall genau gefühlt, was du gemeint hast mit dem. Er hat so dramatische, hat irgendwie sowas, aber auch sowas sehr Machtvolles irgendwie.
0: Ja, finde ich auch. Auch das Musikvideo kann ich auch sehr empfehlen, falls da jemand tiefer einsteigen möchte. Ich rekrutiere Fans. Ich habe auch, die war letztens in Berlin und hat hier ein Konzert gespielt. Und ich habe sogar einmal unter einem ihrer Instagram-Posts so kommentiert, bitte komm nach Berlin. Und sowas mache ich wirklich nie. Also ich glaube, das ist das erste Mal, dass ich das gemacht habe in meinem Leben. Und dann war ich aber nicht hier und habe das dann auf Instagram gesehen und war wirklich, ich dachte so, scheiße, die kommt jetzt halt wahrscheinlich erst in 5 Jahren oder so wieder. Das war eine Enttäuschung, aber ja. Das
1: kann ich sehr gut nachvollziehen. So ging es mir mit dem Attacca-Konzert.
0: Ja, stimmt.
1: Da war ich auf jeden Fall auch sehr,
0: ja,
1: sehr traurig, nicht da sein zu können.
0: Da war ja Freier.
1: Mhm.
0: Ja.
1: Was
0: hast du denn noch mitgebracht?
1: Ja, ich habe von Hitomi Toyama Rainy Driver mitgebracht. Das ist ein Song, der, es ist eine japanische Künstlerin und sehr auch so ein bisschen minimalistisch, aber atmosphärisch. Deswegen dachte ich, es könnte ein guter Anschluss sein. Es ist so ein bisschen so wie ein, also da habe ich jetzt tatsächlich die Beschreibung gegoogelt, wie könnte man diesen Song beschreiben so. Und da wurde der als ein nächtlicher Stadtspaziergang im Regen benannt.
0: Schön.
1: Ja, ein sehr schöner Song, auch auf der Platte Tokyo Dreaming zu finden. Rainy Driver von Hitomi Toyama.
0: Okay.

0: Das war Rainy Driver von Hitomi Toyama. Und ja, wir haben jetzt gerade schon drüber geredet, es ist irgendwie so dieses Gefühl, wenn man so in einem Uber sitzt und es regnet draußen, man guckt so aus dem Fenster.
1: Ja, fand ich auch. Also irgendwie, zumindest für mich ist auch eher Musik, die ich jetzt im Alltag nicht so ganz viel hören würde, so vom Genre. Und ich finde, dass man schon manchmal in so einem Uber, ich finde, das hat auch manchmal so ein ganz, also ich fahre wirklich selten damit, aber ich finde, es gibt manchmal so ein spezielles Gefühl und ich glaube, ich würde mich sehr freuen, wenn dieses Lied laufen würde da.
0: Ja, fühle ich auf jeden Fall auch. Okay, ich bin schon gespannt, was hast du als nächsten Song mitgebracht?
1: Ich habe als nächstes eine Künstlerin mitgebracht, die ich auch sehr... sehr beeindruckend finde, und zwar Sophia Isella. Sie ist mittlerweile etwas bekannter in Deutschland. Ich finde, sie bräuchte eigentlich noch mehr Aufmerksamkeit. Sie ist erst 21 Jahre alt. Sie ist eine Singer-Songwriterin, Pianistin, Gitarristin und sie spielt auch Geige aus den USA. Und sie macht so einen, also ihre Musik wird beschrieben als Gothic Pop oder Industrial Pop. Und auch sie erinnert ein bisschen an Billie Eilish, aber in einer düsteren und einer extremeren und einer unkonventionelleren Version irgendwie. Also sie ist auf jeden Fall so ein bisschen nischiger. Ihre Texte und die Atmosphäre, die sind düster, sehr feministisch. Sie thematisiert das Patriarchat und ihr Publikum ist zu 90% weiblich. Sie ist in Deutschland so mittelbekannt, also ich würde da sagen, dass sie da fast sogar echt noch so ein bisschen nischig ist, obwohl sie über Social Media mehr Aufmerksamkeit bekommen hat, hat aber teilweise über 20 Millionen Klicks und sie war in der UK auch der Pre-Act von Taylor Swift, was ja auf jeden Fall auch eine krasse Auszeichnung ist. Ja. Und interessant ist auch so ein bisschen ihre Ästhetik, weil sie viel mit so dirty Looks und also irgendwie so Schmutz spielt und dadurch auch Schönheitsideale irgendwie so ein bisschen aufbricht. Und genau, sie ist einfach eine sehr interessante Person, finde ich. Und vor allem, weil sie erst 21 ist, bin ich da richtig krass gespannt, was da noch alles so kommen wird, weil das ja wirklich sehr jung ist. Und genau, das Lied, was ich mitgebracht habe, heißt Everybody Supports Women. Und das, ich weiß nicht, kennst du es, Rosa?
0: Ja, ich kenne. Ja. Also ich kenne sie auch, ein Freund von mir findet die sehr gut und hat mir die auch schon ein paar Mal empfohlen. Und ich muss sagen, es ist auch so nicht ganz mein Genre, so. Mhm. Aber ich finde die Videos von ihr und auch so natürlich die Texte, die Performance extrem genial. Also auch so, sehr beeindruckt.
1: Ja, es ist einfach super intensiv. Also ich habe das eben gerade auch zu Hause nochmal gehört und es ist halt nichts, wo ich jetzt nebenbei so, keine Ahnung, auf Insta scrolle oder so, sondern es ist halt so sehr einnehmend und intensiv. Und ich habe auch nochmal so die Hook, also so die Lyrics rausgeschrieben von dem Lied. Everybody supports women until a woman's doing better than you. Everybody wants you to love yourself until you actually do. Und ich finde das auch so on point. Und das hat mich schon richtig oft zum Nachdenken angeregt, dass irgendwie vor allem, ja, es gibt eine riesige Industrie mit so Wohlfühlprodukten und so zelebriere weibliche Selbstliebe mit deiner neuen Hautcreme und keine Ahnung was. Also es geht, es gefühlt so big, so sei es jetzt so influencermäßig oder Produkte oder auch aus so einer Mental Health Bewegung heraus. Und ich finde, es ist eine sehr berechtigte Frage, inwiefern das in unserer Gesellschaft wirklich gewünscht und auch unterstützt ist. Und wenn man lernt, so wirklich Selbstliebe zu betreiben und Grenzen zu setzen und so weiter, ob das dann auch immer noch so gesellschaftlich gefeiert wird, wie einem das erstmal so verkauft wird, finde ich einfach auch irgendwie eine stronge, so eine starke Hook. So
0: vom, ja, absolut. Vom Text. Naja, auch echt sehr, die Lyrics sind extrem on point irgendwie.
1: Ja, finde ich auch. Und genau, ich würde sagen, das spiele ich jetzt auch mal direkt. Und ja, genau.
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1: Ja, das war Everybody Supports Women von Sophia Isella. Eine sehr interessante und polarisierende und ambivalente Künstlerin.
2: Na, ja, das trifft es ganz gut. Ich finde auch, es ist spannend und es ist irgendwie auch interessant, also es ist auch interessant zu beobachten, was jetzt noch kommt auch von ihr.
1: Ja.
2: Ich habe jetzt eine Londoner Künstlerin mal wieder dabei.
1: Ja.
2: Mir ist vorhin aufgefallen, dass echt viele von meinen Künstlerinnen irgendwie in London aufgewachsen sind. Und ich weiß nicht, was da für eine Szene ist. Scheint mir zu gefallen. Sie verbindet so Rap, Soul und elektronische Sounds und mit Einflüssen von ihren indischen Wurzeln. Und sie ist vor allem auch visuell und stilistisch, inszeniert sie ihre Songs, ja. Spannend. Und der Song, den ich gewählt habe, ist TNT. Und der ist so ein bisschen für so die Energie, die sie hat, so eine rohe, direkte Energie. Und irgendwie so ihre Songs sind auch oft wie so ein Statement über so Selbstbestimmung, Identität. Und sie hat, so finde ich, also sie hat, das ist eigentlich so das, was ich am meisten an ihr feiere. Sie ist cool. Nayana Is heißt sie. Und ja.
1: Okay, dann hören wir rein. Everybody see you.

0: war Nayana is TNT. Und ja, ich würde sagen, sehr cool, trifft es ganz gut, oder?
1: Mega cool, ja, voll. Also ich kannte es auch, glaube ich, zumindest so, die Hook kam mir super bekannt vor. Aber ja, es hat mir richtig gut gefallen. Ich würde auch sagen, ich rede gar nicht lange um den heißen Brei rum und habe noch meine absolute Lieblingsrapperin mitgebracht. Und ich finde ich finde, man muss sie kennen, Kari. Und ich habe meinen Lieblingssong von ihr, Motherfucking Queen. 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

0: Motherfucking Queen von Kari. Einer Rap-Legende, wie ich finde.
1: Und absolut, ja.
0: Ja, und damit sind wir auch schon fast am Ende der heutigen Musiknische.
1: Ja, ich würde noch ganz kurz, wir sind ja hier, ne, im freien Radio Berlin, und ich würde noch Dispo Disco ankündigen, die Sendung, die heute danach kommt. Und zwar geht es zum Thema feministischer Monat März, so haben wir den geframed. Und da kommen Geschichten und Texte zum Thema Puppen aus allen Perspektiven vor. Und ich finde, das klingt auf jeden Fall sehr nach einer spannenden Sendung.
0: Ja, finde ich auch.
1: Genau, und in diesem Zuge würde ich mich auch gleich schon mal verabschieden und einen letzten Song ankündigen. Und zwar Little Sims, I Love You, I Hate You. Und zwar ist das, Little Sims ist eine Londoner Rapperin, die als eine der spannendsten Stimmen im UK-Rap gilt. Und ja, ihr Album Sometimes I Might Be Introvert hat sogar den Mercury Prize gekriegt. Und der Song, der jetzt kommt, ist auch sehr cool. Deswegen, ich dachte mir, wir bleiben jetzt in diesem Genre von einfach cooler Musik, wie ich sie framen würde. Ja.
0: Perfekter Abschluss. Ja. Dann,
1: Little Sims.
0: Little Sims.

0: Ja, hallo. Hallo, liebe Leute an den Rundfunkgeräten. Es ist wieder der vierte Mittwoch, 18 Uhr, Sendezeit für den nachhaltigen Radiokiosk. Und in diesem beschäftigen wir uns heute mit dem freien Radio an sich, also das, was ihr jetzt gerade hört. Ja, das hört ihr entweder auf DAB Plus, oder wenn ihr FRBB eingeschaltet habt, oder im Internet unter fr-bb.org. Dort könnt ihr diese Sendung auch eine Woche lang nachhören. Ja, es geht um freies Radio in Berlin und da im September hier in Berlin gewählt wird und das Ergebnis auch Auswirkungen darauf haben kann, wie es mit dem freien Radio weitergeht, haben wir Mitte Juni Wahlprüfsteine verschickt mit der Bitte, diese zu beantworten. Und vier Parteien haben auch diese beantwortet und die Antworten findet ihr auf unserer Webseite fr-bb.org. Ja, und um noch tiefer in das Thema einzusteigen, haben wir hier ins Radiostudio eingeladen und zwei sind dieser Einladung dankenswerterweise auch gefolgt. Und jetzt neben mir ist zu Gast, sitzt Melanie Kühnemann-Gruno. Hallo.
1: Hallo.
0: Frisch eingetroffen. Sie ist Kultur- und medienpolitische Sprecherin der SPD und Maria Wandel von der FDP. Genau, wir hatten uns gerade auf ein Du geeinigt. Ist das okay? Gut, dann hallo Melanie.
1: Hallo.
0: Ja, hallo, schön, dass ihr da seid.
2: Hallo, vielen Dank für die Einladung.
1: Ja, ich bedanke mich auch.
0: Also zum Einstieg habe ich erstmal noch ein paar allgemeine Fragen, um zu wissen, wie ihr eure persönliche Einstellung zum Medium Radio ist. Hört ihr selbst Radio?
1: Jeden Tag mehrere Stunden, selbstverständlich. Ohne Radio geht gar nicht.
0: Gerne ein bisschen näher,
1: ans Mikro.
2: Ich bin
1: Konsumentin und keine Radiomacherin, sieht man gerade oder hört man gerade.
2: Ja, ich höre in der Tat auch viel Radio, in erster Linie im Auto, weil ich tatsächlich sehr viel Auto fahre durch die Stadt, um eben das Pensum zu schaffen, was man eben so hat, insbesondere im Ehrenamt. Darauf werden wir ja auch später kommen. Also da höre ich ganz viel Radio, ja.
0: Hört ihr auch freies Radio?
1: Ich muss zu meiner Schande gestehen, eher nicht. Ich bin so eine alte RBB-Hörerin, also mich begleitet Radio 1 von morgens bis abends durch den Tag, aber ich bin nicht abgeneigt.
0: Dann sind wir mit FRBB ja schon ganz nah dran.
1: Genau.
0: Wie ist es bei dir, Maria?
2: Ja, also ich höre tatsächlich auch nur für Erwachsene. Also das ist ganz selten wechsle ich mal auf JamFM. Immer dann, wenn dann Kinder mit im Auto sitzen in der Regel. Genau, aber ich habe natürlich hier im Vorfeld auf die Sendung und auf die, um mich noch besser vorzubereiten, natürlich auch reingehört.
0: Ja, vielleicht hat es ja neugierig gemacht, uns öfter zu hören. Das heißt, genau, wenn du, Maria, Radio im Auto viel hörst, dann ist da ja sowieso ein DAB Plus Radio wahrscheinlich verbaut. Wie ist es bei dir, Melanie?
1: Bei mir ist auch eins verbaut und ich höre auch im Wesentlichen DAB, genau.
0: Ja, das ist ja schön, weil wir sind seit diesem Jahr nur noch auf DAB Plus oder im Internet zu empfangen. Das heißt aber, ihr habt auf jeden Fall die Möglichkeit. Und wir sind ja auch gut zu finden mit FRBB, genau. Ja, ich würde jetzt mal zu unserem Thema, wozu wir heute eingeladen haben, kommen. Und zwar würde ich erstmal über das Thema die dritte Säule gerne sprechen. Das hatten wir auch in den Wahlprüfsteinen gefragt. Freie Radios gelten ja in vielen Bundesländern als dritte Säule der Medienvielfalt mit gesetzlicher Anerkennung und Förderung. Aber in Berlin und Brandenburg gibt es das ja so bisher nicht oder nur ganz schwach, zum Beispiel im offenen Kanal Alex. Was aber ja dann auch nur für Berlin gilt und nicht für Brandenburg. Und das ist ja ein gemeinsamer Medienstaatsvertrag, worauf wir vielleicht auch noch später zu sprechen kommen. Genau. Die Grünen und die Linke haben ja auch geantwortet in ihren Wahlprüfsteinen, die waren dem nicht so abgeneigt, sondern die fanden das eher gut mit der dritten Säule. Damit wir überhaupt erstmal eine Basis haben, was wir unter dritter Säule verstehen oder was allgemein hin unter dritter Säule verstanden wird, wird jetzt Stefan erstmal kurz noch sagen, was die dritte Säule ist.
3: Genau, ich sitze hier mit in der Runde und mache auch schon viele Jahre freies Radio. Bin nicht aus einer Politik sozusagen hier, sondern aus der Macherin und Macherin-Sicht und habe auch schon viele medienpolitische Gespräche geführt in verschiedenen Bundesländern, wo es darum ging, auch das Mediengesetz so zu ändern. Und da steht halt in einigen Bundesländern eben mehr oder weniger drin, manchmal auch gar nichts. Hier in Berlin und Brandenburg gibt es die Besonderheit eines gemeinsamen Medienstaatsvertrages zwischen zwei Ländern. Das gibt es noch in Schleswig-Holstein und Hamburg. Da habe ich auch ein freies Radio mitgegründet und habe dann so die Genese mitbekommen, was man alles so Schönes reinschreiben kann in so ein Gesetz, weil das soll ja das Ziel haben, dass Initiativen, die selbst sagen, wir wollen Teil des Rundfunks sein, auch an den Rundfunkfrequenzen beteiligt werden. Und dazu haben wir ja dieses duale System offiziell, also den öffentlich-rechtlichen Rundfunk, der hier schon angesprochen wurde mit dem RBB, der so beliebte, mit Radio 1 oder Radio 3 oder dem Inforadio RBB 24, was alles zum öffentlich-rechtlichen Rundfunk dazu gehört. Daneben die ganzen kommerziellen Sender, die vor allem, ja, wie schon gesagt, Jam FM oder andere, die über Werbung sich finanzieren. Und dazu gibt es diesen Medienstaatsvertrag, einmal einen für den öffentlich-rechtlichen, aber es gibt auch einen, der nur für den privaten Rundfunk sozusagen da ist. Und da sind wir in zwei Zeilen so mitgenannt, dass uns die Medienanstalt die technischen Verbreitungskosten bezahlen kann. Aber das war es dann eben auch. Und das gibt es in anderen Bundesländern ausführlicher, sodass die Initiativen, die sagen, wir sind nicht kommerzielle Radiomachende, da gibt es auch die Auflage zum Beispiel, dürfen wir gar keine Werbung machen. Also die Finanzierung kann sich allein aus Mitgliedsbeiträgen, Spenden und öffentlichen Geldern, vor allem den Rundfunkgebühren und einem Anteil daraus, speisen. Und ja, freies Radio in der Form oder nicht kommerziellen Lokalfunk, der kann ja irgendwie eine Sicherheit geben, zu sagen, im Gesetz habe ich ja, bin ich verankert, bin ich genannt. Die Wichtigkeit, das, was wir tun hier ehrenamtlich in verschiedenen Studios und auf zwei Frequenzen hier auch in Berlin und in Brandenburg, jetzt über die DAB-Verbreitung, das soll irgendwie auch verankert werden, damit wir sichtbar sind. Ne? Und da gibt es verschiedene Möglichkeiten, uns da ausführlicher oder weniger ausführlich auch zu nennen. Und da haben wir schon seit vielen Jahrzehnten eigentlich probiert, seit es diesen Medienstaatsvertrag und seit den 90er Jahren hier freie Radios in Berlin und Brandenburg gab, uns auch eine gewisse Sicherheit irgendwie mitzugeben oder selbst die Politik dazu zu bitten, zu sagen, gebt doch der Medienanstalt den Auftrag, uns eben zu finanzieren und nicht nur über die Verbreitungskosten, sondern eben auch über die Kosten, die sonst so anfallen. Denn wir sind jetzt hier gerade senden aus dem Haus der Statistik oder noch in einem kleinen Container, der daneben steht. Das Haus wurde ja umgebaut. Es gibt in der Stadt noch mehrere weitere Radiostudios, die sich dann diese Frequenz teilen und die Tage selbst organisiert, ja, über die ganze Woche aufgeteilt, ja, so organisieren. Und in Brandenburg läuft das Gleiche genauso. Der FABB ist sozusagen ein bisschen der Schirm für alles andere. Und wir versuchen natürlich dann auch mit der Politik zu reden und sagen, könnt ihr nicht noch mehr der Medienanstalt als Auftrag reinschreiben, dass sie uns sichern oder auch ja, eben auch sagen, das ist hier das Modell, was wir hier haben. Und da haben wir den offenen Kanal, der schon genannt wurde. Das ist auch ein nicht kommerzielles Radiomodell. Aber eins, was die Medienanstalt selbst betreibt, auch eine Seltenheit in Deutschland inzwischen. Viele haben dann auch, andere Bundesländer haben gesagt, wir wollen keinen offenen Kanal mehr. Manche haben dann gesagt, wir machen nur freies Radio. Manche haben gar keine Modelle in dieser Hinsicht. Da war lange Brandenburg so ein Schlusslicht. Das hat sich aber so ein bisschen verbessert in den letzten Jahren. Genau, und da sind wir jetzt gerade, dass wir sagen immer noch, und das sagen auch viele andere Bundesländer im Zusammenschluss des Bundesverbandes Freier Radios, wir wollen als dritte Säule anerkannt werden. Und auch ein triales Rundfunksystem, wo wir quasi extra mit genannt und ja, gewisserweise reguliert werden. Natürlich mit dem Wunsch, nicht zu viele Regularien uns überzuhelfen, weil letztendlich ist das ja eine ehrenamtliche Radioproduktion und die Studios müssen als Vereine angemietet werden. Und es sind Stromkosten, die da anfallen etc. Und manchmal muss man auch natürlich eine Ausbildung im laufenden Betrieb machen. Wir machen wenig Workshops nur, um Workshops zu machen, sondern der Alltag, ne, so wie wir jetzt hier sitzen, kommt jemand dazu, schaut mit und das ist eben so eine Leistung, die gar nicht mit abgedeckt ist. Das ist so ein bisschen vielleicht ein Überblick. Wir haben Bundesländer, wo das sehr gut funktioniert, da ist Sachsen-Anhalt zu nennen, da ist Hessen zu nennen, da ist ja auch Thüringen zu nennen in Teilen und da ist es, jedes Bundesland ist das ja eine Länderhoheit. Und da kommen wir wieder zur Medienpolitik hier in Berlin-Brandenburg zurück. Das ist ja die Entscheidung, die auch die Parteien letztendlich haben, hier zu regulieren und darauf einzuwirken, wie die Modelllage aussieht. Dann gerade lokale Berichterstattung im Hörfunk funktioniert eigentlich nur über die im nicht kommerziellen Bereich, über die freien Radios oder eben so ein Modell wie einen offenen Kanal. Und den haben wir hier in den Formen sehr vielfältig in Berlin mit verschiedenen Studios und auch eine Abbildung im Frequenzband, wie gesagt, schon bis Ende letzten Jahres noch über OKW und jetzt eben weiterhin nur auf DAB+.
0: Genau, und es geht also nicht darum, dass die dritte Säule bedeutet Hauptamtlichkeit, sondern es geht tatsächlich um die Fixkosten, die entstehen. Und eure Parteien sich ja gegen die dritte Säule ausspricht, um das anzuerkennen, wie könnte denn dann eurer Meinung nach das aussehen, dass es gewährleistet wird?
2: Ja, also die Bedeutung der freien Radios, die ist ja da. Das habt ihr jetzt gerade selber beschrieben, gerade auch in der heutigen Zeit, wo es ja wirklich viele Menschen gibt, die eben auch dem öffentlich-rechtlichen Rundfunk nicht mehr über den Weg trauen. Das ist eine andere Diskussion. Kann ich auch nicht immer alles nachvollziehen, ja, aber wir merken halt, dass es da so eine Distanz gibt und deswegen habt ihr diese Bedeutung, die ist da und die wird in meinen Augen auch größer werden in der Zukunft. Sie wird auch vielleicht deswegen größer werden, weil es ja vielleicht auch Betätigungsfälle gibt, die ja eben auch der RBB beispielsweise auch nicht abdeckt. Also ich denke beispielsweise an Katastrophenschutz und Informationen darüber, wenn es Situationen gibt, die eine Katastrophe sind. Also beispielsweise hier in Berlin der Stromausfall. Das ist in Berlin sicherlich noch mal ein bisschen was anderes als jetzt in Brandenburg in der weiten Fläche. Aber das könnte eben etwas sein. Und deswegen seid ihr ganz klar eben die dritte Säule. Ob sozusagen die Diskussion darüber, wird das irgendwo festgeschrieben? Ich glaube, das ist tatsächlich auch etwas, was ein Stück weit auch eine wissenschaftliche Diskussion ist. Aber dass ihr die dritte Säule seid, dass es wichtig ist, dass es euch gibt und dass es auch in der Zukunft Betätigungsfelder gibt, die dann ja eben auch wiederum gefördert werden können, das sehe ich da ganz klar. Was ich auch sehe, ist, dass eben hier in Berlin und Brandenburg eben durch den Vorwegabzug ja auch schon viele Mittel gebunden sind. Und da hat beispielsweise der RBB auch schon Hausaufgaben gemacht, die muss er aber auch weiter tun, dass eben da auch mehr Mittel frei werden, die dann eben auch den freien Radios zur Verfügung stehen. Und das ist grundsätzlich eben immer auch eine Überlegung, können wir eben nutzen, dass wir quasi als Berlin in Brandenburg und Brandenburg um uns herum liegt, welche Dinge können wir da heben, welche Kapazitäten können wir da heben, dass sie dann eben vielleicht auch für andere Dinge zur Verfügung stehen. Ich bin ja selber in Brandenburg aufgewachsen, in Cottbus, wohne jetzt seit 1998 in Berlin-Pankow. Und ich sag mal, diese Idee quasi eines gemeinsamen Berlin-Brandenburgs, die verfolge ich so lange, wie ich schon Politik mache. Und das sehe ich eben aber auch hier im Bereich der Medienpolitik, dass da einiges zu tun ist und einfach Ressourcen gehoben werden können, die dann eben zur Verfügung stehen können.
1: Für mich war an dieser Stelle jetzt eben gerade auch nochmal die Konkretisierung wichtig, nämlich zu hören, dass sozusagen die dritte Säule nicht bedeutet, dass man sich von der Ehrenamtlichkeit hin zur Hauptamtlichkeit bewegen möchte. Das finde ich nochmal eine sehr wichtige Konkretisierung, weil das ist eben genau der Punkt gewesen, bei dem ich und auch meine Partei sagen, das würden wir eher schwierig finden, neben dem öffentlich-rechtlichen Rundfunk und den Privatradios, die ihre Möglichkeiten der Finanzierung, beide letztendlich auch durch Werbung, aber natürlich der öffentlich-rechtliche Rundfunk durch Gebühren, weil am Ende man sich immer darüber Gedanken machen muss, wie man Journalismus und in dem Moment Radio finanziert und immer klar sein muss, die Medienanstalt Berlin-Brandenburg, MABB, ist ja hier eben schon gerade angeklungen, immer wichtig sein muss, dass das ganze Staatsfern funktioniert. So. Und da muss ich ganz ehrlich sagen, kann ich mir schon vorstellen, dass es in der Zukunft auch finanzielle Mittel für die freien Radios geben muss. Die Wichtigkeit der freien Radios ist gerade angesprochen worden von meiner Kollegin.

0: für Sendungen oder Ähnliches geht, dann glaube ich, muss man in der Zukunft darüber nachdenken.
1: Ja, wir sind ja freies Radio und auch in der Charta der freien Radio würde es sich total ausschließen, dass die Sendemachenden überhaupt dann Geld kriegen für ihre journalistische Arbeit, also in dem Sinne, so Hauptamtlichkeit, das ist da ja quasi überhaupt nicht vorgesehen. Ne? Also letztendlich geht es wirklich um die Fixkosten, die in irgendeiner Art und Weise gedeckt werden müssen, weil wir machen das alles freiwillig, aber wir machen vor allem Sendung. Wir wollen Sendung machen und nicht die ganze Zeit uns um Fördermittel kümmern. Also wer kümmert sich denn auch um Fördermittel? Weil die Person müsste dann ja wenigstens dafür bezahlt werden, weil das ist wirklich ein harter Job. So, aber es gibt quasi ja gar keine Bezahlung. Ne? Und dann, genau, das wäre natürlich toll, wenn das irgendwann möglich wäre. Dann käme ich jetzt mal direkt zum Medienstaatsvertrag, der jetzt gerade schon besprochen wurde. Aber du willst das nochmal was sagen, Stefan?
2: Genau, was ja um das Thema Personalkosten oder sowas im weitesten Sinne geht. Also nach den Erfahrungen in verschiedenen Bundesländern wäre ich schon dafür, dass zumindest der Bereich Koordination in gewisser Weise finanziert wird. Das ist bei Radio Korax zum Beispiel so ein sehr reichweitenstarkes und großes, traditionsreiches freies Radio in Halle, die Koordinationsstellen bezahlen können aus den Rundfunkgebühren über die Medienanstalt, die dann sowas wie eine Tagesredaktion koordinieren, die Ausbildung koordinieren, die Geschäftsstelle machen. Also so eine Schnittstellen dann doch finanziert werden. Das hat sich in einigen Bundesländern als sehr gut und verlässliche Struktur erwiesen. Und darüber müsste man natürlich dann auch reden. Aber letztendlich um redaktionelle Arbeit geht es in dem Falle nicht. Das ist nicht der Konsens. Obwohl es dieses Modell auch gibt. Also Niedersachsen hat sich entschieden, irgendwann mal nicht kommerzielle Lokalradios komplett auf bezahlten Arbeitsstellen sozusagen zu fokussieren. Da gab es auch sehr viel Vorgaben, was da inhaltlich passiert. Und das Modell würde ich jetzt nicht, also es nennt sich der Bürgerfunk, glaube ich, dort oder Bürgermedien, die das ganz anders in Niedersachsen machen. Da gibt es quasi, es gab bis vor vielen Jahren nochmal ein freies Radio dort, aber da gibt es ein ganz anderes Modell und da wollen wir eigentlich gar nicht hin.
0: Gerade bei wirklich staatlichen Zuwendungen, beziehungsweise dann auch schon, wenn ich höre, es gibt viele Vorgaben, da habe ich dann schon wieder Schwierigkeiten, weil Presse und Vorgaben und so weiter, das schließt sich für Sozialdemokratinnen und Sozialdemokraten aus. Aber ich glaube, dass wir trotzdem auch perspektivisch uns nochmal Gedanken darüber machen müssen, wie auch Zuwendungsrecht funktioniert. Also weil es gibt, damit sich halt eben auch vielleicht gewisse Förderkulissen, Sie haben ja gerade angesprochen, wie schwierig es ist, Drittmittel anzuwerben, sich vielleicht da auch nochmal Förderkulissen eröffnen, die momentan noch nicht erschlossen sind. Also es gibt so viele Fonds im Bereich Demokratieförderung, Soziales etc. Könnte ich mir vorstellen, dass man sich das auch mal gemeinsam anguckt.
3: Aber ich glaube, das ist auch genau ein Punkt, der ja eben gerade im Ehrenamt so hinderlich ist, dass das eben so wahnsinnig aufwendig ist, wenn ich das richtig verstanden habe. Im Gegensatz zu Melanie bin ich jetzt noch nicht, habe noch nicht so viel Erfahrung über fast Jahrzehnte in der Medienpolitik. Aber wenn ich das richtig verstanden habe, ist es ja so, dass quasi jede Stelle hat ihr eigenes Formular, um Dinge zu beantragen. Also da glaube ich, kann Berlin auch ganz viel tun, um es natürlich denjenigen, die eben Finanzen für das Ehrenamt brauchen, es eben auch maximal einfach zu machen. Das ist ja grundsätzlich eine Hausaufgabe, die wir hier in Berlin haben, es eben den Bürgerinnen und Bürgern, und dazu gehören eben die Journalisten der freien Radios genauso dazu, es eben so einfach wie möglich zu machen. Und da stolpern wir ganz schön in Berlin. Ja? Da ist auch ein bisschen was passiert. Das möchte ich auch gerne anerkennen. Also beispielsweise hat ja jetzt das Land Berlin einmal so eine Übersicht zu Zuständigkeiten im Land und in den Bezirken aufgestellt. Wenn man da aber eben als Bürger sucht nach einem Stichwort, was einem so einfällt, findet man eben nichts, weil es eben in diesem Behördensprech ist. Also es gibt so Dinge, die man eben tun kann, um es eben den Leuten hier einfacher zu machen, insbesondere im Ehrenamt.
2: Also genau. Wo schon mal so eine Blockade ist, nur noch mal einen kurzen Einblick darin. Also es gibt ja eine lokale Medienförderung in Brandenburg, auch vom Landtag aus Steuergeldern an die Medienanstalt weitergegeben. Da gibt es gar wenig bis gar keine Bewerbungen seitens der freien Radios, weil das gar nicht in den Alltag reinpasst, dort einen Projektantrag zu stellen, der mal so ein Projekt ermöglicht. Also da konkurriert man dann mit der Märkischen Allgemeinen Zeitung, die dann Podcasts auf einmal machen. Aber die freien Radios, die eigentlich diese lokale Medienberichterstattung machen und sehr lokal unterwegs sind, die haben da gar kein

0: Zugriff auf diese Gelder. Und wenn es sozusagen da sozusagen einen gewissen Prozentsatz gäbe, der per se ausgeschüttet wird oder ähnliche Ebenen, die ja, niedrigschwellig wären, das wäre schon mal ein Ziel, weil diese Gelder sind ja eigentlich dafür da, aber sind in der Praxis gar nicht nutzbar.
1: Genau, und die ist, bisher ist das auch nur für Brandenburg. Also es gab noch keine Ausschreibung hier in Berlin für lokalen Journalismus, was ja quasi hier unsere Spezialität ist, ne? Also letztendlich, wir sind sehr lokal sozusagen in den Bezirken unterwegs. Genau, wir sind ja gerade beim Medienstaatsvertrag thematisch. Das ist ja ein Vertrag für diejenigen, die es nicht wissen, zwischen Berlin und Brandenburg, und die freien Radios versuchen seit über 10 Jahren wirklich sehr, also sehr offensiv eine Förderung für Betriebskosten zu verankern dort drinne, bisher ohne Erfolg. Auf der Webseite medienstaatsvertrag.org können das auch alle nachlesen. Da wurde das ganz gut dokumentiert. Und damals gab es ja auch einen gemeinsamen Antrag der Fraktion der SPD und der Fraktion der CDU in Berlin, regionalen, nicht kommerziellen Rundfunk in Berlin und Brandenburg zu fördern. Daraus ist ja leider dann nichts geworden, weil sich Brandenburg da gesperrt hat. Ich war damals auch schon dabei, also ich bin wirklich schon sehr lange am Ackern, deswegen ich freue mich auch immer, wenn wieder trotzdem Leute herkommen und zuhören. Genau, daher die Frage, wer von Ihnen ist schon mit konkreten Gesprächen in Brandenburg aktuell? Und genau, die SPD, also es gab ja jetzt gerade kürzlich auch wieder Verhandlungen, und leider sind wir da, obwohl die SPD auch in Brandenburg ist aktuell, nicht weitergekommen mit den freien Radios in den Medienstaatsvertrag.
2: Das liegt dann letztendlich daran, dass wir uns da nicht durchsetzen konnten. Ich habe da gemeinsam verhandelt mit meiner Kollegin aus Brandenburg, Elske Hildebrand, die ein wirklich großes Herz für die freien Radios hat. Und ich denke auch, dass wir da wirklich viele gute Argumente auf unserer Seite hatten, aber uns dann letztendlich bei den beiden Staats- und Senatskanzleien nicht durchsetzen konnten.
1: Was können wir dann machen, damit sich, also Sie oder ihr und wir, was können wir machen, damit sich das ändert?
2: Lobbyarbeit, viele Gespräche führen, mit allen Parteien Gespräche führen und immer wieder darauf hinweisen, welche wichtige Funktionen freie Radios in der Radiolandschaft haben.
1: Wann wird denn das nächste Mal der Medienstaatsvertrag angefasst? Wann haben wir die nächste Chance?
2: Gute Frage. Das habe ich jetzt gerade gar nicht präsent, weil wir gerade verhandelt haben. Ich weiß gar nicht, wann wir das nächste Mal in die Gelegenheit kommen. Das ist auch immer nicht so leicht mit zwei Ländern, solche Verträge zu verhandeln, weil irgendwie gefühlt jedes Bundesland, irgendwie, wenn das andere gerade zur Ruhe gekommen ist, sich wieder in einem Wahlkampf befindet. Jetzt ist gerade Berlin dran. Wir werden aber nicht locker lassen.
0: Das wäre ganz gut, genau, weil es war so ein bisschen die Hoffnung, ne? Wir haben auch richtig konkrete Vorschläge gemacht, wie das Mediengesetz an bestimmten Punkten aussehen kann. Am Ende haben wir auch Gespräche gehabt, vorbereitend. Dann gab es so eine Anhörung, die kurzfristig angesetzt wurde, wo wir auch nicht eingeladen waren. Das hätten wir uns gewünscht, zum Beispiel im Brandenburger Landtag gewesen, auch mal was zu sagen, damit das Wesen dokumentiert ist, vielleicht für das nächste Mal. Das BSW war dann die einzige Partei, die dann gesagt hat, nachverhandeln für die freien Radios, haben extra einen Antrag gestellt, aber die waren ja schon gar nicht mehr in der Regierung, glaube ich, zu dem Zeitpunkt zumindest. Ja, war das ja, dieses ne, Hin und Her zwischen den Staaten, Staats- und Senatskanzlei, zwischen den noch Änderungsmodus, oh ja, da macht Berlin Druck, das muss jetzt noch schnell vor der Wahl und so weiter. Das ist so ein bisschen, was uns immer so ein bisschen vor die Füße wieder fällt. Also eine Anhörung teilzunehmen, schriftlich sich irgendwo einbringen zu können, weit vor einer Änderung, das wäre schon mal eine große Erleichterung, weil wir haben die Formulierung schon fertig und können natürlich irgendwie noch Argumente anbringen und Zahlen. Die Medienanstalt hat ja auch eine Studie jetzt veröffentlicht zu der Qualität der nicht kommerziellen Radios. Die können wir auch mit anhängen. Und es gibt eine Studie aus Sachsen-Anhalt, aus Schleswig-Holstein, die auch nochmal sagt, was brauchen denn diese freien Radios? Ne? Es gibt ja keine Institutionen, wo wir hingehen können, so wie die KEF für die öffentlich-rechtlichen sagen, welchen Bedarf habt ihr denn? die Medienanstalt fragt uns auch nicht, die Politik fragt uns auch nicht. Wir könnten das aber beziffern und sagen, in dem und dem Rahmen könnte uns das schon mal weiterhelfen und dann kann man das natürlich alles berechnen. Aber da sind wir leider noch nicht und wir können das nur so über verschiedene Wege, Studien und Kalkulationen sozusagen für uns intern aufdröseln, aber werden dann nicht beim nächsten Schritt mitgenommen.
3: Ja, als Vertreterin der FDP habe ich es jetzt natürlich etwas einfacher. Noch sind wir in der außerparlamentarischen Opposition hier in Berlin. Daran hoffen wir, etwas zu ändern mit Unterstützung der Wählerinnen und Wähler. Aber ich weiß, dass eben in der Vergangenheit wir da eben auch sehr gut im Kontakt mit Ihnen waren. Ich soll auch ganz herzlich von Stefan Förster grüßen, mit dem ich mich natürlich auch unterhalten habe in Vorbereitung auf die Sendung. Und da war es schon mein Eindruck gewesen, dass da eben wirklich Offenheit und ein großes Ohr und eben auch ein Interesse an Ihren Argumenten und eben auch sozusagen sie dann eben auch mit in die Prozesse einzubeziehen. Also ich finde, zu einer Anhörung da nicht eingeladen zu werden, das ist offen gestanden dann auch ein No-Go.
1: Ja, ich würde sagen, wir machen jetzt auch mal ein bisschen Musik, wa? Und dann können wir alle mal ein bisschen hier was trinken oder durchatmen. Und genau, bis gleich.

0: Ja, ihr hört noch immer den nachhaltigen Radiokiosk. Heute haben wir zu Gast Melanie Kühnemann-Kruno von der SPD, Kultur- und Medienpolitische Sprecherin, und Maria Wandel von der FDP. Und wir sprechen gerade über die Relevanz der freien Radios und wie wir es schaffen, ja, nachhaltiger Radiokiosk, wie wir nachhaltig bestehen bleiben können. Genau, und ihr hört uns gerade vielleicht im DAB Plus Radio auf unter FRBB oder auch im Internet fr-bb.org. Da könnt ihr auch unsere Sendung eine Woche nachhören, und dort könnt ihr auch die Wahlprüfsteine nachlesen, die uns in alphabetischer Reihenfolge, sage ich jetzt mal, Bündnis 90 Die Grüne, FDP, Linke und SPD, das ist die alphabetische Reihenfolge, beantwortet haben. Genau. Und genau, wir sprechen über freies Radio, die Relevanz. Und da würde ich gerne nochmal nachfragen, Entschuldigung. Was erwartet ihr eigentlich von uns als freie Radios? Also ihr setzt uns ja euch ja für die freien Radios ein, wenn ich das gerade richtig verstanden habe. So in der letzten halben Stunde haben wir darüber gesprochen. Und hier hat sich sowohl die SPD als auch die FDP für die freien Radios, die Existenz der freien Radios, auch die nachhaltige Existenz der freien Radios ausgesprochen. Und warum?
1: Ich erwarte mir von freien Radios, dass sie vor allen Dingen stark sind und überzeugen, weil sie vielleicht manchmal viel näher an bestimmten Themen dran sind, weil sie vielleicht auch viel flexibler sind, vielleicht auch nicht so ein, ich sag mal, im öffentlichen rechtlichen Rundfunk haben wir halt auch viel Institutionen da drumrum, da vielleicht auch ein bisschen schneller sind. Was ich mir aber auch erwarte, und das ist das, was ich grundsätzlich im Hinblick auf Mediengestaltung mit am wichtigsten finde, ist, dass sie trotz aller Ehrenamtlichkeit und vielleicht auch Schwierigkeiten, die diese Aufgabe, diese Tätigkeit mit sich bringt, journalistische Sorgfaltspflicht nicht missen lassen. Dass sie solide arbeiten, dass sie wirklich nach den Kriterien, die wir uns halt eben wünschen, arbeiten. Und dass sozusagen der Maßstab, den wir auch an andere anlegen, eben auch an die freien Radios angelegt werden kann. Weil ich glaube, alles andere wäre schädlich und würde sozusagen den Ruf und das, was sozusagen der Vorteil der freien Radios ist, glaube ich, zerstören. So, und das ist, glaube ich, das, was ich so erwarte, wenn ich an freie Radios denke.
2: Ja, Erwartung und Wunsch, und das macht ihr ja im Grunde. Ihr seid ja Ohr und Stimme des eigenen Zuhauses, ne? Also wir sehen ja auch, dass öffentlich-rechtlicher Rundfunk, aber eben auch privater Journalismus, dass eben auch, da gibt es so eine Konzentration auf die Bundes- und auf die Landesebene, Bezirk noch so ein bisschen, aber eben, ne, das ist alles sehr eingeschränkt, und das ist natürlich der Wunsch, dass ihr da eben weiterhin Ohr und Stimme bleibt, was die Sorgen, Nöte und Probleme der Menschen eben angeht. Und ich hatte das ja vorhin schon gesagt, wir leben ja eben in einer Zeit, wo sich eben leider viele Menschen auch abwenden und den öffentlich-rechtlichen Rundfunk per se ablehnen. Und da kommt auch nochmal eine ganz große Aufgabe eben mit Blick auf Demokratieförderung eben auch auf die freien Radios zu. Also da gibt es ganz viel zu tun. Was ich mir wünsche, ist natürlich auch so eine Offenheit für die Dinge, die da kommen. Was wir ja, will ich jetzt gar nicht nur auf die freien Radios beziehen, aber was wir ja oft beobachten, dass gerade Vertreter von der freien Radios oder eben auch in der Kultur, die ja mal gerade diejenigen waren, die aufgrund weniger Mittel Dinge gezaubert haben und Nischen besetzt haben, dass die das vielleicht ein bisschen verlieren. Das ist auch eine, da würde ich auch gerne auch mal mit euch sozusagen ins Gespräch kommen. Also ich leihe mir jetzt mal ein Beispiel aus dem Bereich Kultur, nämlich unsere Clubs in Berlin. Die ja früher waren sie diejenigen, die dorthin gegangen sind, wo niemand war, ja, und haben damit ganze Stadtteile belebt und interessant gemacht. Und mittlerweile ist es eben so, dass eben auch die Clubs eben auch viel Zeit darauf verbringen, zu gucken, wo bekommen wir eben Förderung her. Ne, das bindet ja auch sehr stark. Aber quasi diese Offenheit und zu behalten und zu gucken, wo gehen wir denn jetzt wieder hin, wo sonst niemand hin will. Das ist immer so meine Sorge, wenn es darum geht, immer zu überlegen, wie kommt man eben auch an staatliche Unterstützung, dass die vielleicht ein Stück weit verloren geht. Also so sozusagen die Offenheit und das Interesse, quasi ungewohnte Wege eben auch zu gehen. Also das vielleicht mal so als Idee und eine kleine Sorge, die ich immer habe.
0: Das verstehe ich nicht so ganz, weil das zivilgesellschaftliche Engagement, das ich ja quasi in freien Radios bündeln kann, ne, weil aus so vielen verschiedenen Perspektiven die Menschen zusammenkommen, die kommen aber ja zusammen, um das nach außen zu tragen. Die möchten gerne darüber sprechen oder miteinander auch ins Gespräch kommen. Wenn sie sich aber die ganze Zeit darum bemühen müssen, überhaupt, dass es das Radio, worüber sie als Medium sprechen können, existiert, dann wird ja an dem ehrenamtlichen Engagement oder zivilgesellschaftlichen Engagement, was ja total wichtig ist für die Demokratie, was gerade auch gesagt wurde, das nimmt das ganz viel von der Kapazität weg und auch von dem Potenzial. Also das, ich sehe da nicht den Widerspruch, wenn da die Fixkosten gedeckt werden, weil gerade dann müssen nicht Menschen angezogen werden, die eigentlich nur gucken, wo sie Geld herkriegen, sondern die können einfach machen, was sie wollen, ne? Radio.
3: Genau, jetzt Menge sind ja da, ne? Also gerade die, klar, die Clubbesitzer, genauso wie wir, die Mieten steigen. Das ist zum Beispiel, ne, wo kriegt man dann Zugang zu öffentlichen Räumen? Wieso öffnet sich nicht eine Initiative und sagt, ne, wir machen das, das ist hier anders gelaufen. Das ist ein interessanter Standort mit dem Haus der Statistik, aber in anderen Orten wird es eine Verdrängung geben und letztendlich gibt es dazu eben nur die Möglichkeit weiterzuziehen, was natürlich auch eine Variante ist, um agil zu bleiben. Aber es wird ja per se ein Ort geschaffen, der auch mit der Stadt, an die Stadt angekoppelt ist. Und wenn diese Zwänge da sind und man sie nicht benennt und nur so tut, als ob da irgendwas weg ist an Kreativität oder an Zugängen, wir schaffen Zugänge zu etwas, das muss per se durch eine Offenheit durch die Stadt, ne, die auch Räumlichkeiten hätte, zu sagen, ne, wenn da Synergien möglich sind, wenn ein Jugendclub eröffnet, dass man dann auch ein Studio mitdenkt, dass Räumlichkeiten da sind oder die bestehenden Initiativen vor allem erstmal sagt, ihr habt die Räume schon seit 10, 20 Jahren, ihr habt das natürlich auch geguckt, dass das irgendwie günstig ist, aber letztendlich wollen wir auch nicht, dass ihr hier weggeht, weil ihr habt jetzt so ein Netzwerk geschaffen und diese Zwänge, die muss man halt offen benennen und dazu führt es dann letztendlich dann doch öffentliche Gelder und das sind ja auch letztendlich Steuergelder, die dann eben auch für so eine Sachen anders eingesetzt werden müssen, die sich dann eben nicht dagegen rechnen, ne, und sagen, wir können jetzt hier nicht anbieten, Werbung zu schalten, sondern es geht ja um Inhalte und Zugänge zu schaffen, die der öffentlich-rechtliche Rundfunk, der privatkommerzielle nicht leistet, auch muttersprachliche Sendungen anzubieten. Der RBB wird das demnächst wahrscheinlich so, wenn der WDR schon angefangen hat, auch nachziehen und da muss jetzt ein Sender eingespart werden. Wer bleibt wieder übrig? Das hatten wir mit Multikulti schon. Dann wird es auch dort Einsparungen geben. Dann ist das sozusagen auch so eine Haltung, oh, das ist doch günstiger, wenn die das machen, so nach dem Motto, also ich fände es gut, wenn es einen starken öffentlich-rechtlichen Rundfunk gibt und diese ganzen öffentlichen Dinge, die er nicht leisten kann, weil er nicht lokal genug ist, weil er bestimmte Sachen nicht durch Einschaltzahlen nachweisen kann, dass das doch relevant ist. Der Druck ist ja auf dem RBB auch. Und zu sagen, ich muss die Medienanalyse immer auch noch zeigen. Also Radio 1 ist glücklicherweise mit einem niveauvollen Programm weit vorne, aber es sind auch ganz viele Lücken, die nicht abgebildet werden. Und dann bei uns oder bei anderen, die das irgendwie schaffen. Und da muss man drüber reden, wie die Realitäten aussehen für die, die es per se machen.
2: Ich finde, Kreativität ist aber eben, ne, das ist auch eine Aufgabe, die die Politik hat. Also weil wir ja, wir haben natürlich in Berlin eine Situation, wo wir eben aufgrund von vielen Menschen und vielen Bedürfnissen viel Raum brauchen. Aber wir haben eben auch ganz viel Raum, der eben in bestimmten Zeiten, bestimmten Tageszeiten leer stehen. Und ich finde, da muss es eben auch von Seiten der Politik eine Flexibilität geben. Also ich spinne jetzt mal rum, Schulen sind ab 16 oder 18 Uhr, ne, steht da viel Raum zur Verfügung. Ja, klar gibt es jetzt vielleicht 1000 Einwände, wo soll denn hier so ein Studio hin? Aber ich finde mal, in diese Richtung zu denken, dass wir quasi Räume, die wir nutzen, zu unterschiedlichen Tageszeiten, dann eben doch unterschiedlichen Bedürfnissen zur Verfügung stehen. Ich finde, ne, diese Kreativität muss die Politik in Berlin eben auch leisten. Gerade wenn eben Raum Mangelware ist und eben auch Geld Mangelware.
1: Ich glaube, dass wir uns ganz grundsätzlich Gedanken darüber machen müssen, wie wir den Lokaljournalismus besser fördern, definitiv. Das wird nicht über eine Einzelförderung aus dem Haushalt gehen, das entspricht nicht der Staatsferne, das ist so nicht möglich. Aber wir haben, und das ist vielleicht auch das Besondere an den freien Radios, ja durchaus Möglichkeiten, wenn ich beispielsweise daran denke, dass wir die Berliner Engagementstrategie weiterentwickeln wollen. Wenn ich daran denke, dass wir verschiedene Förderkulissen im Bereich Engagement haben, im Bereich Soziales, dass wir viele Einrichtungen und Initiativen haben, die sich eben auch um Medienvielfalt kümmern. Ich glaube schon, dass es da Kulissen gibt, wo man zukünftig gucken kann, dass man zumindest die Kosten decken kann, weil das ist ja hier eben gerade angeklungen, ich will gar nicht über Clubs sprechen oder über Gentrifizierung, Räume werden in dieser Stadt einfach eng und sie sind knapp und da braucht man gar nicht drum rumreden. Das hilft auch keine Schulaula abends, so, da findet keine Clubmusik statt oder ähnliches. Aber das große Fund, was die Lokalradios haben, beziehungsweise die freien Radios haben, nämlich Öffentlichkeit herzustellen, an Themen ranzugehen in Kieze, wo man eben nichts mehr von erfährt. Also auch unsere großen Tageszeitungen berichten nicht mehr aus den Bezirken. Früher gab es in der Berliner Zeitung einen großen Morgenpost, große Bezirksteile, die gibt es nicht mehr. Die Menschen wissen nicht mehr, was bei ihnen um die Ecke passiert, was da an Kultur stattfindet oder ähnliches. Und das ist halt eben die große Chance und auch das große Fund, wenn man so nah an den Themen dran ist und da so flexibel drauf reagieren kann. Weil nichts ist schlimmer, wenn es keine Öffentlichkeit gibt und wenn die Menschen dann, wir wissen alle, Social Media, eigene Bubble und so weiter, da findet in massivem Maße Demokratieabbau auch statt, wenn Menschen sich nicht informieren können und letztendlich keine Medienvielfalt erfahren.
2: Ich will nochmal für meine Idee kämpfen, Räume eben vielleicht auch doppelt zu nutzen, dass natürlich ein Club in einer Aula oder in einer Sporthalle, das sehe ich auch nicht, aber ein Studio, was am Abend durch freie Radios betrieben wird und am Tag über eben auch das Thema Medienkompetenz und Medienschulung und Journalismus in der Schule lehrt. Ich finde, das ist jetzt nicht ganz so abwegig und eröffnet eben Räume und Möglichkeiten.
0: Ja, wir sind ja hier zum Glück im Haus der Statistik und da sind so viele Initiativen, die zusammenkommen. Und das natürlich... das ist etwas, was zum Beispiel Schule dann nicht hätte. Ne? Also es ist ja auch wichtig, dass freies Radio da stattfindet, wo Menschen sind auch schon. Ne? Und deswegen ist es auch so großartig, dass es in Berlin so viele Studios in verschiedenen Kiezen ja einfach gibt, ne? So an verschiedenen Stellen. Und genau, und Demokratieförderung habt ihr gerade auch angesprochen. Medienkompetenz, das gehört ja quasi zusammen. Ne? Das ist ja nicht auseinanderzuhalten. Das sind verschiedene Sachen. Und Demokratie, ja, die kostet halt auch einfach was. Ne? Die ist nicht einfach so zu haben. Das wollte ich nur noch mal mitgeben. Genau, wir haben jetzt noch eine Viertelstunde. Ich würde sagen, dass wir jetzt kurz noch mal Musik spielen. Was haltet ihr davon?
3: Sehr gute Idee.

0: Ja, ihr hört immer noch Freies Radio Berlin-Brandenburg, entweder auf dem DAB Plus Radio, das bei euch entweder im Auto ist oder bei euch im Bad oder in der Küche, FRBB, oder ihr hört uns vielleicht auch im Internet, fr-bb.org, und da könnt ihr diese Sendung und auch andere Sendungen, weil es gibt ganz viele großartige Sendungen, nachhören, eine Woche lang sogar.
1: Man kann auch die Brandenburger hier, die freien Radios, hören, auch in Berlin. Höre auch über den Fernsehturm sozusagen. Da gibt es ja auch in Cottbus ein neues freies Radio, das immer Sonntag sendet, und die anderen Frankfurt-Oder und so. Natürlich Woltersdorf und so weiter. Das ist dann aber auch auf DAB Plus zu hören. Das ist das Schöne an Berlin. Die Brandenburger hören die Berliner nicht. Aber andersrum können wir die Brandenburger hören.
0: Das Internet ist ja groß. Das heißt, in Brandenburg können sie uns vielleicht auch im Internet hören. Genau. Ja, und wir sprechen heute über freie Radios mit Melanie Kühnemann-Kruno von der SPD und Maria Wandel von der FDP. Genau. Und haben jetzt noch 10 Minuten und sprechen noch ein bisschen darüber, wie wir die freien Radios, oder wie wir die Politik dazu kriegen, die freien Radios noch besser zu unterstützen.
2: Kyra, ich habe eine Frage, und zwar steht ja 2028, wenn ich das richtig verstanden habe, so eine Regionalisierung an. Welche Herausforderungen seht ihr denn da mit Blick auf diese Regionalverbände, die sich dann bilden?
1: Diese DAB-Ausschreibung, die es gab jetzt, da wissen wir auch noch nicht so viel darüber. Ich habe das auch nur gelesen und habe viele Fragen, die wir noch nicht beantwortet bekommen haben. Da steht drin, dass es einen privaten Anbieter geben soll, der dann in ganz Brandenburg und Berlin sendet und sich dann zu bestimmten Zeiten bei Nachrichten und Werbung wahrscheinlich auch auseinanderschaltet in 7 Regionen. Und da steht auch drin, dass dort dann sowohl die nicht kommerziellen Lokalradios, da gehen wir davon aus, dass das die Brandenburger freien Radios sind, und auch der Kaufner Kanal Alex mit eingespeist werden. Das wissen wir noch nicht, was dann die Details sind, ob man da auch sozusagen auch für uns eine Auseinanderschaltung das bedeuten könnte, weil wir haben in Brandenburg eine Abdeckung in Frankfurt oder in Cottbus und hier in Berlin. Also das heißt, große Teile Brandenburgs sind noch nicht versorgt, und es gab ja nie UKW-Frequenzen in einzelnen Regionen, obwohl es viele Initiativen gab. Diese Frequenz ab 28 würde ermöglichen, dass auch die Uckermark, die Prignitz, Havelland auch mit drin wäre. Könnte man da auch freies Radio hören. Aber es ist letztendlich, wie auch diese Frequenzteilung, die wir hier haben, eigentlich eine sehr ungünstige Variante. Normalerweise hat ein freies Radio einen Standort, einen Sender, einen Ort. Und hier teilen wir uns irgendwie tageweise rein, was auch für die Hörenden etwas ungewöhnlich ist. Und wir versuchen das Beste, da auch so Schienen reinzumachen. Aber es ist doch irgendwie so ein kleines Vehikel, was irgendwie geboren wurde, weil man muss eigentlich könnte jede Stadt sozusagen eine lokale Verbreitung bekommen, sowas wie Cottbus, Potsdam oder auch Frankfurt oder in Grünheide gibt es auch ein 24-Stunden-Radio, die dann eher das ältere Publikum abdecken, ne, mit Radio Ginseng, Woltersdorf eher was Künstlerisches, aber das ist halt so eine Entwicklung, die Ressourcen sind trotzdem weiter knapp, und eigentlich würde ich sagen, jede größere Stadt, jeder größere Bezirk, auch hier in Berlin, hätte ein eigenes freies Radio verdient mit 24/7, wenn die Ressourcen da wären und die Leute mehr Zeit hätten. Aber es gibt eigentlich so viel zu erzählen, und auch die Digitalisierung findet ja auch statt, dass viele Sachen nachhörbar sind und dass man dann auch eben dann sowas hört, was in der Nachbarschaft passiert, und das wird für die Städte auch gelten, die drumherum sind.
0: Wie das sich dann zeigt, ist wie gesagt uns nicht bekannt. Unsere Lizenz haben wir jetzt erstmal bis Mitte, 30. Juni 2030. Also genau, ist ja noch ein bisschen. Vielleicht erfahren wir bis dahin mehr.
1: Und wir haben auch nichts dagegen, wenn UKW-Frequenzen frei werden, die auch wieder zu übernehmen, weil wir hätten gern weiter auf UKW gesendet. Aber das hat dann die Medienanstalt gesagt, es gibt eine Audiostrategie und das soll alles jetzt digital werden. Andere Bundesländer ziehen da jetzt so langsam nach, aber manche sind noch gar nicht mit ihren freien Radios auf DAB+. Die haben gar keine, also es ist sehr unterschiedlich, auch innerhalb des Bundesverbands freier Radios. Wir sind unglücklich ein bisschen damit, weil natürlich unser Publikum noch eben ganz klassisch Radio sich jetzt vielleicht eher nicht ein Radio anschaffen würde, so auch aus Kostengründen. Das hängt ja damit leider zusammen, und deswegen haben wir auch einen großen Teil an Hörenden verloren, vielleicht auch ganz viele neue dazu bekommen, die schon umgestiegen sind. Aber dieses Loch hätte weiter, diese Doppelfinanzierung hätte gern weiterlaufen können, und wir hatten ja kurz das Thema vorhin, so Notfallsituation, Stromausfall. Vielleicht gibt es ja irgendwann eine UKW-Frequenz wieder für Berlin, die wir rund um die Uhr bespielen können. Und wenn dann wirklich eine Notsituation eintritt, die natürlich freigegeben wird, wäre auch eine Variante, auch freies Radio wieder auf UKW hörbar zu machen. Da kann man sich auch neue Konzepte mal ausdenken. Aber selbst im UKW-Bereich wird auch alles zugeliefert digital. Also da ist ein Stromausfall auch weiterhin noch ein Problem. Aber wenn jetzt hier so große Gebäude am Alex entstehen, obendrauf kann man ja vielleicht mal nachfragen, ob man da eine Antenne aufstellen kann.
0: Ja, wir sind jetzt schon ziemlich am Ende angekommen. Wir bedanken uns ganz herzlich bei unseren Gästinnen. Wenn ihr noch was sagen wollt, habt ihr ganz kurz noch Zeit, was noch nicht gesagt wurde und noch unbedingt hier gelassen werden sollte.
3: Ich freue mich, bedanke mich, dass ich eingeladen wurde. Ich finde das Thema wichtig würde mich freuen, wenn wir weiter in Kontakt bleiben. Also eben gerade auch, wenn es darum geht, Medienstaatsvertrag zu verhandeln. Der nächste steht dann irgendwann an. Und dass wir möglichst viel für die freien Radios dabei rausholen.
0: Ja, da würden wir uns auch sehr freuen.
2: Ja, genau. Und ich nehme den Kontakt natürlich auch mit. Und mit Unterstützung der Berlinerinnen und Berliner sind wir ja dann vielleicht Teil des Abgeordnetenhauses. Und ich verspreche, dass der Kontakt genauso gut sein wird, wie er früher mit dem Stefan Förster war.
0: Vielen Dank.
1: Gut, dann kommt, glaube ich, jetzt der letzte Song. Dann ist der Rauschmeißer. Vielen Dank fürs Zuhören. Das war live hier aus dem Haus der Statistik.
0: Tschüss.
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0: Hallöchen, wunderschönen guten Abend. Ihr hört das Freie Radio Berlin-Brandenburg. Wie immer jeden vierten Mittwoch im Monat, 19 bis 20 Uhr, mit Exe Radio. Wir sind heute, ja, wir sind ja sonst immer zu dritt. Sind wir heute auch, aber ein bisschen in anderer Zusammensetzung. Lorenz muss leider seiner Lohnarbeit nachgehen, aber wir haben Ersatz gefunden oder Auswechselspieler gefunden. Julius ist bei uns und wird uns die Stunde begleiten und vielleicht mal was einwerfen oder das ein oder andere Lied auch spielen.
1: Das mache ich gerne, ich grüße euch. Ja, ich bin Musikwissenschaftler, Tonmeister und in der Audiotechnik tätig aktuell. Das heißt, ich habe ein bisschen Background-Wissen mitgebracht zum heutigen Thema Videospielmusik und Ähnliches.
0: Genau, das Thema Videospielmusik ist heute dran. Wir haben diesen Monat ja, als Thema beim Freien Radio Berlin haben wir das Thema Brot und Spiele. Und wir dachten, naja, wir münzen das auf Videospiele. Und weil wir bei uns ja immer viel Musik spielen, dachten wir, wir durchforsten mal die ja, Soundtracks von den Videospielen, die wir in unserer Jugend und in unserem Erwachsensein gespielt haben und so und suchen uns da mal die Leckerbissen raus. Die ersten beiden Leckerbissen habt ihr gerade schon gehört. Das erste war Donkey Kong Country Aquatic Ambience Unterwasserlevel für den Super Nintendo aus 1994, glaube ich. Und der zweite Track war aus Chrono Trigger. Ist auch ein Rollenspiel vom Super Nintendo aus 95. Ja, ich weiß nicht. Wollen wir weiter Musik hören? Oder gibt es noch was zu sagen? Ah, es gibt noch zu sagen, dass wir uns bei unserer Vorsendung bedanken wollen. Das war super interessant, was hier beim Radio-Kiosk besprochen wurde. Das könnt ihr natürlich jetzt die nächsten 7 Tage auf der Webseite nachhören, auf fr-bb.org. Und ja, mache ich mal mit dem nächsten Track weiter.

0: Ja, ihr hörtet gerade Echo the Dolphin, The Vents heißt der Track. Das ist ein bisschen skurriles Spiel vom Sega, auch aus den 90ern. Man spielt einen Delfin. Wenn ihr wollt, könnt ihr das mal googeln. Die Cover sind sehr interessant. Da lächelt euch ein schön gezeichneter Delfin an. Das Spiel ist auch ähnlich wie der Soundtrack eher ruhig. Macht aber durchaus Spaß. Davor ging es ein bisschen mehr zur Sache. Da lief Iron Sword Wizards and Warriors 2. Das war vom NES, also noch ein bisschen älter. Hat man vielleicht auch gehört an der Qualität, sehr 8-bittig, aber die Melodie einfach super catchy. Ich habe sie seit 3 Tagen im Ohr. Musste ich unbedingt spielen. Unser Gast hat auch ein paar Sachen mitgebracht. Julius.
1: Richtig, ja.
0: Willst du mal loslegen und erzählen?
1: Sehr gerne, Matja. Matja, du hast schon eine super Hinführung gemacht zu dem ich auch kommen wollte, und zwar zum 8-Bit-Game-Sound. Also man findet ja abseits der heutzutage auch sehr orchestralen, sehr professionell gespielten Game-Musik immer noch solche Klänge, wie du sie auch gerade eben schon in den Titeln, die wir bisher gehört haben in der Sendung, eher, sag ich mal, Retro-Spiele-Sound. Und du hast gerade eben schon das Stichwort gesagt, 8-Bit-Game-Sound, da wollte ich auch ein bisschen drauf eingehen, weil das eine Musik ist, die, glaube ich, vielleicht unsere Jugendgeneration auch ein bisschen geprägt hat, sehr beliebt ist. Mhm. Und du hast auch schon die Epochen ein bisschen genannt. Also wir sprechen hier von eigentlich schon angefangen in den 70er Jahren mit Atari-Konsolen, über die 80er Jahren mit der Sega Mega Drive bis hin zum Nintendo Entertainment System in den 90er Jahren und natürlich auch Handheld-Systemen wie dem allseits bekannten Game Boy. Und da haben wir es also schon mit einer digitalen Klangerzeugung zu tun. Und da kommen eben so Klänge raus, wie du sie gerade eben schon angespielt hast. Und Ziel war natürlich damals auch bei diesen genannten Konsolen, die jeweiligen Videospiele zu vertonen, mit Musik zu untermalen,

0: Samples, Klangsamples hat vielleicht der ein oder andere schon mal gehört. Und jedes Sample kann man eben in einer gewissen Auflösung darstellen. Und das wird mit diesen Bits immer, da findet man die Informationen über die Auflösung, die möglich ist. Bei 8-Bit kann man also einen Audio-Sample in 256 Werte darstellen, was eben dazu führt, dass der Klang nicht sehr glatt, sondern so rau und quietschig klingt. Jetzt könnte man sagen, 256 klingt doch eigentlich erstmal ganz schön viel. Wir sind ja im 100er-Bereich, aber im Vergleich zur CD, die dann später ja auch den digitalen Musikmarkt erobert hat, da sprechen wir von 16-Bit-Auflösung. Das sind also schon über 60.000 Werte, mit denen man ein einzelnes Audio-Sample darstellen kann. Die Streaming-Dienste, die wir heute kennen, die machen das sogar mit 24-Bit. Da sind wir schon im Millionenbereich. Also da kriegt man vielleicht schon so ein Fingergefühl, was an Feingranularität möglich ist, die sich dann eben auch über den Klang auswirkt, den man digital darstellen kann. Und ich hätte sogar als Beispiel dazu auch nochmal was, ich habe auch gehört, Matja, du hast auch was von Zelda vorbereitet. Wollen wir einfach in deins reinhören?
1: Nee, lass uns in deins erst reinhören, oder?
0: Und dann hören wir schließe
1: ich mich an.
0: Sehr gerne, hören wir mal in Zelda 2 in den Soundtrack rein, The Adventure of Link. Und das ist eben wirklich noch für die NES aus den 90ern, um nochmal ein Beispiel zu hören, wie rough, aber eben auch sehr charmant dieser 8-Bit-Sound eigentlich ist.

0: Ja, das waren auch wieder knarzige Sounds vom NES. Diesmal aus dem Spiel Castlevania 2, Simon's Quest. Man spielt den Vampirjäger Simon Belmont, der unterwegs ist, um sich von einem Fluch zu befreien, der ihm von Dracula auferlegt wurde. Ja, tolle Musik. Julius, du wolltest auch noch mal was dazu zu deinem Besten geben, ne?
1: Genau, ich wollte noch mal ein bisschen auf die knarzigen Sounds eingehen. Also wir haben ja gerade eben ein bisschen schon von der Limitierung gesprochen, die man in den 80er, 90ern auf den alten Chips hatte, die in so Konsolen verbaut waren. Und anhand jetzt mal vom Game Boy sieht man, dass man nicht nur limitiert war auf technische Art und Weise mit der Klangauflösung, sondern auch zum Beispiel mit der Anzahl der Kanäle. Auf dem Game Boy hatte man zur Vertonung für ein Videospiel nur 4 Kanäle. 3 davon konnten als Klangerzeuger für harmonische Klänge verwendet worden werden. Also Sinuswellen, Rechteckwellen, Sägezahnwellen, um eben verschiedene Klangfarben zu erzeugen, Melodien zu erzeugen. Und der 4. Kanal war tatsächlich ein sogenannter Noise-Kanal, also ein Kanal, der zum Beispiel für Rauschen verwendet wurde. Das hat man gerade eben auch ganz schön in dem Castlevania-Soundtrack gehört, den du gespielt hast, Matja, dass ja auch irgendwie nicht nur Melodien erzeugt werden müssen, sondern auch Perkussionsinstrumente. Und das wird eben ganz viel mit einfachem Rauschen gemacht. Was auch spannend ist, teilweise ist man limitiert gewesen, Harmonien gleichzeitig zu spielen. Also Akkorde konnten nicht gleichzeitig Töne spielen, sondern mussten oft sukzessive gespielt werden und dadurch sind sogenannte Arpeggios entstanden, also indem man ganz schnell hintereinander die Töne eines Akkords gespielt hat. Ja, nachdem die Klänge dann im Game Boy erzeugt wurden, konnte man sie noch zusammenmischen, also diese 4 Kanäle unterschiedlich mit Lautstärken zusammensetzen und dann noch letztendlich verstärken. Und spannend finde ich, obwohl wir in den 90ern waren, als der Game Boy veröffentlicht wurde, hatte der ja einen Mono-Lautsprecher. Das heißt, wenn man ein Spiel gespielt hat und den Soundtrack über den Lautsprecher angehört hat, war das wirklich nur ein Monosignal und nur über Kopfhörerausgang gab es dann auch Stereo, wobei ich fast vermuten würde, dass da nicht mal mit Panning und sogenannten Phantomschallquellen gearbeitet wurde, also wirklich links und rechts sozusagen auf dem Ohr der gleiche Klang ankam. Und da könnten wir jetzt auch nochmal weiter reinhören in solchen Game Sound. Wir könnten einfach mal reinhören in das Stück Magical 8-Bit-Tour von der Gruppe YMCK aus Japan.

0: Ja, das war das Stück Magical 8-Bit Tour von der Gruppe YMCK. Und mit diesem Stück sind wir jetzt schon in den 2000er Jahren angekommen und in der sogenannten Chiptune-Musikszene. Und zwar wird es jetzt spannend, weil sich in den 2000ern MusikerInnen nicht nur gedacht haben, sie spielen gerne Videospiele und finden die Videospielmusik cool, sondern sie wollten auch selber damit eigene Musikstücke komponieren. Und ja, das ist vor allem dadurch passiert, dass sich auch sag mal, technisch orientierte Musikfans gedacht haben, sie möchten den Game Boy zum Beispiel oder andere Spielekonsolen zum Musikinstrument umbauen und selber auf die Audio Processing Units zugreifen, indem sie selber Software dafür geschrieben haben. Und so ist das passiert mit zwei in der Chiptune-Szene beliebten Modulen Nano Loop und Little Sound DJ. Das sind also Module, die man wie auch andere Spiele in die Konsole eingesteckt hat und dann die Konsole zur DAW gemacht hat, zur Digital Audio Workstation, wie man das auch vielleicht von modernen Programmen wie Pro Tools oder Logic Pro kennt und hat damit den Game Boy in ein Musikinstrument umgewandelt und konnte darauf komponieren. Und so hat das auch die Gruppe gemacht, die wir gerade eben gehört haben, YMCK, und das auch mit anderen Musikinstrumenten kombiniert. Ja, also hier ganz spannend haben wir es mit 8-Bit-Musik zu tun, die nun aber losgelöst von Videospielen ist.
1: Ja, super interessant. Du hast gerade gesagt, die Leute wollten selber mit diesen Sounds Musik machen. Ich schlage jetzt nochmal eine ähnliche Kerbe, aber über eine ganz andere Art und Weise mit rein. Und zwar möchte ich als nächstes ein Lied aus der Soundfont-Ecke spielen. Soundfonts haben sich, glaube ich, erst in den letzten paar Jahren entwickelt. Aber es sieht so aus, dass man sich sozusagen diese begrenzten Sammlungen an Samples aus einem bekannten Videospiel nimmt und daraus Cover von bekannten populären Liedern macht. Es geht so weit, dass die Leute sich die MIDI-Informationen von ganzen Metallica-Alben nehmen und da zum Beispiel Super Mario Sounds drüber legen und dann die Lieder nachspielen. Und so ein ähnliches Lied habe ich jetzt auch dabei. Und zwar habe ich auch aus dem Mario 64 Soundtrack oder aus den Sounds, hat sich jemand gedacht, Cherry Cherry Lady von Modern Talking wäre doch ein Top-Song, den man mit diesen Sounds belegen könnte. Und
0: sehr cool.
1: Ja, man kriegt, glaube ich, das Gefühl von Super Mario ganz cool mit rüber. Und ja, der Track ist irgendwie ohne Gesang auch besser, finde ich. Viel Spaß.

So, hallo nochmal, liebe Hörerinnen und Hörer, hier bei Exe Radio, heute zum Thema Videospielmusik und Ähnliches. Wir haben gerade eben schon über die 80er, 90er und 2000er geredet. Jetzt sind wir angekommen in den 2010ern. Es ging viel um 8-Bit-Musik und jetzt geht es darum, dass diese Musik tatsächlich auch im Mainstream angekommen ist. So, speziell, teilweise komisch, anders klingt sie auch ist. War der heilige Gral für die Musikerinnen, vor allem von der Chiptune-Musikszene, diese Musik auch wirklich in die Clubs zu bringen, auf die Bühnen zu bringen. Und das ist vor allem in Frankreich sehr gut gelungen, zum Beispiel von DJs wie Danger oder auch Kavinsky, der bürgerlich Vincent Pierre-Claude Béloger heißt und traurigerweise vor einiger Wochen im Alter von nur 50 Jahren in Paris verstorben ist. Er ist bekannt vor allem durch den Titelsong Night Call aus dem Film Drive. Er selber verkörpert einen Charakter, der sehr cineastisch und auch videospielartig ist. Denn die Geschichte von Kavinsky, der Kunstfigur Kavinsky, ist, dass er mit seinem Ferrari Testarossa eines Nachts über eine Klippe stürzt, verunglücklicht und als Zombie wieder zurückkommt. Er selber hat auch ein 2D-Videospiel im Stile von NES und Sega Spielekonsolen herausgebracht, ist also dem Game-Spiel-Sound sehr verbunden. Und das hört man auch in Night Call, einem Track, der wirklich sehr populär ist, zusammen mit einem Teil von Daft Punk geschrieben wurde. Und die vorhin erwähnten Arpeggios als Synthesizer-Melodie sehr verbindet. Jetzt also Kavinsky, Night Call.

Ja, während wir hier in der ersten Stadt von Diablo 1 stehen und uns diesen schönen, etwas düsteren Klängen zuhören, möchte ich nochmal auf was zurückkommen, was Julius gerade gesagt hat mit seinem Track, den er da vorgespielt hat. Der Song von Kavinsky, der kam ja auch in Drive vor. Und Autofahren ist ja bei Videospielen auch ziemlich wichtig, ne? Es gibt super viele Rennspiele und vor allem bei den älteren Rennspielen wurde auch der Sinn für Geschwindigkeit oft über die Melodie oder die Musik, die während des Rennens lief, übertragen. Und so einen Track möchte ich jetzt spielen, und zwar von dem Videospiel Ridge Racer. Und Ridge Racer ist ein japanisches Videospiel. Das geht ein bisschen andere Wege als diese 8-Bit, 16-Bit Videospiele, sondern ja, das sind ganze Bands, die diese Soundtracks eingespielt haben. Funky, mit echten Drums und Gitarren. Viel Spaß!

Und das Stück, das wir gerade gehört haben, war aus dem Soundtrack für Bomberman, fürs Nintendo 64, Bomberman Hero. Fast erstaunlich entspannt für ein Spiel, in dem man sehr viel Action hat. Ich habe noch ein Lied vorbereitet und mitgebracht von dem französischen Musikproduzenten Danger, der selber mittlerweile selten auftritt, aber wenn, dann verkleidet als Charakter, der inspiriert ist von Videospielen. Er trägt eine schwarze Maske mit leuchtenden weißen Augen. Und der Track, den wir uns anhören, der heißt 1911. Danger benennt seine Musikstücke ausschließlich nach Uhrzeiten.

0: Ja, wir sind fast am Ende von der Videospielsendung von Exe Radio. Hey Julius, vielen Dank, dass du eingesprungen bist, dass du da warst und uns mit diesen tollen Infos gefüttert hast. Ja, wir lassen uns noch ein bisschen sanfter ausklingen, beziehungsweise ja, catchy und funky ausklingen mit Crash Bandicoot, Donkey Kong Country. Und als letzten Track, bevor wir von Sendung gehen, hören wir noch das Intro von Monkey Island 2. Ich hoffe, euch hat es gefallen. Schaltet in 4 Wochen wieder ein und sonst natürlich auch immer beim Freien Radio Berlin-Brandenburg. Julius, willst du noch Tschüss sagen?
1: Vielen Dank für die Einladung. Matja, Nils, danke für die ganze technische Unterstützung und ja, vielleicht bis zum nächsten Mal.

0: Also, herzlich willkommen bei Radio gegen alles.
1: Ja, einen wunderschönen guten Abend.
2: Ihr hört Umweltthemen aus linker Perspektive jeden vierten Mittwoch im Monat um 20 Uhr.
1: Wir sind sozusagen grob gesagt gegen alles Mögliche irgendwie, was die Umwelt kaputt macht, aber für mehr Fahrräder.
3: Genau. Und Fahrradwege auch.
1: Und hören tut ihr euch, also wenn es so Zufall im Radio hört, hört ihr uns bei Freie Radios Berlin.
2: Genau. Und auf DAB Plus und online unter fr-bb.org. Und die Sendung könnt ihr eine Woche nach der Ausstrahlung auf fr-bb.org nachhören. Und die letzten 10 Sendungen findet ihr auch auf mixcloud.com bei rga-berlin.
1: Das könnt ihr auch gerne weiterempfehlen, irgendwie, weil wir freuen uns natürlich, wenn diese Themen weitergetragen werden. Und ihr findet uns auch bei Blue Sky, oder?
2: Bei Blue Sky und bei Mastodon, da findet ihr immer jeweils die Ankündigung und den nächsten Termin, falls ihr vergessen habt, dass ihr uns jeden vierten Mittwoch im Monat hören könnt.
1: Okay, was geht's heute?
3: Wir haben am Anfang 2 Meldungen zum Thema Atomkraft. Das ist bei uns in dieser Sendung eine Art Dauerbrenner.
2: Dann haben wir was zu KI und Kollaps.
1: Dann geht es um die Getreidefahrt, erzählen wir danach, was es genau ist.
2: Und jede Menge Termine mit Camps, falls ihr noch ein paar Urlaubstage frei habt.
3: Und Musik gibt es natürlich auch.
1: Musik gibt es auch, genau. Ich bin also ein bisschen Musikredaktion. Ich gebe zu, diesmal ein bisschen geprägt von der Fusion. Da habe ich doch das ein oder andere gesehen, gehört oder auch verpasst. Zum Beispiel die ersten habe ich verpasst und nachher waren alle, wow, die hast du nicht gesehen. So ärgerlich. Genau, finde ich im Nachhinein auch ärgerlich. Kannte ich aber vorher einfach nicht. Sleaford Mods, eine britische Band, eher so ein bisschen Gassenrap, aber wurde sehr empfohlen und ich finde sie nett.

0: Ja, im nächsten Beitrag geht es um das Thema Atom. Genauer um die Frage, was passiert eigentlich, wenn dem Reaktor das Wasser ausgeht? Atomkraft gilt vor allen Dingen bei den Fans von Atomkraft als wetterunabhängig. Keine Sonne nötig, kein Wind, einfach Strom produzieren, yay. Doch im Dürresommer aktuell zeigt sich, ganz so einfach ist es eben doch nicht. Denn Atomkraftwerke brauchen eines ganz dringend, Wasser, und genau das ist in Europa knapp. In Frankreich musste das Atomkraftwerk Gorfech abgeschaltet werden und eine Reihe weiterer Reaktoren entweder abgeschaltet oder zeitweise gedrosselt. Der Grund: die Flüsse in Frankreich sind zu warm oder führen zu wenig Wasser. Denn ein Atomreaktor produziert gewaltige Mengen Abwärme und die muss abgeführt werden. Und bei vielen Anlagen übernimmt das schlichtweg der Fluss, an dem diese AKWs rumstehen. Doch wenn eben der Fluss selbst schon so warm ist, dass das Kühlsystem funktioniert dieses Kühlsystem eben nicht mehr. Dann darf das Kraftwerk sein aufgeheiztes Wasser nicht einfach zurück in den Fluss pumpen. Besonders absurd ist die Situation an der Donau. Im ungarischen Pax reichte das Wasser zeitweise nicht mehr aus, um die Kühlung vollständig sicherzustellen. Das Kraftwerk wurde abgeschaltet bzw. zeitweise auf 12% der Leistung runtergefahren. In Rumänien die gleiche Situation. Beim AKW Korma Voda wurde ebenfalls die Leistung reduziert. Dort griff sogar das Militär ein und sprengte einen Felsen in der Donau, damit mehr Wasser zum Kraftwerk gelangen konnte. Da ging es dann um Wasserstandveränderung von 2 Zentimeter. Genau, das klingt jetzt nicht unbedingt nach Hightech, wie die Fans der Atomkraft sonst immer über diese Technologie sprechen. Naja, und in der Schweiz eine ähnliche Situation. Das AKW Bessnau hatte das gleiche Problem, weil die Aare zu warm wurde. Auch dort wurde die Leistung zunächst halbiert. Inzwischen steht die Anlage komplett still. Also überall eben nicht, weil der Reaktor kaputt wäre, sondern weil die Flüsse zu warm sind und zu wenig Wasser führen. Die Taz zitierte den Atomexperten Michael Snyder, der sagt eben, noch nie habe es in Frankreich zum Beispiel so früh im Jahr so viele Produktionsausfälle gegeben. Während der Hitzewelle im Juni fehlten dort zeitweise 8,5 Gigawatt Atomkraftleistung, und Frankreich ist eben, meine ich, sozusagen so 70-80% des Stroms werden da eben aus Atomkraft bereitgestellt. Und insofern ist das die eigentliche Pointe dieses, in Anführungsstrichen, dieses Dürresommers. Angeblich soll Atomkraft, so die Fans ja eben, uns unabhängig vom Wetter machen, aber ihre Kühlung ist vom Wetter abhängig. Und je heißer und trockener aufgrund des menschengemachten Klimawandels Europa wird, desto größer wird dieses Problem. Genau, soweit ein kurzer Einblick zu den Auswirkungen der aktuellen Dürre.
1: So, gleich geht es ja sozusagen zum Thema AKW und Zugriff auf die Atombombe, oder? Genau, von daher passt sozusagen das nächste irgendwie, ist ein Antikriegslied von Nubia Salam. So UK Garage nennt sich das Ganze, früher mit was Trap, eher ein bisschen was Flotteres.
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0: He gets this. Wir haben bei Radio gegen alles immer wieder den Atomausstieg Deutschlands und die dabei vergessenen Anlagen thematisiert. Ein vergessenes Unternehmen, die Firma Urenco, ist jetzt wegen Verwicklung in militärische Belange wieder in der Öffentlichkeit. Die von Urenco in Gronau betriebene Urananreicherungsanlage gilt, obwohl sie angereichertes Uran in alle Welt exportiert, als zivile Anlage, die das angereicherte Uran für die Weiterverarbeitung zu Brennelementen in Atomkraftwerken bereitstellt. Die britische Regierung hat nun Urenco gebeten, am Standort Capenhurst in Großbritannien den möglichen Wiederaufbau des Kernbrennstoffkreislaufs zu unterstützen, um künftig Reaktorbrennstoff für Verteidigungszwecke bereitstellen zu können, berichtet die Taz. Urenco ist ein deutsch-niederländisch-britischer Konzern. Die Urenco Deutschland GmbH sitzt im besagten nordrhein-westfälischen Gronau. Offenbar soll Urenco helfen, Brennelemente für die britischen Atom-U-Boote herzustellen. Die U-Boote sichern Großbritannien den Status als Atommacht, denn sie sind mit Atomraketen bestückt und können dank der atomar angetriebenen Boote weltweit eingesetzt werden. Kernbrennstoffkreislauf, wie die Taz schreibt, ist ein irreführender Begriff. Das Einzige, was in diesem Zusammenhang kreiselt, sind die Gaszentrifugen, die das Uran anreichern. Theoretisch übrigens problemlos bis zu einem Grad, der für den Bau von Atombomben geeignet ist. Die Atomspirale, wie es treffender heißen müsste, ist eine Verarbeitungskette, bei der am Ende extrem giftiger, strahlender Müll entsteht, also kein Kreislauf, sondern eine Sackgasse. Der Gronauer Teil von Urenco gilt als Forschungsstandort der Firma. Auch Urenco Deutschland wird damit wohl in Zukunft zum militärisch-industriellen Komplex gezählt werden dürfen. Der Urenco-Mutterkonzern gehört zu einem Drittel dem britischen Staat. Ein weiteres Drittel hält die niederländische Regierung, die die Nutzung der Urenco-Technologie zu militärischen Zwecken in einer Mitteilung an das Parlament bekannt gemacht hat. Jeweils ein Sechstel der Urenco-Anteile gehören den deutschen Energiekonzernen RWE und E.ON. Unklar bleibt auch die Rolle des Zentrifugenherstellers Enrichment Technology Company, ETC, mit Hauptsitz im britischen Capenhurst, die in Jülich im Rheinland eine Dependance betreibt. Die Zentrifugentechnik, die ja auch in der Urananreicherung im münsterländischen Gronau verwendet wird, gilt als Schlüssel zur Urananreicherung für zivile sowie militärische Zwecke. Eingesetzt wird sie auch in den iranischen Nuklearanlagen Natanz und Fordo, die zuletzt im März vom Militär der USA und Israels massiv angegriffen wurden. Soweit dazu.
1: So, falls ihr euch wundert, was ihr hört Radio gegen alles. Wie gesagt, immer wieder Atomthemen und Umweltthemen bei Freie Radios Berlin. Musikalisch irgendwie sind wir diesmal aber eher irgendwie nicht irgendwie bei Atomanlagen irgendwie in Deutschland, sondern bei UK Rap. Yada, Dream and Frisco. Fand ich sehr spannend. Geile Live-Performance auf der Fusion.
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Jetzt was zu KI und Kollaps. Ich war Ende August auf dem Kollaps-Camp in Kuhlmühle. Und da gab es an einem Tag ganze drei Workshops zum Thema KI. Ich habe zwei davon besucht und war wirklich sehr beeindruckt über das, was die Referentinnen da erzählt haben und auch über deren fundiertes Wissen. Ich versuche das kurz mal zusammenzufassen, was ich da gehört habe. Also künstliche Intelligenz ist gerade überall und es gibt ja die Illusion, wer sich jetzt nicht damit beschäftigt, wird abgehängt und die Länder, die jetzt nicht investieren, verlieren den Anschluss. Die BRD hat gerade ein Strategiepapier zu KI veröffentlicht und die Sorge, den Anschluss nicht zu verlieren, die lässt sich da direkt rauslesen. Und Milliarden werden gerade in neue Rechenzentren gepumpt, ohne zu klären, wie der Energiebedarf gedeckt wird und wie man dem Kühlbedarf der Rechenzentren eigentlich überhaupt gerecht werden kann, ohne dass angrenzende Flüsse 6 bis 8 Grad wärmer werden. Und bei diesen KI-Workshops auf dem Kollaps-Camp, da ging es eigentlich gar nicht inhaltlich um, also dass die KI jetzt gerade so viel Müll produziert und uns mit Müll, Musikmüll, Müll in Social Media überschwemmt, sondern es ging eigentlich eher konkret um die Infrastruktur hinter dem KI-Boom. Die unterschiedlichen Referentinnen kamen eigentlich mehr oder weniger alle zu demselben Befund. Die KI-Industrie wächst schneller, als die Welt sie tragen kann. Und die vorhandenen Ressourcen werden durch diesen Industriezweig überreizt. KI wird ja oft eigentlich wie ein weiteres digitales Angebot behandelt, so ähnlich wie eine neue App oder wie ein neues Social-Media-Netzwerk. Tatsächlich funktioniert die Branche aber eher wie eine Schwerindustrie. Jede neue KI-Anfrage braucht mehr Rechenleistung und mehr Rechenleistung heißt mehr Chips, mehr Energie, mehr seltene Rohstoffe. Seit Ende 2022 schießt der Energiebedarf der KI-Industrie in die Höhe. Die Internationale Energieagentur rechnet mit immens steigendem Energiebedarf in den nächsten 4 Jahren. Und diese KI-Schwerindustrie hängt an einem extrem verwundbaren globalen Lieferkettennetz. Die fortschrittlichsten KI-Chips der Welt werden praktisch nur von einer einzigen Firma hergestellt. Das ist TSMC in Taiwan. Die Speicherchips hinwiederum kommen fast ausschließlich von 2 südkoreanischen Konzernen, nämlich von Samsung und SK Hynix. Und das Gas Helium, das unabdingbar ein Element in der Kette zur Herstellung von Halbleiterchips ist, stammt zu einem großen Teil aus einer einzigen Raffinerie in Katar. Als der Krieg zwischen den USA, Israel und Iran im Frühjahr 2026 eskalierte, wurde dann diese Verwundbarkeit schlagartig sichtbar. Diese eben katarische Raffinerie wurde bei einem Drohnenangriff beschädigt. Reparaturen sollen Jahre dauern. Die gesamte Halbleiterlieferkette ist ein System extremer Verwundbarkeiten, verstärkt durch Monopolstellungen einzelner Anbieter. Und fällt ein einzelnes Glied in dieser Kette aus, dann kann diese gesamte Lieferkette zusammenbrechen. Und noch drängender ist das Energieproblem. Allein in den USA sollen Rechenzentren bis 2030 rund 90 Gigawatt zusätzliche Leistung brauchen. Das ist ungefähr ein Viertel des heutigen gesamten US-Stromverbrauchs. Neu ans Netz gehen sollen in diesem Zeitraum voraussichtlich aber nur etwa 24 Gigawatt. Und die Lücke, die da entsteht, die schließen die Konzerne, indem sie sich ihre eigene Energieversorgung bauen. Das ist momentan fast ausschließlich mit klimaschädlichem Erdgas und weiter in die Zukunft gedacht dann mit Atomstrom. Und weil selbst Gasturbinen knapp sind, werden inzwischen umgebaute Flugzeugtriebwerke eingesetzt, die noch schmutziger sind als reguläre Turbinen. Und das drohende Comeback der Atomkraft mit allen Sicherheitsrisiken und hochgiftigem radioaktiven Müll, für den es weltweit keine einzige sinnvolle Lösung gibt und der die kommenden Generationen für Hunderttausende von Jahren beschäftigen wird. Und damit dreht die KI-Industrie den langsamen Fortschritt bei den erneuerbaren Energien um, der dem Klimawandel entgegenwirken könnte. Der KI-Boom befeuert damit genau die Prozesse, die er eigentlich lösen soll. Und neben Rohstoffen und Energie ist da noch die dritte Grenze, das Kapital. Und da sind dann wiederum diese fragilen Lieferketten wesentlich. Die Financial Times schätzt, dass bis 2030 rund 9 Billionen US-Dollar in KI-Infrastruktur fließen soll.
Allein in diesem Jahr, also in 2026, hat die KI-Industrie 7 Milliarden

0: Dollar Verlust gemacht. Als einzige Firma hat Anthropic nun einen Gewinn von etwa 10 Milliarden Dollar für dieses Quartal angekündigt. Also wenn man jetzt davon ausgeht, dass im nächsten Jahr vielleicht so ein bisschen Gewinn zu erwarten ist, dann sind diese Gewinnerwartungen so 40, 50 Milliarden Euro oder Dollar im Vergleich zu eben diesen 700 Milliarden Euro Verlust nur aus diesem Jahr. Und die KI-Firmen erwarten eine Trendumkehr, also schwarze Zahlen, erst ab 2030. Bis dahin leben sie von Krediten. Aber woher kommt dieses Geld eigentlich? Die Bank of England warnt im Frühjahr ausdrücklich, dass KI das gesamte Finanzsystem erschüttern könnte. Die Schulden, die da gerade gemacht werden, basieren mindestens in den USA auf Anleihen von Private Equity Fonds. Und da hängt wiederum in den USA zum Beispiel das gesamte Rentenmodell dran. Also sollte diese Blase platzen, dann ist das gravierender als die Bankenkrise von 2008 und systemrelevant. Es gibt Widerstand gegen die konkreten Folgen. Also ein Beispiel in den USA, in Memphis, Tennessee, kämpfen AnwohnerInnen gegen das Rechenzentrum von Elon Musks Firma xAI wegen Wasserverbrauch, Luftverschmutzung und wegen sexualisierter Deepfake-Bilder von Minderjährigen, die über den Chatbot Grok verbreitet wurden, werden Klagen eingereicht. Und in Tucson, Arizona protestieren Menschen gegen Amazon, das in der Wüste Wasser für seine Server abzweigt. Die KI-Industrie mit ihren hochspezialisierten Chipfabriken, ihren lokalen Lieferketten, ihren gigantischen Rechenzentren ist eines der komplexesten Systeme, das je gebaut wurde. Und Komplexität bedeutet eben auch Verwundbarkeit. Damit wird letztendlich Kollaps zum Geschäftsmodell. Die großen KI-Konzerne selbst sprechen gerne über existenzielle Risiken. Meist gemeint ist eine außer Kontrolle geratene Superintelligenz. Also zum Beispiel dieser Ausbruch der KI aus der Sandbox, der vor kurzem durch die Medien ging. Was aber in diesen Erzählungen fehlt, sind die sehr realen, sehr irdischen Risiken, nämlich kollabierende Lieferketten, überlastete Stromnetze, ein Schuldenberg, der bei jedem Fehltritt das gesamte Finanzsystem mitreißen könnte und eine Klimakrise, die genau durch diese Infrastruktur beschleunigt wird. Ob die KI-Blase platzt oder einfach weiter wächst wie bisher, kollabieren tut in diesem System so oder so etwas. Lieferketten, Stromnetze, das Klima oder am Ende die Erzählung selbst, dass diese Technologie uns retten wird. Das Fazit von mehreren Referentinnen der KI-Workshops auf dem Kollaps-Camp war letztendlich, jetzt sofort überall womöglich gegen den Bau von Rechenzentren vorzugehen. Auf dem Kollaps-Camp in Kuhlmühle wurde erzählt, dass nicht weit entfernt in Freienstein bei Wittstock auch ein Rechenzentrum entstehen soll. Also think about and check your local Baustellen.
1: Uff. Würde ich jetzt am liebsten einfach irgendwie nur so Musik, so La-La-Musik hören nach so harter. Genau, ich hatte aber vorher gedacht, Hinterland-Gang sozusagen ist so ein bisschen, geht es eher um Nazis in Ostdeutschland, bleiben wir bei harten Themen.

0: Ja, wir sind hier immer noch bei Radio gegen alles. Wir machen immer am vierten Mittwoch im Monat, 20 Uhr, hier an dieser Stelle, Freies Radio Berlin, eine Radiosendung. Umweltthemen aus linker Perspektive, eben Radio gegen alles, außer gegen Fahrräder. Ihr könnt diese Sendung auch nachhören im Internet unter mixcloud.com/rga-berlin. Genau. Und wir machen jetzt weiter mit dem Themengebiet Kollapscamp.
1: Genau. Ich hatte vorhin erzählt über KI-Workshops vom Kollapscamp. Was ist das Kollapscamp eigentlich? Das hat dieses Jahr zum zweiten Mal stattgefunden. Also Veranstaltungsort ist die Kuhlmühle in der Nähe von Wittstock-Dosse. Dieses Jahr waren ungefähr 800 Menschen da. Also das war letztendlich fast das Maximum. Also bei 1000 Menschen, so wie letztes Jahr, ist das Gelände schon ganz schön voll. Und da sind so eine Menge Workshops und selbst organisiert, also selber kochen, selber sich um die Infrastruktur kümmern. Und das ist letztendlich entstanden aus der Klimabewegung heraus. Und die Grundidee ist, dass ein Teil der Klimabewegung keine Lust mehr hat, weiter auf Menschen einzureden mit noch rationaleren und besseren Argumenten, also, sondern irgendwie also aus der Enttäuschung heraus, dass die Klimabewegung letztendlich von der Politik auch irgendwie ignoriert wurde und auch Fridays for Future letztendlich weggeklatscht wurde, aber also eigentlich keine gravierenden Änderungen in der Politik gebracht hat. Und wir das also eigentlich dabei sind oder schon getan haben, das 1,5-Grad-Ziel zu reißen. Da hat jetzt ein Teil der Klimabewegung gesagt, okay, wir werden zunehmend Wetterereignisse erleben, die ungewöhnlich sind und die mit dem Klimanotstand zusammenhängen und die letztendlich bedeuten, dass nicht mehr alle Systeme, die wir so kennen, selbstverständlich funktionieren, also dass wir uns darauf einstellen müssen, dass so Flutereignisse wie im Ahrtal häufiger passieren oder jetzt dieses Jahr auch diese Unmenge an Waldbränden, die letztendlich außer Kontrolle sind. Was bedeutet, also alle Systeme von wie organisieren wir uns, wie kommen wir zur Arbeit, wie wird unsere Mobilität organisiert, Gesundheitssystem, Medikamentenlieferungen, also alles kann sein, dass es punktuell nicht mehr ganz so selbstverständlich funktioniert, wie wir das so gewöhnt sind auf der Nordhalbkugel. Und und das schürt natürlich Ängste und manche Menschen bereiten sich darauf vor, indem sie preppen, also indem sie sich in ihre Bunker einschließen und Ravioli-Büchsen horten und Schießtrainings machen. Und das wollen wir nicht, sondern wir wollen uns auch vorbereiten, aber indem wir sozusagen solidarisches Preppen gemeinsam üben. Also was bedeutet also so Ersthilfe lernen oder also alternative Energieversorgung oder alternative Kommunikationswege miteinander einüben. Und dafür ist sozusagen das Kollapscamp gedacht. Und das hat letztes Jahr zum ersten Mal stattgefunden und hat dieses Jahr zum zweiten Mal. Und also das war eigentlich, also manche Workshops waren wirklich qualitativ sehr hochwertig. Also da war viel Wissen da und auch so ein Austausch und miteinander üben und vor allem auch Selbstorganisierung üben. Also wenn ihr da drauf Lust habt, ist es auch ein drittes Camp nächstes Jahr geplant. Und wer Lust hat, sich da einzulesen, also eine Person, die zu Kollaps geschrieben hat und auch Gruppen besucht hat, die dieses solidarische Preppen üben, ist Tadjo Müller. Der hat ein Buch geschrieben, ist letztes Jahr rausgekommen, Zwischen friedlicher Sabotage und Kollaps, wie ich lernte, die Zukunft wieder zu leben, ist lesenswert. Und Tadjo hat auch gerade ein zweites Buch geschrieben, das soll demnächst rauskommen. Also wer da Lust hat, sich reinzudenken, hat dazu auch Lesematerial. Und weitere Informationen gibt es auch auf kollapscamp.de. Und um abschließend das Kollapscamp nochmal mit dem Thema KI zu verbinden, wenn man über Kollaps nachdenkt. Also letztes Jahr war der Fokus hauptsächlich so auf Klimanotstand, Klimawandel und das so als Kollaps gedacht. Aber also dieses Jahr waren durchaus auch noch andere Kollaps-Szenarien sehr in den Fokus gerückt, also nämlich unter anderem auch die Gefahr eines Rechtsrucks in der Gesellschaft und also dass letztendlich demokratisches System zusammenbricht. Und als drittes Risiko kann man durchaus auch KI betrachten, also als Kollaps-Szenario.

0: So, das war Miss Keta. Da ich nicht so gut Italienisch aussprechen kann, versuche ich gar nicht den Namen des Liedes vorzulesen. Eine italienische Hip-Hopperin, die seit 15 Jahren sehr abgefahrene Musik macht irgendwie und schafft irgendwie ähnlich. In Deutschland gab es diesen Rapper mit der Maske. Keiner weiß, wer sie ist, sozusagen, weil sie sehr konsequent immer mit irgendwelchen Gesichtsmasken auftritt. Thematisch mal einen kleinen Sprung irgendwie. So, also musikalisch, ich würde eher sagen, wie kann man es nennen, ein Griff in die Kiste sozusagen, eher ein bisschen absurd. Und wo ist es denn jetzt?
1: Oh.
0: Ah, da. McDoney and the Dogs, der Lastenrad-Rap. Eher ein bisschen experimentell, aber es geht schon mal für das nächste Thema, für das Getreidefahrt, finde ich eine gute Einleitung.
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So, ja, ich fahr Lastenrad irgendwie, war jetzt musikalisch nicht der Hochgenuss, ich gebe es zu irgendwie, aber ich fand thematisch es eigentlich irgendwie, genau, ein Abfeiern von Lastenrädern finde ich ja erstmal gut und passt sozusagen zum nächsten Thema, weil so eben ging es ja so Kollaps-Camp irgendwie und auf dem Kollaps-Camp letztes Jahr gab es unter anderem auch einen Workshop zum Thema Lastenräder in Kollaps-Situationen, wie zum Beispiel in Valencia irgendwie letztes Jahr bei der Flutkatastrophe die ersten 2, 3 Tage die Stadt sozusagen so zu war mit Müll und Autos, die quergespült worden sind, dass die Erstversorgung mit Medikamenten und Wasser, Trinkwasser für Leute, die bedürftig waren, komplett über Lastenräder und Lieferfahrradfahrer gelaufen ist. Ich finde das schon immer noch mal so ein bisschen, wenn wir sozusagen über Kollaps-Situationen reden. So gibt Untersuchungen, dass man davon ausgeht, dass die Ersthilfe erstmal irgendwie zu 80% der ersten 2, 3 Tage von Nachbarn organisiert wird, bis sozusagen überhaupt von externen Hilfe reinkommt. Genau, aber so ein bisschen auf der Ebene von, was ist alles mit Lastenrädern möglich und was wollen wir eigentlich irgendwie alles mit Lastenrädern machen und wie viel irgendwie Energie wollen wir eigentlich irgendwie immer für Transport verwenden, gibt es in Berlin gerade die Planung zu einer Getreidefahrt. So, was soll das? In Anlehnung an eine sogenannte Schokofahrt, die es schon seit mehreren Jahren gibt, wo Leute ist eine Schokomanufaktur in Amsterdam gibt, die mit dem Segelschiff Kakaobohnen nach Amsterdam geliefert bekommt und dann eine Produktionslinie, nicht ihre ganze Produktion, dann mit Lastenrädern weiter transportiert. Also es kann sich das vorstellen, dass den Tag dann irgendwie so mehrere hundert Lastenräder vor dieser Firma warten, dann irgendwie Kakao und also Schokolade auf ihre Fahrräder packen, um dann loszufahren. So weit, dass sozusagen die letzten Jahre auch immer in Berlin Schokolade davon gelandet ist. So im Staffellauf sozusagen. Teilweise wurde es dann weitergegeben irgendwie, aber teilweise fahren Leute dann auch mehrere Tage diese Strecke durch und machen das sozusagen als Event und als ein politisches Statement zu sagen, wir können eigentlich auch anders transportieren und Lastenfahrräder sind für viel mehr machbar. Und bei einer Veranstaltung irgendwie mit den Schokofahrtleuten ist in Berlin die Idee entstanden, das geht auch regional und deswegen soll es am 5. und 6. September eine Getreidefahrt geben. Die Idee ist mit Lastenrädern und so Lastenradanhängern und Beipacktaschen eine Tonne Getreide vom Solawi-Hof, also solidarischen Landwirtschaftshof Basta, im Oderbruch nach Berlin zur Bäckerei Kollektiv Backstube zu transportieren. Klingt ganz schön wild irgendwie, ist aber machbar. Die Idee ist, den Samstag gemütlich irgendwie die 90 Kilometer rauszuradeln, schon so als Tross, als Gruppe, dort dann irgendwie eine Nacht gemeinsam zu verbringen. Und dann den nächsten Morgen gut gelaunt und gut gepackt, dann die Tonne Roggen nach Berlin zu transportieren. Klingt erstmal ganz schön wild, aber derzeit in der Planung sind schon diverse Leute dabei, die da mitmachen wollen und so mit elektrounterstützten Anhängern dann schon mehrere hundert Kilo Getreide jetzt schon geplant sind, wie sie transportiert werden können. Wenn ihr denkt, wow, das will ich auch mal machen irgendwie, es gibt die Internetseite getreidefahrt.de. Dort findet ihr einen Kontakt zu den Organisatoren und könnt euch dort anmelden und findet alle weiteren Infos, die man braucht, wieso, weshalb, warum man da mitmachen könnte, was sozusagen Ideen irgendwie der Organisatoren sind. Die Projekte irgendwie sehr im solidarischen Bereich arbeiten. Irgendwie gibt es jetzt keinen Lohn dafür, sondern irgendwie Leute werden auch gefragt, ob sie ein bisschen was dafür geben können. Irgendwie, aber wer kein Geld hat, soll auf jeden Fall auch mitfahren. Für Versorgung wird irgendwie während der 2 Tage ist gesorgt. Und das Ganze wird dann noch verbunden mit sich einen Solawi-Hof irgendwie in Basta anzugucken. Auf dem Rückweg irgendwie hält man nochmal bei der Kommune Ökolea an. Also es wird sozusagen nebenbei auch noch so ein bisschen Vernetzung stattfinden. Und man kann Teil eines Alternativversuchs sein, wie kann eigentlich zukünftig so Lebensmitteltransporte aussehen. Genau.
an. Genau, also könnt ihr gerne auf der Seite gucken, euch anmelden und ich gehe mal davon aus, dass wir in den 2 Monaten dann in der nächsten Sendung oder in der übernächsten Sendung dann einen kleinen Live-Beitrag haben von auch Rückblick, wie gut das war oder nicht oder wo es gehakt hat. Genau, dann erstmal, bevor wir Termine kommen, kommen wir nochmal zu UK-Trap-Musik. Auch die Namen sind manchmal so komisch geschrieben. Ich sage euch, genießt einfach die Musik. Ich kann es gar nicht vorlesen mit irgendwelchen Buchstaben und Xen dazwischen.

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1: So. Sollen ja nicht nur mal sozusagen von Themen reden, sondern die Idee ist ja sozusagen, sich entweder bei Themen auch weiterzubilden oder ganz praktisch zu werden irgendwie. Und weil gesellschaftliche Veränderung findet nicht dadurch statt, dass wir alle immer zusammen Radio hören, das ist total gut, aber sondern irgendwie ist ja auch wichtig, zusammen auf die Straße zu gehen oder sich weiterzubilden. Deswegen haben wir uns eine Handvoll Termine ausgesucht, die die nächsten Wochen in Berlin oder auch bundesweit sind. Genau, wir fangen einfach mal an. Mit dem 27. August. Dort gibt es irgendwie, um bei dem Thema Fahrräder zu bleiben, irgendwie hier eben Solid in der Grevestraße 18 in Kreuzberg eine Abendveranstaltung, die nennt sich Prekär und App gesteuert, irgendwie über Arbeitsbedingungen bei den Essenslieferdiensten. Ihr kennt das, sagen, man steht bei der Ampel und wird dann sozusagen knapp von irgendwelchen gestressten Lieferfahrern irgendwie überholt, irgendwie sie heizen durch die Straße irgendwie. So, das finde ich schon auch, ärgert mich manchmal, aber sie haben einfach richtig beschissene Arbeitsbedingungen irgendwie, weswegen sie das von meiner Seite aus sich fast entschuldige. Und den Abend geht es darum, über Organisierungsversuche und irgendwie über die Arbeitsbedingungen und die Organisierungsversuche dieser Essenslieferdienstfahrerinnen zu reden. Ganz praktisch kann man dann irgendwie den nächsten Tag, den 28. August, irgendwie um 20 Uhr zum Mariannenplatz fahren, um dort an einer Critical Mass teilzunehmen. Das ist dann wieder sozusagen dieses Zusammenkommen, praktisch werden irgendwie, wir sind der Verkehr und die Stadt und die Straße mal ganz anders wahrnehmen, weil wenn man mit mehreren hundert Fahrrädern durch die Gegend wust und irgendwie nicht Kopfsteinpflaster fahren muss, dann fühlt sich das richtig gut an und dann kriegt man ein richtig gutes Gefühl zum Thema Fahrradfahren und Stadt. Nebenbei kann man quatschen und sich vernetzen. Genau. Und weiter geht's mit den Terminen.
2: Nicht reden, sondern machen kann man auch auf Aktionscamps, falls ihr noch ein paar Tage übrig habt. Es gibt noch das letzte Wassercamp, nämlich das Camp am Rhein vom 28. bis 30. August. Das findet statt zwischen Köln und Düsseldorf. Den genauen Ort müsst ihr nochmal gucken unter flusscamps.org. Und inhaltlich geht es um Niedrigwasser, Giftmüll, Klimakrise, um eine sozial gerechte Wasserwende, sauberes Trinkwasser für alle und eine starke Wasserbewegung entlang des Rheins. Weitere Infos auf www.flusscamps.org.
1: Doch, das sind zwei Termine.
2: Ah, weiteres Aktionscamp, 1. bis 6.9. Rheinmetall entwaffnen in Köln. Da findet ihr wiederum weitere Informationen unter rheinmetallentwaffnen.noblogs.org.
1: So, wenn ihr denkt, warum eigentlich sozusagen ein Antikriegscamp? Krieg ist eine ganz schöne Umweltbelastung irgendwie und geht ganz schön auf die, also nervt einfach wie Sau. Deswegen müssen wir auch in so einer Öko-Sendung, können wir auch Antikriegscamps irgendwie bewerben, weil wir das gut finden, irgendwie über den Tellerrand zu schauen. Genauso mit dem nächsten Termin am 5. September gibt es nämlich in Berlin die große Mietenwahnsinn-Stoppen-Demo. Genau, auch da wichtig sozusagen zu gucken, wie können wir solidarisch miteinander da weiterkommen und die ganzen Häuser sollen ja sozusagen auch wärmeisoliert werden und das sollte sozusagen nicht auf die Mieten aufgeschlagen werden.
3: Ein weiterer Punkt in dieser ganzen Debatte ist ja immer, dass fast alle Parteien total auf Neubau abfahren und wir haben nicht nur in Deutschland, sondern eigentlich weltweit ein Problem, dass wir Flächen zu sehr zubauen und immer weiter versiegeln. Und wir müssen eigentlich da viel sparsamer umgehen. Es geht eigentlich eher darum, bezahlbaren Wohnraum zu schaffen, indem man ja, Wohnungen billiger macht, die es schon existieren und Leute besser verteilt auf die Wohnflächen, die es bereits gibt.
1: Wobei versiegelte Flächen sind wieder ein Problem mit dem Wasser von wegen Flusscamp und dergleichen. Die Themen hängen nämlich alle ganz schön zusammen. Genau, am 5. 6. September ist, wie vorhin schon erwähnt, die Getreidefahrt. Wenn ihr da sozusagen Infos zu haben wollt, unter getreidefahrt.de findet ihr Infos, wo ihr mitfahren könnt, wie das läuft und wo ihr euch anmelden müsst. Dann gibt es am 10. September nochmal irgendwie eher auch nochmal was Inhaltliches im Solid in Kreuzberg. Irgendwie gibt es einen Vortrag zu PFAS, also diese Ewigkeitschemikalien. Und genau, ein sehr fundierter Vortrag eines Chemikers, der aber sehr bewegungsnah ist und irgendwie erzählen wird, ah, was machen diese PFAS irgendwie, wie sammeln die sich an und was müsste man eigentlich machen, um dem endlich mal entgegenzusteuern irgendwie. Die sind ja in allen möglichen Sachen drin, was könnte man da vielleicht auch gesetzlich mal regeln, um gegen diese Ewigkeitschemikalien vorzugehen. Dann gehen wir wieder zu praktischen Terminen.
2: Ja, weiteres Aktionscamp in Basel. Heißt Bildet Banden, das ist das Sommercamp gegen Rechtsrutsch und Kollaps. Und zwar vom 10. bis 13. September. Da gibt es weitere Informationen unter www.climatejustice.ch/bildet-banden-2026. Dann 17. bis 20.09. gibt es im Wendland das emanzipatorische landwirtschaftliche Treffen namens ELAN. Und weitere Informationen findet ihr da unter elannetzwerk.wordpress.com. Und Rheinmetall Entwaffnen Aktionscamp Teil 2 in Hamburg findet statt vom 24. bis 26.09. Da ist das Motto Rheinmetall Entwaffnen, NATO versenken. Da gibt es auch Infos auf der Seite rheinmetallentwaffnen.noblogs.org. Und wer sich schon immer mal gefragt hat, wie das mit den Waldbesetzungen so funktioniert, kann da auch ein Skillshare-Training mitmachen in Ravensburg Ende September, 25. bis 30.09. Und da geht es, ihr findet weitere Informationen unter alti-bleibt.de.
1: Vielleicht zu Skillshare irgendwie sozusagen, da kann man sich Sachen aneignen, wie man eine Waldbesetzung machen kann, klettern lernen kann und Tipps weitergegeben werden und gemeinsames Lernen angesagt ist. So, das war's irgendwie an Terminen, an Informationen irgendwie und zum Thema Umweltschutz aus linksradikaler Perspektive. Das war Radio gegen alles. Ihr könnt uns in 4 Wochen wiederhören. Da gibt es den Sommer-Special irgendwie zum See. Und genau, empfehlt uns weiter, irgendwie hört uns, liked uns auf diversen Plattformen und sendet irgendwie Freunden mal den Link irgendwie dazu und wir hören uns. Und zum Schluss gibt es nochmal was irgendwie vom Fusion irgendwie, Dancefloor irgendwie, weil wir sollten ja nicht nur irgendwie zusammen kämpfen irgendwie und uns weiterbilden, sondern auch zusammen feiern. Deswegen Mimi Mixmore oder so ähnlich, auch nochmal UK Trap.

0: Mein Name ist Ingrid Steckelis, ich wohne in Neumünster und wünsche mir von der NDR Welle Nord,
1: von der NDR 1 Welle Nord,
0: mein, wie geht das noch?
1: Für
0: meinen Lebensgefährten Holger Seestedt, von Roger Witteke, an mein Herz ist,
1: Abschied ist ein scharfes Schwert.
0: Abschied ist ein scharfes Schwert.

0: sich von Roger Whittaker, das Lied Abschied ist ein schweres Schwert.
1: Hallo, hallo, guten Abend.
2: Hallo Patrick, beziehungsweise einen schönen Abschied wünsche ich dir hier bei Radio Welle
1: Nord.
2: Nord.
1: Der Radio.
2: Hier in Brandenburg und Berlin. Irgendwas ist durcheinander geraten. Ich habe den Faden verloren, jetzt schon.
1: Ja, also freies Radio Berlin und zwar 88,4 MHz in Berlin und 90,7 in Brandenburg. Und heute haben wir wieder die Sendung
2: Move.
1: Move, die Sendung für die Bewegung.
2: Ja, dann bewegen wir uns hier nicht immer nur. Wir haben auch ein Thema und der Einstieg und das Thema Abschied und so weiter. Es geht heute um Verlieren, um das Verlorene. Was hast du verloren?
1: Und ums Gewinnen natürlich. Oh, verloren habe ich so viel, Alter. Da will ich keine Liste machen.
2: Jetzt haben wir schon ganz schön viel Zeit verloren mit dem ganzen Quatsch hier und dem Gelaber.
1: Ja,
2: aber man muss ja auch mal was sagen dürfen.
1: Genau, das ist also das Thema, Gewinnen und Verlieren. Und damit es nicht ganz so melancholisch weitergeht, gehen wir jetzt erstmal in die Disco. Und zwar mit einem blauen, haarigen Monster, mit dem Krümelmonster. Und was hat natürlich das Krümelmonster verloren?
2: Seine Kekse. Und was habe ich verloren? Den Gedanken kurz zu sagen, was wir eben gehört haben. Das war Abschied ist ein schweres Schaf von Holger Hitzkacker.
1: Gut. Und weiter geht's.

0: Das ist nicht schön,
1: nee,
0: in der Disco seine Kekse zu verlieren.
1: Achso, wir kennen alle das Problem, denke ich.
0: In der Disco habe ich auch schon Sachen verloren. Manchmal habe ich auch nur geglaubt, ich hätte was verloren.
1: Das kann auch passieren, ja.
0: Das kommt in den besten Zuständen mal vor.
1: Und ich glaube, genau darum geht es auch. Also erstmal ist ja dieses Krümelmonster ist ja also keksabhängig. Das ist also ganz klar, dass es also physisch, körperlich von Keksen, also muss die haben und du bist auch bereit, Kriminalität, Keksbeschaffungskriminalität zu begehen. Und also natürlich verliert man dann auch mal seinen Keks und ist dann ganz außer sich, oder?
0: Verlustängste sind was Fürchterliches. Mhm. Und je abhängiger man ist von irgendetwas oder irgendjemandem, desto schlimmer ist der Verlust. Dann ja auch real. Ja, ja.
1: Also ich habe verschiedene Leute gefragt, welchen Zungenschlag das Krümelmonster auf Englisch hat. Und man hat sich nicht so geeinigt, auch die MuttersprachlerInnen nicht. Vielleicht Italienisch, auf jeden Fall migrantisch. Ja, Krümelmonster ist irgendwie ein Migrant, auf jeden Fall. Aber es war nicht so, so klar. Manchmal ist er auch so ein bisschen Godfather-mäßig drauf, so, dann ist er mehr der Dealer. Also man weiß es nicht genau.
0: Ja, also ich habe in der Disco auch schon nicht nur Dinge verloren oder verloren geglaubt, sondern auch Freundinnen und Freunde. Das ist dann teilweise noch fataler. Und was mit der Sorge um den eigenen Spaß und das Wohl der verlorenen Personen anfängt, wandelt sich dann manchmal von der Gefühlslage. Dazu habe ich ein Lied mitgebracht.
1: Na denn, ich bin gespannt.
0: Heißt auch Disco und in Klammern Je cherche toi.

0: Die Disco. Da ist sie nochmal. Ich habe das Gefühl, die kannten das Krümelmonsterlied, oder?
1: Jetzt ist es aus in der Disco.
0: Ja.
1: Aus in der Diskothek. Ja, shit.
0: Ja. Was haben wir denn jetzt noch so auf der Pfanne?
1: Was haben wir noch auf der Pfanne? Ich habe da einen Erinnerungsverlust. Weiß ich nicht.
0: Also man kann ja nicht nur, wir machen ja gewinnen und verlieren. Ne?
1: Machen wir das.
0: Ja. Und da fiel mir dieses uralte Lied, Album ein mit dem Namen Die Idioten gewinnen. Sehr aktuelles Thema. Das war von James Holden, The Idiots Are Winning. Und mache ich immer noch gerne, muss ich sagen.
1: Okay, dann lass mal jemanden gewinnen bei all der Verlustigkeit in dieser Sendung.

0: Das war The Idiots Are Winning von James Holden. Was hat das mit Verlieren zu tun? Na, wenn die Idioten gewonnen haben, haben wir verloren, ist klar. Ja, aber jetzt sind wir ein bisschen durch mit der Disco, habe ich gehört. Und jetzt geht es mehr in so rauchige, schwarz angestrichene Punkerkneipen.
1: Wir sind ja hier bei Move in der Sendung zur Bewegung im Allgemeinen. Und heute geht es um das Verlieren, das Verlorenhaben, Verluste. Alles so in die Richtung ist unser Thema heute. Ich hatte mich beim Suchen in meinen Platten auch ein bisschen verloren zu dem Thema und habe ein verloren gedachtes Schätzchen wiedergefunden. Die erste Punkrock-Platte, die ich jemals besessen habe, die ich geschenkt bekommen habe zu meinem 14. Geburtstag, und habe da einen Song drauf gefunden. Da geht es darum, dass wir den Krieg verloren haben, was ja auch ein Gewinn ist im Großen und Ganzen. Ja, die Boss Cops mit Jede 7 Sekunden.

0: Ja, der Krieg ist verloren, der wird auch nicht mehr gewonnen und das ist gut. Aber vorne ist was verloren gegangen an Moderation. Du wolltest mich dann spätestens ein Lied später fragen, wie denn die Band hieß mit dem tollen Lied mit dem verlorenen Personen in der Diskothek. Das ist nämlich von Erregung, öffentlicher Erregung, ein Name, der verraten lässt, dass da wohl jedes Schamgefühl verloren gegangen ist. Ja, Kunststudenten und innen. Kann man gut hören, empfehle ich jetzt hiermit.
1: Also ist was Neues, ja?
0: Nö, nö, die haben danach nochmal eine Platte rausgebracht. Und waren dann auch noch mal auf Tour. Aber eigentlich machen sie Kunst und wollen dann immer nach jeder Platte und jeder Tour aufhören, das zu machen. Das kommt dann aber immer gut an. Und dann haben sie Drop the Sword diesen Gedanken wieder verloren und machen weiter. Also ich mag die.
1: Ja, was passt denn jetzt zu diesem Lied dazu? Vielleicht japanischer Pop-Rap?
0: Das passt ja immer.
1: Ja. Und ich wollte natürlich nicht Beck spielen heute, I'm a Loser, ne? Das wäre ja zu naheliegend, aber ich habe sowas Ähnliches gefunden. Und zwar von Kesshi Yonetsu, ein großer Star auf der anderen Insel, auf der anderen Seite der Welt. Und der hat auch das Lied Loser. Los geht's. Wenn ich's finde, Moment, ja, da ist er.

0: Und da war es zu Ende. Ganz schnell.
1: Hoppla.
0: Ja. Frido, was hast du uns denn heute nicht mitgebracht?
1: Oh, die Kategorie, was hast du uns denn heute nicht mitgebracht? Eigentlich in jeder Ausgabe von Move. Ja, was habe ich uns heute nicht mitgebracht? Du schriebst mir, verlieren, verloren sei das Thema. Und mir fiel sofort verlieben, verloren, vergessen, verzeihen von Wolfgang Petri ein. Das habe ich nicht mitgebracht, weil das habe ich nicht. Obwohl das eigentlich der Titel war, der mir als erstes eingefallen ist. Zu dem Thema, von dem ich eigentlich dachte, ich finde gar nichts in meinem Plattenköfferchen. Und dann gab es da doch eine ganze Menge.
0: Ich kenne den Wolle Petri, also dieses Lied gar nicht. Aber vielleicht ist es auch nicht so schlimm. Ja. Aber was hast du denn mitgebracht?
1: Also Wolfgang Petri hat mittlerweile wohl alle seine Freundschaftsbändchen verloren. Also war schon auch 20 Jahre her womöglich diese neue Information. Falls ihr es noch nicht wusstet, dann sei es euch jetzt mitgeteilt. Ich habe hier mitgebracht, frei nach Karl Lagerfeld, wenn Music makes you lose control. Wir kommen dann danach noch zum Gewinnspiel der Woche. Stay tuned hier bei Move.

0: Hey DJ.
1: Hey. Na du. Ja, irgendwas hatte ich mit Karl Lagerfeld da gerade schon anmoderiert und mich dann gefragt, wie komme ich da jetzt drauf, und habe die KI gefragt. Und ich lese mal vor, was sie mir geantwortet hat. Karl Lagerfeld hat nicht die Kontrolle über sein eigenes Leben verloren, sondern er prägte den Ausspruch, dass wer eine Jogginghose trägt, hat die Kontrolle über sein Leben verloren. Dieses Zitat, das er später mit »Was interessiert mich mein Geschwätz von gestern?« relativierte, ist zu einem bekannten Bonmot geworden, das die Diskrepanz zwischen meinem anfänglichen Urteil und späteren Realitäten wie dem Verkauf eigener Jogginghosen aufzeigt. Da hat die KI so einiges zusammengepuzzelt, was nicht ganz zusammengehört. Jetzt kommen wir zum Gewinnspiel der Woche. Wie immer könnt ihr eine Postkarte an uns schreiben, wenn ihr die Adresse rausfindet. Aber Patrick hat mittlerweile auch rausgekriegt, dass wir eine E-Mail-Adresse haben. Die lautet wie?
0: Ja, es gibt tatsächlich eine E-Mail-Adresse. Das ist kontakt@fr-bb.org. Da könnt ihr immer hinschreiben, auch wenn ihr sonstigen Senf abgeben möchtet, immer gerne an Kontakt.
1: Damit wir dann aus diesem Wust von Millionen von E-Mails von russischen Bots eure Gewinnspielteilnahme herausfinden können, solltet ihr als Betreff irgendwas mit Move, vielleicht auch mit Gewinnspiel eintragen oder Patrick und mich lieb grüßen, schon in der Betreffzeile, das kommt immer gut an. Jetzt fehlt natürlich noch die Frage zum Gewinnspiel. Ihr könnt entweder antworten auf die Frage, wer hat wirklich gesagt, was interessiert mich mein Geschwätz von gestern? Da gibt es zu gewinnen eine Konrad-Adenauer-Büste, handsigniert von ihm selbst. Oder ihr beantwortet, schickt ein Foto von euch in Jogginghose. Ob vollgepisst oder nicht, entscheidet ihr je nach politischer Gesinnung. Oder was könnte man noch machen? Ihr könntet das wunderbare Bon mot, wie man so schön auf Neuhochfranzösisch sagt, mit wann die Kontrolle über sein Leben verloren hat, mit einer eigenen Floskel auffüllen. Also zum Beispiel, wer mit Patrick abends nach 8 Uhr im Studio sitzt, obwohl er eigentlich todmüde ist und gar keinen Bock auf Radio machen hat, hat die Kontrolle über sein Leben verloren. Und ja, ich war nicht gemeint. Ich habe da voll Bock drauf.
0: Genau. Wir werden alle E-Mails ausdrucken und in einen großen Wäschekorb tun. Und dann werden wir raschelnd das GewinnerInnen ziehen. Und wenn ihr dann gewonnen habt, dann gibt es eine Konrad-Adenauer-Büste oder nur eine Konrad-Adenauer-Büste.
1: Fälschst du das Autogramm? Und wird es in Wirklichkeit eine Karl-Marx-Büste sein? Wir werden mal sehen. Da gibt es ja um die Ecke eine abzusägen, gegebenenfalls. Ja, also wie ihr seht, wir haben auch den Faden verloren. Es geht hier heute um Verlieren. Verloren bei Move, der Radiosendung zur Bewegung im Freien Rundfunk Berlin-Brandenburg. Und wenn wir nicht den Faden verlieren, spielen wir Lieder zum Thema Verlust und Verlieren. Hast du, Patrick, jetzt ein Lied oder hast du auch ein Thema? Ich habe mir mehrere Lieder zum Verlieren der Kontrolle in meinem Köfferchen, aber das ist ja durch jetzt eigentlich das Thema. Worum geht's bei dir?
0: Man kann natürlich auch den Gedanken verlieren, also etwas vergessen. Ja. Das haben wir ja schon häufiger heute in dieser Sendung auch praktiziert. Und da hat das erste Wiener Heimorgelorchester ein schönes Lied dazu mit dem Titel »Alles ist vergessen«.
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Ja, melancholisch und doch lustig und irgendwie auch mit so Wissensabfrage gepaart. Ich kann das gut kontern und verliere in dieser Sendung über das Verlieren jetzt nicht mehr viele Worte, sondern spiele auch was lustig-melancholisches zum Thema Verlust. Oh. Und auch irgendwie geht es da um Wissen, weil die Pilocca-Krach kennt ganz viele Leute, die sind alle tot.

0: Und vorbei. Eine Rarität haben wir hier gehört, eine 7 Zoll große Platte, Nummer 15 von Auflage, wissen wir nicht, 100 oder so.
1: Ein bisschen bockig, das schöne Stück am Anfang, ein Picture Vinyl mit dem Blitz, den David Bowie mal im Gesicht hatte, auf weißem Grund, wie damals in sein Gesicht gemalt auf dem Cover, die gute Pilocca mit derselben Schminkung. Lieben Gruß an der Stelle.
0: Ja, also Fanmusik auf jeden Fall. Die Fanmusik, die ich nicht mitgebracht habe, sind Tonsteinscherben und Der Traum ist aus, einfach weil wir das ja schon kennen. Aber ich habe was anderes gefunden, so ein bisschen eine Fortsetzung dieses Liedes sozusagen. Und zwar von Revolte springen. Das können wir jetzt hören, während Frido weiter in seinen Platten, Taschen und Koffern wühlt.
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kenne das auch nur vom Hörensagen, aber das muss was ganz Tolles sein. 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

0: Ja, kann
1: Hey.
0: langweilig sein, so eine Freiheit.
1: Ja, überrascht mich heute mit echt schicker Musik, das hat mir gut gefallen. Ja, man kann ja so einiges verlieren im Leben, nicht nur seine Geldbörse, sondern auch den Mut. Und in die Kerbe schlage ich mit der nächsten Platte. Wir hören die neue Jugend mit nur Mut.

0: Wann haben wir denn in dieser Sendung schon mal ein Gitarrensolo gehört? Selten, selten. Frido.
1: Sowas machen wir nie.
0: Warum hast du diese Platte aufgelegt?
1: Naja, für Leute, die den Mut verloren haben, wollten wir mal nur Mut wünschen. Heute geht es ums Verlieren bei der Sendung Move, die wir gerade hören. Und wir reden sie, ihr hört sie bei diesem Sender, wie der heißt, war gleich.
0: Freies Radio Berlin.
1: Und Brandenburg, ne?
0: Und auch Brandenburg, genau, FRBB. Auf der 88,4 Megahertz in Berlin und der 90,7 in Brandenburg. Wenn ihr uns was schreiben wollt, kontakt@fr-bb.org. Genau. Und jetzt haben wir was über den Mut. Hast du was auf der Pfanne?
1: Ich hätte sonst auch was auf der Pfanne. Ich dachte jetzt eigentlich, du spielst noch einen, aber ich will mal nicht so sein. Ja. Auf den anderen Sendern laufen gerade Nachrichten. Es war meistens eher deprimierend in den letzten Monaten, Jahren, Wochen, Tagen. Manchmal gibt es auch eine bessere Nachricht, dass irgendwas vielleicht sich verbessert. Und Ofra Haser, jüdisch-jemenitisch abgestammte Israelin, singt uns den Klassiker Imnin Alu und was das mit Verlieren zu tun hat, sage ich euch, wenn der Song durch ist.

0: Jo, was hat das jetzt für mich mit unserem heutigen Thema, dem Verlieren, zu tun? Ja, man mag manchmal die Hoffnung verlieren bei all dem Unheil und dem Unglück und den Kriegen in dieser Welt. Und ja, der Satz im Ninalu bedeutet auf Deutsch, es gibt immer einen Weg, auch wenn die Tore verschlossen sind. Und wenn man so in den letzten Wochen gesehen hat, wie manchen doch bei der Bewertung von Konflikten das Maß entglitten ist und man meinte sich mit dem Schlagen auf eine Seite und dem Vergessen von Humanität und so weiter, und maßvoll und keine Ahnung, also mir hat es die Hoffnung manchmal verschlagen, vielleicht ist das ganz schön, wenn einem dann gesagt wird, es gibt immer einen Weg.
1: Wie eine bekannte Aktivistin so schön sagte, Kriege sind keine Fußballspiele. Du suchst dir nicht eine Mannschaft aus und hältst den jubelnd den Schal hoch. So funktioniert das nicht.
0: Hm? Oh, das gefällt mir gut. So funktioniert das nicht. Zum Thema Fußball und Verlieren habe ich später vielleicht auch noch was, aber mal gucken.
1: So, jetzt gehe ich mal ganz woanders hin, nämlich zu dem Joe Savinul Syndicate, und der hat das Lied Lost Tribes aufgenommen, also die verlorenen indigenen Völker und Gruppen. Und er hat sich aber sehr bemüht um eine bunte Mischung an MusikerInnen in seiner Band. Das heißt, er ist so ein bisschen einer der Mitbegründerinnen der World Music auf der Jazzseite. In Europa ist er so mittelbekannt, aber im Maghreb kennt ihn eigentlich jeder.

0: Wow, jetzt nochmal vorwärts abspielen, bitte. Ich habe komischerweise kein Wort verstanden, aber das gehört wahrscheinlich so. Aber spannend, spannender Sound. Klingt ein bisschen wie rückwärts.
1: Das ist ein ganz großes Kompliment für die Musik. Klingt wie rückwärts.
0: Weiß ich nicht. Also, ich habe es nett gemeint. Ich höre mir meine Schallplatten auch manchmal rückwärts an. Als nächstes geht es um den Verlust eines Körperteils. Wir hören Gehirn amputiert von Neuland.

0: Ja, also da hat jemand sein Gehirn verloren.
1: Ja, oder? Und ist ganz froh darüber. Das kann ja auch manchmal ganz angenehm sein, wenn die Einschläge nicht mehr ankommen. Ich verstehe den Wunsch. Bedingt. Aber ja. Ja, ich hatte die ganze Zeit beim Suchen nach einem Lied mit Verlieren, Verloren, Verlust, Lost, Lost. Dann fängt man an, irgendwie zu grübeln in seinem Kopf und dann drehte sich immer I'm losing oder heißt you're losing und das kommt immer wieder und ich kam nicht drauf. Und dann fiel mir ein, beziehungsweise meine liebe Freundin Mel konnte es mir sagen, es ist von Can, Vitamin C. Was das bedeutet, wenn man sein Vitamin C verliert, wir wissen es auch nicht.
0: Wir horchen mal rein.

0: Immer diese Fade-Outs in diesen alten Platten, die einen so hinterhältig erwischen. Also, Sie hörten The Can, You're Losing Your Vitamin C.
1: Ja, wer von euch tatsächlich weiß, was das bedeuten kann oder soll, kann gerne nochmal per Postkarte oder an kontakt@fr-bb.org und im Betreff Gewinnspiel Move uns mitteilen oder mutmaßen, was das bedeuten soll, wenn jemand sein Vitamin C verliert. Geht es hier um den Verlust der Drogen, der Widerstandskraft oder ich weiß es nicht. Ja.
0: Metaphorische Texte, was will man machen?
1: Hippies halt.
0: Ja. Ich habe jetzt nochmal was, ich habe ja mal versucht, dir was nicht Englischsprachiges zu finden und bin dann auf die Mangrovenwälder gekommen, The Bayou Perdu. Also es gibt Teile in den USA, wo man Französisch spricht, da ganz im Süden. Und naja, die werden auch weniger.

0: Bei genauerem Hinhören muss ich mich nochmal korrigieren. Ich glaube, sie singen nicht Französisch, sondern wahrscheinlich singen sie Creole. Und ich glaube, das Genre heißt irgendwie Sidico oder so ähnlich. Ich habe nichts verstanden.
1: Für karibische Rednecks irgendwas. Also auf jeden Fall spannend. Also schön. Gefällt mir. Ja, geht um Verlieren und Verlust. Um welchen Verlust ging es jetzt genau bei dem, was ich nicht verstanden habe? Um die Schönheit, ne? Beauty perdue.
0: Nee, Bayou perdue.
1: Bayou, was ist Bayou?
0: Bayou ist die Sumpflandschaft.
1: Ach, die Sumpflandschaft. Du sagtest das auch vorher schon. Ja. Ich bin heute vergesslich. Entschuldige bitte. Da habe ich den Gedanken verloren gehabt. Heute geht es ums Verlieren. Und ja, wenn man da Sorge hat und Verlustängste, ja, da kommt man in dystopische Stimmungen. Dafür steht einer ganz groß. Da habe ich was von Klaus Nomi mitgebracht. Der versetzt uns jetzt mit Total Eclipse in Weltuntergangsstimmung. Ich hoffe, ihr kommt nicht schlecht drauf. Mir gefällt es nämlich trotzdem. So.

0: große Klaus Nomi.
1: Ja, den kannte ich jetzt vorher nicht, aber also er hat auch den Opernpart gesungen, nicht nur den Sprechpart, richtig?
0: Das ist richtig. Ja. Das ist richtig. Dafür ist er bekannt, für diese hohe Stimme. Und ja, eigentlich wollte er Opernsänger werden, aber dann ist er der große Klaus Nomi geworden, der er auch wirklich ist. Und ja, das wundert mich, dass dir das gar nichts sagt. Aber wir schließen ja gegenseitig regelmäßig Bildungslücken. Das ist auch gut so. Ja, was hast du jetzt für uns?
1: Eine Sache aus der Schlagerecke habe ich noch, wo wir bei der Ökologie waren und den bedrohten Wäldern. Griechenland ist ja eher abgebrannt zum Teil. Immer mal wieder, und Vicky Leandros hat schon in den 80er Jahren ein ökologisches Lied geschrieben.
0: Oh.

0: Huch, da war es auf einmal vorbei.
1: Hoppla.
0: Was war hier kaputt?
1: Was ist das für ein illegaler Download? Das,
0: ach ja.
1: Oder kaputte Datei. Was ist denn hier los?
0: Ich weiß es nicht, es hat aber auch gereicht.
1: Man munkelt hier im Sender, wir hätten dich an Radio Paradiso verloren. Mit dem Verlust der UKW-Frequenz würdest du dann rübergehen.
0: Na hör mal, das ist ein linksradikaler Schlager. Ich weiß gar nicht, was du hast.
1: Bewegend auf jeden Fall.
0: Wer baut Mauern, wer baut
1: dich auch noch nicht.
0: Straßen, wer baut Städte ohne Sinn? Jede Frage, Antwort, die CDU.
1: Die CDU, okay.
0: Und die SPD. Komische Musik, aber lustiger Text.
1: Ach, mir hat es schon wieder gut gefallen. Heute gefällt mir alles so gut.
0: Das ist doch schön.
1: Ihr seid bei der richtigen Sendung. Wir sind hier nämlich bei Move. Ja, zum Thema Verlieren hören wir heute Lieder. Und ich habe uns noch mitgebracht von EPMD. You had too much to drink. Denn im Suff verliert man so einiges, vom Gleichgewicht über den Führerschein bis zu seinem Mageninhalt. Alles womöglich. Und über das meiste davon handelt dieser Song. Hört selbst.

0: Noch ein Gitarrensolo. Heute gibt es davon ein paar. Ja, tja, dass diese Hip-Hopper einem immer was beibringen müssen, wie man besser leben kann.
1: Ja, aber besoffen Autofahren ist echt scheiße, weißt du doch.
0: Hast du recht.
1: Ja.
0: Nu, jetzt haben wir noch was von Grace Jones hier auf dem virtuellen Plattenteller.
1: Ja, ich hatte vorhin schon angedroht, Lieder zum Thema Verlust, da findet man vor allem welche, wo die Kontrolle verloren wird. Ein weiteres, She's Lost Control, Coverversion.

0: Ja, Patrick. She's lost control again. Mhm. Wann hast du das letzte Mal die Kontrolle über irgendwas verloren?
1: Ah, jeden Tag.
0: Jeden Tag.
1: Irgendwas ist immer.
0: Ja,
1: große Listen, wo ich Dinge reinschreibe, um Kram nicht zu vergessen.
0: Regler zu früh runter oder rauf.
1: Ja.
0: Also Sachen.
1: Zum Beispiel, dass du, wenn es das nur wäre, ist okay.
0: Irgendwas wollte ich doch, habe ich doch nicht mehr gesagt, als du den Regler schon runtergezogen
1: hast.
0: Ach so,
1: was das eigentlich für ein Lied ist und wo das herkommt.
0: Ach so, She's Lost Control von Grace Jones durfte ich, glaube ich, noch sagen. Und dann wollte ich sagen, dass das ja eigentlich von Joy Division ist, aber die aufmerksamen Hörerinnen und Hörer haben das sicherlich selber gewusst und hätten uns gegebenenfalls eine Postkarte geschickt und die Info nachgereicht. Vielen Dank dafür, ihr da draußen an den Rundfunkgeräten.
1: Ja. Ja, jetzt haben wir noch 10 Minuten. Die Sendung neigt sich dem Ende entgegen.
0: Wir sind immer noch bei Move und es dreht sich um Verlieren und den Verlust im Wesentlichen. Was noch gar nicht verloren wurde heute in dieser Sendung, ist das Herz an jemand anderen. Wir hören die Buzzcocks. Ever fallen in love with someone you shouldn't have.

0: Sehr schön.
1: Bitteschön.
0: Gut, das war die Sendung Move. Es hat mir sehr viel Spaß gemacht heute.
1: Patrick, es macht mir immer ganz große Freude. Du hast heute die Ehre, den letzten Song zu spielen, wenn es denn dann unsere Sendezeit tatsächlich füllt schon.
0: Ja, das oder den vorletzten.
1: Geht so schnell vorbei immer.
0: Gucken wir mal. Genau, jeden vierten Mittwoch im Monat und zwar ab 21 Uhr die Sendung Move auf der 88.4 Freies Radio Berlin-Brandenburg und der 90.7 eben in Brandenburg. Also schaltet auch demnächst wieder ein. Hast du noch letzte Worte?
1: Nö, ich sag jetzt mal nix.
0: Na denn,
1: sag tschüss,
0: ich vielleicht. Mal tschüss, genau.

0: So, nun habe ich doch noch letzte Worte. Verliert nicht den Verstand, jedenfalls nur zeitweise, und nicht den Mut und bleibt immer schön in Bewegung. Tschüss, ihr Lieben, hier kommt noch was zum Hören.
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2: I dreamt I was in the sunset, forever lost in the sea.
1: Worthülsen.
2: Und coole Socken.
1: Grenzgeniale Sentenzen.
2: Now goes it really loose.
1: Feeling.
2: Timing.
1: Style.
2: Ein Video.
1: Image 7959.mov.
2: How
1: much
2: of
1: you
2: is
1: repetition?
3: Question mark.
4: Wie viel Zeit ist wie viel time?
3: Question mark. Question mark.
1: Dreams.
2: Exclamation mark, exclamation mark, exclamation mark.
1: Hashtag dreams.
4: Herzlich willkommen.
2: All your questions. Very
1: many
2: questions.
4: Wir führen Sie heute in ein interpretatorisches Zwischenreich.
2: Ist gleich.
1: Ist gleich.
2: Ist gleich.
1: Ist gleich.
2: Ist gleich.
1: Reich reimt sich auf gleich.
2: Ist gleich.
1: Ist gleich.
2: Ist gleich.
1: Ist gleich.
2: Ist gleich.
1: Ist gleich.
2: Ich sitze vor dem Haus.
1: Nasty Dreams.
2: Kannst du
1: mir
2: bei was
1: helfen?
4: Es ist wie ein Lagflash.
2: Es hat
3: Hyperventilation.
1: Krankengymnastik.
2: Am Gerät.
4: Very many steps.
2: New Friends.
1: Lady Lords. Kennst du die?
2: Die sollen toll sein.
4: Ich wäre auch gern ein Lady Lord.
2: New Connections.
1: Umformen
2: der Alltagsrealität. Dein Leben
4: ist Kristall.
3: Hyperventilation.
2: Paradies.
1: Sagt der Duden.
2: Ist ein Ort,
1: wo man ein schönes,
2: ein glückliches
1: oder ein ähnliches
2: Dasein führt.
4: Ich träumte, ich wäre im Sonnenuntergang für immer im Meer verloren.
2: Wie schreiben sich Objekte
1: und Geschichten
2: im Körper ein?
1: Question mark.
2: Langzeitporträt. Bruchstücke
1: eines Körpers
4: in
1: XXXXXXXXXL. Gemeinschaftsgefühl.
2: Bring your friends.
1: Spurensuche.
3: Hyperventilation.
2: Können wir uns mal
1: über Rap unterhalten?
2: Forget about the details, remember the feelings.
1: Blush.
2: Blush.
1: Beispiele aus dem Internet.
2: Blush.
1: Der hysterische Charme
2: verknallter Teenager. Blush is my face emoji.
1: Zur Darstellung von Gefühlen.
2: Die Peinlichkeit.
1: Die Bedeutung variiert jedoch.
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Gracias.